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1: Willkommen zu einer weiteren Folge der Sendereihe durch die Bibel. Schön, dass Sie sich wieder Zeit dafür nehmen. In der letzten Sendung ging es darum, wie der Prophet Jeremia damit begonnen hat, zu verkündigen, was das Volk des Südreiches Juda erwarten wird, wenn es nicht zu Gott, dem Herrn, umkehrt. Von Norden her werden die Babylonier unter ihrem König Nebukadnezar in Juda einfallen und es entführen. Doch das Volk antwortet halbherzig. Gott mahnt es weiterhin, zu ihm zurückzukehren. Das tat er jahrelang durch seinen Propheten Jeremia. Letztendlich aber wollte es nicht hören. Jeremia hat von Gott die Aufgabe bekommen, die Menschen des Südreiches Juda aufzurütteln. Sie sollen sich Gott wieder zuwenden, damit es ihnen nicht so ergeht wie den Israeliten des Nordreiches, die von den Assyrern besiegt und teilweise verschleppt wurden. Ich möchte jetzt ein paar Höhepunkte dieser Botschaft Jeremias hervorheben. Hierbei werde ich immer wieder einige Verse überspringen. Achten Sie bitte auf die Versangaben, damit Sie den Anschluss nicht verlieren. Wir beginnen im Jeremia-Buch, Kapitel 4, mit Vers 22. Aber mein Volk ist toll und glaubt mir nicht. Töricht sind sie und achten's nicht. Weise sind sie genug, Übles zu tun, aber Recht tun wollen sie nicht lernen. Es ist hochinteressant, wenn man sich überlegt, was heute in der Politik abgeht. Dass unsere Regierung die Hilfe von denen beansprucht, die als Intellektuelle bezeichnet werden. Ich weiß nicht, wann diese Expertengremien einberufen wurden, wann diese Idee entstand, sich an irgendeine bekannte Universität zu wenden, um dort die Ratschläge der Leute mit viel Wissen und Verstand einzuholen. Auf jeden Fall kommen wir uns so schlau vor und tun doch nur Böses, wie die Menschen damals zu Jeremias Zeiten. Wir meinen, die größten Schlauberger der Welt zu sein. Wir meinen, große gewiefte Geschäftsleute zu sein. Wir sind groß in allem, außer der Gerechtigkeit. Ja, es geht ziemlich bescheiden zu, wenn es darum geht, Gott zu kennen. Das ist tragisch, denn Gott sagt, dass diejenigen, die nur vorgeben, ihn zu kennen, ihn aber in Wirklichkeit nicht kennen, dass sie töricht sind. In der letzten Sendung habe ich aus einem Zeitschriftenartikel zitiert, in dem die Bibel als ein unübersichtliches, unzuverlässiges und ermüdendes Buch beschrieben wurde. Ich würde sagen, der Autor dieses Artikels ist genauso befähigt, über das Wort Gottes zu schreiben, wie ich dazu befähigt bin, über die Veröffentlichungen unseres Parlaments oder die Quantenphysik zu schreiben. Ich habe keine Ahnung von diesen Dingen. Anders ausgedrückt, diese berühmten Intellektuellen, die jedoch keine wahren Gläubigen sind, sind im Grunde nicht berechtigt, über das Wort Gottes zu schreiben und zu urteilen, denn sie kennen Gott nicht. Man muss ihn aber kennen, um sein Buch, die Bibel, verstehen zu können. Es ist interessant, dass man ein menschliches Buch lesen und es verstehen kann, ohne den Autor des Buches zu kennen. Ein menschliches Buch eines menschlichen Autors kann von einem anderen Menschen verstanden werden. Wenn man aber die Bibel verstehen möchte, muss man den Autor kennen und ihn als seinen Lehrer anerkennen. Nur der Geist Gottes kann dafür sorgen, dass das Wort Gottes für uns Menschen Realität wird. In Kapitel 5 des Jeremia-Buches nennt der Prophet verschiedene Sünden des Volkes beim Namen. In Vers 1 lesen wir, »Geht durch die Gassen Jerusalems und schaut und merkt auf und sucht auf den Straßen der Stadt, ob ihr jemand findet, der Recht übt und auf Wahrheit hält. So will ich ihr gnädig sein.« Vielleicht kennen Sie die Geschichte des alten Diogenes, des griechischen Philosophen, der mit einer Laterne in der Hand durch die Straßen von Athen zog. Die Leute fragten ihn, wonach er suchte. Er antwortete ihnen, ich suche nach einem ehrlichen Menschen. Er hat aber nie einen gefunden. Ich glaube, dass wir dasselbe Problem in den meisten Städten der heutigen Zeit hätten. Im gerade vorgelesenen Vers 1 heißt es sinngemäß: Falls ihr jemanden findet, der sich gerecht verhält, so will ich gnädig sein. Erinnern wir uns an eine Begebenheit aus dem ersten Buch Mose, wo es darum ging, nach den gerechten Menschen in Sodom und Gomorra Ausschau zu halten. Abraham wollte, dass Gott die beiden Städte verschont. Doch warum hat er aufgehört, mit Gott darüber zu feilschen? Er hat damit aufgehört, nachdem er Gott gebeten hatte, die Stadt zu verschonen, wenn es dort wenigstens 10 gerechte Menschen gäbe. Gott wiederum hatte Erbarmen mit dem einzigen gerechten Menschen, der dort wohnte, nämlich Lot, und den musste er aus der Stadt bringen, bevor er sie dann zerstörte. Zurück zum Buch des Propheten Jeremia. Hören Sie, wie Gott in Kapitel 5, Vers 8 über sein Volk spricht. Ein jeder wiehert nach seines nächsten Frau, wie die vollen, müßigen Hengste. Was ist die große Sünde unserer Zeit? Ich würde sagen, die sexuelle Sünde. Aber wir nennen sie nicht so. Wir sprechen lieber von veränderten Moralvorstellungen. Gott aber nennt Ehebruch immer noch Sünde. Tatsächlich verwendet er hier beißenden Spott. Er sagt, ein jeder wiehert nach seines nächsten Frau, wie die vollen, müßigen Hengste. Was für ein Bild für unsere zeitgenössische Kultur. Weiter geht es in Jeremia 5 mit Vers 27 und dem Anfang von Vers 28. Ihre Häuser sind voller Tücke, wie ein Vogelbauer voller Lockvögel ist. Daher sind sie groß und reich geworden, fett und feist. In unserer heutigen Zeit verlassen manche jungen Leute nur deshalb frühzeitig ihre Elternhäuser, weil sie es dort nicht mehr aushalten. Um es mit den Worten von Jeremia zu sagen, ihre Elternhäuser sind voller Tücke. Wobei es den Familien, rein äußerlich betrachtet, durchaus gut geht. Sie sind sozusagen fett und feist. Im Kapitel 6 schließt Jeremia seine Botschaft ab. Wir lesen dort in Vers 13: Denn sie gieren alle, klein und groß, nach unrechtem Gewinn, und Propheten und Priester gehen alle mit Lüge um. Das gesamte Volk war also wie von Habgier besessen. Die Habgier ist auch heute in der westlichen Welt eine der großen Sünden. Man giert nach Geld, Gold, Vermögen und Ruhm und nach seines nächsten Frau. Vers 14. Von den Propheten und Priestern des Volkes Juda wird gesagt: Und sie heilen den Schaden meines Volkes nur oben hin, indem sie sagen: Friede, Friede, und ist doch nicht Friede. Oberflächlich gab es eine Art Reformation und es gab ein wenig Heilung. Aber diese könnte man mit dem Auftragen von Nivea-Creme auf ein Hautkrebsgeschwür vergleichen, um dann zu behaupten, der Krebs wäre geheilt. Die Menschen sagten Friede, obwohl es gar keinen Frieden gab. Auch heute hören wir viel Gerede über den Frieden. Ich bin aber der Meinung, dass wir in Wirklichkeit geradewegs auf die letzte Schlacht zugehen. Weiter geht es nun mit Jeremia 6, Vers 19. Du, Erde, höre zu. Siehe, ich will Unheil über dies Volk bringen, ihren verdienten Lohn, weil sie auf meine Worte nicht achten und mein Gesetz verwerfen. Da sie das Wort Gottes abgelehnt hatten, hatten sie gleichzeitig auch Gott abgelehnt. Und wenn Menschen Gott ablehnen, folgt die Strafe auf dem Fuße. In Vers 30 lesen wir: Darum heißen sie verworfenes Silber, denn der Herr hat sie verworfen. Verwerfen ist ein anderes Wort für ablehnen. Deshalb könnte man den Vers auch so wiedergeben: Darum heißen sie abgelehntes Silber, denn der Herr hat sie abgelehnt. Gott erklärt also dem Volk von Juda: Ihr habt mein Gesetz abgelehnt, und so werde ich euch ablehnen. Und wenn ich euch ablehne, werden euch die Völker der Erde auch ablehnen. Interessant, nicht wahr? So ging es zur Zeit Jeremias, und so läuft es auch heute noch. Diese Botschaft ist sehr ernst, und wir sollten sie nicht auf die leichte Schulter nehmen. Wir erreichen nun das 7. Kapitel des Jeremia-Buches. In den Kapiteln 2 bis 6 haben wir die Prophezeiungen gelesen, die Jeremia in den ersten 5 Jahren seines Dienstes erhalten hatte. Als junger Mann von gerade mal 20 Jahren predigte er diese schweren Prophezeiungen, die sein Volk verurteilten und verdammten. Die Prophezeiungen der Kapitel 7 bis 10 hingegen verkündete er, nachdem das Gesetz des Herrn während einer Säuberung im Tempel aufgefunden worden war, die der junge König Josia befohlen hatte. Josia machte sich um sein Volk ernsthafte Sorgen, was erkennen lässt, dass er als junger Mann eine persönliche Beziehung zu Gott hatte. Jeremia und Josia waren ungefähr im gleichen Alter. Sie waren beide von Gott begeistert und wahrscheinlich gute Freunde. Hilkia, der Priester, der offensichtlich Jeremias Vater war, hatte das Gesetz des Herrn gefunden. Der Tempel wurde gesäubert, repariert und wieder seiner Bestimmung übergeben, was natürlich eine wunderbare Sache war. Aber nur auf den Tempel zu vertrauen, das konnte nicht richtig sein. Deshalb sollte sich Jeremia in den Eingangsbereich des Tempels stellen, um seinem Volk eine weitere Prophezeiung zu verkünden. Am Anfang von Kapitel 7 wird berichtet: Das ist das Wort, das vom Herrn geschah zu Jeremia. Tritt ins Tor am Hause des Herrn und predige dort dies Wort und sprich: Höret des Herrn Wort, ihr alle von Juda, die ihr zu diesen Toren eingeht, den Herrn anzubeten. Tritt ins Tor am Haus des Herrn, heißt es hier. Es gibt einige Bibelausleger, die meinen, dass dieser Vers der Prophezeiung aus Jeremia Kapitel 26 sehr ähnelt. Die Prophezeiung ist tatsächlich ähnlich, aber sie werden bemerken, dass die letztere im Hof des Hauses des Herrn verkündet wurde. Jeremia stand dabei nicht mehr im Tor, sondern hatte den Hof betreten. Dazu kommt, dass die Prophezeiung in Kapitel 26 während der Herrschaft eines anderen Königs verkündet wurde. Die Botschaft ist allerdings so ziemlich dieselbe, was einfach nur zeigt, Jeremia hatte seinen Standpunkt nicht geändert. Jetzt, wo der Tempel wieder hergerichtet worden ist und das Gesetzesbuch gefunden wurde, strömen die Menschen in Massen zurück zum Tempel. Zum Tempel zurückzukehren lag wohl gerade im Trend, aber sie sprachen auch davon, zu Gott zurückzukehren. Der junge Jeremia hörte die Unterhaltungen der Menschen und gibt ihnen die folgende Botschaft. Vers 3. So spricht der Herr Zebaoth, der Gott Israels: Bessert euer Leben und euer Tun, so will ich bei euch wohnen an diesem Ort. Es ist offensichtlich, dass es in ihrem Leben keine wahre Veränderung gegeben hat, obwohl sie in den Tempel zurückkehrten und am Gottesdienst teilnahmen. Der amerikanische Liedermacher Keith Green hat einmal gesagt: In die Kirche gehen macht dich genauso wenig zu einem Christen, wie zu McDonald's gehen dich zu einem Hamburger macht. Die Menschen in Juda lebten immer noch so, wie sie lebten, als sie noch Götzen dienten. Die Erweckung fand nur äußerlich statt. Die Zeit würde noch kommen, wenn die Erweckung echt werden würde, aber zu diesem Zeitpunkt war sie nur eine oberflächliche Bewegung. In Vers 4 sehen wir die Haltung der Menschen, die Jeremia Sorgen bereitete. Verlasst euch nicht auf Lügenworte, wenn sie sagen: Hier ist des Herrn Tempel, hier ist des Herrn Tempel, hier ist des Herrn Tempel. Sie können sich wahrscheinlich vorstellen, wie die Menschen über all dies dachten. Sie riefen vielleicht: Mensch, schau dir mal den Tempel an, ist er nicht wunderschön? Die haben bei der Restaurierung saubere Arbeit geleistet. Ist es nicht schön, wieder in den Tempel gehen zu können, ganz wie in alten Zeiten? Sehen Sie, es gab Begeisterung für den Tempel, aber es gab keine wahre Umkehr zu Gott. Das hat Jeremia bemerkt, und so sprach er: Vertraut den lügnerischen Worten, die ihr von euch gebt, nicht. Ihr führt euch so auf, als ob es das Beste auf der Welt wäre, nur wieder in den Tempel gehen zu können. Wenn Sie das zweite Buch der Chronik, Kapitel 34 und 35 aufschlagen, können Sie gut nachvollziehen, was während dieser Zeitspanne vor sich ging. Was geschehen war, war tatsächlich wunderbar. Hilkia gab das Gesetzesbuch an Schafan weiter, der es dem König vorlas. Der König versammelte alle Ältesten des Südreiches und der Stadt Jerusalem, und diese veranlassten, dass das Gesetz dem ganzen Volke vorgelesen wurde. Dann schlossen sie einen Bund mit Gott, dass er vor ihnen hergehen sollte. Sie feierten das Passafest in Jerusalem, denn, so lesen wir im zweiten Buch der Chronik, man hatte kein Passa gehalten in Israel wie dies von der Zeit des Propheten Samuel an, und kein König in Israel hatte das Passa so gehalten, wie Josia Passa hielt, mit den Priestern, Leviten, ganz Juda und allen, die von Israel sich versammelt hatten, und den Einwohnern von Jerusalem. Im 18. Jahr der Herrschaft Josias wurde dies Passa gehalten. Die Gottesdienste im Tempel mit all ihren Opfern und Festen wurden wieder eingeführt. Das war gut und wunderbar. Wo aber war dann das Problem? Das Problem war, dass sie selber sich nicht veränderten. Sie lebten so weiter, wie sie auch zuvor gelebt hatten. Er bezieht sich nicht auf die 10 Gebote, sondern auf die Gesetze, die der Herr ihnen nach den 10 Geboten gegeben hatte, also auf die Anweisungen aus dem 2. Mosebuch, Kapitel 21 bis 23, die sich mit dem alltäglichen Leben in Israel und den Beziehungen der Menschen untereinander befassten. Zurück zu Jeremia, Kapitel 7. Dort heißt es in den Versen 9 und 10, ihr seid Diebe, Mörder, Ehebrecher und Meineidige und opfert dem Baal und lauft fremden Göttern nach, die ihr nicht kennt. Und dann kommt ihr und tretet vor mich in diesem Hause, das nach meinem Namen genannt ist, und sprecht, wir sind geborgen, und tut weiter solche Gräuel. Obwohl die Menschen davon sprachen, wie wunderbar der Tempel war, beteten sie immer noch Baal an. Sie dachten ungefähr so, da der Tempel ja wieder aufgebaut war und sie zumindest am Sabbat Gott kurz Hallo sagten, würde er sie schon schützen. Es ist natürlich wahr, dass Gott Menschen schützt, wenn sie wahrhaftig zu ihm umkehren. Diese Menschen beriefen sich aber auf eine Tatsache, die auf sie nicht zutraf. Zur Wiederherstellung des Tempels hatte das Volk sehr großzügig gespendet, und die größten Spender unter ihnen waren der Meinung, dass dies ausreichte, um sich Gottes Segen zu sichern. Liebe Hörer, ich kenne kein anderes Buch, das besser zu unserer heutigen Zeit passt als das Buch Jeremia. Nach dem Zweiten Weltkrieg gab es eine kleine Erweckungsbewegung. Zu jener Zeit waren mehrere Evangelisten unterwegs und die Mengen strömten in die Zelte und Gemeinden, wo sie auftraten. Zur gleichen Zeit begann ich mit meinen mittwöchlichen Bibelstunden. Die Menschen kamen scharenweise. Wir hörten von Pastoren, dass die Anzahl der Gottesdienstbesucher sich verdoppelte und verdreifachte. Sie stellten Stühle in die Gänge und bauten neue Gemeindehäuser. Die Gemeinden in den Vororten vergrößerten sich. Ein mir bekannter Pastor baute in einem dieser Vororte ein wunderschönes neues Gemeindehaus. Und die Menschen kamen und drängten sich in den Gemeindesaal, bis zu 2000 auf einmal. Er sagte mir, das Problem war, dass ich zwar ein neues Gemeindehaus hatte, aber keine erneuerten Menschen bekam. Dieselben Leute hätten erneuert werden sollen. Aber das ist nicht eingetreten. Es waren die gleichen alten Menschen, jetzt nur in einem neuen Gemeindehaus. Die Menschen verwechselten den Anstieg der Mitgliederzahlen mit geistlichem Wachstum und geistlicher Entwicklung. Genau diesen Punkt hat auch Jeremia seinen Zeitgenossen vor Augen geführt. Und er setzt noch einen drauf. In Kapitel 7, Vers 11 heißt es, haltet ihr denn dies Haus, das nach meinem Namen genannt ist, für eine Räuberhöhle? Siehe, ich sehe es wohl, spricht der Herr. Jahrhunderte später brachte der Herr Jesus dieselbe Klage vor, als er den Tempel reinigte. Zur Zeit Jeremias nannte er den Tempel eine Räuberhöhle, weil die Leute die Woche damit verbrachten, ihre Brüder und Schwestern gewissermaßen auszurauben, um sich am folgenden Sabbat ganz fromm im Tempel sehen zu lassen. Ihr Geschäftsverhalten und ihre Beziehungen untereinander hatten sich nicht geändert. Menschen sind heutzutage immer noch der Meinung, dass große religiöse Kongresse einen besonderen Wert haben. Diese Art von Veranstaltungen reizt mich persönlich jedoch nicht besonders. Ja, Massenveranstaltungen oder Kongresse haben mir noch nie zugesagt. Es gibt aber Menschen, die Gefallen daran finden. Das Problem ist nur, dass einige Leute

wurden verabschiedet. Es war eine geistliche Bewegung, die in das Leben der Menschen hineinreichte. Ich würde heute gerne eine geistliche Bewegung sehen, die bis in jene Bezirke unserer Städte hineinreicht, in die sich kaum noch ein Bürger hineintraut. Was wir brauchen, ist eine wahre Erweckung. Nur diese kann solche Stadtviertel wahrlich verändern. So sah die Botschaft zur Zeit Jeremias aus. Sie können sich vorstellen, wie beliebt dieser junge Mann gewesen ist, als er dort im Tor zum Tempel stand und Gottes Botschaft verkündete. Ich kann ihn mir gut vorstellen, ein einsamer Kerl mit gebrochenem Herzen, aufgrund der Botschaft, die er seinem Volk verkünden sollte. Er verkündete sie aber treu, und dies führte letztendlich zu einer teilweisen Erweckung. Ich lese nun Vers 16. Du sollst für dies Volk nicht bitten und selbst für sie weder Klage noch Gebet vorbringen, sie auch nicht vertreten vor mir, denn ich will dich nicht hören. Gott spricht also, Jeremia, du brauchst nicht für diese Leute zu beten. Dieser Vers ist phänomenal. Gott sagt, dass es nichts mehr bringt, für das Volk zu beten. Das Volk hat sich zu weit von Gott entfernt. Nur wenn es sich Gott zuwendet, gibt es noch Hoffnung für das Volk. Auch ich bin der Meinung, dass es Zeiten gibt, in denen wir nicht für Menschen zu beten brauchen. Zum Beispiel, wenn diese nur den Segen Gottes erhalten möchten. Einmal habe ich ein Mitglied meiner Gemeinde im Krankenhaus besucht und für ihn gebetet. Ein Mann im gegenüberliegenden Bett bat mich, auch für ihn zu beten. Ich fragte ihn, ob er ein Christ wäre. Er antwortete, dass er an Gott glaubte. Ich erzählte ihm, dass ihn das nicht zu einem Christen machen würde. Dann erklärte ich ihm das Evangelium und bot ihm an, sein Leben dem Herrn Jesus Christus anzuvertrauen. Er erwiderte, dass er das nicht annehmen könnte, aber er wollte weiterhin, dass ich für ihn betete. Ich sagte zu ihm, guter Mann, ich werde für Sie beten, aber nicht auf die Art und Weise, wie Sie es möchten. Sie wollen, dass ich für Ihre Genesung bete und dass Gott Sie segne. Ich jedoch werde dafür beten, dass Gott Sie erretten wird. Das ist das einzige Gebet, das ich für Sie beten kann. Liebe Hörer, ich glaube, wir beten viel zu viel, dass Menschen von Gott gesegnet werden, obwohl wir stattdessen dafür beten sollten, dass diese Menschen errettet werden. Genau das trägt Gott Jeremia auf. Stehe nicht einfach nur im Tempel herum, um dafür zu beten, dass diese Menschen nicht in die Gefangenschaft gehen werden, sondern bete dafür, dass sie zu mir zurückkehren. Du verkündest ihnen meine Botschaft, und das ist das Allerwichtigste. Gott kommt direkt zur Sache. Liebe Hörer, er ist auch an Ihren Sonntagsritualen nur wenig interessiert. Viel wichtiger ist es ihm, wie Sie sich am Montag verhalten. Der Ort, wo man feststellen kann, ob ein Christ wirklich ein Christ ist, ist nicht sonntags in der Kirche, sondern montags auf der Arbeit. Lesen wir weiter in Jeremia 7, und zwar jetzt Vers 23. Sondern dies habe ich ihnen geboten. Gehorcht meinem Wort, so will ich euer Gott sein, und ihr sollt mein Volk sein. Wandelt ganz auf dem Wege, den ich euch gebiete, auf dass es euch wohlgehe. Gott gibt den Leuten aus dem Volk Juda noch einmal unmissverständlich bekannt, dass er Gehorsam von ihnen verlangt. Der Besuch des Tempels ist wunderbar, aber kein Ersatz für den Gehorsam. Heute wird ja manchmal behauptet, dass einige Leute in die Gemeinde gehen, um die Kleidung der anderen zu beäugen. Ihre Absicht ist nicht wirklich, Gott zu loben. Ihr Leben hat sich nicht verändert. Sie tratschen immer noch, sie kreuzigen immer noch andere Christen hinter deren Rücken und sie leben ihr Leben immer noch draußen in der Welt. Genauso wie Jeremias Volk es tat, wenn es zu den Altären des Baal marschierte. Sie leben, ohne ein Zeugnis für den Herrn zu sein. Der Besuch des Gottesdienstes hat natürlich einen gewissen Zeugnischarakter. Aber das Zeugnis, das sie draußen in der Welt abgeben, ist das Zeugnis, das zählt. Jetzt wird es sehr real und persönlich, nicht wahr? Im Buch Jeremia sind wir an einem Punkt angekommen,

0: da scheint es mit Gottes Geduld langsam zu Ende zu gehen. Jeremia aber verkündet weiterhin treu die Botschaften, die Gott ihm gibt, auch wenn ihm keiner richtig zuhört. Genau wie zur damaligen Zeit sollten wir auch heute auf die warnenden Worte Jeremias hören, sonst sind wir wie Juda dem Untergang geweiht. Im Gegensatz zu Juda haben wir aber einen Heiland, der für unsere Sünden gestorben ist und uns gerne annimmt, wenn wir nur ihn annehmen. Falls Sie ihn noch nicht angenommen haben, werde ich dafür beten, dass Sie dies tun. In diesem Sinne verabschiede ich mich bis zum nächsten Mal, bis es auf unserer Reise durch die Bibel weitergeht.
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1: Unser Merkvers für diese Woche kommt aus Jesaja Kapitel 45, Vers 22. Wendet euch zu mir, so werdet ihr selig aller Welt enden, denn ich bin Gott und keiner mehr. Das war unser Merkvers aus Jesaja Kapitel 45, Vers 22.

0: Seien Sie herzlich willkommen zum Programm BBN Bibelkonferenz. Heute spricht zu Ihnen Johannes Vogel. Er wurde 1965 in Hagen geboren, ist verheiratet und hat 4 Kinder. Nach einer Ausbildung als Fotokaufmann und nach einer theologischen Ausbildung an der Freien Theologischen Fachschule Breckerfeld wurde er später erster Vorsitzender des Bibelcenters Freie Theologische Fachschule Breckerfeld. Ich wünsche Ihnen eine gesegnete Zeit beim Zuhören. Hören Sie nun Johannes Vogel mit seiner Botschaft Christsein zwischen sorgenvoll und sorgenlos, Teil 2.
1: Hätte Ahab Elia gefunden, wäre er vermutlich einen Kopf kürzer gemacht worden. Das können wir aus der Geschichte von Ahab sehen, wenn wir zum Beispiel nur daran denken, wie Isabel, die Frau Ahabs, mit den Regimegegnern umgegangen ist. Heftig. Gott versorgte Elia. Er wurde 3 Jahre im Lande nicht gefunden. Elia erlebte, wie Gott ihn vor Ahab beschützt hat. Wir haben vorhin hier dieses herrliche Lied gesungen. Er bedeckt dich. Er hält deine Hand. Er hält seine Hand über dich. Davon bin ich überzeugt, auch in dieser neuen Woche. Wenn du sein Kind bist und du ihn angenommen hast als deinen Herrn und Heiland, dann hält er seine Hand über dich, auch in dieser Woche, egal was kommen wird. Das ist die Zusage, die wir haben dürfen. Er hat ihn versorgt in diesen 3 Jahren, die nicht einfach waren. 3 Jahre lang Versorgung. Viele junge Leute sagen das bei uns an der Bibelschule, wenn sie sich anmelden oder bevor sie sich anmelden. Ja, wie soll das denn sein? Wie soll ich das denn bezahlen können? Und dies und das und jenes. Wie lange hat der Herr den Elia versorgt? 3 Jahre. Unsere Ausbildung in Breckerfeld geht 3 Jahre. Zuerst sollte Elia sich verstecken. In Kapitel 17, die Verse 3, Vers 3 bis 5 heißt es, verbirg dich. Verbirg dich. Das heißt, Gott versorgt uns an den besondersten Orten, an den kleinsten Orten, überall da, wo Gott dich hingestellt hat, wo man gar nicht dran denken würde, dass du da im Moment bist, da versorgt dich der Herr auch. Du bist zum Glauben gekommen. Wir merken das oft bei uns auch im Missionswerk in Breckerfeld. Da sind Menschen zum Glauben gekommen. Der Herr hat Gnade geschenkt, du hast eine Ausbildung machen dürfen, vielleicht auch einen Beruf, vielleicht hat er dir eine Familie geschenkt, der Herr. Und dann kommt Gottes Ruf. Jetzt geh und diene mir. Geh vielleicht in die Einöde nach Breckerfeld. Oder als Missionar raus dort und dahin. Oder geh und mach mit beim Straßeneinsatz in Zürich, Downtown. Geh vielleicht fort, verlass deinen Beruf, vielleicht ein tolles Haus, deine Wohnung. Ich werde dir zeigen, wohin du gehst. Tja. Oder du hast eine lange Krankheit hinter dir und du denkst, ist Gott wirklich jetzt immer noch bei mir? Ich kann gar nichts mehr spenden, ich kann gar nichts mehr tun für den Herrn, ich komme gar nicht mehr raus, ich kann nur noch im Bett liegen. Der Herr versorgt dich an jedem Ort, egal an welchem Ort wir sind. Gott sorgt sich um seine Kinder auf seine ganz besondere Art und Weise an jedem Ort. So wie er es bei Elia getan hat. 1. Könige 17, Vers 6. Guck mal rein. Und die Raben brachten ihm Brot und Fleisch am Morgen und Brot und Fleisch am Abend und er trank aus dem Bach. Interessant. Raben brachten Elia Essen und Gott hatte für Elia einen Platz ausgesucht, an dem es sogar Wasser gab, wo eigentlich es nicht geregnet hat. Was für eine Versorgung. Kein Drive-in, sondern ein Fly-in-Raben-Meckes. Wow! Der Herr, ein Fly-in bei Raben-McDonalds, das ist doch ein Ding, oder? Der Herr versorgt auf, ich bitte, als ich das gelesen habe, was der Herr tun kann, wenn wir uns Gott anvertrauen, dann versorgt er uns auf seine ganz besondere Art und Weise. Dann können einem sogar die sonderbarsten Vögel zum Segen werden. Da kann man oft nur staunen. Ja, das ist so. Wo man nie mit gerechnet hätte, da tut der Herr etwas. Hast du das in deinem Leben schon erfahren dürfen? Hast du es erfahren dürfen? Ah, einer ganz laut. Das ist gut. Die anderen waren noch sehr zögerlich. Du hast es bestimmt schon erfahren. Als dann im Laufe der Zeit der Bach austrocknete, aus dem Elia sein Wasser erhielt, schickte Gott Elia an einen anderen Ort. Gott gebrauchte dann eine Witwe aus dieser Stadt Zarpat und sie versorgte den Elia wieder. Auch dort versorgte Gott ihn auf eine ganz besondere Art und Weise. Aber das ist eine Geschichte für sich. Das machen wir ein andermal. Gott weiß, wann er dich an welchen Ort schickt. Das weiß er ganz genau. Du musst nur auf ihn hören. Und da ist dann auch die Versorgung, 100%. Aber du musst hören und gehen. Mal sind Zeiten in der Einöde dran, in der Einsamkeit. Und dann ist es mal wieder ganz anders. Dann schickt dich der Herr mitten ins Gewusel dieser Welt. Unabhängig davon, an welchem Ort wir uns befinden, liebe Geschwister, wir dürfen damit rechnen, dass Gott uns auf seine besondere Art und Weise versorgt. Gottes Zeitplan in deinem Leben ist der beste. Sag ja dazu und bejah es. Die Bibel zeigt uns an so vielen Stellen, wie Gott Menschen versorgt hat, die sich ihm anvertraut haben, die ihre Sorgen ihm gegeben haben. Wir hatten vorhin diese Geschichte von Martha und Maria. Sie hatten Sorge um ihren Bruder Lazarus in Johannes 11. Ach, diese Sorgen. Was wird wohl? Und der Herr hat sich drum gekümmert. Wann ist der Herr gekommen? In dieser Situation bei Martha und Maria. Spätestens rechtzeitig. Richtig? Spätestens rechtzeitig ist er gekommen. Bei Abraham. Diese Geschichte, ihr kennt sie, als er Sorge getragen hat um seinen Neffen Lot, der in Sodom und Gomorra war. Und wann hat der Herr geholfen? Spätestens rechtzeitig. Kurz vor Schwefelfall. Da kam der Herr und hat ihn herausgeholt. Auch dein und mein Leben ist ein Beispiel für Gottes fürsorgliche Versorgung seiner Kinder. Wie hat er dich in deinem Leben versorgt? Heute Morgen haben wir noch am Anfang darüber gesprochen, was ist der Herr gütig und gnädig, dass wir das erleben dürfen, dass wir genügend zu essen haben dürfen, dass wir in einem Land leben dürfen, was nicht irgendwo im Krieg ist, dass wir Ruhe und Frieden haben dürfen. Wie er uns versorgt, bist du da dankbar für? Wisst ihr, zur richtigen Zeit die Versorgung. Wir durften das auch jetzt gerade in Breckerfeld erleben. Wir sind ja in einem Wasserschutzgebiet und in einem Naturschutzgebiet. Also bautechnisch nichts drin. Und gerade in den letzten Wochen und Monaten, gerade bei den letzten Großveranstaltungen, die wir hatten, wir platzen aus allen Nähten. Wir wissen nicht wohin. Und schon vor 5 Jahren haben wir gesagt, als wir unser 50-Jähriges gefeiert haben in Breckerfeld, dort des Missionswerkes, da haben wir gesagt, Herr, eigentlich bräuchten wir eine Halle, irgendwo, wo wir uns versammeln können. Und wir haben sie nicht und bautechnisch überhaupt nicht drin. Und wisst ihr was? Wir haben den Mut zusammengenommen und haben jetzt, weil uns 4, 5 Leute einfach gesagt haben, jetzt geht doch einfach mal und fragt nach. Dann habe ich noch gesagt, macht doch sowieso keinen Sinn. Ich habe gar nicht dran geglaubt. Gut. Bauvoranfrage gestellt. Und wisst ihr was? Da sagt der Mann am Bauamt zu mir, ich nehme das nicht an. So sag ich, habe ich innerlich schon gedacht, klar, Logo, geht ja auch nicht. Dann sagt er, ich nehme das so nicht an. Ich habe mir das angeguckt. Sie müssen das so und so und so machen. Und dann kann ich es annehmen und dann können wir es auch bejahen. Nehmen Sie es nochmal mit zurück, überarbeiten Sie es ein bisschen und dann geben Sie es mir nochmal. Haben wir gemacht. Hingegeben, Ich hatte ein bisschen größere Halle gesagt, weil man muss ja ein bisschen mehr planen, als dann wirklich wird. Und dann hat er uns runtergestutzt, jetzt auf 38 Meter mal 17 Meter. Und wir dürfen bauen, liebe Geschwister. Eine Mehrzweckhalle in Breckerfeld, mitten im Naturschutzgebiet. Ich hoffe, die Grünen gucken nicht zu. Der Herr hat Gnade gegeben. Der Herr hat zur richtigen Zeit die richtigen Personen an die Ämter herangesetzt, die das jetzt bejahen. Und wir standen jetzt, wir haben gedacht, naja, das wird sowieso nichts. Wir haben auch nie dafür irgendwie einen Fonds angelegt und gesammelt, überhaupt nicht. Stand uns gar nicht an. So, und jetzt auf einmal, und jetzt stehen wir natürlich vor dem nächsten Problem. Nächste Sorge. 550 bis 580.000 Euro. Wie kriegen wir die denn jetzt zusammen? Tja, aber wisst ihr was? Wenn der Herr grünes Licht gegeben hat auf dieser Seite und nur grünes Licht gegeben hat, ich hätte jetzt noch, was da alles drumherum war und wie der Herr das geführt hat. Liebe Geschwister, was bin ich zu sagen? Jetzt versorge ich mich. Der Herr wird es tun, so wie er auch das andere getan hat. Davon bin ich überzeugt. Glaube ich und vertraue ich auf den Herrn, dass das kann? Ist unser Gott allmächtig? Wie bitte? Ach, herrlich. Es waren ein paar mehr. Er ist allmächtig und er kann es tun. Und auch in deinem Leben. Wenn du die Probleme siehst, nimm sie in Angriff, weil der Herr geht mit dir. Da ist der Punkt. Wo auch immer uns Gott hinschickt, wir sollen gehen und es wagen in seinem Namen. Auch wenn wir nicht im Voraus wissen, wie er uns versorgen wird. Wenn Gott uns einen Weg zeigt, dann sollen wir ihn gehen und wir dürfen wissen, Gott kümmert sich um alles, was wir brauchen auf diesem Weg. Davon bin ich überzeugt, weil wir das sehen in seinem Wort und weil wir es selber schon erlebt haben. Bitte, schlag auf, Psalm 55. Psalm 55, Vers 23. Dort heißt es, wirf dein Anliegen auf den Herrn und er wird für dich sorgen. Er wird den Gerechten in Ewigkeit nicht wanken lassen. Sich dem Herrn mit seinen Sorgen anzuvertrauen, schließt nicht aus, dass im Alltag immer wieder herausfordernde Situationen kommen. Absolut nicht. Manchmal gibt es sogar Zeiten, in denen uns die Sorgen so richtig tief niederdrücken. Ja, das sind Sorgen, da sind wir vor Sorgen voll, im wahrsten Sinne des Wortes. Abgefüllt mit Sorgen. Und das war der erste Punkt, zersorgt. Wie können wir dann aus diesen tiefen Tälern, aus Gottes Versorgung leben und darauf vertrauen? Und das war der zweite Punkt. Versorgt. Wie ist es möglich, sorgenlos zu leben, anstatt sorgenvoll und versorgt zu leben? Wie ist das möglich? Wie können wir durch den Alltag so gehen? Indem wir die Sorgen abgeben, indem wir die Sorgen loslassen. Und das ist der dritte Punkt. Sorgen los. Der dritte Punkt. Sorgen los. Bei Gott kannst du deine Sorgen getrost loslassen. Elia hat erlebt, wie Gott ihn 3 Jahre lang versorgt hat. Nach dieser Zeit sollte Elia wieder vor den König Ahab treten. Kommen wir zurück. 1. Könige 18. 1. Könige 18. Vers 1, wo es heißt, Elia, geh hin, zeig dich Ahab, ich will es regnen lassen auf den Erdboden. Man könnte also sagen, von der Fahndungsliste direkt wieder ins Königshaus. Elia hätte wieder allen Grund gehabt, Sorge zu haben, doch er vertraute Gott aufs Neue, weil er das schon erlebt hat mit dem Herrn. Im Alltag ist es wichtig, immer wieder alle Sorge, die wir haben, immer wieder neu, so wie der Elia, immer wieder neu an Gott abzugeben. Egal was es ist und ist es noch so klein. Wie heißt es so schön? Mach aus Sorgen ein Gebet. Philipper 4, Vers 6 und Vers 7. Bitte schlagt's auf. Philipper 4, Vers 6 und 7. Das sind diese bekannten Stellen. Ich weiß es, ihr habt die alle schon gelesen. Ihr kennt die. Aber es ist gut, sie nochmal zu lesen, nochmal daran erinnert zu werden. Philipper 4, die Verse 6 und 7. Dort heißt es, sorgt euch um nichts, sondern in allem lasst durch Gebet und Flehen mit Danksagen euer Anliegen vor Gott kund werden. Und der Friede Gottes, der allen Verstand übersteigt, wird eure Herzen und eure Gedanken bewahren in Christus Jesus. Elia wagte es erneut und er stellte sich vor den König Ahab. 1. Könige 18, Vers 15, da heißt es, Elia aber sprach, so wahr der Herr Scharen lebt, vor dem ich stehe, ich werde mich ihm heute zeigen. Nachdem sich Elia dem Ahab gezeigt hatte, kam dann dieser große Glaubenskampf, dieser große Showdown auf dem Berg Karmel mit den Baalspriestern. Der Gott Elias, der Gott Israels, dein und mein Gott, erwies sich als der wahre und allmächtige Gott. Nach diesen beeindruckenden Ereignissen musste Elia allerdings erneut um sein Leben bangen. Auf der Flucht vor Isabel, der Königin, überfiel ihn ganz tiefe Sorge, Depression. In der heftigsten Art und Weise, wie bitte, als Diener Gottes in Depressionen verfallen? Hast du nicht genügend die Bibel gelesen? Ha, das geht ganz schnell, dass du auf einmal niedergeschlagen bist und nicht mehr weißt, was am morgigen Tag dran ist. Auch als Diener Gottes. Elia, er war am Tiefpunkt. Doch auch in dieser sorgenvollen Zeit richtet Gott ihn wieder auf. Depressionen, so habe ich manchmal das Gefühl, bei Christen darf es dieses Wort gar nicht geben, weil wir ja die Bibel haben und weil der Herr ja da ist. Und dann muss man die Sorgen ja, dann darf man gar keine Sorgen haben. Es wäre schlimm, einfach darüber hinwegzugehen, gerade bei Depressionen. Es ist wichtig, sich Depressionen und anderen Sorgen und Nöten zu stellen. Gott möchte uns wieder aufrichten danach. Ihm soll die Ehre gegeben werden. Ich habe euch erzählt davon, dass ich in Steinbach war, dort in Kanada. War eine interessante Zeit. Wenn du in Kanada bist, dann denkst du ja, du musst Englisch sprechen. Aber nein, ich habe die ganzen Tage, die ganzen 14 Veranstaltungen auf Deutsch gemacht. Da sind nämlich so viele Russlanddeutsche, die sich dort angesiedelt haben, dass ich komplett Deutsch sprechen konnte. Kommst du ins Geschäft sogar, draußen irgendwo willst was kaufen, kannst du Deutsch reden. Steinbach, interessanter Ort. Um die 30.000, 40.000 Einwohner, aber 33 Kirchen. Ich war untergebracht bei einer Familie. Und diese Familie, da sagte mir die Hausfrau dort, ja, wie würde ich denn damit umgehen, wenn ich mal zu tun hätte? Zum Beispiel mit Leuten, die Schwierigkeiten hätten, selbst in der eigenen Familie, aufgrund von Gesundheit oder wenn Leute auch so ganz anders sind. Und auf einmal klingelt es. Sie konnte den Satz nicht zu Ende machen. Ihre Familie kam herein. Zwei Brüder und dann die Eltern und allem drum und dran. Und ich war nur am Beobachten und guckte nur. Dann sah ich auf einmal den einen Bruder so, ach, heitetei. Da dachte ich, oh, oh. Dann, wie er sich benahm, so. War ein 25-jähriger Mann, das war kein kleiner Junge oder irgendetwas. Und da habe ich gedacht, da ist doch irgendetwas. Und dann waren die nach 2 Stunden wieder weg. Und dann sagte ich zu dieser Frau, ich glaube, du hast gar nicht über irgendeine Familie gesprochen. Du hast über deine Familie gesprochen. Ist dein Bruder homosexuell? Da kriegte sie so einen roten Kopf und sagte, woher weißt du das? Da sage ich, das habe ich gesehen. Wie geht ihr als Familie, wie geht eure Gemeinde damit um? Habt ihr diesen jungen Mann trotzdem lieb, obwohl er homosexuell ist? Aber sagt ihm auch deutlich, das, was er da tut, ist Sünde? Weil es ist Sünde von der Bibel, da müssen wir uns nicht drüber unterhalten. Aber haben wir ihn trotzdem lieb? Wie nehmt ihr ihn in der Gemeinde dort auf? Was macht

Beziehung zu unserem Herrn und Heiland ganz eng. Da, wo Jesus sich dieser Sorgen annimmt, da kommt etwas in Bewegung. Ihr wisst das noch, als der Herr Jesus nach Jerusalem eingezogen ist. Wie heißt es da in Matthäus 21? Er kam in die Stadt Jerusalem und die ganze Stadt kam in Aufruhr. Da bewegte sich etwas. Wenn du Jesus in deine Sorgen mit hineinbeziehst und sie ihm abgibst, dann bewegt sich was. Wo vielleicht Sorgenberge schon seit Jahrzehnten fest gegründet sind, wie die Alpen. Da bewegt sich etwas, wenn du Jesus mit hineinnimmst und ihm diese Sorgen übergibst. Und genau darum geht's. 1. Petrus 5, Vers 7. Bitte schlag's auf. 1. Petrus 5, Vers 7. Und das sind diese beiden Wurfverse. Wurfverse in den Bibeln, wo du werfen darfst. Richtig kräftig. Nämlich Psalm 55 kannst du dir daneben schreiben. Jetzt schlagen wir auf 1. Petrus 5, Vers 7. Da schreibst du dir in deiner Bibel, wenn sie dir gehört, ganz klein daneben, Psalm 55, Vers 23, den wir vorhin schon hatten. Ja, wirf dein Anliegen. So, und jetzt 1. Petrus 5, Vers 7 heißt es, alle eure Sorge werft auf ihn, denn er sorgt für euch. Altes Testament, ja, Sorgen werfen, Neues Testament, Sorgen werfen und jetzt Dübendorf oder wo auch immer du diese Botschaft hörst, wirf deine Sorgen auf ihn, auf Jesus. Alle Sorgen dürfen wir Gott abgeben. Wirf sie auf ihn. Werde Weltmeister im Werfen von Sorgen. Sorgen wegwerfen. Hoffentlich kommt einer ins Guinness-Buch der Rekorde. Wegwerfen der Sorgen. Egal wie heftig und notvoll die Dinge sind, die uns bewegen, dann schick die Sorgen ab. Ich sage meinen Schülern immer, die Sorge, die du hast, schnür sie ein in ein Päckchen, Absender drauf von dir und dann an die Adresse Gottes. Nimm sie und pack die Sorgen weg. Letzten Sonntag, es wusste gar keiner, wo ich in der nächsten Zeit auch drüber sprechen werde, liegt auf einmal vor meinem Büro eine Karte. Postkarte. Heute lasse ich meine Sorgen in den Himmel fliegen. Herrliche Karte. Lass deine Sorgen in den Himmel fliegen, da sind sie am richtigen Platz. Gib sie ab. Schnür das Paket. Wir klammern uns so gern an unsere Sorgen, weil uns das irgendwie dieses Gefühl gibt, dass wir die Situation vielleicht noch verändern könnten. Eventuell könnten wir es ja aus eigener Kraft schaffen. Doch Gott möchte, dass wir in seiner Abhängigkeit leben. Zacharia 4, Vers 6. Nicht durch Heer, nicht durch Kraft, sondern durch meinen Geist, spricht der Herr. Lass deine Sorgen los und vertrau auf den, der wesentlich größer ist. Dann wirst du deine Sorgen los und du wirst Großes erleben können. Gott sorgt sich um seine Kinder. Er sorgt sich um dich und um mich. Ob hier in Dübendorf oder irgendwo auf diesem weiten Erdenrund. Gott sorgt für dich. Elia war kein abgehobener, kein abgedrehter Mensch. Aber er wusste, wenn etwas auf ihn zukommt, dann darf er mit sorgenvollem Herzen zu Gott gehen. Auch wir dürfen mit unseren Sorgen zu Jesus Christus kommen. Komm zum Kreuz mit deinen Lasten, müder Pilger, du! Wer Jesus in seinem Leben noch nicht bis jetzt als Herr und Heiland aufgenommen hat und angenommen hat, der kann das jetzt tun und seine Sorgen, Nöte und Probleme ihm ablegen, bei ihm hinlegen. Das heißt nicht, dass du danach keine Sorgen mehr haben wirst, aber dann weißt du, wo du hingehen kannst mit deinen Sorgen und das gibt Befreiung in deinem Leben. Du darfst deine Sünden ablegen bei ihm. All das, was dich herunterzieht, was dich fertig macht, das darfst du Jesus geben. Du kannst das tun heute Morgen. Gib dein Leben Jesus und deine Nöte und deine Sorgen und Probleme können zum Ende kommen, weil er sie übernimmt. Und darum, wenn Sorgen deinen Alltag bestimmen wollen, dann erinnere dich daran, das Erste heute Morgen, zersorgen. Zersorg dich nicht. Zersorgen bringt nämlich nichts. Lass dir von Gott zeigen, was die richtige Vorsorge in deinem Leben ist und wo sie nötig ist und vertrau ihm alle anderen Sorgen an. Wenn Sorgen deinen Alltag bestimmen wollen,

dann vergiss nicht, du bist versorgt. Und das war das Zweite heute Morgen. Gott selbst wird dich versorgen. Besser als du oder ein anderer Mensch es überhaupt nur kann. Weil er, der Vater im Himmel, wird dich versorgen. Gott wird dich auf eine ganz besondere Art und Weise versorgen, die allen menschlichen Verstand bei weitem übersteigt. Wenn Sorgen deinen Alltag bestimmen wollen, dann denk daran, lass die Sorgen los. Und das war der dritte Punkt heute Morgen. Selbst in den sorgenvollsten Nöten möchte Gott dich dazu fähig machen, durch die ständige Abhängigkeit von ihm die Sorgen loszulassen, ihm zu überlassen. Vertrau auf den, der wesentlich größer ist als jede sorgenvolle Situation. Und dann wirst du deine Sorgen auch los. Und dann kannst du Großes erleben. Psalm 55, 23 und 1. Petrus 5, Vers 7. Die Wurfverse, wirft dein Anliegen auf den Herrn. Alle eure Sorgen werfet auf ihn. Tut das in dieser kommenden Woche und nicht nur in dieser Woche, auch darüber hinaus. Bis zu dem Zeitpunkt, dass der Herr uns nach Hause holt. Und ich hoffe, er holt uns bald nach Hause. Solange mein Jesus lebt und seine Kraft mich hebt, muss Furcht und Sorge von mir fliehen, mein Herz in Lieb erglühen. Amen. Lasst uns beten miteinander. Treuer Gott und Vater, wir wollen dir Danke sagen dafür, dass du uns heute Morgen mit hineingenommen hast in dieses Leben des Elia, der so ein Mensch war, genau wie wir, der sich viele Sorgen gemacht hat und der trotzdem sein Vertrauen auf dich gesetzt hat. Herr, gib, dass wir das in dieser Woche auch tun können. Dass wir vertrauen darauf, dass du dich unserer Probleme, Nöte, Schwierigkeiten, aber auch unserer Freuden annimmst. Ich danke dir dafür, Herr, dass wir diese Zusage aus deinem Wort haben dürfen. Gib, dass wir es tun, dass wir es nicht nur bei uns behalten, dass wir die Sorgen umklammern, sondern dass wir sie auf dich werfen, Herr. Und dass wir erleben dürfen, wie du dann handelst. Und wir wollen dich noch einmal ganz besonders bitten, für dein Volk und Erbe Israel, gerade heute an diesem 15. Mai. O Herr, bewahre du dein Volk und Erbe Israel. Ich danke dir dafür, dass du noch so manchen, auch aus deinem Volk, herausrufen kannst. Ich danke dir dafür. Tue du Großes. Und Herr, wir bitten dich darum, wie es die ersten Christen getan haben. Maranatha, unser Herr, komm. Komme bald. Amen.

Sie hörten soeben eine Botschaft von Johannes Vogel. Wie schön, dass Sie dabei waren. Ich würde mich sehr freuen, Sie auch bei der nächsten Sendung begrüßen zu dürfen. Bleiben Sie weiterhin hier beim biblischen Hörfunk und möge der Herr Sie dadurch reichlich segnen.

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1: Unser Merkvers für diese Woche kommt aus Jesaja Kapitel 45, Vers 22. Wendet euch zu mir, so werdet ihr selig aller Welt enden, denn ich bin Gott und keiner mehr. Das war unser Merkvers aus Jesaja Kapitel 45, Vers 22.

0: Seien Sie herzlich willkommen zu BBN Bibelkunde mit Benedikt Peters. Unser Sprecher besuchte eine Bibel- und Missionsschule in der Schweiz. Danach studierte er griechische und hebräische Philologie an der Universität Zürich. Für einige Jahre war er Redakteur in einem christlichen Verlag und seit 1993 ist er vollzeitlich im übergemeindlichen und konfessionell ungebundenen Dienst als Bibellehrer tätig. Heute hören wir einen Beitrag zur Serie Saharia. Ich wünsche Ihnen eine gesegnete Zeit beim Zuhören.
1: Wie soll das denn mit rechten Dingen zugehen, dass ein Schuldiger doch nicht bestraft wird? Nun, zunächst wird die Notwendigkeit genannt, ein Unreiner darf vor Gott nicht stehen, er muss gereinigt werden. Zuerst wird also diese Notwendigkeit hervorgehoben, die schmutzigen Kleider müssen Josua ausgezogen werden. Und hier stehen die schmutzigen Kleider für Ungerechtigkeiten, für Sünden. Denn es wird ja nachher ausdrücklich gesagt, ich habe deine Ungerechtigkeit von dir weggenommen. Also zieht die schmutzigen Kleider aus, das bedeutet, zieht oder nimmt ihm die Ungerechtigkeit ab. Und dann wird er eingekleidet in Feierkleider. Das heißt, dass Josua gerecht gesprochen wird, für rein erklärt wird und in seinem Amt als hoher Priester bestätigt wird. Der Prophet selbst ruft dazwischen, ich weiß das nicht richtig zu erklären, was das bedeuten soll, dass das jemand von euch eine Erklärung. Der Prophet selbst, also Sacharja, er war ja Priester. Und darum wusste er, ein Priester muss auch einen Kopfbund haben. Und er ruft dazwischen, man soll ihm aber auch den Kopfbund aufsetzen. Das macht man auch. So passiert dann auch. In Vers 5 steht das ja. In Jesaja 61,10 wird das, was hier mit Josua getan wird, auf das ganze Volk angewendet. Josua 61, nicht Josua, Jesaja. Jesaja 61, Verse 10 und 11. Hoch erfreue ich mich in dem Herrn, meine Seele soll frohlocken in meinem Gott, denn er hat mich bekleidet mit Kleidern des Heils, den Mantel der Gerechtigkeit mir umgetan, wie ein Bräutigam den Kopfschmuck nach Priesterart anlegt. Und hier ist das ganze Volk gemeint, das zeigen die Verse 4 und folgende. Jerusalem, Juda, das ganze Volk ist hier gemeint. Und so wie Josua eingekleidet wird, wird dann zur gegebenen Zeit das ganze Volk gereinigt, geheiligt und als priesterliche Nation vor Gott eingesetzt. Und auf dem Kopfbund des Priesters war ein Goldblech und auf dem Goldblech eingraviert, Bodesh la Adonai, Heiligkeit dem Herrn. 2. Mose 28, Verse 36 bis 38. Heiligkeit dem Herrn, gereinigt, geheiligt für den Herrn, passend gemacht für diesen Dienst, passend gemacht. Aber dann fährt der Engel des Herrn fort und spricht zu Josua im Vers 7, wenn du in meinen Wegen wandeln und wenn du meinen Dienst versehen wirst, so sollst du sowohl mein Haus richten als auch meine Vorhöfe behüten. Und du sollst ein- und ausgehen unter diesen, die hier stehen. Und hier sehen wir in sehr schöner Weise, wie Heiligkeit immer mit Gnade Hand in Hand geht. Das Ergebnis der Gnade ist immer Heiligkeit. Und eine Gnade, die keine Heiligkeit erzeugt, ist keine Gnade. Ist etwas anderes, aber nicht Gnade. Gottes Gnade erzeugt Heiligkeit, Gehorsam Gott und seinem Willen gegenüber. Und wenn wir aus Gnade und durch Glauben gerettet sind, dann werden wir heilig leben. Sonst sind wir keine Gläubigen. Das hat Johannes Calvin in seiner Auslegung zum Epheserbrief sehr prägnant formuliert. Er hat es folgendermaßen gesagt, ich lese zuerst auf Lateinisch, weil es so prägnant ist, Ergo nemo fidelis nisi qui etiam sanctus, est nemo rorsum sanctus, nisi qui fidelis. Niemand ist gläubig, der nicht auch heilig ist. Niemand aber ist heilig, der nicht auch gläubig ist. Genau so ist es. Wer nicht heilig lebt, ist kein Gläubiger. Aber wer kein Gläubiger ist, ist auch kein Heiliger. Das zeigt, dass man diese Dinge nie voneinander trennen kann. Und das bezeugt die Schrift unzählige Male. Und darum ist es ein ganz falscher Gedanke, wenn man sagt, ja, wenn Gott uns aus Gnade gerettet hat, ist es egal, wie wir nachher leben. Nein, das ist nicht wahr. Das ist menschlich gefolgert, aber die Bibel lehrt uns immer, die Gnade erzieht uns und befähigt uns und erzieht uns zur Heiligkeit. Und sonst ist es nicht Gottes Gnade, sonst ist es irgendetwas anderes gewesen. Dieses Wenn ist nicht eine Bedingung, um Gnade zu empfangen, sondern ein Beweis echter Gnade, dass Gott in Gnade jemanden erwählt hat, berufen hat. Und das sieht man daran, dass er heilig lebt. Höre doch Josua, ja? Was sollen Josua und seine Gefährten hören? Ja, jetzt sollen sie hören, Vers 8 steht das, ja, wie denn Gott Sünden vergeben, von Sünde und Unreinheit und Schuld freisprechen kann, ohne seine Gerechtigkeit zu verleugnen. Höre doch, du und deine Gefährten, die vor dir sitzen, ich will meinen Knecht Spross genannt kommen lassen. Durch den Knecht des Herrn, der kommen wird, durch ihn wird die gerechte Grundlage gelegt, so dass Gott vergeben, Schuldigen vergeben, Sünder zu Heiligen, Ungerechte zu Gerechten machen kann und dabei selbst gerecht bleibt. Darum musste der Knecht des Herrn, der Spross, der Messias, kommen. Durch ihn kam es dann so, wie es der Römerbrief sagt, dass die Gnade herrscht durch Gerechtigkeit zu ewigem Leben. Römer 5, gegen Ende des Kapitels, steht das, damit die Gnade herrsche durch Gerechtigkeit zum ewigen Leben. Römer 5, 21, damit gleich wie die Sünde geherrscht hat im Tod, so auch die Gnade herrsche durch Gerechtigkeit zu ewigem Leben. Durch Jesus Christus, unseren Herrn, durch Jesus, den Messias, mein Knecht, er wird kommen und er heißt hier Spross. Das ist ein messianischer Titel, den wir aus dem Propheten Jesaja kennen, auch in Ezekiel wird er verwendet. Schlagen wir einige Stellen dazu auf. Jesaja 42, mein Knecht heißt er hier. Also zunächst der Titel mein Knecht, als messianischer Titel. Mein Knecht, Jesaja 42, 1, siehe mein Knecht, den ich stütze, mein Auserwählter, an welchem meine Seele wohlgefallen hat. Und von ihm heißt es im Vers 4, er wird nicht ermatten, noch niedersinken, bis er das Recht auf Erden gegründet hat. Das Recht. Bis er Gottes Gerechtigkeit ausgeführt hat. Gottes Gerechtigkeit demonstriert hat und so die gerechte Grundlage gelegt hat zu allen Segnungen, die Gott seinen Erwählten bereitet hat. Die Gnade herrscht durch Gerechtigkeit. Also mein Knecht, dieser Ausdruck kommt wiederholt vor in Jesaja, eben auch in Hesekiel. Und dann der Spross, hebräisch Zemach, vom Verb Zamach, sprießen, also buchstäblich ein Spross. Das ist ein Hinweis auf seine Menschheit, auf seine Menschwerdung. Er würde aufwachsen, eben wie ein Menschenkind. Und der Mensch ist ja aus Erde. Und so wie ein Spross aus der Erde sprießt, würde er als Mensch kommen. Jesaja 4, Vers 2. An jenem Tag wird der Spross des Herrn, das gleiche Wort wie in Zacharia 3, der Zemach Adonai. Dann Jesaja 49, 3. Nein, 53, verzeiht, Jesaja 53, Vers 2. Er ist wie ein Reis vor ihm aufgeschossen, wie ein Wurzelspross aus dürrem Erdreich. Jeremia 23, 5. Siehe, Tage kommen, spricht der Herr, da ich dem David einen gerechten Spross erwecken werde, und er wird als König regieren und verständig handeln und Recht und Gerechtigkeit üben im Land. Dieser Titel Spross kommt noch einmal vor in Zacharia, nämlich in Kapitel 6 und in Vers 12. Zacharia 6, Vers 12. So spricht der Herr der Heerscharen und sagt, siehe ein Mann, sein Name ist Spross, und er wird von seiner Stelle aufsprossen und den Tempel des Herrn bauen. Und weil er kommt, und weil durch ihn Erlösung, Vergebung, Rechtfertigung möglich ist, Rechtfertigung geschieht, gibt es eben Männer des Wunders. Genau deshalb. Es ist ein Wunder, dass Sünder zu Heiligen werden, dass Ungerechte gerecht werden und Gott gerecht bleibt, ohne dass Gott seine Gerechtigkeit verleugnet. Männer des Wunders. Und so heißen die Gefährten des Josua. In Sacharja 3, Vers 8. Josua und seine Gefährten. Höre doch, Josua, du hoher Priester, du und deine Gefährten. Männer des Wunders sind sie. Erlösungswunder. Große Wunder. In Vers 9 wird uns dann gesagt, wie die Rechtfertigung geschieht oder wie der Spross des Herrn diese Rechtfertigung bewirkt. Es wird nicht offen gesagt, direkt gesagt. Es wird durch diese Symbolsprache ausgedrückt. Der Stein, den ich vor Josua gelegt habe. Der Stein. Dieser Stein, das ist einer der Bezeichnungen für den Messias. Der kostbare Stein. Der Eckstein. Der Stein, den Gott gelegt hat. Der kostbare Stein, der aufs Festeste gegründet ist. Jesaja 28, 16, darum so spricht der Herr, Jahweh, siehe, ich gründe einen Stein in Zion, einen bewährten Stein, einen kostbaren Eckstein, aufs Festeste gegründet, wer glaubt, wird nicht ängstlich eilen. Dieser Stein. Und jetzt heißt es von diesem Stein, auf einem Stein sieben Augen, das hilft uns, diesen Stein noch deutlicher zu identifizieren, sieben Augen. Das erinnert uns an eine Stelle im Neuen Testament, wo von sieben Augen die Rede ist. Das nur von einer Stelle, außer dieser, in Offenbarung, Kapitel 5. Das Lamm inmitten des Thrones, das sieben Augen hat. Offenbarung, Kapitel 5, Vers 6. Und ich sah inmitten des Thrones unter vier lebendigen Wesen und inmitten der Ältesten ein Lamm stehen, wie geschlachtet, das sieben Hörner hat und sieben Augen. Diese sieben Augen lassen uns also an den denken, der zum Lamm wurde und geschlachtet wurde. Ja, in seinem Tod hat der gerechte Spross für die Unreinheit seines Volkes gesühnt. Und darum können sie gereinigt werden. Das ist die gerechte Grundlage. Sieben Augen. Nun nach Offenbarung 5, Vers 6 bedeuten die sieben Augen die sieben Geister Gottes. Und in Christus, im Messias, ist die Fülle des Heiligen Geistes. Die ganze Fülle des Geistes Gottes. Steht ja wiederholt in den Evangelien, erfüllt mit dem Heiligen Geist, Lukas 4, Vers 1, wurde er in die Wüste geführt. Und dann haben wir hier in Sacharja selbst einen Hinweis auf den Tod des Herrn. Also jetzt ganz abgesehen von Offenbarung 5, Vers 6, in diesem Nachtgesicht, sieht Sacharja oder hört Sacharja von diesem Stein sieben Augen und dann sagt Gott, ich will seine Eingrabung eingraben. Gott selbst tut das. Ich will seine Eingrabung eingraben. Und das lässt uns an Psalm 22 denken. Psalm 22, Vers 16 oder 17 nach anderer Verszählung. Der leidende Messias am Kreuz. Denn Hunde haben mich umgeben, eine Rotte von Übeltätern hat mich umzingelt, sie haben meine Hände und meine Füße durchgraben. Ja, es waren wohl Menschen, die ihm Hände und Füße durchgruben. Und doch war es der Herr, der es tat, denn es geschah nach seiner Verordnung, nach seinem Rat. Ich will seine Eingrabung eingraben. Und Petrus bestätigt das ja in der Pfingstpredigt, wo er sagt, dass sie, als sie den Herrn ans Kreuz hefteten, dass sie es taten nach Gottes festgefügtem Ratschluss. Es war vom Herrn selbst verordnet, dass sein gerechter Knecht, der Spross, dass er leiden und sterben sollte. Dann wird die Folge dann genannt im Vers 9. Ich will seine Eingrabung eingraben, spricht der Herr der Heerscharen, und will die Ungerechtigkeit dieses Landes wegnehmen an einem Tag. An diesem einen Tag wurde Sühne gewirkt, für alle Ungerechtigkeiten des Volkes Gottes. Ja, der Messias musste die ganze Unreinheit des Volkes auf sich nehmen und am bestimmten Tag das Volk heiligen durch sein Blut. Blut, das Volk heiligte, außerhalb des Tores gelitten. So hat er sein Volk geheiligt. Und der letzte Vers in Sacharja 3, Vers 10 nennt uns das Ergebnis. An jenem Tag, spricht der Herr der Heerscharen, werdet ihr einer den anderen einladen unter den Weinstock und unter den Feigenbaum. Dieser Ausdruck steht stellvertretend für den Frieden, den der gerechte Spross, der auch König und Herr in seinem Volk sein wird, mit sich bringt. Sein Friede wird aufgrund seines Erlösungswerkes herrschen, regieren. Dieser Ausdruck wird zum ersten Mal verwendet im Zusammenhang mit der Regierung Salomos. Und Salomo war so etwas wie ein Friedefürst. Nicht im vollen Sinn, so wie der Messias ein Friedefürst sein wird. Aber unter seiner Regierung waren keine Kriege, war Friede, war Wohlfahrt. Und als Inbegriff für diesen Frieden eben dieser Ausdruck 1. Könige 4, 25 oder nach anderer Kapitel- und Verszählung 1. Könige 5, 5. Also entweder 4, 25 oder 5, 5. 1. Könige 4, Vers 25. Und Juda und Israel wohnten in Sicherheit. Ein jeder unter seinem Weinstock und unter seinem Feigenbaum. Von Dan bis Beerseba, alle Tage Salomo. Also in seinem ganzen Reich, von Dan bis Beerseba, Sicherheit. Und zwar solange Salomo lebte. Aber das war ja nur eine beschränkte Zeit. Aber der wahre Friede für uns, unter seiner Regierung und im ganzen Bereich seiner Herrschaft, wird Friede sein, solange der lebt. Und er lebt ewig. Und dann steht hier Sicherheit. Und Friede gibt es nur, wenn Sicherheit ist. Und so hat Christus ein vollkommenes Heil gewirkt und dieses Heil ist sicher. Und darum ist das Ergebnis Friede. Und der Inbegriff eben für diese Sicherheit und für diese Wohlfahrt und für diesen Frieden war, dass ein jeder in Israel und Juda unter seinem Weinstock und unter seinem Feigenbaum saß. Das greift der Prophet Micha auf in Micha Kapitel 4. Micha Kapitel 4. Und zwar im Zusammenhang mit einer Weissagung vom kommenden messianischen Reich, vom Friedensreich. Und da heißt es Micha 4, Vers 4. Ja, lesen wir die Verse vorher auch, damit wir merken, es geht wirklich um Frieden. Micha 4, Verse 1 bis 4. Es wird geschehen am Ende der Tage, da wird der Berg des Hauses des Herrn feststehen, also festgefügte Ordnung, Sicherheit. Und erhaben sein über die Hügel und Völker werden zu ihm strömen, viele Nationen werden hingehen und sagen, kommt und lasst uns hinaufziehen zum Berg des Herrn, zum Haus des Gottes Jakobs, und er wird uns belehren auf seinen Wegen, und wir wollen wandeln auf seinen Pfaden, denn von Zion wird ausgehen das Gesetz und das Wort des Herrn von Jerusalem, und er wird richten zwischen vielen Völkern und Recht sprechen mächtigen Nationen bis in die Ferne. Also auch Gericht und Rechtsprechung, wie in Josua 3. Es muss auf gerechtem Weg alles geschehen. Und dann die Folge ist eben Friede. Und sie werden ihre Schwerter zu Pflugmessern schmieden, ihre Speere zu Winzermessern. Nicht wird Nation wieder Nation das Schwert erheben. Und sie werden den Krieg nicht mehr lernen. Und sie werden sitzen. Ein jeder unter seinem Weinstock und unter seinem Feigenbaum. Und niemand wird sie aufschrecken. Denn der Mund des Herrn der Heerscharen hat geredet. Das ist sein Rat, das ist sein Wille und das ist sein Werk. Und darum ist das Ergebnis gewiss. Und Sacharja ist nun der Dritte, der diesen Ausdruck verwendet in Sacharja 3 als Inbegriff für den Frieden, als Ergebnis dieses Erlösungswerk auf der Grundlage dieser der Gerechtigkeit, da ist Sicherheit und Friede. Eine Stelle dazu aus dem Propheten Jesaja, Jesaja Kapitel 32, der Vers 17. Wir lesen die Verse 16 bis 18, dass wir den Zusammenhang haben. Jesaja 32, die Verse 16 bis 18. Und das Recht wird sich niederlassen in der Wüste, und die Gerechtigkeit auf dem Fruchtgefilde wohnen, und das Werk der Gerechtigkeit wird Friede sein, und der Ertrag der Gerechtigkeit Ruhe und Sicherheit ewig. Und mein Volk wird wohnen an einer Wohnstätte des Friedens und in sicheren Wohnungen und an stillen Ruhestätten. Das ist ein Satz, den man sich merken sollte. Das Werk der Gerechtigkeit wird Frieden sein. Es ist eine der fundamentalen Wahrheiten der ganzen Heilslehre. Der ganze Römerbrief baut ja auf dieser Tatsache auf, dass Gottes Gerechtigkeit geoffenbart wird im Gericht über die Sünde, im stellvertretenden Gericht an seinem Sohn, und so kann der Sünder gerechtfertigt werden, und das Ergebnis ist Friede. Absolute Gewissheit, Sicherheit, Festigkeit. Römer 5, Vers 1. Da wir nun gerechtfertigt worden sind aus Glauben, haben wir Frieden mit Gott. Und jetzt kehren wir zurück zu Josua, dem Priester, Zugang. Wir lesen diese Verse zum Schluss noch. Römer 5, Vers 1 und 2. Da wir nun gerechtfertigt worden sind aus Glauben, so haben wir Frieden mit Gott. Durch unseren Herrn Jesus Christus, durch welchen wir mittels des Glaubens auch Zugang haben zu dieser Gnade, in der wir stehen und rühmen uns in der Hoffnung der Herrlichkeit Gottes.

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In Lukas 12 lesen wir: Und er sagte ihnen ein Gleichnis und sprach: Es war ein reicher Mensch, das Feld hatte wohlgetragen. Und er gedachte bei sich selbst und sprach: Was soll ich tun? Ich habe nicht, da ich meine Früchte hinsammle. Und sprach: Das will ich tun. Ich will meine Scheunen abbrechen und größere bauen und will dreinsammeln alles, was mir gewachsen ist und meine Güter. Und will sagen zu meiner Seele: Liebe Seele, du hast einen großen Vorrat auf viele Jahre. Habe nun Ruhe, iss, trink und habe guten Mut. Aber Gott sprach zu ihm: Du Narr, diese Nacht wird man deine Seele von dir fordern. Und wes wird sein, das du bereitet hast? Also geht es, wer sich Schätze sammelt und ist nicht reich in Gott. Identifizieren Sie sich mit dem Mann aus diesem Gleichnis. Hören Sie auf Gottes Warnung, heute, und wenden Sie sich zu Jesus Christus. Er kann Sie aus Ihrer geistlichen Armut befreien.

Wie betrachten wir das Leben und wie verwalten wir es? Im Philipperbrief Kapitel 1 bezeugt der Apostel Paulus: Denn das Leben ist für mich Christus und das Sterben Gewinn. Können wir dasselbe sagen? Ist das Leben für uns Christus? Das heißt, jeder Bereich, jede Stunde, alle Umstände stehen für uns unter der Herrschaft Christi und werden zu seiner Ehre gelebt. Und das heißt, wir klammern uns nicht an dieser Welt, sondern erwarten mit Sehnsucht den Tag, an dem wir mit unserem Herrn und Heiland für immer vereint sein werden. Mögen wir dieses Zeugnis des Apostel Paulus haben und so leben, dass für uns das Leben Christus ist und das Sterben Gewinn.

0: Lieber Herr, ich lade dich ein, weiterhin deine Frucht in meinem Leben wachsen zu lassen, damit andere dich sehen und dich in ihrem Leben haben wollen. Die Frucht verkauft den Baum. Eine Frau wollte Pfirsichbäume verkaufen. Sie erwog verschiedene Ansätze. Sollte sie die blattreichen Setzlinge in Jutesäcken in einer schönen Auslage aufstellen? Sollte sie einen farbenfrohen Katalog erstellen, in dem Pfirsichbäume in verschiedenen Wachstumsperioden abgebildet sind? Schließlich wurde ihr klar, was einen Pfirsichbaum wirklich auszeichnet. Es ist die Frucht, die er hervorbringt, süß duftend, tief orange und mit pelziger Schale. Die beste Art, einen Pfirsichbaum zu verkaufen, ist, einen reifen Pfirsich zu pflücken, ihn aufzuschneiden und einem potenziellen Kunden ein Stück davon zu geben. Wenn er die Frucht schmeckt, will er den Baum haben. Gott offenbart sich in einer Hülle aus geistlichen Früchten in seinen Nachfolgern. Liebe, Freude, Frieden, Geduld, Freundlichkeit, Güte, Treue, Sanftmut und Selbstbeherrschung. Galater 5, Verse 22 und 23. Wenn Menschen, die an Jesus glauben, solche Früchte zeigen, werden auch andere diese Früchte haben wollen und deshalb die Quelle der so attraktiven Frucht suchen. Frucht ist das äußere Ergebnis einer inneren Beziehung, der Einfluss des Heiligen Geistes in unserem Leben. Die Frucht ist die Kleidung, die andere auf den Gott aufmerksam macht, den wir vertreten. Wie die leuchtenden Pfirsiche, die sich von den grünen Blättern eines Baumes abheben, verkündet die Frucht des Geistes einer hungernden Welt: Hier ist Nahrung, hier ist Leben, kommt und findet einen Weg aus der Erschöpfung und Entmutigung, kommt und begegnet Gott. Sie hören den Bibeltext aus Galater 5, Verse 22 bis 26.
1: Wenn dagegen der Heilige Geist unser Leben beherrscht, wird er ganz andere Frucht in uns wachsen lassen. Liebe, Freude, Frieden, Geduld, Freundlichkeit, Güte, Treue, Sanftmut und Selbstbeherrschung. Nichts davon steht im Widerspruch zum Gesetz. Diejenigen, die zu Christus Jesus gehören, haben die Leidenschaften und Begierden ihrer sündigen Natur an sein Kreuz geschlagen. Wenn wir jetzt durch den Heiligen Geist leben, dann sollten wir auch alle Bereiche unseres Lebens von ihm bestimmen lassen. Lasst uns darauf achten, dass wir nicht stolz werden und uns gegenseitig verärgern oder beneiden.
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Die Gnade unseres Herrn Jesus Christus sei mit euch.

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1: Unser Merkvers für diese Woche kommt aus Jesaja Kapitel 45, Vers 22. Wendet euch zu mir, so werdet ihr selig aller Welt enden, denn ich bin Gott und keiner mehr. Das war unser Merkvers aus Jesaja Kapitel 45, Vers 22.

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0: Hier ist das Rundfunkprogramm des Missionswerkes Werner Heukelbach. 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
1: Es sollen noch 60% der deutschen Bevölkerung sein, die behaupten, dass sie an Gott glauben. Davon mag noch ein hoher Prozentsatz sein, die sogar Gott als Schöpfer akzeptieren. Aber wie sieht es aus, wenn wir über den einzigen Weg sprechen, der zu Gott führt? Gott ja, aber warum ausgerechnet Jesus Christus? In der Bibel lesen wir in Johannes 14 die Worte Jesu. Euer Herz werde nicht bestürzt. Ihr glaubet an Gott, glaubt auch an mich. Niemand kommt zum Vater als nur durch mich. Dass es einen Gott gibt, glauben viele Religionen. Das werden die Juden behaupten und ebenso auch der Islam. Es gibt sogar in manchen Religionen die Verehrung Jesu als großen Propheten. Sagt man aber, dass Jesus der Sohn Gottes und der Welterlöser ist, scheiden sich die Geister. Die Gottesbilder und Gottesvorstellungen sind in den verschiedenen Religionen sehr unterschiedlich. So ist es auch nicht verwunderlich, dass die Religionen keine Heilsgewissheit und keine Heilssicherheit über den Himmel und das Vaterhaus haben. Man bastelt sich einen Gott und ein Heil zusammen, das es nicht gibt. Andere wiederum sehen in Gott eine höhere Kraft oder ein mystisches Wesen. Gott hat in der Bibel verboten, ein Bild von ihm herzustellen, weder aus Holz, Eisen noch aus einem anderen Gegenstand. Gott kann im sichtbaren Bereich nicht mit menschlicher Fantasie dargestellt werden. Allerdings sind wir Menschen im Bilde Gottes geschaffen worden. Jeder Mensch hat die Möglichkeit, Gott zu erkennen, und das im Gemachten, das heißt in der Schöpfung. Und damit ist dem Menschen jede Entschuldigung genommen. Der lebendige Gott ist die Wirklichkeit, die wir mit menschlichen Ideen nicht nachvollziehen können. Und weil Gott kein mystisches Wesen ist, hat er uns ein Buch in die Hände gegeben, in dem wir seine Gedanken lesen und verstehen können. Die Bibel enthält alles, was wir Menschen zum Heil brauchen. Kein philosophisches Denken ist da angebracht, sondern kindlicher Glaube. Während Religionen Gott etwas darbringen wollen, um ihm gnädig zu stimmen, möchte Gott von dir, lieber Hörer, dass du dein sündiges Herz vor ihm ausschüttest. Dazu musst du aber durch die Tür gehen, die zu Gott führt. Wer Gott nur als Schöpfer anerkennt und nicht als liebenden Vater, wird ihm immer fremd bleiben. In 1. Timotheus 6 sagt Paulus, der allein Unsterblichkeit hat und ein unzugängliches Licht bewohnt, den keiner der Menschen gesehen hat, auch nicht sehen kann. Zu diesem Gott kann kein Mensch von sich aus gelangen. Gott ist heilig und wir sind sündig. Deswegen brauchen wir einen Mittler, der uns vor Gott vertritt. Vielleicht ahnst du, lieber Hörer, warum du Jesus Christus als Retter brauchst. Auch die Teufel glauben an Gott und zittern. Aber für sie gibt es keinen Mittler. Den gibt es nur für uns Menschen. Der Teufel lässt den Menschen ihre Religion. Solange sie an Gott glauben, ist das für den Teufel kein Problem. Aber in dem Moment, wo sich ein Mensch zu dem Mittler zwischen Gott und Mensch hinwendet, wird er, der Teufel, aktiv. Liebe Hörer, du kannst mit Menschen verschiedener Religionen über Gott und Schöpfung sprechen. In dem Moment aber, wo du mit ihnen über den Sohn Gottes, über Jesus Christus sprichst, wird es massiven Widerstand geben. Der Teufel weiß genau, dass der Herr Jesus der einzige Weg der Rettung ist. In 1. Timotheus 2 sagt Paulus, denn einer ist Gott, und einer ist Mittler zwischen Gott und Menschen, der Mensch Jesus Christus, der sich selbst als Lösegeld für alle gab, als das Zeugnis zur rechten Zeit. Wer die alte Nabatäer-Hauptstadt Petra besuchen möchte, muss den einzigen Zugang benutzen. Man muss durch eine 2 Kilometer lange Felsspalte gehen. So muss der einzige Weg, der zu Gott führt, von uns benutzt werden. Der Jesus kam in diese Welt, um uns Sünder mit Gott zu versöhnen. Kein kluger menschlicher Rat oder Einfall könnte die Erlösung erwirken. Da kann der Mensch die größten Klimmzüge machen und schafft es nicht. Gott schenkt uns das Heil in seinem Sohn Jesus Christus. Warum hat Gott diesen Weg geschaffen? Weil er seine Geschöpfe liebt, weil du ihm, lieber Hörer, nicht gleichgültig bist. Doch die Möglichkeit der Rettung schenkt dir Gott nur in seinem Sohn. Dabei macht Gott keinen Unterschied. Es gibt einen göttlichen Grundsatz. Gott will, dass alle Menschen errettet werden und zur Erkenntnis der Wahrheit kommen. Leider wollen nicht alle Menschen dieses Heil annehmen. Gott weiß, wie schrecklich es ist, unversöhnt in die Hölle zu gehen. Deswegen appelliert er an dich, lieber Hörer, umzukehren und die Gnade in Jesus Christus anzunehmen. Das heißt, du musst dich zu dem Herrn Jesus bekehren, denn dort am Kreuz hat er auch um deiner Sünde willen das Opfer zur Versöhnung gebracht. Am Kreuz hat Gott selbst das Opfer gebracht und hat sich mit uns selbst versöhnt. Kein Mensch hätte Mittler oder Weltenerlöser werden können. Gott brachte also selbst das Opfer, das wir verdient hatten, und er trug unsere Schuld und wurde Stellvertreter für uns. Es gibt keine größere Liebe und auch kein größeres Geschenk. Das größte Fest im Judentum war der große Versöhnungstag. 2 Ziegenböcke mussten ausersehen werden, um die Schuld des Menschen zu sühnen. Das waren Vorbilder auf Christus hin. Damals hat Gott die Opfer der Stellvertreter bereits so angenommen, als wenn der Herr Jesus schon als Opfer für unsere Sünden gestorben wäre. In 2. Korinther 5 sagt Paulus: Den, der Sünde nicht kannte, hat er für uns zur Sünde gemacht, damit wir würden Gottes Gerechtigkeit in ihm. Wer diese Aussage der Bibel verstanden hat, für den ist der Weg zur Rettung frei. Es war nur die Güte und Menschenliebe unseres Heiland Gottes, die nicht den Tod des Sünders wollte. Vielleicht gehörst du, lieber Hörer, zu den Menschen, die sagen: Wie kann ich genau wissen, dass das Evangelium von Jesus Christus der allein richtige Weg in den Himmel ist? Warum haben nicht andere Religionen und deren Bücher recht? Diese Fragen werden immer wieder gestellt. Hier ist die Frage der Wahrheit wichtig. Die Bibel sagt einmal, dass ein echter Prophet daran erkannt wird, ob seine Botschaft in Erfüllung geht oder nicht. Ebenso ist es mit der Bibel. Sie lässt sich nachkontrollieren auf den Wahrheitsgehalt. Wenn du das versuchst, wirst du überraschend feststellen, dass die biblischen Wahrheiten zum Teil bereits erfüllt sind oder sich erfüllen. Die Weissagungen der Religionen samt deren Schriften sind menschliche Philosophie. Das, was die Bibel sagt, ist völlig anders, weil ihr Inhalt nicht menschlichen Ursprungs ist. Ohne menschliche Vermittlung kannst du den Herrn Jesus Christus als Weg und Tür zu Gott erleben. Und das kann keine Religion. Sie kann weder Heilsgewissheit noch Heilssicherheit vermitteln. Der Herr Jesus offenbart sich im Herzen derer, die ihn suchen. In Johannes 1, Vers 18 lesen wir: Niemand hat Gott jemals gesehen. Der eingeborene Sohn, der in des Vaters Schoß ist, der hat ihn kundgemacht. Bereits vor Grundlegung der Welt und des Weltalls hat Gott den Plan der Erlösung erdacht. Er wusste lange vorher um den Sündenfall. Er wusste um die Verlorenheit seiner Geschöpfe. Und er hat den Plan gefasst, in seinem Sohn die Erlösung von Sünde und Tod herbeizuführen. Und als die Fülle der Zeit gekommen war, sandte Gott seinen Sohn in diese Welt. Am Kreuz von Golgatha hat der Herr Jesus dieses Erlösungswerk vollbracht. Und der Heilige Geist vermittelt uns die Gottesgewissheit und bewirkt in unserem Herzen das Heil. Das heißt, dass der Heilige Geist uns überführen möchte von der Rettung durch Jesus Christus. Wir kennen in der Bibel Gott Vater, Gott Sohn und Gott Heiliger Geist. Drei Personen in der Einheit. Alle drei bilden die Gottheit. Dieses Phänomen leugnen die Religionen hartnäckig. Nun, lieber Hörer, was ist die Konsequenz, die wir daraus ziehen sollten? Erstens, um zu Gott zu kommen, müssen wir den Weg gehen, der durch Jesus Christus gebahnt ist. Zweitens, was muss dabei jeder persönlich tun? Das Glauben und dieses Geschenk annehmen. Drittens, auch wenn wir das mit unserem Verstand nicht begreifen können, so ist es dennoch wahr. Der Herr Jesus schenkt uns die Gewissheit über die Wahrheit. Glaube ist keine tote Vorstellung oder Annahme, denn Gott bestätigt den Glauben in unseren Herzen. Viertens, wir müssen uns bekehren. Was heißt das? Bekehrung heißt Sinnesänderung, Umkehr, Reue und Buße über unsere Schuld. Es ist eine Generalbeichte unserer Lebensschuld vor dem Herrn Jesus. Im Glauben darfst du, lieber Hörer, die Vergebung annehmen und täglich neu dafür danken. Als Bestätigung jeder echten Bekehrung wird Gott den Heiligen Geist und neues Leben geben, das die Bibel Wiedergeburt nennt. Das ist der schönste Tag, den ein Mensch auf dieser Erde erleben darf, wenn er mit Gott versöhnt ist. Wir wollen dafür jetzt dem Herrn danken. Danke, Herr Jesus, dass du der Weg zu Gott geworden bist, indem du am Kreuz unser Mittler wurdest. Ich darf dir alle meine Lebensschuld bekennen und darf dir danken, dass du mir vergeben hast. Im Glauben nehme ich dein Heil an. Danke, Herr Jesus. Amen.

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1: Der Tod kann Erlösung sein, er kann aber auch Verdammung sein. In Philipper 1, Vers 23 lesen wir: Ich habe Lust abzuscheiden und bei Christus zu sein, sagt Paulus. Der freut sich auf den Tag. Dieser Mann, was wurde der geschunden? Der wurde verprügelt, als der unterwegs war mit dem Evangelium. Dem ging es nicht so gut wie mir. Ich wohne hier in einem schönen Hotel, mit das werde ich hier eingeladen, werde gut beköstigt. Mir geht's gut hier. Der Paulus nicht. Der Paulus zog durch die Lande, der wusste nicht, was er essen sollte. Und dann kam er irgendwo hin und predigte und dann waren Leute, die haben ihn verprügelt. Als Antwort für eine gute Botschaft, müssen wir uns mal vorstellen. Das hat dieser Mann alles durchlebt, aber er hat gesagt, es ist mir ganz egal, die Botschaft ist so wichtig. Es sind Menschen da, die nehmen das an und diese Menschen kommen in den Himmel. Ich bringe ihnen diese Botschaft, koste es, was es wolle. Da kann ich auch mal eine Tracht Prügel einstecken. Und einmal haben sie ihn sogar so geschlagen, dass er fast tot war. Was hat er alles gemacht? Weil Jesus ihm diesen Auftrag gegeben hat, geh hinaus und sage diesen Menschen diese Botschaft, dass sie in den Himmel kommen. Sie sollen nicht verloren gehen. Und dann tat er das. Und jetzt am Ende sagt er, so jetzt habe ich Lust abzuscheiden. Jetzt freue ich mich auf den Tag der Begegnung mit Jesus Christus. Das ist also Erlösung. Der Tod ist für ihn Erlösung. Aber der Tod kann auch Verdammung sein. Markus 16, Vers 16 steht, wer aber nicht glaubt, der wird verdammt werden.
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0: Wir preisen den Herrn für seine Barmherzigkeit. 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
3: Kapitel 24. Dies waren die Ordnungen der Söhne Aaron. Die Söhne Aarons waren Nadab, Abihu, Eleazar und Itamar. Aber Nadab und Abihu starben vor ihrem Vater und hatten keine Söhne. Und Eleazar und Itamar wurden Priester. Und David zusammen mit Sadok von den Söhnen Eleazar und mit Ahimelech von den Söhnen Itamar teilte sie ein nach ihrer Dienstgruppe und ihrem Amt. Und es fand sich bei den Söhnen Eleazar eine größere Zahl an Männern als bei den Söhnen Itamar. Und sie teilten sie ein, von den Söhnen Eleazar 16 Sippenhäupter und von den Söhnen Itamar 8 Sippenhäupter. Und sie teilten sie beide durchs Los, denn es waren Oberste im Heiligtum und Oberste vor Gott unter den Söhnen Eleazar und unter den Söhnen Itamar. Und der Schreiber Schemaja, der Sohn Nathanaels, ein Levit, schrieb sie auf vor dem König und vor den Oberen und vor dem Priester Zadok und vor Ahimelech, dem Sohn Abjatars, und vor den Sippenhäuptern der Priester und Leviten, nämlich je zwei Sippen für Eleazar und eine für Itamar. Und das erste Los fiel auf Joljarib, das zweite auf Jedaja, das dritte auf Harim, das vierte auf Seorim, das fünfte auf Malkia, das sechste auf Miyamin, das siebte auf Hakos, das achte auf Abia, das neunte auf Jeshua, das zehnte auf Shechania, das elfte auf Eliashib, das zwölfte auf Jakim, das dreizehnte auf Huppa, das vierzehnte auf Jeshebab, das fünfzehnte auf Bilga, das sechzehnte auf Immer, das siebzehnte auf Hesir, das achtzehnte auf Hapises, das neunzehnte auf Petachia, das zwanzigste auf Jeheskel, das einundzwanzigste auf Jachin, das zweiundzwanzigste auf Gamul, das dreiundzwanzigste auf Delaja, das vierundzwanzigste auf Maasja. Das sind ihre Dienstgruppen nach ihrem Amt, in das Haus des Herrn zu gehen, nach der Vorschrift, die ihnen ihr Vater Aaron gegeben hat, wie ihm der Herr, der Gott Israels, geboten hatte. Von den anderen Söhnen Levi waren da, von den Söhnen Amram, Shubael, von den Söhnen Shubaels, Jechdeja, von den Söhnen Rehabjas war der erste Jishia, von den Jisharitern, Shelomot, von den Söhnen Shelomots, Jahat. Die Söhne Hebrons waren Jeria der erste, Amaria der zweite Sohn, Jahassiel der dritte, Jekamam der vierte. Die Söhne Usiels waren Micha, von den Söhnen Michas Shamir, der Bruder Michas war Jishia, von den Söhnen Jishias Zacharia. Die Söhne Merari waren Machli und Mushi und die Söhne Jaasias, seines Sohnes. Die Söhne Merari von Jaasia, seinem Sohn, waren Shoham, Sakur und Ibri. Von Machli Eleazar, der hatte keine Söhne. Von Kis, von den Söhnen des Kis, war Jerachmeel. Die Söhne Mushis waren Machli, Eder und Jeremot. Das sind die Leviten nach ihren Sippen. Und man warf auch für sie das Los, wie für ihre Brüder, die Söhne Aaron, vor König David und vor Zadok und Ahimelech und vor den Sippenhäuptern der Priester und Leviten, für den jüngsten Bruder ebenso wie für das Sippenhaupt. Kapitel 25. Und David und die Feldhauptleute sonderten aus zum Dienst die Söhne Asafs, Hemans und Jedutuns, prophetische Männer, die auf Harfen, Psaltern und Zimbeln spielen sollten. Und es war die Zahl derer, die Dienst taten in ihrem Amt, von den Söhnen Asafs, Sakur, Josef, Netanja, Asarela, Söhne Asafs, unter der Leitung Asafs, der als prophetischer Mann nach Anweisung des Königs spielte. Von Jedutun, Jedutuns Söhne, Gedalja, Zeri, Jesaja, Hashabja, Matitja, Simei, diese sechs, unter der Leitung ihres Vaters Jedutun, der als prophetischer Mann auf der Harfe spielte, dem Herrn zu danken und ihn zu loben. Von Heman, Hemans Söhne, Bukia, Matanja, Usiel, Shubael, Jerimot, Hananja, Hanani, Eliata, Gidalti, Romamtieser, Joshbekasa, Malotti, Hotir und Mahasiot. Diese alle waren Söhne Hemans des Sehers des Königs, nach der Zusage Gottes, sein Haupt zu erhöhen. Denn Gott hatte Heman 14 Söhne und 3 Töchter gegeben. Diese alle sangen unter der Leitung ihrer Väter Asaf, Jedutun und Heman im Hause des Herrn mit Zimbeln, Psaltern und Harfen für den Dienst im Hause Gottes nach Anweisung des Königs. Und es war ihre Zahl mit ihren Brüdern, die im Gesang des Herrn geübt waren, allesamt Meister, 288. Und sie warfen das Los um ihre Ämter, für den Jüngeren wie für den Älteren, für den Meister wie für den Schüler. Und das erste Los fiel unter Asaf auf Josef, das zweite auf Gedalja samt seinen Brüdern und Söhnen, ihrer waren 12, das dritte auf Sakur samt seinen Söhnen und Brüdern, ihrer waren 12, das vierte auf Zeri samt seinen Söhnen und Brüdern, ihrer waren 12, das fünfte auf Netanja samt seinen Söhnen und Brüdern, ihrer waren 12, das sechste auf Bukia samt seinen Söhnen und Brüdern, ihrer waren 12, das siebente auf Asarela samt seinen Söhnen und Brüdern, ihrer waren 12, das achte auf Jemaja samt seinen Söhnen und Brüdern, ihrer waren 12, das neunte auf Matanja samt seinen Söhnen und Brüdern, ihrer waren 12, das zehnte auf Simei samt seinen Söhnen und Brüdern, ihrer waren 12, das elfte auf Asarel samt seinen Söhnen und Brüdern, ihrer waren 12, das zwölfte auf Hashabja samt seinen Söhnen und Brüdern, ihrer waren 12, das dreizehnte auf Shubael samt seinen Söhnen und Brüdern, ihrer waren 12, das vierzehnte auf Matitja samt seinen Söhnen und Brüdern, ihrer waren 12, das fünfzehnte auf Jeremot samt seinen Söhnen und Brüdern, ihrer waren 12, das sechzehnte auf Hananja samt seinen Söhnen und Brüdern, ihrer waren 12, das siebzehnte auf Joshbekasa samt seinen Söhnen und Brüdern, ihrer waren 12, das achtzehnte auf Hanani samt seinen Söhnen und Brüdern, ihrer waren 12, das neunzehnte auf Malotti samt seinen Söhnen und Brüdern, ihrer waren 12, das zwanzigste auf Eliacha samt seinen Söhnen und Brüdern, ihrer waren 12, das einundzwanzigste auf Hotir samt seinen Söhnen und Brüdern, ihrer waren 12, das zweiundzwanzigste auf Gidalti samt seinen Söhnen und Brüdern, ihrer waren 12, das dreiundzwanzigste auf Mahasiot samt seinen Söhnen und Brüdern, ihrer waren 12, das vierundzwanzigste auf Romamtieser samt seinen Söhnen und Brüdern, ihrer waren 12. Kapitel 26. Von den Ordnungen der Torhüter. Von den Korahitern Meschelemja, der Sohn des Kore, von den Söhnen Asafs. Die Söhne Meschelemjas waren diese: der erstgeborene Sacharja, der zweite Sohn Jediel, der dritte Sebatja, der vierte Jatniel, der fünfte Elam, der sechste Johanan, der siebente Eljoenai. Die Söhne Obed-Edoms waren diese: der erstgeborene Shemaja, der zweite Sohn Josabat, der dritte Joach, der vierte Sachar, der fünfte Nathanael, der sechste Amiel, der siebente Isachar, der achte Pekuletai. Denn Gott hatte ihn gesegnet. Und seinem Sohn Schemaja wurden auch Söhne geboren, die in ihren Sippen herrschten, denn es waren angesehene Männer. Die Söhne Schemajas waren Otni, Rephael, Obed und Elsabad und seine Brüder, angesehene Männer, Elihu und Samachja. Diese alle gehörten zu den Söhnen Obed-Edoms. Sie samt ihren Söhnen und Brüdern, angesehene Männer, geschickt zu Ämtern, waren 62 von Obed-Edom. Meschelemjas Söhne und Brüder, angesehene Männer, waren 18. Die Söhne Hossas, der zu den Söhnen Merari gehörte, waren der erste Shimri, denn der Erstgeborene war nicht mehr da, daher machte ihn sein Vater zum Ersten. Der zweite Sohn Hilkia, der dritte Tebalja, der vierte Sacharja. Alle Söhne und Brüder Hossas waren 13. Diesen, den Ordnungen der Torhüter, fiel nach der Zahl der Männer das Amt zu, wie ihren Brüdern zu dienen im Hause des Herrn. Und das Los wurde geworfen für die kleinen wie für die großen Sippen über ein jedes Tor. Das Los für den Osten fiel auf Meschelemja, auch für seinen Sohn Sacharja, der ein kluger Ratgeber war, warf man das Los, und es fiel für ihn auf den Norden. Für Obed-Edom aber auf den Süden und für seine Söhne auf das Vorratshaus. Für Schuppim und Hossa auf den Westen, beim Tor Schalechet, wo die Straße hinaufgeht. Jede Wache umfasste im Osten für den Tag 6, im Norden für den Tag 4, im Süden für den Tag 4, beim Vorratshause aber je 2, am Parbar aber im Westen 4 an der Straße und 2 am Parbar selbst. Dies sind die Ordnungen der Torhüter aus den Korachitern und den Meraritern. Von den Leviten, ihren Brüdern, die über die Schätze des Hauses Gottes gesetzt waren und über die Schätze, die geheiligt wurden, waren da die Söhne Ladan, die Nachkommen des Gersonitas Ladan. Sie waren Häupter der Sippen der Jehieliter. Die Söhne der Jehieliter, Zetam und sein Bruder Joel, waren über die Schätze des Hauses des Herrn gesetzt. Von den Amramitern, Jizharitern, Hebronitern und Usielitern war Shubael, der Sohn Gershoms, des Sohnes des Mose, Vorsteher der Schätze. Sein Bruder Eliezer hatte einen Sohn Rehabja, dessen Sohn war Jesaja, dessen Sohn war Joram, dessen Sohn war Sichri, dessen Sohn war Shelomit. Dieser Shelomit und seine Brüder waren gesetzt über alle Schätze der geheiligten Gaben, die geheiligt hatten der König David und die Häupter der Sippen, die Obersten über 1000 und über 100 und die Obersten im Heer. Aus der Kriegsbeute hatten sie's geheiligt, um das Haus des Herrn zu errichten. Auch alles, was Samuel der Seher und Saul der Sohn des Kis und Abner der Sohn des Ner und Joab der Sohn der Zeruja geheiligt hatten, alle diese geheiligten Gaben waren unter der Hand Shelomits und seiner Brüder. Von den Jisharitern waren Kenanja und seine Söhne draußen in Israel zum Dienst als Amtleute und Richter bestellt. Von den Hebronitern waren Hashabja und seine Brüder, angesehene Männer, 1700 zur Verwaltung Israels westlich des Jordan bestellt, für alle Geschäfte des Herrn und zum Dienst des Königs. Von den Hebronitern bestellte David auch Jeria, den Ersten. Unter den Nachkommen Hebrons wurden in seinen Geschlechtern und Sippen im 40. Jahr der Herrschaft Davids angesehene Männer gesucht und gefunden, zu Jasse in Gilead. Und seine Brüder, angesehene Männer, 2700, Häupter der Sippen über die Rubeniter, Gaditer und den halben Stamm Manasse, zu allem Dienst Gottes und des Königs.
4: Sie hörten soeben, liebe Zuhörer, aus dem ersten Buch der Chronik, die Kapitel 24 und 26. Das war die tägliche Bibellese des biblischen Hörfunks. Es wäre schön, wenn Sie auch morgen dabei sein könnten, um von dem Wort Gottes zu hören.

Und das ist grundlegend wissenschaftlich falsch. Das stimmt nicht. Nur wir Menschen haben die Gabe der Sprache. Wir können jeden beliebigen Gedanken in Sprache formulieren. Das kann kein Tier. Keines. Das können nur wir. Nur wir haben die Fähigkeit zu lachen und zu weinen und zu beten. Wir haben die Fähigkeit zum Denken. Wir können nachdenken über bestimmte Fragen, das tun wir heute Abend auch. Und können Schlussfolgerungen ziehen und können daraus Entscheidungen ziehen. Wir können lesen und wir können schreiben. Das kann kein Tier. Das können nur wir. Diese Gabe hat uns Gott gegeben. Und wir sind geschichtsfähig. Das heißt, wir betrachten, was früher gewesen ist. Früher in Jahrhunderten, was immer. Und können daraus, wenn wir klug sind und gescheit sind, daraus auch lernen. Wir wollen eine Erklärung dafür haben, warum diese Welt so ist, wie sie ist. Das brauchen wir. Und wir haben die Frage, was wird sein nach dem Tod? Keine Ameise stellt diese Frage. Und kein Storch und kein Kakadu. Das tun wir aber. Wir sind grundlegend unterschieden vom Tierreich. Das ist ganz wichtig, dass wir das wissen. Und das ist auch das, was die Bibel uns lehrt. Bei den Tieren war es so, dass Gott sie geschaffen hat, indem er nur gesprochen hat. Es werde und es ward. Es wimmle das Wasser von lebendigem Getier und dann waren die da. Tausende von Fischarten und was weiß ich, in den Ozeanen. Er hat nur gesagt, es wimmle. Dann geschieht das. Sein allmächtiger Gott. Bei Menschen hat er Hand angelegt. Das war was Besonderes. Und den Menschen blies er seinen Odem ein. Dadurch wurden wir eine lebendige Seele. Ganz anders, völlig anders, als das, wie es im Tierreich ist. Es kommt noch etwas Wesentliches hinzu, warum das System der Evolution überhaupt nicht funktionieren kann. Ich bin Informatiker und darum kann ich das von der Information beurteilen. Jedes Programm, das geschrieben werden muss, jeder Brief, jedes Buch, alles, was geschrieben wird, braucht Intelligenz, braucht Information. Das ist Information, was dabei rauskommt. Es ist noch nie Information entstanden durch Zufall. Die Evolution behauptet, dass Information in den Zellen ganz zufällig im Laufe von Jahrmillionen entstehen kann. Solch ein Prozess ist nie beobachtet worden. Nie. Und in keinem Experiment konnte das gezeigt werden. Und das sage ich jedem Evolutionstheoretiker, wenn wir in einem Gespräch sind, dann sage ich immer, zeigen Sie mir, wie die Materie Information macht, wie sie einen Code machen kann, wie das geht. Wenn Sie die Frage beantworten können, können wir weiter diskutieren. Wenn nicht, dann fehlen die Anfangsgründe, dann fehlt das ganze Fundament in diesem Denkgebäude. Es ist wissenschaftlich überhaupt nicht tragbar. Und so wollen wir einfach auch an dieser Stelle dieses System verlassen. Für viele Menschen ist diese Evolutionslehre ein Hinderungsgrund, zu Gott zu kommen. Das weiß ich aus vielen Gesprächen. Und darum müssen wir an dieser Stelle eine ganz klare Linie fahren, dass wir ganz eindeutig wissen, woher wir kommen. Denn nur wenn wir wissen, woher wir kommen, können wir auch die Frage beantworten, wohin wir einmal gehen. Diese beiden Fragen sind eng aneinander gekoppelt. Jetzt kommen wir zur nächsten Frage. Dritte Frage. Es gibt ja so viel Leid in der Welt. Und wenn es so viel Leid gibt, dann kann es keinen Gott geben. Denn so wird argumentiert, wenn Gott allmächtig ist, kann er das Leid aus der Welt schaffen. Und wenn er auch ein Gott der Liebe ist, müsste er es erst recht tun. Aber warum gibt es das Leid? Und so argumentieren sie dann gibt es keinen Gott. Ganz einfach, so wird argumentiert. Aber auch diese Frage kriegen wir nur geklärt, wenn wir die Bibel lesen. Und die Bibel sagt uns, im Sündenfall haben wir uns schreckliche Dinge eingeholt. Der Sündenfall brachte die Krankheit in diese Welt. Der Sündenfall brachte den Tod in die Welt. Der Sündenfall brachte das Leid in die Welt. Alle diese schrecklichen Dinge, die wir heute in der Welt haben, sind verursacht durch den Sündenfall. Ohne den Sündenfall können wir diese Welt überhaupt nicht verstehen. Aber die Bibel sagt, es hat ein solches Ereignis gegeben. Und da ging alles den Bach runter. Und darum müssen wir zurück, dass wir aus dieser Falle rauskommen.

0: Wir werden das noch weiter hören. Jesus Christus kam in diese Welt, um den Sündenfall für uns rückgängig zu machen, dass wir wieder Zugang haben zu Gott, von dem wir getrennt sind. Das Leid, darüber ist sehr viel geschrieben worden. Es sind viele Bücher geschrieben, ganze Bibliotheken, kann man sagen, über diese sogenannte Theodizee-Frage. Auch die Theologen haben sehr viele Bücher darüber geschrieben. Und doch ist die Antwort letztlich sehr einfach. Das Leid in dieser Welt haben wir wegen des Sündenfalles. Aber jetzt kommt eine zweite Frage. Dann müsste doch eigentlich die Leute, die zu Gott gehören, die sich zu ihm bekennen, die zu ihm sich bekehrt haben, die müssten dann doch völlig ohne Leid sein. Das müsste dann doch nur für die Gottlosen sein, das Leid. Weit gefehlt. Es ist manchmal sogar umgekehrt. Dass manchmal der Gottlose gesund ist, er ist reich, ihm geht es gut. Und der an Gott glaubt, muss durch mancherlei Leid hindurch. Auch das sehen wir. Am 28. September 1994 ging in der Ostsee die Estonia unter. 852 Menschen wurden damals in den Tod gerissen. Nur 139 überlebten. Es ist nachher bekannt geworden, dass 21 Schüler und Dozenten einer Bibelschule unterwegs waren auf der Estonia. Sie waren von Schweden gekommen und hatten in Estland evangelisiert. Und nun auf der Rückfahrt ging die Estonia unter. Von diesen 21 Bibelschülern und Dozenten wurden nur 6 gerettet. Die anderen gingen auch unter, wie die, die nicht an Gott geglaubt haben. Wir sehen, in dieser Welt, in der wir leben, wird das offenbar, haben wir den Eindruck, nicht unterschieden. Es werden alle irgendwo vom Leid erfasst. Und wenn wir durch unser Leben durchgehen, werden wir sehen, dass wir alle irgendwo auch mit dem Leid konfrontiert sind. Das ist so in dieser Welt. Nur Gott erklärt uns nicht, warum der eine im Leid sitzt und der andere nicht. Die Frage beantwortet Gott nicht. Und wir wollen auch nicht die Fragen beantworten, die Gott uns auch nicht beantwortet. Wo wir an eine Grenze kommen, da wollen wir diese Grenze auch akzeptieren. Die Bibel berichtet uns von einem Mann im Psalm 73 und er verzagt daran, dass er sieht, dass es den Gottlosen so gut geht. Und da schreibt er, denn es verdross mich der Ruhmredigen, da ich sah, dass es den Gottlosen so wohl ging. Denn sie sind in keiner Gefahr des Todes, sondern stehen fest wie ein Palast. Sie sind nicht im Unglück wie andere Leute und werden nicht wie andere Menschen geplagt. Und ihm geht schlecht. Er glaubt an Gott und ihm geht schlecht. Und er hadert ein Stück weit mit Gott. Und dann bricht er durch in seinem Gebet. Und dann sagt er, dennoch bleibe ich stets an dir, denn du hältst mich bei deiner rechten Hand. Du leitest mich nach deinem Rat. Und nimmst mich endlich mit Ehren an. Wenn mir gleich Leib und Seele verschmachtet, so bist du doch, Gott, alle Zeit meines Herzens Trost und mein Teil. Er entschließt sich offenbar in dem Moment, wo er im Gebet verharrt. Herr, bei dir bleibe ich, auch wenn ich im Leid bin. Es kommt der Tag, dann wird es kein Leid mehr geben. In der neuen Welt gibt es kein Leid mehr. In der Welt, für die Gott uns bestimmt hat, für die Ewigkeit, da wird es kein Leid mehr geben, keinen Tod, keine Angst, nichts mehr dergleichen. Und damit tröstet er sich. Und darum ist es wichtig, dass wir die Ewigkeit nicht aus dem Blick verlieren. Wir können diese Welt auch dann nicht verstehen, wenn wir die Ewigkeit nicht mit einbeziehen. Das ist auch wichtig, dass wir das auch bedenken. Ich komme zu einer weiteren Frage, Nummer 4. Da sagt jemand, an den Gott der Bibel kann ich nicht glauben. Der alttestamentliche Gott ist ein Gott des Blutes und des Krieges. Was sagen wir dazu? Wir haben uns ein Bild von Gott zurechtgeschneidert, das falsch ist. Wir reden vom lieben Gott. Der liebe Gott wird das schon machen und der liebe Gott, der ist schon so und der liebe Gott ist gut.
1: Gar kein Problem.
0: Wie oft habe ich gehört von Menschen, die mir gesagt haben, na, der liebe Gott wird mich auch schon in seinen Himmel nehmen. Das war jetzt gefehlt, das tut er nicht. Er lässt nämlich keine Sünde in seinen Himmel hinein. Und darum wird niemand mit seiner Sünde in das Reich Gottes eingehen, weil es nicht der liebe Gott ist, der das macht. Genau nicht. Wir müssen Gott kennenlernen, wir müssen wissen, wer er ist. Und dieser Gott, von dem die Bibel spricht, er ist ein Gott des Gerichtes auch. Wir haben uns einen humanen Gott zurechtgezimmert. Einen lieben Gott, der genau so sein muss, wie wir uns das vorstellen. Der uns ja nicht irgendwo antastet. Und doch, dieser Gott, der sieht in unsere Sünde hinein, in unser sündiges Leben und er ruft und sagt, das ist nicht in Ordnung. Das musst du ändern, sonst landest du in der Hölle. Das sagt dieser Gott. Und er nimmt das sehr ernst und sehr genau. Erinnern wir uns an die Sintflut, von der die Bibel spricht. In der Sintflut sind Millionen von Menschen ersoffen. Warum? Weil da mal so irgendwie zufällig eine Flut entstand? Nein, weil Gott ein Gericht gegeben hat über sündige Menschen, die nicht mehr umkehren wollten von ihrem bösen Weg. Dann hat Gott gesagt, dann werde ich sie vertilgen. Und dann blieben nur 8 Leute übrig, die in einer Arche gerettet wurden. Nur 8. Es ist bei Gott nicht die Frage der Zahl. Gerettet werden können alle. Aber wer nicht will, der wird nicht gerettet. Und das sehen wir hier auch am Beispiel der Sintflut. Dann sind die eben ersoffen. Das macht Gott. Gott ist ein Gott des Gerichtes, das müssen wir auch wissen. Er ist auch ein Gott der Liebe. Er ist ein Gott der Liebe in so großer Weise, dass er seinen Sohn hingegeben hat, damit wir eben nicht an den Ort der Verlorenheit kommen. Das ist das Großartige. Er ist beides. Er ist ein Gott des Gerichtes, aber auch ein Gott der Liebe. Aber nicht der liebe Gott, den wir so verharmlosend sagen. Am Ende der Zeiten wird es ein Gericht geben, nicht durch Wasser, sondern durch Feuer. Die Zukunftsforscher überlegen, wie wird es mit dieser Welt weitergehen? Und wenn man die Zeitungen liest, überall wird berichtet, wie geht es weiter mit Israel und wie läuft das alles in dieser Welt ab? Wird es Frieden geben? Und die Bibel sagt uns, was sein wird in der Zukunft. Das können wir nachlesen im 2. Petrusbrief, Kapitel 3, 7 und 10. Da heißt es, so auch werden der Himmel, der jetzt ist, und die Erde durch dasselbe Wort aufbewahrt, dass sie zum Feuer behalten werden auf den Tag des Gerichts und der Verdammnis der gottlosen Menschen. Es kommt die Verdammnis der gottlosen Menschen, steht hier. Es wird aber des Herrn Tag kommen wie ein Dieb. Dann werden die Himmel zergehen mit großem Krachen. Die Elemente aber werden vor Hitze schmelzen und die Erde und die Werke, die darauf sind, werden verbrennen. Es gibt nochmal eine große Katastrophe und das wird eine Katastrophe durch Feuer sein. Und dann ist gut, wenn wir gerettet sind, wenn wir nicht zu denen gehören, die in dieses Gericht hineinkommen. Und das ist letztlich der einzige Grund, warum wir solche Veranstaltungen machen, um uns aufmerksam zu machen an der Stelle, wo wir stehen, dass wir das begreifen und dass wir aus dieser Situation uns retten lassen, damit wir für den Himmel gebucht sind und nicht in ein solches Gericht hineinkommen, weil Gott ein gerechter Gott ist, der die Sünde bis zum Letzten verfolgen wird. Die Sünde muss vergeben sein und es ist einer da, der das tut und das ist Jesus Christus. Das 5. Argument ist, wir sind nur ein unbedeutendes Staubkorn in diesem Universum. Ein riesiges Universum, Millionen, Milliarden, schon von Lichtjahren weit. In Kilometern kann man das kaum noch ausdrücken mit unserem Zahlensystem, so groß ist das. Und dann ist hier ein Sonnensystem und da laufen ein paar Planeten herum und dann eine Erde, klein, winzig, in einem riesigen Universum. Da sind wir doch total verloren in einem solchen Universum. Und dann sagen sie, dann kann es keinen Gott geben, so sagen manche. Aber zeigt uns das nicht alles, wie groß Gott ist, dass er sowas Großes geschaffen hat? Und darum sagt der Psalmist im Psalm 8, wenn ich sehe die Himmel deiner Fingerwerk, den Mond und die Sterne, die du bereitet hast, was ist der Mensch, dass du seiner gedenkst und des Menschen Kind, dass du dich seiner annimmst? Du hast ihn wenig niedriger gemacht, denn Gott, und mit Ehre und Schmuck hast du ihn gekrönt. Wir sind Gottes Werk. Er kümmert sich um jeden Einzelnen von uns. Um jeden. Ist das nicht eine großartige Botschaft? Jeder, der heute Abend hier ist, ist von Gott geliebt, gewollt. Und den möchte er in den Himmel haben. Das ist sein Ziel. Wie werden wir antworten? Wir sind nicht verloren hier in diesem Universum. Morgen Abend werden wir viel ausgiebiger darüber sprechen, über diese Frage mit den Sternen, mit dem Universum und was es damit auf sich hat. Ich lade dazu ein, morgen Abend. Aber heute so viel, möchte ich sagen. Dieses riesige Universum soll uns anzeigen, wie groß dieser Schöpfer ist, der das gemacht hat. Mit einem Allmachtswort, es werde und es ward. Das kann er, das ist gar keine Frage für ihn. So ein Machtwort steht dahinter, um so etwas schaffen zu können. Nicht in Millionen von Jahren, sondern im Nu. So er spricht, so geschieht's. Das ist Schöpfungsvollmacht und nicht anders. Das können wir daraus lernen. Ich komme zum sechsten Argument, das ich auch sehr oft gehört habe. Es gibt doch so viele Religionen in dieser Welt. Tausende. Weit über 1000 Religionen, vielleicht sogar ein paar tausend Religionen gibt es. Und sie sind alle verschieden. Keine Religion gleich der anderen. Es ist ganz schwierig, etwas ausfindig zu machen, was in einer Religion ähnlich ist wie in der anderen. Überall haben die Menschen sich etwas anderes ausgedacht. Und dann argumentieren viele Leute, naja, wenn es so viele Religionen gibt, wer weiß denn, ob die alle richtig sind? Ja, die können ja gar nicht alle richtig sein. Die sind ja alle unterschiedlich. Woher weiß ich dann, was ich tun soll, was richtig ist, wenn es so viele Religionen gibt? Diese Frage lässt sich sehr leicht beantworten. Wir werden das an einem Thema des kommenden Abends auch noch ausführlicher behandeln. Aber so viel heute. Das Evangelium ist keine Religion. Das Evangelium von Jesus Christus ist das Ende aller Religionen. Absolut. Das können wir ablesen an einer Stelle. Und das ist das Kreuz von Golgatha. Am Kreuz von Golgatha können wir ablesen, dass keine Religion in den Himmel bringt. Keine, egal wie sie heißt. Nie und nimmer. Schafft keine Religion. Am Kreuz lesen wir es ab. Im Garten Gethsemane betete der Jesus zum Vater und sagte, Vater, wenn es möglich ist, dass dieser Kelch, also das, was jetzt vor mir steht mit dem Kreuz, du kannst es machen, dass das vorübergeht. Wenn das geht, bitte tu es. Mir wird Angst und Bange davor, vor dieser Tat am Kreuz, was da auf mich zukommt. Es ist ja nicht nur der leibliche Tod, sondern ich muss die gesamte Last der Sünde einer ganzen Welt tragen. Und das wurde ihm bewusst. Und da waren nicht nur Wassertropfen, die da von der Stirne rollten, sondern Blutstropfen. So innig war ihm das, so schwer, dieser Gang. Und er betet, Vater, wenn es möglich ist, dann nicht. Was hat der Vater gesagt? Gar nichts. Er hat geschwiegen. Es war auch nicht nötig, etwas zu sagen. Weil der Jesus vom Himmel kam, er war ja der Sohn Gottes. Er wusste, dass nur er retten kann. Und darum ging er an das Kreuz. Und darum können wir ablesen, am Kreuz können wir ablesen, dass nur eine einzige Rettungsmöglichkeit in dieser Welt gegeben ist, nämlich die durch das Kreuz Jesu. Eine andere Rettungsmöglichkeit gibt es in dieser Welt nicht. Alle anderen Wege sind Wege der Verlorenheit. Sie führen nicht zum Ziel. Wenn irgendeine Religion retten könnte, hätte der Jesus doch gesagt, also ihr lieben Leute, nicht wahr, an das Kreuz muss ich nicht gehen. Religionen gibt es schon, die fertig sind. Wenn ihr so ein Stück weit nach Osten wandert, dann kommt ihr nach Indien. Und in Indien haben die schon mehrere Religionen erfunden. Nicht? Dann gibt es den Hinduismus und den Buddhismus und was da alles gibt. Wenn ihr das tut, was die gesagt haben, kommt ihr alle in den Himmel. Hat er das gesagt? Nein. Er hat gesagt, geht hinaus in alle Welt und verkündigt dieses Evangelium. Denn nur dieses Evangelium wird euch retten. Kein anderes. Nichts. Gar nichts. Und dieses Evangelium ist sehr empfindlich auf Veränderungen. Manche, die schmälern das Evangelium, die verändern das Evangelium. Und Paulus sagt, der sei verdammt, wer das Evangelium verändert. Wir haben das Evangelium so zu sagen, wie es die Bibel uns bezeugt, wie es der Jesus uns gelehrt hat. Und nur das und nur der Weg wird uns retten. Das müssen wir mit aller Deutlichkeit und Klarheit auch sagen. Und viele Menschen haben versucht, andere Wege zu beschreiben. Lessing, der große Aufklärer, der dort ganz in der Nähe von Braunschweig in Wolfenbüttel gelebt hat und die Bibliothek dort betreut hat. Er hat dieses Stück geschrieben, Nathan der Weise und darin die Ringparabel. Und da macht er eine Religionsmischerei und mit den Ringen, wo das dann erklärt wird, keiner weiß, welches die richtige Religion ist. Und das ist der Gang der Dinge, die heute überall genannt werden. Das geht bis in die Theologie hinein, wo man so glaubt. Und wir müssen dem ein ganz klares Argument von der Bibel her sagen, das ist falsch. Es gibt nur einen Weg, der nach Hause führt. Und ich lasse mich auf keinen anderen Weg ein, als nur auf den, der uns durch Jesus Christus gegeben ist.
1: Dankeschön, Professor Dr. Werner Gitt. 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

Wenn die Bibel über den wahren Glauben spricht, wird einem deutlich, dass Glauben viel mehr beinhaltet als nur etwas für wahr halten. Deswegen denke ich immer wieder darüber nach, wie sehr ich mich wohl mit Christus identifiziere, da ich doch behaupte, dass ich an ihn glaube. Machen auch Sie sich solche Gedanken? Im Lukas-Evangelium Kapitel 9 lesen wir: Da sprach er zu ihnen allen: Wer mir folgen will, der verleugne sich selbst und nehme sein Kreuz auf sich täglich und folge mir nach. Denn wer sein Leben erhalten will, der wird es verlieren. Wer aber sein Leben verliert um meinetwillen, der wird es erhalten. Und welchen Nutzen hätte der Mensch, ob er die ganze Welt gewönne und verlöre sich selbst oder beschädigte sich selbst? Wer sich aber mein und meiner Worte schämt, des wird sich des Menschen Sohn auch schämen, wenn er kommen wird in seiner Herrlichkeit und seines Vaters und der heiligen Engel.

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Ist Ihnen schon bewusst geworden, dass Sie und jeder Mensch auf dieser Welt Gott Rechenschaft schuldig ist? Rechenschaft über das eigene Leben, über den Umgang mit Gottes Schöpfung, mit den Mitmenschen, mit Gott selbst. Und zwar deswegen, weil Gott der Schöpfer ist. Ihm gebührt Lob und Dank, Gehorsam und Anbetung. Herr, du bist würdig zu nehmen Preis und Ehre und Kraft, denn du hast alle Dinge geschaffen, und durch deinen Willen haben sie das Wesen und sind geschaffen. Ist ihr Leben ein Ausdruck der Anbetung, des Gehorsams, des Dankes gegenüber Gott, ihrem Schöpfer?

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1: Unser Merkvers für diese Woche kommt aus Jesaja Kapitel 45, Vers 22. Wendet euch zu mir, so werdet ihr selig aller Welt enden. Denn ich bin Gott und

0: Werk erschienen ist. Wer Jesus hat, hat das Leben, ist eine in vielen Jahren bewährte Bibellese für Jung und Alt. Die einzelnen Andachten entstanden im persönlichen Gespräch mit Christen, die Schritte des Glaubens im Gehorsam zu Gottes Wort gehen wollen. Die Bibelabschnitte sind nach Art einer Glaubenslehre thematisch geordnet. Dabei folgt die konkrete Auslegung für alle Tage des Jahres der bewährten Regel, dass die Bibel sich am besten aus sich selbst erklärt. Hören Sie nun Winrich Schäfbuch.
1: Freude bringen. Davon redet der Prophet Jesaja in Kapitel 40, Verse 1 bis 11. Tröstet, tröstet mein Volk, spricht euer Gott. Redet mit Jerusalem freundlich und predigt ihr, dass ihre Knechtschaft ein Ende hat, dass ihre Schuld vergeben ist. Denn sie hat doppelte Strafe empfangen von der Hand des Herrn für alle ihre Sünden. Es ruft eine Stimme, in der Wüste bereitet dem Herrn den Weg, macht in der Steppe eine ebene Bahn unserem Gott. Alle Täler sollen erhöht werden und alle Berge und Hügel sollen erniedrigt werden. Und was uneben ist, soll gerade und was hügelig ist, soll eben werden. Denn die Herrlichkeit des Herrn soll offenbart werden und alles Fleisch miteinander wird es sehen. Denn des Herrn Mund hat's geredet. Es spricht eine Stimme, predige. Und ich sprach, was soll ich predigen? Alles Fleisch ist Gras und alle seine Güte ist wie eine Blume auf dem Felde. Das Gras verdorrt, die Blume verwelkt, denn des Herrn Odem bläst da rein. Ja, Gras ist das Volk, das Gras verdorrt, die Blume verwelkt. Aber das Wort unseres Gottes bleibt ewig. Zion, du Freudenbotin, steig auf einen hohen Berg. Jerusalem, du Freudenbotin, erhebe deine Stimme mit Macht, erhebe sie. Und fürchte dich nicht, sage den Städten Juda, siehe, da ist euer Gott, siehe, da ist Gott, der Herr, er kommt gewaltig und sein Arm wird herrschen. Siehe, was er gewann ist bei ihm und was er sich erwarb, geht vor ihm her. Er wird seine Herde weiden wie ein Hirte. Er wird die Lämmer in seinen Arm sammeln und im Bausch seines Gewandes tragen und die Mutterschafe führen. Freude ist ein vorzügliches Mittel zur Evangelisierung der Welt. Viele Menschen können nicht mehr lachen, es ist ihnen vergangen. Nun trotten sie eben traurig weiter oder bringen wir ihnen die Freude des Evangeliums? Das Lachen des Glaubens ist mehr als ein lustiger Nervenreiz. Es muss oft genug unter Tränen einstudiert werden. Man kann es sich selten nur in Stunden großen Verzagens lernen. Von welcher Freude sollen wir denn reden? Um uns her wird blühendes Leben ausgelöscht, es verdorrt wie die Blumen auf der Wiese. Wir haben allein das Wort des Herrn, das bleibt ewig, das soll mit Vollmacht in eine traurige Welt hineingerufen werden. Es redet vom Kommen Gottes, der sich seines Volkes erbarmt. Diese Freudenbotschaft ist viel mehr als aller vergängliche Tand, der doch zu fällt. Zion, du Freudenbotin, steig auf einen hohen Berg. Jerusalem, du Freudenbotin, erhebe deine Stimme mit Macht, erhebe sie und fürchte dich nicht. Manchmal scheint uns dies zu billig zu sein, bloß Worte zu sagen. Aber es sind keine billigen Worte, sondern ewige Worte, die über alles Sichtbare hinaus gelten. Die Welt ärgert sich über dieses Trösten Gottes. Sie will ihre Triumphe mächtig feiern, sie will das Leid abschaffen. Sie fühlt sich stark genug, allen in nächster Zukunft volles Heil zu verheißen. Da steht Gottes Gemeinde, die ihr Trostamt wichtig nimmt, mitten in der Auseinandersetzung. Aller Anfeindung und allem Spott zum Trotz soll sie nur mehr bei ihrer Sache bleiben. Ihr erster und größter Auftrag ist das Trösten mitten in einer trostlosen Welt. Und sie macht auch keine Sprüche, sondern sie bleibt beim wahren Evangelium. Darin liegt ja aller Trost und alle Freude, dass Gott selbst heute mächtig zu uns tritt, als der gute Hirte, der sich seiner geschlagenen und zerstreuten Herde annimmt. Er richtet auf, die niedergeschlagen sind. Er gibt den Müden Kraft und Stärke genug den Unvermögenden. Diese Freudenbotschaft müssen alle hören.

Wir wollen laut rufen und alle Hindernisse aus dem Weg räumen, die das Offenbarwerden seiner Herrlichkeit aufhalten könnten. Dieser Trost, von dem Jesaja spricht, liegt in einem großen Umbruch, der die gesamte Welt verändert. In Jesaja 43, da heißt es in Vers 18, gedenkt nicht an das Frühere und achtet nicht auf das Vorige, denn siehe, ich will ein Neues schaffen, jetzt wächst es auf, erkennt ihr es denn nicht, ich mache einen Weg in der Wüste und Wasserströme in der Einöde. Und ein Kapitel später, in Kapitel 44, Vers 23, da heißt es, jauchzt ihr Himmel, denn der Herr hat's getan, jubelt ihr Tiefen der Erde, ihr Berge frohlockt mit Jauchzen, der Wald und alle Bäume darin, denn der Herr hat Jakob erlöst und ist herrlich in Israel. Im Vers davor steht der Grund, warum ich tilge deine Missetat wie eine Wolke und deine Sünden wie den Nebel. Kehre dich zu mir, denn ich erlöse dich. Das ist das Heil, das Gott schafft. Jesaja 52, Vers 7. Da wird erzählt, wie die Boten über die Berge laufen, das Evangelium verkündigen. Wie lieblich sind auf den Bergen die Füße der Freudenboten, die da Frieden verkündigen, Gutes predigen, Heil verkündigen, die da sagen zu Zion, dein Gott ist König. Das ist die Freude und die große Zukunft. Und ganz ähnlich dann im Neuen Testament, im Evangelium, gleich im Markus-Evangelium, Kapitel 2, Vers 4. Da wird der schwer gelähmte Mann von seinen Freunden hergetragen auf der Matte. Und Jesus sagt ihm als erstes diesen Trost des großen Evangeliums. Mein Sohn, deine Sünden sind dir vergeben. Gott kommt zu uns und stellt sich zu uns. Das ist das Allergrößte, mehr als alle irdischen Gaben, die Menschen erhoffen. Lukas 21, Vers 33. Himmel und Erde werden vergehen, aber meine Worte werden nicht vergehen. Die großen Trostzusagen unseres Herrn Jesus, die bleiben und die bewahren uns allein vor dem Absinken in einen verzweifelten Pessimismus. In Johannes 1, Vers 14, da heißt es, und das Wort ward Fleisch und wohnte unter uns, und wir sahen seine Herrlichkeit, eine Herrlichkeit als des eingeborenen Sohnes vom Vater, voller Gnade und Wahrheit. Die großen Zusagen Gottes haben sich erfüllt im Kommen von Jesus, dem Heiland, dem Christus Gottes, dem Messias. Und er kommt zu uns als ein Versöhner und als ein Erlöser. Das ist die Freude unseres Glaubens. Apostelgeschichte 4, Vers 29. Da betet die Gemeinde, gib deinen Knechten mit allem Freimut zu reden, dein Wort. Je mehr die Welt gegen das Evangelium sich wendet, umso mehr müssen wir merken, das Evangelium von Jesus Christus ist die Kraft Gottes, die selig macht alle, die daran glauben. Und in Römer 8, Vers 19, da steht, dass die ganze Kreatur, die ganze Schöpfung Gottes ängstlich hat, darauf, dass die Kinder Gottes offenbar werden. Mit der Erlösung der Kinder Gottes ist die Befreiung auch der Schöpfung Gottes schon gegeben. Und die wird sehnsüchtig erwartet, die neue Welt, die in Jesus Christus in seiner Auferstehung aufgebrochen ist. In Epheser 6, Vers 19, betet für mich, dass mir das Wort gegeben werde, wenn ich meinen Mund auftue, freimütig, das Geheimnis des Evangeliums zu verkünden. Das ist der Trost Gottes, das große rettende Evangelium, das wir in die Welt hineinzurufen haben. Ich weiß, was ewig dauert. Ich weiß, was nimmer lässt. Auf ewigem Grund gemauert steht diese Schutzwehr fest. Das sind des Heilands Worte, die Worte fest und klar. An diesem Felsen horte, halt ich unwandelbar. Amen.

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1: Es gibt die verschiedensten Vorstellungen davon, was nach unserem Tod mit uns geschieht. Manche meinen, dass dann alles vorbei sei, andere, dass wir alle in den Himmel kämen. Wieder andere glauben an einen Ort, wo die Seelen der Sünder für den Himmel gereinigt würden, aber nichts von alledem wird uns in der Bibel gesagt. Stattdessen lesen wir: Jeder von uns, jeder Mensch, muss einmal sterben und kommt danach vor Gottes Gericht. Hebräerbrief, Kapitel 9, Vers 27. Wer in der richtigen Beziehung zu Gott gelebt hat, wird dann in den Himmel aufgenommen, um die Ewigkeit in Gottes herrlicher Gegenwart zu verbringen. Für alle anderen gilt: Sie werden dem ewigen Verderben ausgeliefert sein, für immer von unserem Herrn getrennt, ausgeschlossen aus seinem herrlichen Reich. 2. Thessalonicher Brief, Kapitel 1, Vers 9. Die Bibel gebraucht für diesen Zustand und Ort meist das Wort Hölle. Vier Dinge, die man darüber wissen sollte. Die Hölle gibt es wirklich. Sie ist nicht von der Kirche erfunden. Die Bibel spricht sogar häufiger von der Hölle als vom Himmel, und sie lässt keinen Zweifel darüber, dass es sie gibt. Sie sagt, dass Menschen in die Hölle geworfen werden. Matthäus Evangelium, Kapitel 5, Vers 29. Die Hölle ist ein schrecklicher Ort. Sie wird in der Bibel als Ort der Qual, Lukas Evangelium, Kapitel 16, Vers 28, Feuerofen, Matthäus Evangelium, Kapitel 13, Vers 42, verzehrendes Feuer, Matthäus Evangelium, Kapitel 3, Vers 12, und Finsternis, Matthäus Evangelium, Kapitel 8, Vers 12, beschrieben. Sie ist ein Ort des Leidens, wo das Weinen und das Zähneknirschen, Matthäus Evangelium, Kapitel 22, Vers 13, sein wird, und keine Ruhe Tag und Nacht, Offenbarung, Kapitel 14, Vers 11.
0: Das war ein Ausschnitt aus dem Kurs von größter Bedeutung. 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

Heutzutage wird so viel Kommunikation über das Internet betrieben. Es gibt verschiedene Geräte und Kanäle, die man benutzen kann, um Menschen zu kontaktieren. Und diese Optionen können wir Christen nutzen, um Jesus Christus bekannt zu machen, um das Wort Gottes mit anderen mitzuteilen. Man kann durch einen Klick Menschen auf der ganzen Welt erreichen. Wir sind BBN, der Biblische Hörfunk. Unsere Absicht ist es, die Technologie zu nutzen, um vielen Menschen Gott und sein Wort nahezubringen. Wir wollen Sie ermutigen, das zu nutzen, was Sie haben, um dasselbe zu tun. So sind wir nun Botschafter an Christi Stadt, denn Gott vermahnt durch uns. So bitten wir nun an Christi Stadt, lasst euch versöhnen mit Gott.

Nicht die Einhaltung des Gesetzes führt uns zurück zu Gott, sondern die Gnade Gottes durch den Glauben an den Herrn Jesus Christus. Denn wir allesamt sind dem Unreinen gleich geworden und alle unsere Gerechtigkeiten gleich einem unflätigen Kleide. Und wir verwelkten allesamt wie ein Blatt und unsere Missetaten rafften uns dahin wie der Wind. So lesen wir im 1. Timotheusbrief, Kapitel 1, das Zeugnis des Apostel Paulus. Das Wort ist gewiss und aller Annahme wert, dass Christus Jesus in die Welt gekommen ist, Sünder zu erretten, von welchem ich der Erste bin. Aber darum ist mir Barmherzigkeit zuteil geworden, auf dass an mir, dem Ersten, Jesus Christus die ganze Langmut erzeige, zum Vorbild für die, welche an ihn glauben werden, zum ewigen Leben.

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1: Unser Merkvers für diese Woche kommt aus Jesaja Kapitel 45, Vers 22. Wendet euch zu mir, so werdet ihr selig aller Welt enden, denn ich bin Gott und keiner mehr. Das war unser Merkvers aus Jesaja Kapitel 45, Vers 22.

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1: Wir haben eine ganz dramatische Stelle vor uns in der Apostelgeschichte. Und nachdem Lukas nun viele Kapitel beschrieben hat, wie Apostel Paulus unter den Heiden ein großes Werk für Gott getan hat, wird jetzt seine Person total in Frage gestellt. Und zwar wussten die Brüder in Jerusalem schon, dass da viele Gerüchte über ihn kursieren, sei er gewissermaßen ein Irrlehrer, der da überall unter allen Völkern in der Welt neu falsche Dinge lehre. Und sie glaubten das nicht einfach so, sondern sie sagten ihm, gab ihm als Rezept: Jetzt hast du gerade die große Gelegenheit, hier in Jerusalem zu zeigen, dass diese Gerüchte alle nicht wahr sind. Du kannst also alle Leute hier überzeugen durch deine Taten. Und nun haben sie ihm den Vorschlag gemacht, er soll 4 gläubigen Juden, soll er die Kosten für die Opfer bezahlen. Die hatten offensichtlich

0: Jahrzehnten des Christentums die Verbindung mit dem Tempel und mit dem Tempeldienst und mit dem Gesetz, das haben sie nicht unterbrechen müssen. Nur Gläubige aus den Heidenvölkern. Von Anfang an ganz klare Sache, niemand darf diese Dinge tun. Darum haben sie das also noch so gemacht und Paulus sollte die Kosten dafür übernehmen und er sollte also durch dieses Beweis Unternehmen deutlich werden, Vers 24 in der Mitte, und alle werden erkennen, dass nichts an dem ist, wessen sie über dich Bericht sind, sondern dass du selbst auch in der Beobachtung des Gesetzes wandelst. Und sie erklären auch gerade Vers 25, aber was eben die Gläubigen aus den Heidenvölkern anbetrifft, das ist eine Sache, da haben wir schon lange so geklärt, nämlich damals in Apostelgeschichte 15, haben wir alles im Detail durchgenommen. Nun, der Apostel Paulus macht das so, übernimmt den Rat dieser Brüder, dieser bewährten Brüder aus Jerusalem. Vers 26, er reinigt sich und interessant, diese Reinigung geht wie viele Tage? 7 Tage. Was ist das für eine Reinigung? Was ist das für eine Reinigung gewesen, die 7 Tage dauert? Ganz interessante Reinigung. Das ist dieses mysteriöse Opfer, die rote junge Kuh, 4. Mose 19, Verse 1 und 2. Wir sehen, was das ist.
1: Und Jehova redete zu Mose und zu Aaron und sprach, dies ist die Satzung des Gesetzes, das Jehova geboten hat, indem er sprach, rede zu den Kindern Israel, dass ihr eine rote junge Kuh bringen, ohne Fehl, an der kein Gebrechen, auf welche kein Joch gekommen ist, und ihr sollt sie Eleazar, dem Priester, geben, und er soll sie vor das Lager hinausführen und man soll sie vor ihm schlachten.
0: Jawohl, dann wird weiter erklärt, diese geschlachtete Kuh musste dann zu Asche verbrannt werden und diese Asche wurde in Wasser hineingetan, Vers 9.
1: Und ein reiner Mann soll die Asche der jungen Kuh sammeln und sie außerhalb des Lagers an einen reinen Ort schütten. Und sie soll für die Gemeinde der Kinder Israel aufbewahrt werden zum Wasser der Reinigung. Es ist eine Entsündigung.
0: Jawohl. Und dann wird in den weiteren Versen erklärt, bei welchen Fällen dann dieses Entsündigungswasser angewandt werden musste. Und dass das eben eine Woche, die ganze Reinigung eine Woche geht. Das haben wir in Vers 11 schon.
2: Wer einen Toten anrührt, irgendeine Leiche eines Menschen, der wird 7 Tage unrein sein. Selbiger soll sich am 3. Tage damit entsündigen und am 7. Tage wird er rein sein und er wird sich nicht entsündigen am 3. Tag, so wird er am 7. Tage nicht rein sein.
0: Jawohl. Also, das ganze Prozedere ging 7 Tage. Und da sehen wir also, dass offensichtlich der Apostel Paulus sich noch mit der Asche, dem Entzündungswasser der roten jungen Kuh, gereinigt hat. Das ist noch bemerkenswert, weil im Hebräerbrief nimmt er ja auch auf dieses Opfer der roten jungen Kuh Bezug. In Hebräer 9. Und erklärt dort seine Sicht der Bedeutung dieses Opfers, jetzt aus neutestamentlicher Sicht, Hebräer 9, Vers 13, kann jemand lesen?
3: Denn wenn das Blut von Böcken und Stieren und die Asche einer jungen Kuh auf die Unreinen gesprengt, zur Reinigung des Fleisches heiligt, wie viel mehr wird das Blut des Christus, der durch den ewigen Geist sich selbst ohne Flecken Gott geopfert hat, euer Gewissen reinigen von toten Werken, um dem lebendigen Gott zu dienen.
0: Ja, da wird also gerade der Gegensatz gemacht zwischen dieser rituellen Reinigung zur Reinigkeit des Fleisches, das ist also eine rein äußerliche rituelle Reinigung, und als Gegensatz das Blut des Christus, das wirklich innerlich das Gewissen völlig reinigt, so dass man vor Gott stehen kann.

0: Gott bestehen kann. Also wird gezeigt, gerade im Hebräerbrief, dass er natürlich genau wusste, dass das eben nur eine symbolische Sache ist und nichts in sich selbst eine Bedeutung hat. Aber das hat er da offensichtlich praktiziert.
1: Wie machen Sie das? Sich 7 Tage lang anspritzen? Oder
0: nein, das nur an 2 Momenten wird, am 3. und am 7. Tag, wird der Unreine mit diesem Wasser, dieser Asche, besprengt. Das sind also, das ist ein kurzes Ritual, aber das eben sich über eine Zeitspanne von 7 Tagen erstreckt.
2: Wird er dann noch gefastet oder ist da noch etwas Besonderes zu berücksichtigen?
0: Nein. Aber es ist insofern etwas Besonderes, weil all die anderen Opfer, außer dem Versöhnungstagopfer, die sind ja oft und vielfach dargebracht worden. Aber rote junge Kühe sind in der ganzen Zeit von Mose bis zur Zerstörung des Tempels im Jahr 70, wie viele sind geschlachtet worden? Weißt du das jemand? 9 Kühe. Nur 9-mal ist das Opfer dargebracht worden.
3: Woher weiß man das?
0: Aus der rabbinischen Literatur. Und die Rabbis haben noch gelehrt, die 10. rote Kuh wird einmal der Messias opfern. Und interessanterweise mit der 9. wurde es gestoppt im Jahr 70. Und seither hat das Judentum nie mehr rote junge Kühe gehabt.
1: Aber sie haben ja die Asche da aufgeschüttet.
0: Ja, aufbewahrt.
1: Als Vorrat quasi, oder?
0: Ja, genau. Und so konnte das dann eben mit ganz wenig davon in Wasser, und das Wasser wurde dann als Entzündungsmittel verwendet.
4: Wie war denn das, wenn die mal aufgebraucht war?
0: Ja, eben, die wurde so lean verwendet, dass in der ganzen Zeit eben nur 9 solche Opfer dargebracht wurden. Ja. Das war übrigens ein großes Problem natürlich jetzt im Blick auf den 3. Tempel. Man hatte nämlich keine roten Kühe mehr. Und jetzt vor kurzem sind aus Amerika, von einer Ranch in Mississippi, sind solche Kühe, die effektiv diesen Vorschriften sehr nahe kommen, von roten Kühen, die sind importiert worden und jetzt noch durch Zucht perfektioniert und das Problem ist gelöst, die roten Kühe sind wieder da. Also
1: ja, musste man denn ja diese Reinigung mit der Asche der roten Kuh nur beim Nazirea-Gelübde anwenden?
0: Nein, das muss ich erklären, das hat ja Paulus für sich verwendet. Ja, das ist der Punkt, den habe ich noch vergessen zu sagen. Paulus hat ja diese Reinigung für sich gemacht, damit er in den Tempel kann und da dabei sein kann. Und diese Verunreinigung bezieht sich auf Berührung mit Toten.
1: Nur.
0: Ja, also wenn man Tote berührt hat, dann musste man sich auf diese Art reinigen. Oder wenn man ein Grab berührt hat und so weiter. Und Paulus hat natürlich in seinen Reisen unter den Heiden, ist er mit dem Tod immer wieder konfrontiert worden. Und so musste er eben sich auf diese Art reinigen lassen. Ja, von Mose an.
2: Ach, von Mose?
0: Ja, von Mose an. Das ist das Überraschende. Das ist also eines der seltensten Opfer Israels. 9. Aber da bleibt immer noch, das ist gewissermaßen dieses Opfer noch das deutlichste Opfer im Blick auf das eine Opfer Christi. Aber es war immer noch 9-fach dargebracht und das Opfer des Herrn Jesus ein für alle Mal. Da bleibt der Gegensatz so deutlich immer noch. Ja?
5: Ich würde sagen, warum geht der Apostel nochmal auf diesen alttestamentlichen Boden zurück? Warum gebraucht er nicht der 1. Johannesbrief, Kapitel 1, Vers 9?
0: Ja, wir kommen noch darauf zurück. Gerade dann auch in der Frage, hat er wirklich einen Neiden in den Tempel geführt und warum hat er es nicht getan? Da kommen wir noch auf diese Sache zurück. Aber er ist gewissermaßen in der Beobachtung dieser Dinge weiter den Weg gegangen wie die anderen jüdischen Gläubigen. Darum hat er das gemacht. Und das Ganze sollte den Juden zeigen und besonders den Juden, die schon zum Glauben gekommen waren, dass er kein Verführer ist. Und dass er nicht plötzlich sagt, ja, lasst alles sein, was Gott früher gesagt hat, und dann hätten diese gläubigen Juden Die wären nicht mehr rausgekommen, die hätten das nicht verkraften können. Natürlich, Paulus sagt ja in 1. Korinther 9, dass er nicht mehr untergesetzt sei. Aber trotzdem hat er sich, das können wir nochmals lesen, für die, die unter dem Gesetz sind, hat er sich eben auch darunter gestellt. 1. Korinther 9, Vers 19. Da klärt seine innere Haltung. Ja, bitte?
3: Denn wiewohl ich von allem frei bin, habe ich mich allen zum Sklaven gemacht, auf dass ich so viele wie möglich gewinne.
0: Und jetzt kommt's.
3: Und ich bin den Juden geworden wie ein Jude, auf dass ich die Juden gewinne. Denen, die unter Gesetz sind, die unter Gesetz, wiewohl ich selbst nicht unter Gesetz bin, auf dass ich die, welche unter Gesetz sind, gewinne. Denen, die ohne Gesetz sind, wie ohne Gesetz, wiewohl ich nicht ohne Gesetz vor Gott bin, von Christo gesetzmäßig unterworfen, auf dass ich die, welche ohne Gesetz sind, gewinne. Den Schwachen bin ich geworden wie ein Schwacher, auf dass ich die Schwachen gewinne. Ich bin allen alles geworden, auf dass ich auf alle Weise etliche errette. Ich tue aber alles um des Evangeliums willen, auf dass ich mit ihm teilhaben möge.
0: Ja, also das macht ganz deutlich, warum er das getan hat. Weil die gläubigen Juden, die konnten nicht von einem Tag auf den anderen rechts und kehrt machen und sehen, dass das Zeitalter des Gesetzes jetzt fertig ist. Und hätte er plötzlich eben einfach überall gelehrt, ihr dürft jetzt eure Kinder nicht mehr beschneiden und man soll die Feste nicht mehr beobachten, man soll nicht mehr in den Tempel gehen, das hätte sie irre gemacht. Und das wäre für sie ein Hindernis gewesen, das Evangelium anzunehmen. Und ihnen zuliebe hat er gewissermaßen diese Übergangszeit der Angewöhnung hat er eben mitgemacht.
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1: Ich danke dir, du hast es den Weisen und Klugen verborgen, hast es den Unmündigen geoffenbart. Leute, die nicht mehr weiterkommen, die um Hilfe schreien, die Jesus, den Heiland brauchen, die werden es erkennen. Und so heißt es dann im Vers 27, alles ist mir übergeben, sagt Jesus, von meinem Vater. Und niemand kennt den Sohn als nur der Vater. Und niemand kennt den Vater als nur der Sohn. Und wem es der Sohn offenbaren will. Und dann lädt Jesus alle die Unmündigen ein. Das sind wir ja, wir, die wir ohne Jesus nicht zurechtkommen. Kommt her zu mir, alle, die ihr mühselig und beladen seid. Ich will euch erquicken. Er öffnet uns die Augen. Er öffnet uns das Verständnis. In Johannes 6, Vers 45 lesen wir, sie werden alle von Gott gelehrt sein. Ja, es kann niemand zu Jesus kommen, es sei denn, ihn ziehe der Vater, der Jesus gesandt hat, und Jesus wird ihn auferwecken am jüngsten Tag. Und sie werden alle von Gott gelehrt sein. Wir brauchen diese Lehre, die Gott uns schenkt, diese Unterweisung. Und im ersten Johannesbrief, Kapitel 5, Vers 20 steht, wir wissen, dass der Sohn Gottes gekommen ist und uns den Sinn dafür gegeben hat, dass wir den wahrhaftigen Jesus erkennen.
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Da wir in einer Wohlstandsgesellschaft leben, werden wir besonders versucht, unser Vertrauen in Geld zu setzen, unsere Sicherheit auf menschliche Leistungen zu bauen, unsere Zufriedenheit mit Besitztum zu messen. Doch im 1. Timotheusbrief Kapitel 6 lesen wir: Es ist aber ein großer Gewinn, wer gottselig ist und lässt sich genügen. Denn wir haben nichts in die Welt gebracht. Darum offenbar ist, wir werden auch nichts hinausbringen. Wenn wir aber Nahrung und Kleider haben, so lasset uns genügen. Mögen wir Gott von ganzem Herzen vertrauen, unsere Sicherheit auf Gott zu setzen und uns mit dem zufrieden zu geben, das er uns gibt. 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

Haben Sie sich jemals im Spiegel des Wortes Gottes betrachtet? Dazu dient nämlich das Gesetz. Im Römerbrief Kapitel 3 lesen wir: Da ist kein Gerechter, auch nicht einer. Da ist keiner, der verständig sei. Da ist keiner, der Gott suche. Alle sind abgewichen, sie sind allesamt untauglich geworden. Da ist keiner, der Gutes tue. Da ist auch nicht einer. Ihr Schlund ist ein offenes Grab, mit ihren Zungen handelten sie trüglich. Otterngift ist unter ihren Lippen. Ihr Mund ist voll Fluchens und Bitterkeit. Ihre Füße sind schnell, Blut zu vergießen. Verwüstung und Elend ist auf ihren Wegen. Und den Weg des Friedens haben sie nicht erkannt. Es ist keine Furcht Gottes vor ihren Augen. Darum, aus Gesetzeswerken wird kein Fleisch vor ihm gerechtfertigt werden. Denn durch Gesetz kommt Erkenntnis der Sünde. Jetzt aber ist ohne Gesetz Gottes Gerechtigkeit geoffenbart worden, bezeugt durch das Gesetz und die Propheten, Gottes Gerechtigkeit aber durch Glauben an Jesum Christum, gegen alle und auf alle, die da glauben.

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1: Unser Merkvers für diese Woche kommt aus Jesaja Kapitel 45, Vers 22. Wendet euch zu mir, so werdet ihr selig aller Welt enden, denn ich bin Gott und keiner mehr. Das war unser Merkvers aus Jesaja Kapitel 45, Vers 22.

0: 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Mann und Frau, Jesus und seine Gemeinde. 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
1: Heute Abend gekommen, bewundernswerterweise, trotzdem die Weihnachtswoche ist und die meisten Leute sagen, da waren Weihnachten, unseren religiösen Bedarf ja sowieso decken, ist in der Woche vorher, passen wir. In den meisten Gemeinden fällt in der Woche alles aus. Ich freue mich, dass Sie auch der Ansicht sind wie ich, dass nicht einsehen ist, warum man in der Weihnachtswoche nicht auch eine Bibel zu unterhalten soll. Wir wollen doch, Paul, habe ich richtig, auch in der Woche drauf nie was ausfallen lassen. Dienstagsstunde findet stur und gottesdurch regelmäßig statt. Und dann will ich ebenso auch so stur sein und will im Epheserbrief weitermachen, trotzdem das nicht gerade ein weihnachtlicher Text ist. Wir waren Epheser 5 fertig mit der Sache mit der Ehe. Aber wie ich nach Hause kam, habe ich gesagt, ich habe nicht alles sagen können, was ich sagen wollte. Und da habe ich mir ein Herz gefasst und komme nochmal drauf zurück. Epheser 5 von Vers 31. Um deswillen wird ein Mensch, ein Mann, verlassen Vater und Mutter und seiner Frau anhangen und werden die zwei ein Fleisch sein. Das Geheimnis ist groß, ich sage aber von Christo und der Gemeinde. Doch auch ihr, ja, ein jeglicher habe lieb seine Frau wie sich selbst, und die Frau aber fürchte den Mann. Sie erinnern sich, dass in dem ganzen Abschnitt der Paulus ja spricht von dem neuen Leben eines Menschen, der Jesus angehört. Hier ist also keine Moral, verzeihen Sie, wenn ich das 10.000 Mal sage, nicht nur Moral, sondern das neue Leben von wiedergeborenen Menschen. Und da hat er nun hier in dem Abschnitt von der Ehe gesprochen. Nun kann ich jetzt nicht alle wiederholen, was letztes Mal gesagt worden ist, dass das höher kann man nicht von der Ehe sprechen, als dass er sagt, das Verhältnis von Mann und Frau ist ein Abbild von dem Verhältnis des Herrn Jesus zu seiner erkauften, erwählten und erlösten Gemeinde. Jede rechte christliche Ehe sollte widerspiegeln, sagt Paulus, das Verhältnis des Herrn Jesus zu seiner gläubigen, an ihn glaubenden, lebendigen Gemeinde. Nicht mehr so geht das immer durcheinander hier. Paulus spricht von der Liebe Jesu seiner Gemeinde, von der Anhänglichkeit der Gemeinde an den Herrn Jesus, und dann sagt er, so ist eine Ehe, fertig, nicht so. So soll es sein. Und wir waren letzte Mal, das war merkwürdig, der hat das Gefühl, es ist alles so müde von dem Weihnachtsmummel. Ich ging nach Hause und sage, Frau, ich glaube, es war schrecklich, alles hat geschlafen. Und da habe ich noch nie eine Bibelstunde erlebt, wo ich so viel Echo kriegte. Und da habe ich gedacht, guck da, mit der Ehe, das ist doch ein Problem, auch bei Christenleuten. Das hat sie sehr bewegt, alle. Und darum fasse ich mir also ein Herz und hole noch nach, was zu sagen ist. Also nur nachlesen noch. Wie ein Bauer übers Feld geht und wenn geerntet ist und noch aufliest, was da rumliegt. So, das erste Ehre, die ich auflese, ist die. Es geht also.

0: im Verhältnis zu Jesus und seiner Gemeinde um ein Verlassen. Vers 31. Um deswillen wird ein Mann verlassen, Vater und Mutter und seiner Frau anhängen. Ich habe letztes Mal davon gesprochen, dass Christen also alles verlassen müssen und Jesus anhängen. Sehen Sie, in diesem Zitat aus dem Alten Testament wird ein Mann Vater und Mutter verlassen. Ist ja zunächst davon die Rede, dass der Mann alles verlässt, um der Frau willen. Das heißt, wenn wir es richtig auslegen, ist davon die Rede, dass der Herr Jesus alles verlässt, um seiner Braut willen, um seiner Gemeinde willen. Ist Ihnen deutlich? Jesus, der Bräutiger, seine Gemeinde, die an ihn glaubt, seine Braut. Die Bibel sagt, am Ende kommt die Hochzeit. Die Hochzeit des Lammes ist gekommen, steht in der Offenbarung. Seine gläubige Gemeinde ist seine Braut. Und wie ein Mann Vater und Mutter verlässt und seiner Frau anhängt, und ein Mann, der das nicht hinkriegt, der kommt nie zu der richtigen Ehe. Darf ich das nochmal wiederholen? Ich kenne Männer, die hängen so an ihrer Mutti, dass sie erst mit der Mutti verheiratet sind, dann mit der Frau, und es wird nie was Richtiges. Und wenn sie gescheite Mutter ist, ach, jetzt scherze ich deiner Frau, wir sind fertig. Verstehen, wenn sie gescheite Mutter ist. Ah, da, an der Stelle gehe ich hoch, nicht? So viele Ehen, die einfach hängen da dran fest, also nicht. Also, der Mann verlässt Vater und Mutter und hängt seiner Frau an, steht hier. Vom Mann zunächst gesagt. Und so hat Jesus nun der Sinn. Wirklich, darf ich mal sagen, Vater und Mutter verlassen, um seiner Gemeinde willen. Nun, Jesus kann nicht Vater und Mutter verlassen, sondern das ist gemein. Er hat wirklich alles dran gegeben, um seiner Gemeinde willen. Jesus hätte keine Gemeinde erlösen können, erkaufen können, wenn bei ihm nicht ein großer Auszug, ein großes Verlassen geschehen wäre. Davon spricht der Philipperbrief im 2. Kapitel. Er hielt es nicht wie ein Raub fest, Gott gleich sein. Er war beim Vater von Ewigkeit her, sondern entäußerte sich selbst. Er ließ den Vater in der Ewigkeit und seine Herrlichkeit, die himmlischen Herrscher, im Stich, entäußerte sich selbst und nahm Knechtsgestalt an. Das ist mal so sage, der Herr Jesus hat mit großem Ernst und mit ungeheurem Eifer um seine Braut, um seine Gemeinde geworben. So hat nie ein Mann um seine Braut geworben, wie Jesus um seine Gemeinde. Von Jakob heißt es, dass er 7 Jahre diente um seine Frau, um die Rahel, und dann wurde er betuppt und kriegt die Lea, sondern nochmal 7 Jahre, 14 Jahre gedient. Aber die 14 Jahre waren schließlich auch ganz nett, nicht? Der Sohn Gottes hat, aber ich meine, da kann man sehen, was eine Werbung ist, ja, was Liebe ist, 14 Jahre drum dienen, nicht? Heute sind die jungen Männer da und da wollen wir mal sehen, was so rankommt, ne? Junge. Da kann man sehen, was Liebe ist, was Werbung ist. Aber diese Werbung ist noch nichts gegen das Werben, das ist gemeint hier, gegen das Werben Jesu um seine Gemeinde, der bis in Tod in den Sterben hinein wirbt darum, seine Braut, seine Gemeinde, sich zu erkaufen und schön zu machen und zu heiligen und zu erwerben. Weil der Herr seine Gemeinde nun so umwirbt, dass er bis in den Tod hinein um sie wirbt. Darum kann diese Braut, seine wahre Gemeinde, ja ihm auch nur so antworten, dass sie ihn genauso ernst nimmt. Und, soll ich sagen, Vater und Mutter verlässt um dieses herrlichen Bräutigams. Es ist merkwürdig, als ich darüber nachdachte, fiel mir ein, dass im Alten Testament ein Psalm steht, in dem davon so wundervoll die Rede ist, von dieser Brautschaft Jesu und seiner Gemeinde. Da ist davon die Rede erst, wie herrlich der Bräutigam ist, wie lieblich. Und dann wird die Braut ermahnt, alles zu verlassen und diesen Bräutigam wirklich anzuhängen. Dieser Psalm, ich lese gleich ein paar Verse draus vor, ist der 45. Psalm. Und was ein richtiger Theologe ist, auf der Universität, der kann ja so geistliche Dinge einfach nicht erkennen, ne? Weil er rein wissenschaftliche Brille aufhat und nicht die Brille des Heiligen Geistes. Und so können Sie also auf jede, ach, ich bin ja allmählich sauer, wissen Sie, was auf Universitäten an unseren jungen Theologen geschieht, das ist schon nicht mehr feierlich, nicht? Da kann man bloß noch weinen und für beten. Und so können Sie in jedem wissenschaftlichen, theologischen und kirchlichen Kommentar lesen, das sei ein altes Brautlied eines israelitischen Königs. Dabei kann also ein Junge gegen den Wind 7 Kilometer merken, dass das hier nicht von irdischen Königen und von irdischer Braut die Rede ist, sondern von geistlichen Dingen. Psalm 45, ein Brautlied unter der Weisung der Kinder Korah. Vers 3, du bist der, jetzt kommt der Bräutigam erst, du bist der Schönste an den Menschenkindern. Holdselig sind deine Lippen, darum segne dich Gott ewiglich. Vers 5, es müsse dir gelingen in deinem Schmuck, zieh ein Heer der Wahrheit zu gut und die Elenden bei Recht zu erhalten, so wird deine rechte Hand Wunder vollbringen. Vers 7 wird der König angeredet, Gott, dein Stuhl, bleib immer und ewiglich. Da wird dieser Bräutigam als Gott angeredet. Lieben Freunde, in Israel hat kein Hofsänger den irdischen König mit Gott tituliert. Nicht? Hier wird es ganz deutlich, dass von dem Bräutigam des neuen Bundes, der Gemeinde, von Jesus die Rede ist. Gott, dein Thron bleibt immer und ewig. Vers 8, du liebst Gerechtigkeit und hassest gottlos Wesen. Und so weiter. Und jetzt kommt Vers 11. Jetzt wird die Braut angesprochen. Das ist die Gemeinde, die gläubige Gemeinde. Höre, Tochter, sieh und neige deine Ohren. Vergiss deines Volkes und deines Vaterhauses. Werd Fremdling, so wird der König Lust an deiner Schöne haben. Denn er ist dein Herr und du sollst ihn anbeten. Das wäre ein Witz gewesen, wenn in einem Königslied am israelischen Könighof der Hofsänger der Braut gesagt hätte, du musst den Mann anbeten, nicht? Bei aller Anerkennung der Würde des Mannes, das war dem Israel der gottlose Hofsänger nicht einer Braut zuzumuten. Verstehen Sie, an dem Wort anbeten wird deutlich, dass hier die Rede ist von der Gemeinde, der Braut des Sohnes, nicht des Herrn Jesus. Du sollst ihn anbeten. Und mir kam es auf Vers 11 an. Vergiss deines Volkes und deines Vaterhauses. Die Gemeinde und der Herr Jesus kommen sich so entgegen, dass er alles verlassen hat bis am Kreuz, arm und nackt starb. Und die Gemeinde, dass sie es macht wie Abraham, geh aus deinem Vaterhaus, aus deinen Weltanschauungen, aus deinen Sünden. Geh heraus, verlass diese Heimat, in der du Heimat hattest, dieses ganze Leben selbst, und geh dem Bräutigam entgegen und gehöre. Voilà. So, das war das eine, was ich nachholen wollte noch. Und das zweite, was ich will also Ehrenlese machen zu dem schönen Wort. Sehen Sie, wenn Sie den ganzen Abschnitt noch einmal für sich lesen, wo als Vorbild der Ehe der Herr Jesus gezeigt wird, wie er seine Gemeinde liebt, da wird unheimlich deutlich, dass es nur eine einzige Gemeinde Jesu Christi auf Erden gibt. Der Herr hat nicht ein Harem, sondern eine Braut. Und das ist seine Gemeinde. Es gibt also nur eine Gemeinde Jesu Christi auf Erden. Es gibt so eine Reihe Dinge, die ich gerne in diesen Bibelstundenkreis einhämmern möchte, die Gott mir wichtig gemacht hat in dem kirchlichen Tohuwabohu unserer Zeit und die einem so helfen können, nicht wahr? Es gibt nur eine Gemeinde Jesu Christi. Und darum ist es unmöglich, dass irgendein der sichtbaren Kirchenorganisationen behauptet, das bin wir. Rom behauptet, wir sind es. Wenn du hier eintrittst, ganz egal wie du bist du gerettet. Wenn du nicht eintrittst, bist du nicht gerettet. Sage ich nein. Nein. Ich lese nirgendwo, dass das Kennzeichen der Gemeinde Jesu Christi Kirchensteuern in der römischen Kirche sind. Und nur der Werfung des Papst. Genauso sagen die Neuapostolischen. Du musst vom Apostel versiegelt sein. Komm zu uns. Wir sind die wahre Gemeinde. Na, da können natürlich Lutheraner auch sagen, es sind wir die richtige Gemeinde und die lieben Freunde. Keiner sichtbaren Gemeinden hat das Recht zu sagen, sie seien die Braut Jesu Christi. Sondern Braut Jesu Christi, das ist doch klar, das ist die, die ihre Herzen ihm angelobt haben. Die ihn lieb haben. Die an ihn glauben. Die es gefasst haben, dass er mich erkauft hat mit seinem Blut und versöhnt mit dem Vater. Die in aller ihrer Niedrigkeit und auf Verzweiflung wissen, ich bin aber erkauft und ich gehöre ihm. Er hat mich erkauft, ich habe ja dazu gesagt. Das sind die, die einmal, soll ich so sagen, sich bekehrt haben zu ihm. Eine Frage ist nicht gleich, muss man Zeit und Stunde kennen, ich kann mir das anders vorstellen, aber viele können sich nicht vorstellen, können es nicht nennen. Das Entscheidende ist, dass sie wissen, die Entscheidung ist in meinem Leben gefallen, ich gehöre ihm. Ich möchte keines anderen sein. Und das ist seine Braut. Und solche Menschen sind in allen Kirchen, verstehen Sie, in allen Kirchen. Ich habe Glieder der Brautgemeinde getroffen, der römischen Kirche und in allen möglichen Denominationen. Und darum interessieren mich die Denominationen nicht mehr so fürchterlich. Wenn die Leute sich ersehnen, die Einheit mit der römischen Kirche, Da sage ich, ach, das ist furchtbar wichtig. Das halte ich jetzt so, das, verstehen Sie, das sind organisatorische Nöte. Warum soll es nicht viele kirchliche Organisationen geben? Keine von ihnen ist die wahre Gemeinde. Das ist eine Herzenssache, ob ich dazu gehöre, nicht? Und das ist egal, ob das Fähnchen oder das Fähnchen schwingt, nicht? Jedenfalls würde ich nie eine Einheit erkaufen können, indem ich im Papst untertänig werde. Die Frage ist nicht, welcher Kirchenorganisation zahlen Sie Ihre Kirchensteuern, sondern die Frage ist, gehören Sie der Gemeinde, die Braut Jesu Christi ist, die an ihn glaubt, die ihn lieb hat, die sie erkauft weiß, versöhnt mit Gott, die weiß, sein Blut floss für mich, er lebt für mich. Für mich war er geboren, ich kann mich freuen. Das geht mich an, dass er da in der Krippe lag. Können Leute von Weihnachten sagen, was sie wollen. Mich geht das an, das ist ein Brief Gottes an mich. Da bin ich beteiligt, da habe ich einen Platz an der Krippe. So, das ist die Gemeinde Jesu Christi, nicht? Gehören wir dazu. Es gibt nur eine Gemeinde. Das muss man auch sagen gegenüber all den Verwirrungen innerhalb der evangelischen Kirche. Sehen Sie, sie kriegen von ihren Pfarrern wahrscheinlich oft erzählt, dass sie untreu sind gegen ihre Gemeinde, weil sie hierher kommen, nicht? Ich habe nichts dagegen, wenn sie in ihre Parochien gehen. Aber in der ganzen Bibel lese ich nicht, dass eine Gemeinde Essen-West, eine Gemeinde Rückenscheid, eine Gemeinde Bredeney, eine Gemeinde Altstadt gibt. Das sind Parochien. Das sind alles Verwirrungen. Es gibt nur eine Gemeinde Jesu Christi. Nicht? Es gibt nur eine Gemeinde Jesu Christi. Und ich möchte gerne, dass sie da einverleibt würden. Ob das nun in Bredeney geschieht, in der Bibel schon oder hier, das ist nachher nicht so belangvoll. Verstehen Sie? Nicht? Hauptsache, sie kriegen den Weg gezeigt in diese eine Gemeinde hinein. Aber ich sage nochmal, es gibt eine Gemeinde Jesu Christi. Gehören Sie dazu? Und machen sich klar im Streit aller Kirchen, dass der Herr kein Harem hat, sondern nur eine Gemeinde. Nicht? Nur eine einzige Gemeinde. Und die wird noch nicht erreicht, dadurch alle Kirchen sich vereinigen, sondern die Gemeinde Jesu ist schon da. Es gehören die Millionen Herzen. Lassen Sie es nur Ihre Sorge sein, dass Sie auch dazu gehören. Dass Sie auch dazu gehören, zu den Herzen, die Ihnen gehören. Das Dritte, was jetzt hier noch nachlesenmäßig gesagt werden muss, also immer noch nachlese. Das Dritte, was ich nachlesen sagen möchte, ist dies. Der Herr Jesus vergleicht sein Verhältnis zu seiner Gemeinde mit dem Ehestand oder umgekehrt. Ein Ehestand mit seinem Verhältnis zur Gemeinde. Es wird ganz deutlich aus dem Text, dass der Herr eine Gemeinde hat und so ein Mann eine Frau habe. Ich habe nirgendwo eine überzeugendere Darlegung der Monogamie gelesen wie hier. Wenn Ehe ein Abbild ist, des Verhältnisses von Jesus seiner Gemeinde. Der Herr hat nur eine Gemeinde. Dann kann ein Mann nur eine Frau haben. Ne? Mit der er so verbunden ist wie der Herr Jesus mit seiner Gemeinde.
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1: Gott ist souverän. Er ist der einzige und oberste Herrscher der Welt und er hat alles unter seiner Kontrolle. Alles, was dem Herrn gefällt, tut er in den Himmeln und auf der Erde. Psalm 135, Vers 6. Für Gott gibt es kein Versehen und keine Überraschung. Er ist es, der die Weltgeschichte schreibt und der alles nach dem Rat seines Willens wirkt. Epheserbrief, Kapitel 1, Vers 11. Gott braucht keine Beratung oder Zustimmung für das, was er sich vornimmt. Und keiner kann ihn davon abhalten, das zu tun, was ihm gefällt. Und da ist niemand, der seiner Hand wehren und zu ihm sagen könnte, was tust du? Daniel Kapitel 4, Vers 32. Gott ist allmächtig. In seinen eigenen Worten, siehe, ich bin der Herr, der Gott allen Fleisches. Sollte mir irgendein Ding unmöglich sein? Jeremia Kapitel 32, Vers 27. Das heißt nicht, dass Gott alles tun kann. Er kann zum Beispiel nicht lügen, sich nicht untreu werden, er kann keine Fehler machen, er kann nicht sündigen oder sich selbst verleugnen. Aber er kann alles tun, was er will, weil es seiner Art entspricht. Das ist nur ein kurzer Aufriss von dem, was Gott in der Bibel über sein Wesen und seine Eigenschaften offenbart. Es gibt noch mehr Aussagen über Gott in der Bibel, und darüber hinaus gibt es vieles an ihm, was wir überhaupt nicht verstehen können. Der Großes und Unerforschliches tut, Wunder bis zur Unzahl. Hiob, Kapitel 5, Vers 9. Insofern erreichen wir ihn nicht. Menschliche Vernunft und Überlegung kann diese Kluft nicht überbrücken. Das sollte uns nicht überraschen, denn wenn wir Gott völlig verstehen könnten, wäre er nicht Gott.
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1: Willkommen zu einer weiteren Folge der Sendereihe durch die Bibel. Schön, dass Sie sich wieder Zeit dafür nehmen. In der letzten Sendung ging es darum, wie der Prophet Jeremia damit begonnen hat, zu verkündigen, was das Volk des Südreiches Juda erwarten wird, wenn es nicht zu Gott, dem Herrn, umkehrt. Von Norden her werden die Babylonier unter ihrem König Nebukadnezar in Juda einfallen und es entführen. Doch das Volk antwortet halbherzig. Gott mahnt es weiterhin, zu ihm zurückzukehren. Das tat er jahrelang durch seinen Propheten Jeremia. Letztendlich aber wollte es nicht hören. Jeremia hat von Gott die Aufgabe bekommen, die Menschen des Südreiches Juda aufzurütteln. Sie sollen sich Gott wieder zuwenden, damit es ihnen nicht so ergeht wie den Israeliten des Nordreiches, die von den Assyrern besiegt und teilweise verschleppt wurden. Ich möchte jetzt ein paar Höhepunkte dieser Botschaft Jeremias hervorheben. Hierbei werde ich immer wieder einige Verse überspringen. Achten Sie bitte auf die Versangaben, damit Sie den Anschluss nicht verlieren. Wir beginnen im Jeremia-Buch, Kapitel 4, mit Vers 22. Aber mein Volk ist toll und glaubt mir nicht. Töricht sind sie und achten's nicht. Weise sind sie genug, Übles zu tun, aber Recht tun wollen sie nicht lernen. Es ist hochinteressant, wenn man sich überlegt, was heute in der Politik abgeht. Dass unsere Regierung die Hilfe von denen beansprucht, die als Intellektuelle bezeichnet werden. Ich weiß nicht, wann diese Expertengremien einberufen wurden, wann diese Idee entstand, sich an irgendeine bekannte Universität zu wenden, um dort die Ratschläge der Leute mit viel Wissen und Verstand einzuholen. Auf jeden Fall kommen wir uns so schlau vor und tun doch nur Böses, wie die Menschen damals zu Jeremias Zeiten. Wir meinen, die größten Schlauberger der Welt zu sein. Wir meinen, große gewiefte Geschäftsleute zu sein. Wir sind groß in allem, außer der Gerechtigkeit. Ja, es geht ziemlich bescheiden zu, wenn es darum geht, Gott zu kennen. Das ist tragisch, denn Gott sagt, dass diejenigen, die nur vorgeben, ihn zu kennen, ihn aber in Wirklichkeit nicht kennen, dass sie töricht sind. In der letzten Sendung habe ich aus einem Zeitschriftenartikel zitiert, in dem die Bibel als ein unübersichtliches, unzuverlässiges und ermüdendes Buch beschrieben wurde. Ich würde sagen, der Autor dieses Artikels ist genauso befähigt, über das Wort Gottes zu schreiben, wie ich dazu befähigt bin, über die Veröffentlichungen unseres Parlaments oder die Quantenphysik zu schreiben. Ich habe keine Ahnung von diesen Dingen. Anders ausgedrückt, diese berühmten Intellektuellen, die jedoch keine wahren Gläubigen sind, sind im Grunde nicht berechtigt, über das Wort Gottes zu schreiben und zu urteilen, denn sie kennen Gott nicht. Man muss ihn aber kennen, um sein Buch, die Bibel, verstehen zu können. Es ist interessant, dass man ein menschliches Buch lesen und es verstehen kann, ohne den Autor des Buches zu kennen. Ein menschliches Buch eines menschlichen Autors kann von einem anderen Menschen verstanden werden. Wenn man aber die Bibel verstehen möchte, muss man den Autor kennen und ihn als seinen Lehrer anerkennen. Nur der Geist Gottes kann dafür sorgen, dass das Wort Gottes für uns Menschen Realität wird. In Kapitel 5 des Jeremia-Buches nennt der Prophet verschiedene Sünden des Volkes beim Namen. In Vers 1 lesen wir, »Geht durch die Gassen Jerusalems und schaut und merkt auf und sucht auf den Straßen der Stadt, ob ihr jemand findet, der Recht übt und auf Wahrheit hält. So will ich ihr gnädig sein.« Vielleicht kennen Sie die Geschichte des alten Diogenes, des griechischen Philosophen, der mit einer Laterne in der Hand durch die Straßen von Athen zog. Die Leute fragten ihn, wonach er suchte. Er antwortete ihnen, ich suche nach einem ehrlichen Menschen. Er hat aber nie einen gefunden. Ich glaube, dass wir dasselbe Problem in den meisten Städten der heutigen Zeit hätten. Im gerade vorgelesenen Vers 1 heißt es sinngemäß, falls ihr jemanden findet, der sich gerecht verhält, so will ich gnädig sein. Erinnern wir uns an eine Begebenheit aus dem ersten Buch Mose, wo es darum ging, nach den gerechten Menschen in Sodom und Gomorra Ausschau zu halten. Abraham wollte, dass Gott die beiden Städte verschont. Doch warum hat er aufgehört, mit Gott darüber zu feilschen? Er hat damit aufgehört, nachdem er Gott gebeten hatte, die Stadt zu verschonen, wenn es dort wenigstens 10 gerechte Menschen gäbe. Gott wiederum hatte Erbarmen mit dem einzigen gerechten Menschen, der dort wohnte, nämlich Lot. Und den musste er aus der Stadt bringen, bevor er sie dann zerstörte. Zurück zum Buch des Propheten Jeremia. Hören Sie, wie Gott in Kapitel 5, Vers 8 über sein Volk spricht. Ein jeder wiehert nach seines nächsten Frau, wie die vollen, müßigen Hengste. Was ist die große Sünde unserer Zeit? Ich würde sagen, die sexuelle Sünde. Aber wir nennen sie nicht so. Wir sprechen lieber von veränderten Moralvorstellungen. Gott aber nennt Ehebruch immer noch Sünde. Tatsächlich verwendet er hier beißenden Spott. Er sagt, ein jeder wiehert nach seines nächsten Frau wie die vollen, müßigen Hengste. Was für ein Bild für unsere zeitgenössische Kultur. Weiter geht es in Jeremia 5 mit Vers 27 und dem Anfang von Vers 28. Ihre Häuser sind voller Tücke, wie ein Vogelbauer voller Lockvögel ist. Daher sind sie groß und reich geworden, fett und feist. In unserer heutigen Zeit verlassen manche jungen Leute nur deshalb frühzeitig ihre Elternhäuser, weil sie es dort nicht mehr aushalten. Um es mit den Worten von Jeremia zu sagen, ihre Elternhäuser sind voller Tücke. Wobei es den Familien, rein äußerlich betrachtet, durchaus gut geht. Sie sind sozusagen fett und feist. Im Kapitel 6 schließt Jeremia seine Botschaft ab. Wir lesen dort in Vers 13, denn sie gieren alle, klein und groß, nach unrechtem Gewinn, und Propheten und Priester gehen alle mit Lüge um. Das gesamte Volk war also wie von Habgier besessen. Die Habgier ist auch heute in der westlichen Welt eine der großen Sünden. Man giert nach Geld, Gold, Vermögen und Ruhm und nach seines nächsten Frau. Vers 14. Von den Propheten und Priestern des Volkes Juda wird gesagt, und sie heilen den Schaden meines Volkes nur oben hin, indem sie sagen, Friede, Friede, und ist doch nicht Friede. Oberflächlich gab es eine Art Reformation und es gab ein wenig Heilung. Aber diese könnte man mit dem Auftragen von Nivea-Creme auf ein Hautkrebsgeschwür vergleichen, um dann zu behaupten, der Krebs wäre geheilt. Die Menschen sagten Friede, obwohl es gar keinen Frieden gab. Auch heute hören wir viel Gerede über den Frieden. Ich bin aber der Meinung, dass wir in Wirklichkeit geradewegs auf die letzte Schlacht zugehen. Weiter geht es nun mit Jeremia 6, Vers 19. Du, Erde, höre zu. Siehe, ich will Unheil über dies Volk bringen, ihren verdienten Lohn, weil sie auf meine Worte nicht achten und mein Gesetz verwerfen. Da sie das Wort Gottes abgelehnt hatten, hatten sie gleichzeitig auch Gott abgelehnt. Und wenn Menschen Gott ablehnen, folgt die Strafe auf dem Fuße. In Vers 30 lesen wir, darum heißen sie verworfenes Silber, denn der Herr hat sie verworfen. Verwerfen ist ein anderes Wort für ablehnen. Deshalb könnte man den Vers auch so wiedergeben. Darum heißen sie abgelehntes Silber, denn der Herr hat sie abgelehnt. Gott erklärt also dem Volk von Juda, ihr habt mein Gesetz abgelehnt, und so werde ich euch ablehnen. Und wenn ich euch ablehne, werden euch die Völker der Erde auch ablehnen. Interessant, nicht wahr? So ging es zur Zeit Jeremias und so läuft es auch heute noch. Diese Botschaft ist sehr ernst und wir sollten sie nicht auf die leichte Schulter nehmen. Wir erreichen nun das 7. Kapitel des Jeremia-Buches. In den Kapiteln 2 bis 6 haben wir die Prophezeiungen gelesen, die Jeremia in den ersten 5 Jahren seines Dienstes erhalten hatte. Als junger Mann von gerade mal 20 Jahren predigte er diese schweren Prophezeiungen, die sein Volk verurteilten und verdammten. Die Prophezeiungen der Kapitel 7 bis 10 hingegen verkündete er, nachdem das Gesetz des Herrn während einer Säuberung im Tempel aufgefunden worden war, die der junge König Josia befohlen hatte. Josia machte sich um sein Volk ernsthafte Sorgen, was erkennen lässt, dass er als junger Mann eine persönliche Beziehung zu Gott hatte. Jeremia und Josia waren ungefähr im gleichen Alter. Sie waren beide von Gott begeistert und wahrscheinlich gute Freunde. Hilkia, der Priester, der offensichtlich Jeremias Vater war, hatte das Gesetz des Herrn gefunden. Der Tempel wurde gesäubert, repariert und wieder seiner Bestimmung übergeben, was natürlich eine wunderbare Sache war. Aber nur auf den Tempel zu vertrauen, das konnte nicht richtig sein. Deshalb sollte sich Jeremia in den Eingangsbereich des Tempels stellen, um seinem Volk eine weitere Prophezeiung zu verkünden. Am Anfang von Kapitel 7 wird berichtet: Das ist das Wort, das vom Herrn geschah zu Jeremia. Tritt ins Tor am Hause des Herrn und predige dort dies Wort und sprich: Höret des Herrn Wort, ihr alle von Juda, die ihr zu diesen Toren eingeht, den Herrn anzubeten. Tritt ins Tor am Haus des Herrn, heißt es hier. Es gibt einige Bibelausleger, die meinen, dass dieser Vers der Prophezeiung aus Jeremia Kapitel 26 sehr ähnelt. Die Prophezeiung ist tatsächlich ähnlich, aber sie werden bemerken, dass die letztere im Hof des Hauses des Herrn verkündet wurde. Jeremia stand dabei nicht mehr im Tor, sondern hatte den Hof betreten. Dazu kommt, dass die Prophezeiung in Kapitel 26 während der Herrschaft eines anderen Königs verkündet wurde. Die Botschaft ist allerdings so ziemlich dieselbe, was einfach nur zeigt, Jeremia hatte seinen Standpunkt nicht geändert. Jetzt, wo der Tempel wieder hergerichtet worden ist und das Gesetzesbuch gefunden wurde, strömen die Menschen in Massen zurück zum Tempel. Zum Tempel zurückzukehren lag wohl gerade im Trend, aber sie sprachen auch davon, zu Gott zurückzukehren. Der junge Jeremia hörte die Unterhaltungen der Menschen und gibt ihnen die folgende Botschaft. Vers 3. So spricht der Herr Zebaoth, der Gott Israels: Bessert euer Leben und euer Tun, so will ich bei euch wohnen an diesem Ort. Es ist offensichtlich, dass es in ihrem Leben keine wahre Veränderung gegeben hat, obwohl sie in den Tempel zurückkehrten und am Gottesdienst teilnahmen. Der amerikanische Liedermacher Keith Green hat einmal gesagt: In die Kirche gehen macht dich genauso wenig zu einem Christen, wie zu McDonald's gehen dich zu einem Hamburger macht. Die Menschen in Juda lebten immer noch so, wie sie lebten, als sie noch Götzen dienten. Die Erweckung fand nur äußerlich statt. Die Zeit würde noch kommen, wenn die Erweckung echt werden würde, aber zu diesem Zeitpunkt war sie nur eine oberflächliche Bewegung. In Vers 4 sehen wir die Haltung der Menschen, die Jeremia Sorgen bereitete. Verlasst euch nicht auf Lügenworte, wenn sie sagen: Hier ist des Herrn Tempel, hier ist des Herrn Tempel, hier ist des Herrn Tempel. Sie können sich wahrscheinlich vorstellen, wie die Menschen über all dies dachten. Sie riefen vielleicht: Mensch, schau dir mal den Tempel an, ist er nicht wunderschön? Die haben bei der Restaurierung saubere Arbeit geleistet. Ist es nicht schön, wieder in den Tempel gehen zu können, ganz wie in alten Zeiten? Sehen Sie, es gab Begeisterung für den Tempel, aber es gab keine wahre Umkehr zu Gott. Das hat Jeremia bemerkt, und so sprach er: Vertraut den lügnerischen Worten, die ihr von euch gebt, nicht. Ihr führt euch so auf, als ob es das Beste auf der Welt wäre, nur wieder in den Tempel gehen zu können. Wenn Sie das zweite Buch der Chronik, Kapitel 34 und 35 aufschlagen, können Sie gut nachvollziehen, was während dieser Zeitspanne vor sich ging. Was geschehen war, war tatsächlich wunderbar. Hilkia gab das Gesetzesbuch an Schafan weiter, der es dem König vorlas. Der König versammelte alle Ältesten des Südreiches und der Stadt Jerusalem, und diese veranlassten, dass das Gesetz dem ganzen Volke vorgelesen wurde. Dann schlossen sie einen Bund mit Gott, dass er vor ihnen hergehen sollte. Sie feierten das Passafest in Jerusalem, denn, so lesen wir im 2. Buch der Chronik, man hatte kein Passa gehalten in Israel wie dies von der Zeit des Propheten Samuel an, und kein König in Israel hatte das Passa so gehalten, wie Josia Passa hielt, mit den Priestern, Leviten, ganz Juda und allen, die von Israel sich versammelt hatten, und den Einwohnern von Jerusalem. Im 18. Jahr der Herrschaft Josias wurde dies Passa gehalten. Die Gottesdienste im Tempel mit all ihren Opfern und Festen wurden wieder eingeführt. Das war gut und wunderbar. Wo aber war dann das Problem? Das Problem war, dass sie selber sich nicht veränderten. Sie lebten so weiter, wie sie auch zuvor gelebt hatten. Er bezieht sich nicht auf die 10 Gebote, sondern auf die Gesetze, die der Herr ihnen nach den 10 Geboten gegeben hatte, also auf die Anweisungen aus dem 2. Mosebuch, Kapitel 21 bis 23, die sich mit dem alltäglichen Leben in Israel und den Beziehungen der Menschen untereinander befassten. Zurück zu Jeremia, Kapitel 7. Dort heißt es in den Versen 9 und 10, ihr seid Diebe, Mörder, Ehebrecher und Meineidige und opfert dem Baal und lauft fremden Göttern nach, die ihr nicht kennt. Und dann kommt ihr und tretet vor mich in diesem Hause, das nach meinem Namen genannt ist, und sprecht, wir sind geborgen, und tut weiter solche Gräuel. Obwohl die Menschen davon sprachen, wie wunderbar der Tempel war, beteten sie immer noch Baal an. Sie dachten ungefähr so, da der Tempel ja wieder aufgebaut war und sie zumindest am Sabbat Gott kurz Hallo sagten, würde er sie schon schützen. Es ist natürlich wahr, dass Gott Menschen schützt, wenn sie wahrhaftig zu ihm umkehren. Diese Menschen beriefen sich aber auf eine Tatsache, die auf sie nicht zutraf. Zur Wiederherstellung des Tempels hatte das Volk sehr großzügig gespendet, und die größten Spender unter ihnen waren der Meinung, dass dies ausreichte, um sich Gottes Segen zu sichern. Liebe Hörer, ich kenne kein anderes Buch, das besser zu unserer heutigen Zeit passt als das Buch Jeremia. Nach dem Zweiten Weltkrieg gab es eine kleine Erweckungsbewegung. Zu jener Zeit waren mehrere Evangelisten unterwegs und die Mengen strömten in die Zelte und Gemeinden, wo sie auftraten. Zur gleichen Zeit begann ich mit meinen mittwöchlichen Bibelstunden. Die Menschen kamen scharenweise. Wir hörten von Pastoren, dass die Anzahl der Gottesdienstbesucher sich verdoppelte und verdreifachte. Sie stellten Stühle in die Gänge und bauten neue Gemeindehäuser. Die Gemeinden in den Vororten vergrößerten sich. Ein mir bekannter Pastor baute in einem dieser Vororte ein wunderschönes neues Gemeindehaus, und die Menschen kamen und drängten sich in den Gemeindesaal, bis zu 2000 auf einmal. Er sagte mir, das Problem war, dass ich zwar ein neues Gemeindehaus hatte, aber keine erneuerten Menschen bekam. Dieselben Leute hätten erneuert werden sollen, aber das ist nicht eingetreten. Es waren die gleichen alten Menschen, jetzt nur in einem neuen Gemeindehaus. Die Menschen verwechselten den Anstieg der Mitgliederzahlen mit geistlichem Wachstum und geistlicher Entwicklung. Genau diesen Punkt hat auch Jeremia seinen Zeitgenossen vor Augen geführt. Und er setzt noch einen drauf. In Kapitel 7, Vers 11 heißt es, haltet ihr denn dies Haus, das nach meinem Namen genannt ist, für eine Räuberhöhle? Siehe, ich sehe es wohl, spricht der Herr. Jahrhunderte später brachte der Herr Jesus dieselbe Klage vor, als er den Tempel reinigte. Zur Zeit Jeremias nannte er den Tempel eine Räuberhöhle, weil die Leute die Woche damit verbrachten, ihre Brüder und Schwestern gewissermaßen auszurauben, um sich am folgenden Sabbat ganz fromm im Tempel sehen zu lassen. Ihr Geschäftsverhalten und ihre Beziehungen untereinander hatten sich nicht geändert. Menschen sind heutzutage immer noch der Meinung, dass große religiöse Kongresse einen besonderen Wert haben. Diese Art von Veranstaltungen reizt mich persönlich jedoch nicht besonders. Ja, Massenveranstaltungen oder Kongresse haben mir noch nie zugesagt. Es gibt aber Menschen, die Gefallen daran finden. Das Problem ist nur, dass einige Leute die dort herrschende Begeisterung mit einer Handlung des Geistes Gottes verwechseln. Ich werde jetzt wahrscheinlich so unpopulär wie Jeremia werden, aber ich muss Ihnen sagen, dass so etwas keine Erweckung ist. Nichts kann sich eine wahre Erweckung nennen, es sei denn, es verändert Leben. Ein Beispiel dazu. Die methodistische Bewegung im 18. und 19. Jahrhundert in England, sie veränderte Leben. Der Alkoholmissbrauch ging zurück, die Arbeitsbedingungen in Fabriken wurden verbessert und Kinder- und Jugendarbeitsgesetze wurden verabschiedet. Es war eine geistliche Bewegung, die in das Leben der Menschen hineinreichte. Ich würde heute gerne eine geistliche Bewegung sehen, die bis in jene Bezirke unserer Städte hineinreicht, in die sich kaum noch ein Bürger hineintraut. Was wir brauchen, ist eine wahre Erweckung. Nur diese kann solche Stadtviertel wahrlich verändern. So sah die Botschaft zur Zeit Jeremias aus. Sie können sich vorstellen, wie beliebt dieser junge Mann gewesen ist, als er dort im Tor zum Tempel stand und Gottes Botschaft verkündete. Ich kann ihn mir gut vorstellen, ein einsamer Kerl mit gebrochenem Herzen, aufgrund der Botschaft, die er seinem Volk verkünden sollte. Er verkündete sie aber treu, und dies führte letztendlich zu einer teilweisen Erweckung. Ich lese nun Vers 16. Du sollst für dies Volk nicht bitten und selbst für sie weder Klage noch Gebet vorbringen, sie auch nicht vertreten vor mir, denn ich will dich nicht hören. Gott spricht also, Jeremia, du brauchst nicht für diese Leute zu beten. Dieser Vers ist phänomenal. Gott sagt, dass es nichts mehr bringt, für das Volk zu beten. Das Volk hat sich zu weit von Gott entfernt. Nur wenn es sich Gott zuwendet, gibt es noch Hoffnung für das Volk. Auch ich bin der Meinung, dass es Zeiten gibt, in denen wir nicht für Menschen zu beten brauchen. Zum Beispiel, wenn diese nur den Segen Gottes erhalten möchten. Einmal habe ich ein Mitglied meiner Gemeinde im Krankenhaus besucht und für ihn gebetet. Ein Mann im gegenüberliegenden Bett bat mich, auch für ihn zu beten. Ich fragte ihn, ob er ein Christ wäre. Er antwortete, dass er an Gott glaubte. Ich erzählte ihm, dass ihn das nicht zu einem Christen machen würde. Dann erklärte ich ihm das Evangelium und bot ihm an, sein Leben dem Herrn Jesus Christus anzuvertrauen. Er erwiderte, dass er das nicht annehmen könnte, aber er wollte weiterhin, dass ich für ihn betete. Ich sagte zu ihm, guter Mann, ich werde für Sie beten, aber nicht auf die Art und Weise, wie Sie es möchten. Sie wollen, dass ich für Ihre Genesung bete und dass Gott Sie segne. Ich jedoch werde dafür beten, dass Gott Sie erretten wird. Das ist das einzige Gebet, das ich für Sie beten kann. Liebe Hörer, ich glaube, wir beten viel zu viel, dass Menschen von Gott gesegnet werden, obwohl wir stattdessen dafür beten sollten, dass diese Menschen errettet werden. Genau das trägt Gott Jeremia auf. Stehe nicht einfach nur im Tempel herum, um dafür zu beten, dass diese Menschen nicht in die Gefangenschaft gehen werden, sondern bete dafür, dass sie zu mir zurückkehren. Du verkündest ihnen meine Botschaft, und das ist das Allerwichtigste. Gott kommt direkt zur Sache. Liebe Hörer, er ist auch an Ihren Sonntagsritualen nur wenig interessiert. Viel wichtiger ist es ihm, wie Sie sich am Montag verhalten. Der Ort, wo man feststellen kann, ob ein Christ wirklich ein Christ ist, ist nicht sonntags in der Kirche, sondern montags auf der Arbeit. Lesen wir weiter in Jeremia 7, und zwar jetzt Vers 23. Sondern dies habe ich ihnen geboten. Gehorcht meinem Wort, so will ich euer Gott sein, und ihr sollt mein Volk sein. Wandelt ganz auf dem Wege, den ich euch gebiete, auf dass es euch wohlgehe. Gott gibt den Leuten aus dem Volk Juda noch einmal unmissverständlich bekannt, dass er Gehorsam von ihnen verlangt. Der Besuch des Tempels ist wunderbar, aber kein Ersatz für den Gehorsam. Heute wird ja manchmal behauptet, dass einige Leute in die Gemeinde gehen, um die Kleidung der anderen zu beäugen. Ihre Absicht ist nicht wirklich, Gott zu loben. Ihr Leben hat sich nicht verändert. Sie tratschen immer noch, sie kreuzigen immer noch andere Christen hinter deren Rücken und sie leben ihr Leben immer noch draußen in der Welt. Genauso wie Jeremias Volk es tat, wenn es zu den Altären des Baal marschierte. Sie leben, ohne ein Zeugnis für den Herrn zu sein. Der Besuch des Gottesdienstes hat natürlich einen gewissen Zeugnischarakter. Aber das Zeugnis, das sie draußen in der Welt abgeben, ist das Zeugnis, das zählt. Jetzt wird es sehr real und persönlich, nicht wahr? Im Buch Jeremia sind wir an einem Punkt angekommen, da scheint es mit Gottes Geduld langsam zu Ende zu gehen. Jeremia aber verkündet weiterhin treu die Botschaften, die Gott ihm gibt, auch wenn ihm keiner richtig zuhört. Genau wie zur damaligen Zeit sollten wir auch heute auf die warnenden Worte Jeremias hören, sonst sind wir, wie Juda, dem Untergang geweiht. Im Gegensatz zu Juda haben wir aber einen Heiland, der für unsere Sünden gestorben ist und uns gerne annimmt, wenn wir nur ihn annehmen. Falls Sie ihn noch nicht angenommen haben, werde ich dafür beten, dass Sie dies tun. In diesem Sinne verabschiede ich mich bis zum nächsten Mal, bis es auf unserer Reise durch die Bibel weitergeht.
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1: Unser Merkvers für diese Woche kommt aus Jesaja Kapitel 45, Vers 22. Wendet euch zu mir, so werdet ihr selig aller Welt enden, denn ich bin Gott und keiner mehr. Das war unser Merkvers aus Jesaja Kapitel 45, Vers 22.

Es lohnt sich und es ist so dringend notwendig, immer wieder die Bibelstellen zu lesen, die uns über die wunderbare Errettung und Hoffnung berichten, die Gott für uns durch Jesus Christus erwirkt hat und bereithält. Eine dieser Stellen ist 1. Petrus Kapitel 1. Gepriesen sei der Gott und Vater unseres Herrn Jesus Christus, der nach seiner großen Barmherzigkeit uns wiedergezeugt hat zu einer lebendigen Hoffnung durch die Auferstehung Jesu Christi aus den Toten, zu einem unverweslichen und unbefleckten und unverwelklichen Erbteil, welches in den Himmeln aufbewahrt ist für euch, die ihr durch Gottes Macht, durch Glauben bewahrt werdet zur Errettung, die bereit ist,

gedenkt, in der letzten Zeit geoffenbart zu werden, worin ihr frohlocket, die ihr jetzt eine kleine Zeit, wenn es notwendig ist, betrübt seid durch mancherlei Versuchungen, auf dass die Bewährung eures Glaubens viel köstlicher als die des Goldes, das vergeht, aber durch Feuer erprobt wird, erfunden werde zu Lob und Herrlichkeit und Ehre in der Offenbarung Jesu Christi, welchen ihr, obgleich ihr ihn nicht gesehen habt, liebet, an welchen glaubend, obgleich ihr ihn jetzt nicht sehet, ihr mit unaussprechlicher und verherrlichter Freude frohlocket, indem ihr das Ende eures Glaubens, die Errettung der Seelen davontraget.

0: Lieber Herr, ich lade dich ein, weiterhin deine Frucht in meinem Leben wachsen zu lassen, damit andere dich sehen und dich in ihrem Leben haben wollen. Die Frucht verkauft den Baum. Eine Frau wollte Pfirsichbäume verkaufen. Sie erwog verschiedene Ansätze. Sollte sie die blattreichen Setzlinge in Jutesäcken in einer schönen Auslage aufstellen? Sollte sie einen farbenfrohen Katalog erstellen, in dem Pfirsichbäume in verschiedenen Wachstumsperioden abgebildet sind? Schließlich wurde ihr klar, was einen Pfirsichbaum wirklich auszeichnet. Es ist die Frucht, die er hervorbringt, süß duftend, tief orange und mit pelziger Schale. Die beste Art, einen Pfirsichbaum zu verkaufen, ist, einen reifen Pfirsich zu pflücken, ihn aufzuschneiden und einem potenziellen Kunden ein Stück davon zu geben. Wenn er die Frucht schmeckt, will er den Baum haben. Gott offenbart sich in einer Hülle aus geistlichen Früchten in seinen Nachfolgern. Liebe, Freude, Frieden, Geduld, Freundlichkeit, Güte, Treue, Sanftmut und Selbstbeherrschung. Galater 5, Verse 22 und 23. Wenn Menschen, die an Jesus glauben, solche Früchte zeigen, werden auch andere diese Früchte haben wollen und deshalb die Quelle der so attraktiven Frucht suchen. Frucht ist das äußere Ergebnis einer inneren Beziehung, der Einfluss des Heiligen Geistes in unserem Leben. Die Frucht ist die Kleidung, die andere auf den Gott aufmerksam macht, den wir vertreten. Wie die leuchtenden Pfirsiche, die sich von den grünen Blättern eines Baumes abheben, verkündet die Frucht des Geistes einer hungernden Welt: Hier ist Nahrung, hier ist Leben, kommt und findet einen Weg aus der Erschöpfung und Entmutigung, kommt und begegnet Gott. Sie hören den Bibeltext aus Galater 5, Verse 22 bis 26.
1: Wenn dagegen der Heilige Geist unser Leben beherrscht, wird er ganz andere Frucht in uns wachsen lassen. Liebe, Freude, Frieden, Geduld, Freundlichkeit, Güte, Treue, Sanftmut und Selbstbeherrschung. Nichts davon steht im Widerspruch zum Gesetz. Diejenigen, die zu Christus Jesus gehören, haben die Leidenschaften und Begierden ihrer sündigen Natur an sein Kreuz geschlagen. Wenn wir jetzt durch den Heiligen Geist leben, dann sollten wir auch alle Bereiche unseres Lebens von ihm bestimmen lassen. Lasst uns darauf achten, dass wir nicht stolz werden und uns gegenseitig verärgern oder beneiden.
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0: Wir haben heute Text aus 1. Korinther 15, großen Auferstehungskapitel. 1. Korinther 15, Vers 20 bis 28. Es ist sicher gut, wenn Sie den Text vor sich haben. Paulus erwähnt da ja noch einmal, wie Christus erschienen ist, wie er auch von den Zeugen gesehen wurde. Und er denkt das durch, wie das denn wäre für uns, wenn Christus nicht auferstanden wäre. Und dann sagt er, nun aber ist Christus auferstanden von den Toten, als Erstling unter denen, die entschlafen sind. Denn da durch einen Menschen der Tod gekommen ist, so kommt auch durch einen Menschen die Auferstehung der Toten. Denn wie sie in Adam alle sterben, so werden sie in Christus alle lebendig gemacht, ein jeder aber in seiner Ordnung. Als Erstling Christus, danach, wenn er kommen wird, die, die Christus angehören, danach das Ende, wenn er das Reich Gott dem Vater übergeben wird, nachdem er alle Herrschaft und alle Macht und Gewalt vernichtet hat. Denn er muss herrschen, bis Gott ihm alle Feinde unter seine Füße legt. Der letzte Feind, der vernichtet wird, ist der Tod. Denn alles hat er unter seine Füße getan. Wenn es aber heißt, alles sei ihm unterworfen, so ist offenbar, dass der ausgenommen ist, der ihm alles unterworfen hat. Wenn aber alles ihm untertan sein wird, dann wird auch der Sohn selbst untertan sein, dem, der ihm alles unterworfen hat. Damit Gott sei alles in allem. Herr, mach uns jetzt des Lebens gewiss, dass wir Zeugen des Lebens werden. Amen. Es gibt ja so Gespräche, die man nicht vergisst. Ich erinnere mich an eine Unterhaltung mit einer alten Dame in einem Altenheim. Und sie klagte, wie man es so oft hören kann, wie jetzt eben die Kraft immer mehr nachlässt, wie der Arzt keine gesundheitliche Besserung mehr versprechen kann. Und dann, so wie wir es ja alle tun, ihr habt dann dieser Frau das gesagt, wir haben doch eine große Zuversicht und eine Hoffnung, dass Jesus den Tod besiegt hat. Wir gehen doch auf das neue Leben zu. Da merke ich, dass diese Frau mich so unsicher anschaut. Und in die Pause hinein sagt sie ganz vorsichtig und lächelt ganz verlegen, darf ich das auch einmal fragen? Wie ist das, wenn man das nicht richtig glauben kann? Sie hat sich geniert und dachte, das darf ich meinem Seelsorger nicht sagen. Das ist zu kompliziert und vielleicht, das wirkt zu ungläubig. Ich habe gesagt, das müssen wir doch miteinander bereden. Sehen Sie, es ist überhaupt noch nie ein Christ gewesen, der sich nicht hat mit seinen Zweifeln herumschlagen müssen. Wie gut, dass das schon in den Ostergeschichten des Neuen Testamentes steht. Und der Herr Jesus hat seine Jünger nicht abgekanzelt los und hat sie nicht bloß fertig gemacht. Jesus weiß, wie unser Herz schwer tut mit dem Glauben und mit der Gewissheit und wie das oft gar nicht bei uns richtig fest verankert ist. Und es tut uns dann fast weh, wenn wir solche Worte lesen von solchen mutigen und fest bekennenden Leuten. Solch einen Glauben wollte ich doch auch haben. Aber wenn es an unser Sterben geht, dann werden wir alle auch fraglich. Und das wird uns allen auch schwer. Ich freue mich immer wieder an diesem Kapitel im Korintherbrief, wo Paulus damals mit den Gemeindegliedern von Korinth liebevoll, geduldig über die Auferstehung Jesu sprach. Und man spürt direkt, wie er den Zweifelnden und Zagenden dies immer wieder zuspricht und sagt, du darfst es glauben und du darfst gewiss sein, dass dir das gilt, auch für dich. Er fängt ja dieses Kapitel so an, im ersten Vers von Kapitel 15, ich erinnere euch aber an das Evangelium, das ich euch verkündigt habe, das ihr angenommen habt, indem ihr auch feststeht, durch das ihr selig werdet, bleibt bei dem Wissen vom auferstandenen Jesus. Das war in Korinth auch nie umstritten. Das ist ja eine ganz moderne Erscheinung. Erst im 20. Jahrhundert, als so Menschen auch anfangen zu zweifeln, ist denn Jesus überhaupt auferstanden? Damals war das nicht umstritten. Sie müssen sich vorstellen, 30 Jahre nach dem Tod Jesu haben wir schon ganz rund ums Mittelmeer blühende Christengemeinden. Wie war das überhaupt möglich? Die Jünger waren doch selbst nach der Kreuzigung Jesu voller Angst und hatten sich eingeschlossen, waren mutlos und verzagt. Gibt nur eine Antwort. Der Auferstandene selbst ist ihnen erschienen. Sie können sich das Leben des Paulus überhaupt nicht anders vorstellen, als dass er darin völlig gewiss war. Der Auferstandene Jesus ist bei mir. Darum war er rastlos unterwegs, auch wenn sein Körper geschwächt war. Schon 30 Jahre nach der Hinrichtung Jesu finden wir in Rom große Christengemeinden. Und bei den Gartenfesten des Tyrannen Nero wurden die ersten Christen verbrannt. Und sie gingen fröhlich und gewiss in den Tod, weil sie wussten, Jesus lebt. Aber in anderen Städten, so auch in Korinth, da war das bei den Leuten nicht das Problem, ob Jesus auferstanden ist, sondern wie wird das mit meinem Sterben sein? Und ich denke, bei vielen Christen unter uns ist das ähnlich. Ich zweifle ja nicht an der Auferstehung Jesu, aber wie ist das, wenn ich sterbe? Damals in Korinth haben die Vorstellungen über das Sterben sich vermischt mit den landläufigen Gedanken. Die Leute konnten sich das nur vorstellen in der damals gängigen Philosophie und sie dachten irgendwie, dass ihre Seele sich zu Gott aufschwingt, aber dass Gott unser gesamtes Wesen auferwecken wird, das konnten sie nicht fassen. Sie haben gesagt, die Materie, die ist doch weg. Und vielleicht ist das noch so ein seelischer Vorgang. Ganz ähnlich in unseren Tagen sind ja viele Menschen davon überzeugt, dass die Seele irgendwo weiter wandert und noch einmal in einem Menschenleben wiederkommt. Ein völlig unbiblischer Gedanke, der vor dem Evangelium nicht bestehen kann. Woher kommt denn dort die Gewissheit, wenn einer so sicher reden will? Bin froh, dass Paulus jetzt mit den Zweifelnden spricht und ihnen das noch einmal deutlich macht, wie das mit unserem Sterben ist und mit unserem auferweckt werden. Er gibt uns hier einen Nachhilfeunterricht. Wo werde ich sein, wenn ich sterbe? Zuerst möchte ich einmal dick unterstreichen das Wort, das auch in ihren Bibeln fett gedruckt ist. Der letzte Feind, der überwunden wird, ist der Tod. Also jetzt gehe ich mal umgekehrt vor. Heute am Osterfest rede ich gar nicht über, zuerst einmal über den großen Ostersieg Jesu, sondern dass der Tod der unerbittlich letzte Feind ist. Da liegt nämlich auch der Grund, warum wir oft die Auferstehungsbotschaft nicht richtig fassen können. Das liegt auch in unserer Zeit drin, dass wir heute den Tod so verharmlosen. Das können wir nur tun, weil wir dem Tod ausweichen, weil wir ihm aus dem Wege gehen, weil wir oft auch nicht dabei sind, wenn Menschen sterben. Wir fliehen oder wir überlassen es den paar Krankenhelfern und Ärzten in den Hospitälern, die sich damit auseinandersetzen. Aber wir kennen den Tod gar nicht mehr. Und dann macht sich die Meinung breit, der Tod ist der große Erlöser, unbestritten. So empfinden wir das häufig, wenn nach einem sehr schweren, langen Leiden jemand sterben darf, endlich sterben darf. Aber es stimmt nicht, dass der Tod Erlöser ist. Das ist nur vordergründig unser Empfinden. Die Trauernden wissen es. Selbst nach einem erfüllten, reichen Leben kommt der Tod immer zu früh. Immer. Und der, der einen lieben Menschen verliert, der spürt, wie der Tod Liebesbande durchschneidet und man einsam zurückbleibt, völlig vereinsamt, man ist wie irgendwo in die totale Einsamkeit geschleudert. Niemand versteht mich, obwohl da doch so viele liebe Menschen sind. Der Tod ist unheimlich und grausam und letztlich auch bei alten Menschen nicht anders, als wenn der Tod das Kind aus den Armen der Mutter reißt. Und man den ganzen Schmerz des Sterbens spürt. Wir haben das vorhin auch empfunden über diesen Worten, über diesen Briefen, die Menschen im Angesicht des Todes geschrieben haben, wie unheimlich der Tod ist. Der Tod ist der letzte Feind, der überwunden wird. Das sagt nur Gottes Wort uns. Und wir müssen das wieder ganz neu verstehen und können das auch bejahen. Jahrelang kann man leben und den Tod gar nicht in seinem Blickfeld erkennen. Aber wenn er dann plötzlich an unserer Türe klopft, der Krankheitsbefund vorliegt, und wir die Schatten des Todes spüren, dann
1: dann merken wir, es ist mein Feind. Ich dachte immer, ich hätte keine Feinde. Ich habe einen Feind. Und dann geht ein Kampf los. Und der Kampf wird gekämpft, oft bis in die letzten Atemzüge hinein. Da kämpfen Menschen heroisch und versuchen, noch etwas abzutrotzen von diesem Leben. Der Mensch ist fürs Leben geschaffen und nicht fürs Sterben. Der Tod ist so widersinnig, so unbegreiflich. Es ist ja unserer modernen Medizin heute viel gelungen. Statistisch gesehen ist in den letzten 20 Jahren, seit 1970, der Tod für jeden Menschen um 5 Jahre zurückgedrängt worden. Das ist enorm. 5 Jahre. Durch die medizinische Kunst gewonnen. Und allgemein hat sich dann jetzt so die Meinung breitgebracht, wenn einer stirbt, dann ist das sicher Schuld der Umwelt. Im Stern schrieb neulich ein Journalist so gekonnt, wenn ein Mensch im gesegneten Alter von 93 Jahren stirbt, dann regt sich alle Welt auf und sagt, wahrscheinlich wohnt er über einer chemischen Reinigung oder hat er als Junge im Konfirmandenunterricht in einem asbestverseuchten Saal gesessen. Es muss irgendeine technische Not gewesen sein, dass der Tod überhaupt noch Macht unter uns hat. Man rechnet schon kaum mehr mit der Natürlichkeit des Todes. Aber die Bibel rechnet auch nicht mit der Natürlichkeit des Todes. Der ist widersinnig. Der ist gegen die Schöpfung Gottes. Wir sterben alle in Adam. Das ist eine komische biblische Redeweise. Und da möchte damit gesagt werden, das ist eine Schicksalsverbindung, die wir haben mit diesen ersten Menschen, die einst gegen Gott revoltierten und sich gegen ihn auflehnten. Tod hat seine Macht, weil er uns von Gott trennen darf. Tod ist ein Stück der Gerichtshand Gottes. Und er hängt eng mit meiner Schuldverhaftung zusammen. Und ich kann nicht das auf vorige Generationen schieben, weil ich doch auch im Aufruhr gegen Gott lebe. In meinem Leben findet sich dieses Nein zu Gott, dieser Trotz, dieser eigenmächtige Aufruhr, diese Selbstsucht, dieses Selberwollen und dieses Lossagen von Gott. Wir müssen alle sterben. Wir müssen alle sterben. Aber darum verstehen wir, dass das der Feind ist, mit dem wir kämpfen und ringen. Und er hat seine Macht, weil wir von Gott getrennte Leute sind. Das alles muss man einmal wieder biblisch im Zusammenhang sehen. Und das ist gut, dass das Paulus mit den Zweiflern so erörtert. Es genügt uns nicht eine billige Medizin, die uns den Tod noch um 1 oder 2 Jahre wegschiebt. Das wäre zu wenig. Er braucht Trost des Lebens, Gewissheit des Glaubens. Darum kommt der zweite Satz des Paulus. Wir werden auferstehen. Das sagt er hier auch. Wir werden auferstehen. Wir werden alle lebendig gemacht. Das ist nochmal ein biblisches Wort. So kompliziert ist das mit dem Bibellesen gar nicht. Das kann man leicht in einem Bibellexikon nachschlagen, was da mit dem Erstling gemeint ist. Wo kommt das Wort in der Bibel vor? Bei den Opfern. Wenn Ernte war, wir werden ja dieses Jahr mit einer Gruppe wieder Shavuot miterleben, das Erntefest, dann werden die Erstlingsgaben dargebracht, Gott. Das heißt, die erste geschnittene Garbe wird Gott dargebracht. Die erste Frucht im Garten, die geernt wird, wird Gott dargebracht. Eigentlich als Symbol, dass alles Gott gehört. So war Adam der Erstling für eine Welt des Todes, für das große Sterbelager der Welt. Und Paulus sagt, jetzt ist was total Neues passiert. Wir sehen in unserem Denken ja immer die Auferstehung Jesu als den Sonderfall an. Ja, das war was Besonderes. Jesus war ja ganz anders als wir. Daher kommt unser Unglaube. Paulus sagt, das ist der Erstling. Jetzt nehme ich mal ein anderes Wort, das wir besser verstehen. Wir als von der Technik geprägte Leute, wir gebrauchen das Wort Modell oder Prototyp. Jesus ist der Prototyp von der ganzen Serie, die nachher folgt. Die Auferstehung Jesu ist der Prototyp unserer Auferstehung. Wir werden in die Auferstehung Jesu hineingezogen und hineingerissen. Und darüber spricht er mit den Korinthern. Ja, aber verstehen, nein, verstehen kann man's nicht, weil das unser ganzes Denken sprengt. Und kein Vergleich reicht dahin. Darum möchte ich es auch jetzt gar nicht probieren, mit irgendwelchen Vergleichen oder Beispielen Ihnen zu erklären. Nur darf Sie das nicht in Ihrem Glauben irre machen, dass Sie um sich her eine Welt des Todes sehen. Unser Osterglaube sprengt alle sichtbaren Zeichen dieser Welt. Auch die Grabeshügel, vor denen wir stehen, die dürfen uns nicht schrecken. Wir werden auferstehen. Es wird ja auch bei mir nicht leicht, wenn es bei mir zum Sterben geht. Wir müssen einander diesen Dienst tun. Wenn wir einander besuchen, geht es doch nicht um irgendwelche Saftfläschchen oder Blumensträuße, die wir einander ins Haus tragen. Sondern dass wir einander dies verkünden. Jesus lebt, mit ihm auch ich. Der Tod ist verschlungen in den Sieg. Dass ich all die großen Worte spreche. Und ich bin überzeugt, dass es unsere Sterbenden auch noch hören, wenn sie äußerlich so aussehen, wie wenn sie schon die Bewusstlosigkeit erlangt hätten. Das ist so etwas Gewaltiges, was wir Christen da sagen. Ich glaube an das ewige Leben. Ich glaube an das ewige Leben. Die Materialisten und die Sozialisten und Kommunisten sind ja Sturm gelaufen dagegen. Haben gesagt, die Christen, die vertrösten euch auf ein Jenseits. Wie gut, dass wir Christen nicht im Diesseits hängen bleiben, sondern sagen, über kurz oder lang, über 10 oder 30 Jahre ist das für uns alles vorbei. Dann hat das seine Bedeutung verloren. Wir warten auf eine neue Welt. Auf das ewige, unbegrenzte neue Leben. Wir werden in die Auferstehung Jesu hineingerissen. Wir werden lebendig werden. Und das ist doch nicht Christenglaube, als ob der Mensch in immer neuen Formen wiederkehre, sondern so in der unverwechselbaren Originalität, wie Gott mich geschaffen hat, werde ich auferstehen. Und wenn ich auferstanden bin, dann werde ich nicht mehr die Zeichen des Alters tragen. Nicht mehr die Zeichen des hohen Alters und nicht mehr die Zeichen der Verletzungen dieser Welt, sondern in einer neuen Leiblichkeit darf ich Gott dienen. Man kann da ja nur bewundern davor stehen, anbetend all die Worte widersprechen, dass da Gott eine Ordnung hat, wann er das macht. Wir haben Karfreitag gehört, dass es für die, die glauben, so ist, dass sie dies gar nicht empfinden, sondern heute schon ins Paradies eintreten. Und Paulus sagt, das hat eine Rangordnung, zuerst die Gemeinde. Und dann die Auferstehung zum Gericht. Wir wollen darüber gar nicht viel schwierige Gedanken machen, was uns Gott nur andeutungsweise enthüllt hat, soll uns genügen. Wir wollen nicht mehr hineinlesen, als da steht. Aber dass am Ende die ganzen Mächte dieser Welt entthront sind. Auch der Teufel mit seiner Macht hat am Ende nichts mehr zu sagen, wenn Christus sein Gottesreich herbeiführt. Darum möchte ich mich heute nicht irre machen lassen. Ist ja unsinnig, wenn man immer wieder so gemacht hat, als ob Christen nicht in dieser Welt treu dienen würden. Im Gegenteil, Christen dienen in dieser Welt sehr treu. Sie erfüllen ihre Pflicht sogar noch treuer als die anderen diesseits gesonnenen Menschen, weil sie wissen, das ist ja für die Ewigkeit wichtig, dass ich heute meine Pflicht erfülle. Das macht mich doch nicht weltflüchtig, sondern im Gegenteil, das macht mich treu zum Dienst hier in dieser Welt. Weil ich weiß, ich gehe auf die große Ewigkeit zu. Aber ich kann alles trennen und prüfen, dass uns werde klein das Kleine und das Große groß erscheine, selige Ewigkeit. Ich will mich nicht aufhalten an den vergänglichen und unwichtigen Dingen dieser Welt, aber das will ich heute tun. Wie ein Alexis von Rönne, der sagt, und wenn ich ganz allein stehe gegen eine Welt des Unrechts, ich werde doch nicht davon ablassen, für die Wahrheit Zeugnis abzulegen. Das ist gerade das Wissen um die Ewigkeit, darum geize ich dich nicht um ein Stück meines Lebens. Ich habe mal mit jungen Leuten diskutiert in einer Gymnasiumsoberstufe, gerade über diese Leute, die ihr Leben gelassen haben. Da sagten die, also wenn einer für seine Überzeugung stirbt, ist er unsinnig. Das Leben ist doch das Höchste. Da muss ich sagen, dieses irdische Leben ist nicht das Höchste. Das Höchste ist, dass ich die Ewigkeit bei Gott gewinne. Wunderbar, das zu wissen, die ganze Welt wird erneuert werden. Alles nach seiner Ordnung, so wie es da steht. Und dann am Ende wird alles Gott vor die Füße gelegt. Es wird Gott sein, alles in allem. Ich muss noch einen Teil anfügen, um den geht mir es jetzt. Ich würde Sie so nicht heimlassen wollen, wenn ich nicht sagen könnte und müsste, der Tod wird entmachtet. So haben wir heute begonnen und so ist es auch, dass der Tod bei uns so Macht hat. Wie die Frau, die da am Tisch mir gegenüber saß, die sagt, aber ich kann es jetzt doch nicht so fassen, wenn meine Körperkraft nachlässt. Es ist sicher richtig, so steht es in der Bibel drin, aber für mich, wie ist das? Wir spüren noch die uneingeschränkte Macht des Todes, der herausreißt, wen er will, der zuschlägt, ohne Mitleid, ohne Rücksicht. Und wir sind dem ausgeliefert, was sollen wir denn sagen? Ich möchte da stehen bleiben, wo Paulus sagt, er muss herrschen. Der auferstandene Christus herrscht jetzt schon. Und jetzt müssen Sie noch einmal dran denken, wie der Apostel Paulus durch diese Länder des Mittelmeers lief. Atemlos lief. Er sagte, ich muss die Kunde allen bringen. Er ist auferstanden. Er hat sich gar nicht erst lange aufgehalten, bis die Verhältnisse neu geworden sind in dieser Welt. Er hat gesagt, das ist eine Welt, die untergeht. Da liegt sicher bei den ersten Christen etwas drin von einer großen Sehnsucht auf die neue Welt. Ich wünschte mir, wir Christen hätten heute wieder solch eine Sehnsucht auf den wiederkommenden Herrn. Wir würden uns nicht bloß verlieren in der Neuordnung dieser Welt. Diese Welt behält ihre Vorläufigkeit an sich, so wie das römische Reich ein zerbrechendes Reich blieb. Und die Reiche, die noch in dieser Welt bis zur Wiederkunft Jesu gebaut werden, bleiben auch Reiche des Ungerechten und des Ungehorsams und der Finsternis. Nicht, dass wir nicht das Beste für sie wollten. Wir wollen dienen, wo wir nur können. Ich kann es immer nur sagen. Aber unsere ganze Liebe gehört der Botschaft, dass das Menschen heute hören und dass Jesus im Leben von Menschen herrschen kann. Es gehört ja immer wieder zum Schweren, wenn wir auch hier mit Gemeindegliedern den Weg gehen müssen, hinaus auf den Friedhof. Und so haben wir einmal von einem jungen Ehepaar ein Kindlein begraben müssen. Und diese Mutter hat uns dann das herrliche Lied geschenkt, das wir heute so gern singen. Dann wird es kein Leid mehr geben. Keine Träne mehr geweint. Och, sie war immer eine fröhliche Frau in unseren Gottesdiensten. Sie haben es sicher gar nicht gemerkt, wenn sie neben ihr saßen. Sie sind jetzt weggezogen. Elisabeth Schnitter, die im Evangeliumsrundfunk diesen Dienst tun, wo dieser Refrain dann immer heißt, dann wird sein Gott alles in allem. Und dass wir heute auch schon unser Leid unter unsere Füße kriegen und sagen, der Tod soll jetzt nicht solch eine Macht in meinem Leben haben. Ich will ihn gar nicht bewundern und die Gräber sollen nicht der Mittelpunkt meines Lebens sein. Und wenn wir in alten Erinnerungen aufschlagen und dann kommen die bitteren Erinnerungen auch, wie der Verlust des Todes uns so viel genommen hat. Nein, der Tod soll nicht herrschen, der Auferstandene soll herrschen. Ich möchte doch in seinem Licht sein. Es wird erzählt von den Römern, die einst die Christen verfolgt haben. Es war ja für sie ein Mittel, um die Christen zu verhöhnen, wenn sie den Löwen vorgeworfen haben. Oder wie dort erzählt wird, wie sie 80 Christen auf ein Schiff getrieben haben und dann dieses Schiff angezündet haben. In der Nähe des Ufers und draußen am Ufer warteten hohnlachend die Leute. Jetzt werden sie gleich jammern und schreien, ihr Christen, seht, ihr habt auch keinen Heiland. Und dann werden die ganz still, wie die auf dem Schiff, Osterlieder anstimmen. War das nur damals bei den Römern so oder hört man das aus unseren Trauerhäusern? Und singen wir auch solche Lieder, aber nicht nur angesichts des Todes. Wie oft stehen wir in Gefahr, dass wir die Ewigkeit verlieren, nur wegen eines Ehebruchs. Wir sagen, ich möchte weg von Gott, ich will das Leben nicht. Und wir meinen, da liegt das Leben. Nur um ein unrechtes Gut, um ein Geld, das wir haben, das uns nicht gehört. Da, wo wir Gottes Wort brechen, da, wo wir in einem Streit festhalten. Und wir wählen doch nicht das Leben. Wir sagen, ich muss doch in dieser Welt das Leben gewinnen. Ist das das Leben? Das ist ein Leben, das auf den Tod hinläuft. Wie viele haben das ewige Leben verspielt, nur um ein kurzes irdisches Glück zu haben? Darum ist so wichtig, herrscht der Auferstandene in unserem Leben, dann möchte ich gar nichts mehr ohne ihn. Dass er sei alles in allem, nicht erst in meiner Todesstunde, sondern heute. Ich möchte nichts mehr ohne ihn, meine Dienste und Pflichten in dieser Welt mit Jesus, da wo er mich hinstellt. Und dann weiß ich, dass dieser Tag heute schon ewiges Leben ist. Da hat schon angefangen. Und der Tod kann mich nicht mehr von Jesus trennen. Amen.

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1: Unser Merkvers für diese Woche kommt aus Jesaja Kapitel 45, Vers 22. Wendet euch zu mir, so werdet ihr selig aller Welt enden, denn ich bin Gott und keiner mehr. Das war unser Merkvers aus Jesaja Kapitel 45, Vers 22.

0: Hallo, schön, dass ihr wieder dabei seid. Ihr hört jetzt das Programm Die Schatzkiste. 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
1: Am Abend saßen wir vor dem Pförtnerhaus und sangen.

0: Hans-Georg spielte noch ein wenig auf der Gitarre. Da sahen wir den Neffen des Grafen auf uns zukommen.
1: Wunderbar. So ein schönes Lied. Früher haben die Bediensteten oft abends im Park gesungen. Heute tut das keiner mehr. Meine Tante würde es sicher auch verbieten.
2: Mag Ihre Tante denn keine Lieder?
1: Sie mag eigentlich überhaupt nichts. Immer ist sie unzufrieden, trotz ihres Reichtums.
2: Vielleicht ist sie krank.
1: Nein, ich glaube, sie fürchtet sich vor irgendwas. Habt ihr eben ein Volkslied gesungen?
2: Wir singen Lieder zur Ehre Gottes.
1: Ach so. Ich habe auch gesehen, dass ihr heute Morgen zur Kirche gegangen seid. In meiner Familie ging man auch immer zum Gottesdienst. Aber als ich hierher kam und sonntags den Gottesdienst besuchen wollte, erntete ich bei meinem Onkel und meiner Tante nur ein spöttisches Lächeln.
2: Weshalb sind Sie überhaupt noch hier?
1: Ich habe Land- und Forstwirtschaft studiert. Und weil der Graf, also der Bruder meines Vaters, keine Kinder hat, soll ich später einmal das Gut fachmännisch verwalten.

0: Wir saßen am nächsten Morgen beim Frühstück, als Esther sagte,
1: stellt euch vor, was ich eben erlebt habe.
2: Erzähl schon.
1: Ich sah, wie der Graf in die Bibliothek ging. Ich wollte ihm nachgehen, einfach weil ich neugierig war, was er noch alles über die Wiedergeburt erfinden würde. Ich klopfte also an die Tür zur Bibliothek, aber niemand rief herein. Ich klopfte noch einmal und öffnete dann die Tür. Der Graf war nicht im Raum.
2: Wieso? Er kann sich doch nicht in die Luft aufgelöst haben.
1: Habe ich auch gedacht, aber dann sah ich, dass der Kronleuchter ganz tief hing. Er war von der Decke herabgezogen worden. Und dann sah ich, dass ein Teil der Bücherwand, etwa so breit wie eine Tür, zur Seite geschoben war. Dahinter führte eine Treppe nach oben. Als ich Schritte auf der Treppe hörte, habe ich ganz schnell den Raum verlassen und die Tür ganz leise zugemacht.
2: Toll, es gibt also einen Geheimgang in das Turmzimmer. Du hattest also gestern Abend recht, Marianne, mit dem Licht im Turmzimmer.
3: Was ist nur in diesem geheimnisvollen Zimmer?
2: Ich glaube, unsere Ferien hier werden doch noch ganz spannend.
1: Seid ruhig, da kommt der Neffe.
4: Guten Morgen. Was habt ihr heute vor?
0: Ach, bei dem schönen Wetter wollten wir ein bisschen im See baden. Kommen Sie mit?
4: Herzlich gern würde ich mit euch kommen. Aber ich habe noch ein paar schriftliche Arbeiten für meinen Onkel zu erledigen. Heute Abend fahren wir nach Toulouse, ins Theater. Darauf freue ich mich schon.
0: Wer wir?
4: Meine Tante, mein Onkel und ich.
5: Ist es eigentlich weit nach Toulouse?
4: Ungefähr 2 Stunden mit dem Auto. Ich muss jetzt weiter. Mein Onkel wartet. Macht euch einen schönen Tag am See.
1: Danke, wir werden es versuchen.
5: Was sagt ihr dazu? Heute Abend sind wir ganz allein im Haus. Eine großartige Gelegenheit, uns im Turmzimmer umzusehen.
0: Viel zu langsam verging uns der Tag. Am späten Nachmittag sahen wir den Graf, die Gräfin und den Neffen davonfahren. Wir warteten noch ein wenig. Dann schlichen wir uns in die Bibliothek.
5: Der Kronleuchter lässt sich tatsächlich herabziehen.
1: Und da drüben, da schiebt sich ein breites Bücherbord zur Seite. Hans-Georg, hast du eine Taschenlampe dabei? Der Treppenaufgang ist so dunkel.
6: Herr, pass auf, die Stufen sind ganz ungleichmäßig.
2: Ich bin schon oben, im Turmzimmer.
0: Habe ich mir anders vorgestellt. Die Wände voller Bücher, sonst nichts.
5: Der Schreibtisch in der Mitte ist ja nichts.
0: Seht mal, dieses große Buch mit Goldschnitt.
3: Das sieht aus wie eine Bibel. Aber das ist bestimmt eine Art Ahnentafel oder so.
0: Hier, da sieht man ganz deutlich seine Seite herausgerissen. Aber auf der nächsten Seite sind auf dem Papier Schriftabdrücke zu sehen. So, als hätte einer mit einem Kugelschreiber geschrieben.
5: Kannst du die Schriftabdrücke entziffern?
0: Vielleicht, aber es ist Französisch.
5: Jacqueline, übersetz doch mal.
7: Jacqueline, Nadine, Fabienne, Ariane, Naissance, 26.08.73, Seattle, Washington, USA.
5: Naissance heißt doch Geburt, oder?
3: Was ist mit dir, Jacqueline? Du bist hier auf einmal ganz bleich. Ist sie vielleicht nicht gut?
7: Ich bin am 26. August 1973 geboren und ich habe 4 Vornamen. Jacqueline, Nadine, Fabienne und Ariane.
0: Was sagst du da? Ich habe ein Gefühl, als würde mir eine Spinne den Rücken runterlaufen. Ob du... Aber das wäre zu märchenhaft.
5: Ich habe in der Schreibtischschublade ein Schriftstück gefunden. Das ist Englisch.
3: Zeig mal her. Wir teilen Ihnen mit, dass Mr. John Baker und seine Ehefrau Monique, geborene Marty, bei einem Verkehrsunfall ums Leben kamen. Das eheliche Kind Jacqueline, geboren am 26.08.73 in Seattle, Washington, wurde in einem Kinderheim untergebracht. Wir bitten um Nachricht, wie mit dem hinterbliebenen Vermögen und dem Kind verfahren werden soll. Ach, Jacqueline weint doch nicht.
7: Dann ist also die Gräfin meine richtige Tante. Selbst Putzfrauen durften hier wohnen. Nur für mich war kein Platz da im Herrenhaus.
3: Meinst du, hier hättest du es besser gehabt als bei deinen Adoptiveltern?
7: Bestimmt nicht. Du hast recht. Der liebe Gott hat es gut mit mir gemeint. So viel Liebe wie bei meinen Eltern hätte ich in diesem Haus nicht bekommen.
5: Was ist denn das hier? Lies mal, Jacqueline, es ist Französisch.
7: Erklärung. Ich, Marquis Joël Maty, will meine Tochter Monique als Haupterbin einsetzen. Ich verbot zwar, Monique nach ihrer Heirat den Familienbesitz je wieder zu betreten,

0: Eltern, aber gerne würde ich diese harten Worte wieder rückgängig machen. Da mir jegliche Anschrift fehlt, kann ich ihr keine Nachricht zukommen lassen. Das Dienstpersonal munkelte, sie sei mit ihrer Tochter vor kurzem heimlich hier gewesen. Wäre sie doch nur zu mir gekommen. Ich hätte beruhigt sterben können. Auch hätte ich gerne meine einzige Enkeltochter kennengelernt. Da ich die Vergebung, die ich täglich von Gott bekam, nicht weitergab, muss ich an Herzenshärte leiden. Ich muss hier mit Menschen leben, deren Herzenskälte mich frieren lässt. Da ich nicht weiß, ob eine ehrliche Testamenteröffnung nach meinem Tod erfolgen wird, habe ich das Testament versteckt. Sollte meine Tochter Monique je heimkehren, so soll sie sich an unser letztes Gespräch erinnern. Mehrmals wurde ein bestimmter Ort genannt. Dort findet sie das Testament. Diese Nachricht teilte ich auch unserem Hausarzt Dr. Truffaut mit. Sollte meine Tochter Monique nicht heimkehren, so sollen diejenigen meinen Besitz erhalten, die durch überdurchschnittliche Denkleistung seiner würdig sind. Ein zum Ziel führendes Rätselwort darf von Dr. Truffaut preisgegeben werden.
1: Das ist ja unglaublich. Jacqueline, wir werden dir zu deinem Erbe verhelfen.
0: Es ist so märchenhaft. In der Erklärung steht, dass meine Mutter mit mir hier war. Das muss also vor dem Tod des alten Grafen gewesen sein.
2: Du meinst vor dem Tod deines Großvaters?
0: Es wird noch eine Zeit lang dauern, bis mir das leicht von den Lippen geht.
1: Das glaube ich dir. Und leicht wird unsere Aufgabe auch nicht sein.
3: Zuerst fotokopieren wir alle Papiere und bringen die Originale wieder hierher. Und dann sprechen wir mit dem Arzt.
4: Das Haus des Arztes lag in einer Seitenstraße am Stadtrand. Auf unser Klingeln öffnete uns ein älterer Mann mit einem weißen Kinnbart. Der Doktor hörte uns aufmerksam an, las die Dokumente, aber dann sagte er:
5: Jacqueline, du bist also das Enkelkind des alten Grafen. Und seine Tochter Colette und ihr Mann, der Gauner, wollen dich um dein Erbteil betrügen? Es stimmt. Der alte Graf hat mir auf dem Sterbebett einen rätselhaften Satz gesagt. Aber ich habe seiner Tochter, also der jetzigen Gräfin, mein Ehrenwort gegeben, mit niemandem darüber zu reden.
2: Aber wenn Sie jetzt schweigen, dann helfen Sie doch den Betrügern.
5: Ehrenwort ist für mich Ehrenwort. Aber vielleicht kann ich euch doch helfen. Ich habe nämlich, bevor ich der geldgierigen Tochter des Grafen dieses Versprechen gab, mit einem Menschen darüber gesprochen.
2: Etwa mit der alten Bediensteten des Grafen, Frau Leroc?
5: Woher kennt ihr die denn? Ja, ich habe Frau Leroc den Satz anvertraut.
2: Hoffentlich kann sie sich noch daran erinnern.
5: Ganz bestimmt kann sie das. Geht zu ihr und noch eins. Wenn ihr Hilfe braucht, kommt zu mir. Ich stehe euch ganz bestimmt zur Seite. Denkt daran.
4: Es war ein seltsamer Satz, an den sich Frau Leroc erinnerte. Er lautete: Ein Wort, ein Wort. Mein Vermögen für ein Wort. Sonst hatte der alte Graf nichts mehr gesagt. Wir standen nach dem Besuch bei Frau Leroc ziemlich ratlos auf der Straße. Hans-Georg meinte:
6: Wir könnten irgendwo ein Eis essen, denn jetzt brauchen wir einen kühlen Kopf.
4: In dem Eiscafé sprachen wir über den seltsamen Satz.
7: Ein Wort. Ein Wort. Vielleicht meint er ein ganz bestimmtes Wort.
2: Aber welches?
7: Ein Wort, ein Wort, mein Vermögen für ein Wort. Der Rhythmus dieses Satzes kommt mir bekannt vor.
6: Was meinst du mit Rhythmus?
7: Naja, die Sprachmelodie eben. Ich könnte auch sagen, ein Stein, ein irgendwas für einen Stein.
2: Wieso Stein? Jetzt verstehe ich gar nichts mehr.
7: Ach, für den Rhythmus ist doch vollkommen egal, ob es Wort, Stein oder sonst was heißt. Genauso gut kannst du Hund oder Pferd sagen. Pferd. Augenblick mal. Ich hab doch gewusst, dass ich das schon einmal gehört habe. In dem Schauspiel Richard III. Lässt der englische Dichter Shakespeare den König am Schluss verzweifelt ausrufen: ein Pferd, mein Königreich für ein Pferd.
6: Du könntest recht haben, Marianne. Wir müssen in der Bibliothek nach diesem Buch suchen.
4: Wir fanden es auf dem Schreibtisch. Schreibtisch des Grafen in seinem Arbeitszimmer. Also waren wir auf der richtigen Spur. Aber der Graf war uns einen Schritt voraus.
2: Wo steht denn das nun? Das mit dem Pferd und dem Königreich.
8: Ganz am Ende des letzten Aktes.
2: Ja, jetzt habe ich die Stelle. Und daneben ist etwas mit der Hand geschrieben. Komm, Jacqueline, hilf mir. Übersetz das mal.
9: Shakespeares Werke sind in aller Welt bekannt. Doch ihrer Sprache Schönheit erblühte nur in einem Land. Die frohe Botschaft, Jesus Christus, Gottes Sohn, Erretter, brachte

0: oder im Bibelkreis oder im Religionsunterricht. Ich weiß es nicht genau.
1: Ob wir mal den Doktor um Rat fragen? Er hat doch gesagt, dass wir zu ihm kommen könnten. Er würde uns helfen.
2: Alexander, wenn du etwas über dein Fahrrad wissen willst, an wen wendest du dich dann?
1: Doofe Frage. An den Fahrradhändler natürlich. Wieso?
2: Weil du gerade in einer religiösen, einer theologischen Frage dich an einen Mediziner wenden wolltest. Leider machen das viele Christen so. Wenn sie Probleme haben, suchen sie überall und meist vergeblich an allen möglichen Stellen Hilfe, bis sie endlich den Pfarrer um Rat fragen, um zu hören, was das Wort Gottes ihnen zu sagen hat.

Das war das Programm Die Schatzkiste, das für Kinder, Familien und alle gedacht ist, die sich gerne von lebensnahen christlichen Inhalten überraschen lassen. Danke, dass ihr dabei wart und ich hoffe, ihr kommt wieder.

Woher kann man wissen, dass die Bibel wirklich Gottes Wort ist? Ich meine, es gibt auch andere Bücher, die behaupten, göttlichen Ursprungs zu sein. Nun, die Bibel ist Gottes Wort.

sie es behauptet, aber auch, weil sie göttlichen Charakter hat. Sie ist heilig, gerecht, wahr und ewig. Denn alles Fleisch ist wie Gras und alle Herrlichkeit der Menschen wie des Grases Blume. Das Gras ist verdorrt und die Blume abgefallen, aber des Herrn Wort bleibt in Ewigkeit. Das ist aber das Wort, welches unter euch verkündigt ist.

Ich bin froh, dass ihr alle gekommen seid, denn mein himmlischer Vater hat mich zu euch geschickt. Gott hat mich vom Himmel auf die Erde gesandt,

Kommt alle zu mir her, die ihr mühselig und beladen seid. Ich will euch wieder Mut und neue Hoffnung schenken. Ich nehme euch eure Lasten ab

Gott hat mich lieb? Das ist ja eine Überraschung. In den Synagogen habe ich schon viel über Gott gehört. Und nun darf ich bei Jesus meine Last loswerden? Er hat recht. Nicht selten bin ich neidisch auf den großen Hof meines Nachbarn. Wenn seine Ernte schlecht war, habe ich ihm deshalb nie geholfen. Niemand hat es gemerkt. Aber was Gott wohl darüber denkt,

In dieser Welt werden diejenigen anerkannt, die reich, stark und intelligent sind. In dieser Welt ist das Äußerliche am wichtigsten und das, was man hat oder erreicht hat, hoch bewertet. Doch Gott ist da ganz anders. In Jeremia Kapitel 9 lesen wir: So spricht der Herr: Ein Weiser rühme sich nicht seiner Weisheit, ein Starker rühme sich nicht seiner Stärke, ein Reicher rühme sich nicht seines Reichtums, sondern wer sich rühmen will, der rühme sich des, dass er mich wisse und kenne, dass ich der Herr bin, der Barmherzigkeit, Recht und Gerechtigkeit übt auf Erden. Denn solches gefällt mir, spricht der Herr.

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0: Hier ist das Rundfunkprogramm des Missionswerkes Werner Heukelbach. Ich freue mich, dass Sie auch heute dabei sind und eine neue Botschaft aus der Bibel hören möchten. Übrigens, Sie können alle Radiosendungen der letzten 12 Monate auf unserer Internetseite missionswerk-heukelbach.de herunterladen und anhören. Es spricht zu Ihnen Dieter Weidensdörfer.
1: Es sollen noch 60% der deutschen Bevölkerung sein, die behaupten, dass sie an Gott glauben. Davon mag noch ein hoher Prozentsatz sein, die sogar Gott als Schöpfer akzeptieren. Aber wie sieht es aus, wenn wir über den einzigen Weg sprechen, der zu Gott führt? Gott ja, aber warum ausgerechnet Jesus Christus? In der Bibel lesen wir in Johannes 14 die Worte Jesu. Euer Herz werde nicht bestürzt. Ihr glaubet an Gott, glaubt auch an mich. Niemand kommt zum Vater als nur durch mich. Dass es einen Gott gibt, glauben viele Religionen. Das werden die Juden behaupten und ebenso auch der Islam. Es gibt sogar in manchen Religionen die Verehrung Jesu als großen Propheten. Sagt man aber, dass Jesus der Sohn Gottes und der Welterlöser ist, scheiden sich die Geister. Die Gottesbilder und Gottesvorstellungen sind in den verschiedenen Religionen sehr unterschiedlich. So ist es auch nicht verwunderlich, dass die Religionen keine Heilsgewissheit und keine Heilssicherheit über den Himmel und das Vaterhaus haben. Man bastelt sich einen Gott und ein Heil zusammen, das es nicht gibt. Andere wiederum sehen in Gott eine höhere Kraft oder ein mystisches Wesen. Gott hat in der Bibel verboten, ein Bild von ihm herzustellen, weder aus Holz, Eisen noch aus einem anderen Gegenstand. Gott kann im sichtbaren Bereich nicht mit menschlicher Fantasie dargestellt werden. Allerdings sind wir Menschen im Bilde Gottes geschaffen worden. Jeder Mensch hat die Möglichkeit, Gott zu erkennen und das im Gemachten, das heißt in der Schöpfung. Und damit ist dem Menschen jede Entschuldigung genommen. Der lebendige Gott ist die Wirklichkeit, die wir mit menschlichen Ideen nicht nachvollziehen können. Und weil Gott kein mystisches Wesen ist, hat er uns ein Buch in die Hände gegeben, in dem wir seine Gedanken lesen und verstehen können. Die Bibel enthält alles, was wir Menschen zum Heil brauchen. Kein philosophisches Denken ist da angebracht, sondern kindlicher Glaube. Während Religionen Gott etwas darbringen wollen, um ihm gnädig zu stimmen, möchte Gott von dir, lieber Hörer, dass du dein sündiges Herz vor ihm ausschüttest. Dazu musst du aber durch die Tür gehen, die zu Gott führt. Wer Gott nur als Schöpfer anerkennt und nicht als liebenden Vater, wird ihm immer fremd bleiben. In 1. Timotheus 6 sagt Paulus, der allein Unsterblichkeit hat und ein unzugängliches Licht bewohnt, den keiner der Menschen gesehen hat, auch nicht sehen kann. Zu diesem Gott kann kein Mensch von sich aus gelangen. Gott ist heilig und wir sind sündig. Deswegen brauchen wir einen Mittler, der uns vor Gott vertritt. Vielleicht ahnst du, lieber Hörer, warum du Jesus Christus als Retter brauchst. Auch die Teufel glauben an Gott und zittern. Aber für sie gibt es keinen Mittler. Den gibt es nur für uns Menschen. Der Teufel lässt den Menschen ihre Religion. Solange sie an Gott glauben, ist das für den Teufel kein Problem. Aber in dem Moment, wo sich ein Mensch zu dem Mittler zwischen Gott und Mensch hinwendet, wird er, der Teufel, aktiv. Lieber Hörer, du kannst mit Menschen verschiedener Religionen über Gott und Schöpfung sprechen. In dem Moment aber, wo du mit ihnen über den Sohn Gottes, über Jesus Christus sprichst, wird es massiven Widerstand geben. Der Teufel weiß genau, dass der Herr Jesus der einzige Weg der Rettung ist. In 1. Timotheus 2 sagt Paulus, denn einer ist Gott, und einer ist Mittler zwischen Gott und Menschen, der Mensch Jesus Christus, der sich selbst als Lösegeld für alle gab, als das Zeugnis zur rechten Zeit. Wer die alte Nabatäer-Hauptstadt Petra besuchen möchte, muss den einzigen Zugang benutzen. Man muss durch eine 2 Kilometer lange Felsspalte gehen. So muss der einzige Weg, der zu Gott führt, von uns benutzt werden. Der Herr Jesus kam in diese Welt, um uns Sünder mit Gott zu versöhnen. Kein kluger menschlicher Rat oder Einfall könnte die Erlösung erwirken. Da kann der Mensch die größten Klimmzüge machen und schafft es nicht. Gott schenkt uns das Heil in seinem Sohn Jesus Christus. Warum hat Gott diesen Weg geschaffen? Weil er seine Geschöpfe liebt, weil du ihm, lieber Hörer, nicht gleichgültig bist. Doch die Möglichkeit der Rettung schenkt dir Gott nur in seinem Sohn. Dabei macht Gott keinen Unterschied. Es gibt einen göttlichen Grundsatz. Gott will, dass alle Menschen errettet werden und zur Erkenntnis der Wahrheit kommen. Leider wollen nicht alle Menschen dieses Heil annehmen. Gott weiß, wie schrecklich es ist, unversöhnt in die Hölle zu gehen. Deswegen appelliert er an dich, liebe Hörer, umzukehren und die Gnade in Jesus Christus anzunehmen. Das heißt, du musst dich zu dem Herrn Jesus bekehren, denn dort am Kreuz hat er auch um deiner Sünde willen das Opfer zur Versöhnung gebracht. Am Kreuz hat Gott selbst das Opfer gebracht und hat sich mit uns selbst versöhnt. Kein Mensch hätte Mittler oder Weltenerlöser werden können. Gott brachte also selbst das Opfer, das wir verdient hatten, und er trug unsere Schuld und wurde Stellvertreter für uns. Es gibt keine größere Liebe und auch kein größeres Geschenk. Das größte Fest im Judentum war der große Versöhnungstag. 2 Ziegenböcke mussten ausersehen werden, um die Schuld des Menschen zu sühnen. Das waren Vorbilder auf Christus hin. Damals hat Gott die Opfer der Stellvertreter bereits so angenommen, als wenn der Herr Jesus schon als Opfer für unsere Sünden gestorben wäre. In 2. Korinther 5 sagt Paulus: Den, der Sünde nicht kannte, hat er für uns zur Sünde gemacht, damit wir würden Gottes Gerechtigkeit in ihm. Wer diese Aussage der Bibel verstanden hat, für den ist der Weg zur Rettung frei. Es war nur die Güte und Menschenliebe unseres Heiland Gottes, die nicht den Tod des Sünders wollte. Vielleicht gehörst du, lieber Hörer, zu den Menschen, die sagen: Wie kann ich genau wissen, dass das Evangelium von Jesus Christus der allein richtige Weg in den Himmel ist? Warum haben nicht andere Religionen und deren Bücher recht? Diese Fragen werden immer wieder gestellt. Hier ist die Frage der Wahrheit wichtig. Die Bibel sagt einmal, dass ein echter Prophet daran erkannt wird, ob seine Botschaft in Erfüllung geht oder nicht. Ebenso ist es mit der Bibel. Sie lässt sich nachkontrollieren auf den Wahrheitsgehalt. Wenn du das versuchst, wirst du überraschend feststellen, dass die biblischen Wahrheiten zum Teil bereits erfüllt sind oder sich erfüllen. Die Weissagungen der Religionen samt deren Schriften sind menschliche Philosophie. Das, was die Bibel sagt, ist völlig anders, weil ihr Inhalt nicht menschlichen Ursprungs ist. Ohne menschliche Vermittlung kannst du den Herrn Jesus Christus als Weg und Tür zu Gott erleben. Und das kann keine Religion. Sie kann weder Heilsgewissheit noch Heilssicherheit vermitteln. Der Herr Jesus offenbart sich im Herzen derer, die ihn suchen. In Johannes 1, Vers 18 lesen wir: Niemand hat Gott jemals gesehen. Der eingeborene Sohn, der in des Vaters Schoß ist, der hat ihn kundgemacht. Bereits vor Grundlegung der Welt und des Weltalls hat Gott den Plan der Erlösung erdacht. Er wusste lange vorher um den Sündenfall. Er wusste um die Verlorenheit seiner Geschöpfe. Und er hat den Plan gefasst, in seinem Sohn die Erlösung von Sünde und Tod herbeizuführen. Und als die Fülle der Zeit gekommen war, sandte Gott seinen Sohn in diese Welt. Am Kreuz von Golgatha hat der Herr Jesus dieses Erlösungswerk vollbracht. und der Heilige Geist vermittelt uns die Gottesgewissheit und bewirkt in unserem Herzen das Heil. Das heißt, dass der Heilige Geist uns überführen möchte von der Rettung durch Jesus Christus. Wir kennen in der Bibel Gott Vater, Gott Sohn und Gott Heiliger Geist. Drei Personen in der Einheit. Alle drei bilden die Gottheit. Dieses Phänomen leugnen die Religionen hartnäckig. Nun, liebe Hörer, was ist die Konsequenz, die wir daraus ziehen sollten? Erstens, um zu Gott zu kommen, müssen wir den Weg gehen, der durch Jesus Christus gebahnt ist. Zweitens, was muss dabei jeder persönlich tun? Das Glauben und dieses Geschenk annehmen. Drittens, auch wenn wir das mit unserem Verstand nicht begreifen können, so ist es dennoch wahr. Der Herr Jesus schenkt uns die Gewissheit über die Wahrheit. Glaube ist keine tote Vorstellung oder Annahme, denn Gott bestätigt den Glauben in unseren Herzen. Viertens, wir müssen uns bekehren. Was heißt das? Bekehrung heißt Sinnesänderung, Umkehr, Reue und Buße über unsere Schuld. Es ist eine Generalbeichte unserer Lebensschuld vor dem Herrn Jesus. Im Glauben darfst du, lieber Hörer, die Vergebung annehmen und täglich neu dafür danken. Als Bestätigung jeder echten Bekehrung wird Gott den Heiligen Geist und neues Leben geben, das die Bibel Wiedergeburt nennt. Das ist der schönste Tag, den ein Mensch auf dieser Erde erleben darf, wenn er mit Gott versöhnt ist. Wir wollen dafür jetzt dem Herrn danken. Danke, Herr Jesus, dass du der Weg zu Gott geworden bist, indem du am Kreuz unser Mittler wurdest. Ich darf dir alle meine Lebensschuld bekennen und darf dir danken, dass du mir vergeben hast. Im Glauben nehme ich dein Heil an. Danke, Herr Jesus. Amen.

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1: Unser Merkvers für diese Woche kommt aus Jesaja Kapitel 45, Vers 22. Wendet euch zu mir, so werdet ihr selig aller Welt enden, denn ich bin Gott und keiner mehr. Das war unser Merkvers aus Jesaja Kapitel 45, Vers 22.

0: Seien Sie herzlich willkommen zu BBN Bibelkunde mit Benedikt Peters. Unser Sprecher besuchte eine Bibel- und Missionsschule in der Schweiz. Danach studierte er griechische und hebräische Philologie an der Universität Zürich. Für einige Jahre war er Redakteur in einem christlichen Verlag und seit 1993 ist er vollzeitlich im übergemeindlichen und konfessionell ungebundenen Dienst als Bibellehrer tätig. Heute hören wir einen Beitrag zur Serie Saharia. Ich wünsche Ihnen eine gesegnete Zeit beim Zuhören.
1: Wie soll das denn mit rechten Dingen zugehen, dass ein Schuldiger doch nicht bestraft wird? Nun, zunächst wird die Notwendigkeit genannt, ein Unreiner darf vor Gott nicht stehen, er muss gereinigt werden. Zuerst wird also diese Notwendigkeit hervorgehoben, die schmutzigen Kleider müssen Josua ausgezogen werden. Und hier stehen die schmutzigen Kleider für Ungerechtigkeiten, für Sünden. Denn es wird ja nachher ausdrücklich gesagt, ich habe deine Ungerechtigkeit von dir weggenommen. Also zieht die schmutzigen Kleider aus, das bedeutet, zieht oder nimmt ihm die Ungerechtigkeit ab. Und dann wird er eingekleidet in Feierkleider. Das heißt, dass Josua gerecht gesprochen wird, für rein erklärt wird und in seinem Amt als hoher Priester bestätigt wird. Der Prophet selbst ruft dazwischen, ich weiß das nicht richtig zu erklären, was das bedeuten soll, das hat jemand von euch eine Erklärung. Der Prophet selbst, also Sacharja, er war ja Priester. Und darum wusste er, ein Priester muss auch einen Kopfbund haben. Und er ruft dazwischen, man soll ihm aber auch den Kopfbund aufsetzen. Das macht man auch. So passiert dann auch. In Vers 5 steht das ja. In Jesaja 61,10 wird das, was hier mit Josua getan wird, auf das ganze Volk angewendet. Jesaja. Jesaja 61, Verse 10 und 11. Hoch erfreue ich mich in dem Herrn, meine Seele soll frohlocken in meinem Gott, denn er hat mich bekleidet mit Kleidern des Heils, den Mantel der Gerechtigkeit mir umgetan, wie ein Bräutigam den Kopfschmuck nach Priesterart anlegt. Und hier ist das ganze Volk gemeint, das zeigen die Verse 4 und folgende. Jerusalem, Juda, das ganze Volk ist hier gemeint. Und so wie Josua eingekleidet wird, wird dann zur gegebenen Zeit das ganze Volk gereinigt, geheiligt und als priesterliche Nation vor Gott eingesetzt. Und auf dem Kopfbund des Priesters war ein Goldblech und auf dem Goldblech eingraviert, Bodesh la Adonai, Heiligkeit dem Herrn. 2. Mose 28, Verse 36. Bis 38. Heiligkeit dem Herrn. Gereinigt, geheiligt für den Herrn. Passend gemacht für diesen Dienst. Passend gemacht. Aber dann fährt der Engel des Herrn fort und spricht zu Josua im Vers 7. Wenn du in meinen Wegen wandeln und wenn du meinen Dienst versehen wirst, so sollst du sowohl mein Haus richten als auch meine Vorhöfe behüten. Und du sollst ein- und ausgehen unter diesen, die hier stehen.

Er ist heilig, der nicht auch gläubig ist. Genau so ist es. Wer nicht heilig lebt, ist kein Gläubiger. Aber wer kein Gläubiger ist, ist auch kein Heiliger. Das zeigt, dass man diese Dinge nie voneinander trennen kann. Und das bezeugt die Schrift unzählige Male. Und darum ist es ein ganz falscher Gedanke, wenn man sagt, ja, wenn Gott uns aus Gnade gerettet hat, ist es egal, wie wir nachher leben. Nein, das ist nicht wahr. Das ist menschlich gefolgert, aber die Bibel lehrt uns immer, die Gnade erzieht uns und befähigt uns und erzieht uns zur Heiligkeit. Und sonst ist es nicht Gottes Gnade, sonst ist es irgendetwas anderes gewesen. Dieses Wenn ist nicht eine Bedingung, um Gnade zu empfangen, sondern ein Beweis echter Gnade. Dass Gott in Gnade jemanden erwählt hat, berufen hat. Und das sieht man daran, dass er heilig lebt. Höre doch Josua, ja? Was sollen Josua und seine Gefährten hören? Ja, jetzt sollen sie hören, Vers 8 steht das, ja, wie denn Gott Sünden vergeben von Sünde und Unreinheit und Schuld freisprechen kann, ohne seine Gerechtigkeit zu verleugnen. Höre doch, du und deine Gefährten, die vor dir sitzen, ich will meinen Knecht Spross genannt kommen lassen. Durch den Knecht des Herrn, der kommen wird, durch ihn wird die gerechte Grundlage gelegt, so dass Gott vergeben, Schuldigen vergeben, Sünder zu Heiligen, Ungerechte zu Gerechten machen kann und dabei selbst gerecht bleibt. Darum musste der Knecht des Herrn, der Spross, der Messias, kommen. Durch ihn kam es dann so, wie es der Römerbrief sagt, dass die Gnade herrscht durch Gerechtigkeit zu ewigem Leben. Römer 5, gegen Ende des Kapitels, steht das, damit die Gnade herrsche durch Gerechtigkeit zum ewigen Leben. Römer 5, 21, damit gleich wie die Sünde geherrscht hat im Tod, so auch die Gnade herrsche durch Gerechtigkeit zu ewigem Leben. Durch Jesus Christus, unseren Herrn, durch Jesus, den Messias, mein Knecht, er wird kommen und er heißt hier Spross. Das ist ein messianischer Titel, den wir aus dem Propheten Jesaja kennen, auch in Ezekiel wird er verwendet. Schlagen wir einige Stellen dazu auf. Jesaja 42, mein Knecht heißt er hier. Also zunächst der Titel mein Knecht, als messianischer Titel. Mein Knecht, Jesaja 42, 1, siehe mein Knecht, den ich stütze, mein Auserwählter, an welchem meine Seele wohlgefallen hat. Und von ihm heißt es im Vers 4, er wird nicht ermatten, noch niedersinken, bis er das Recht auf Erden gegründet hat. Das Recht, bis er Gottes Gerechtigkeit ausgeführt hat, Gottes Gerechtigkeit demonstriert hat und so die gerechte Grundlage gelegt hat zu allen Segnungen, die Gott seinen Erwählten bereitet hat. Die Gnade herrscht durch Gerechtigkeit. Also mein Knecht, dieser Ausdruck, kommt wiederholt vor in Jesaja, eben auch in Hesekiel. Und dann der Spross, hebräisch Zemach, vom Verb Zamach, sprießen, also buchstäblich ein Spross. Das ist ein Hinweis auf seine Menschheit, auf seine Menschwerdung. Er würde aufwachsen, eben wie ein Menschenkind. Und der Mensch ist ja aus Erde. Und so wie ein Spross aus der Erde sprießt, würde er als Mensch kommen. Jesaja 4, Vers 2, an jenem Tag wird der Spross des Herrn, das gleiche Wort wie in Zacharia 3, der Zemach Adonai, dann Jesaja 49, 3, nein, 53, verzeiht, Jesaja 53, Vers 2, er ist wie ein Reis vor ihm aufgeschossen, wie ein Wurzelspross aus dürrem Erdreich. Jeremia 23, 5. Siehe, Tage kommen, spricht der Herr, da ich dem David einen gerechten Spross erwecken werde, und er wird als König regieren und verständig handeln und Recht und Gerechtigkeit üben im Land. Dieser Titel Spross kommt noch einmal vor in Zacharia, nämlich in Kapitel 6 und in Vers 12. Zacharia 6, Vers 12. So spricht der Herr der Heerscharen und sagt, siehe, ein Mann

0: Sein Name ist Spross und er wird von seiner Stelle aufsprossen und den Tempel des Herrn bauen. Und weil er kommt und weil durch ihn Erlösung, Vergebung, Rechtfertigung möglich ist, Rechtfertigung geschieht, gibt es eben Männer des Wunders. Genau deshalb. Ein Wunder, dass Sünder zu Heiligen werden, dass Ungerechte gerecht werden und Gott gerecht bleibt, ohne dass Gott seine Gerechtigkeit verleugnet. Männer des Wunders. Und so heißen die Gefährten des Josua. In Sacharja 3, Vers 8. Josua und seine Gefährten. Höre doch, Josua, du hoher Priester, du und deine Gefährten. Männer des Wunders sind sie. Erlösungswunder. Große Wunder. In Vers 9 wird uns dann gesagt, wie die Rechtfertigung geschieht oder wie der Spross des Herrn diese Rechtfertigung bewirkt. Es wird nicht offen gesagt, direkt gesagt, es wird durch diese Symbolsprache ausgedrückt. Der Stein, den ich vor Josua gelegt habe. Der Stein. Dieser Stein, das ist einer der Bezeichnungen für den Messias. Der kostbare Stein. Der Eckstein. Der Stein, den Gott gelegt hat. Der kostbare Stein, der aufs Festeste gegründet ist. Jesaja 28, 16. Darum so spricht der Herr, Jahweh, siehe, ich gründe einen Stein in Zion, einen bewährten Stein, einen kostbaren Eckstein aufs Festeste gegründet. Wer glaubt, wird nicht ängstlich eilen. Dieser Stein. Und jetzt heißt es von diesem Stein, auf einem Stein sieben Augen. Das hilft uns, diesen Stein noch deutlicher zu identifizieren. Sieben Augen. Das erinnert uns an eine Stelle im Neuen Testament, wo von sieben Augen die Rede ist. Das ist nur von einer Stelle, außer dieser, in Offenbarung, Kapitel 5. Das Lamm inmitten des Thrones, das sieben Augen hat. Offenbarung, Kapitel 5, Vers 6. Und ich sah inmitten des Thrones unter vier lebendigen Wesen und inmitten der Ältesten ein Lamm stehen, wie geschlachtet, das sieben Hörner hat und sieben Augen. Diese sieben Augen lassen uns also an den denken, der zum Lamm wurde und geschlachtet wurde. Ja, in seinem Tod hat der gerechte Spross für die Unreinheit seines Volkes gesühnt. Und darum können sie gereinigt werden. Das ist die gerechte Grundlage. Sieben Augen. Nun nach Offenbarung 5, Vers 6 bedeuten die sieben Augen die sieben Geister Gottes. Und in Christus, im Messias, ist die Fülle des Heiligen Geistes. Die ganze Fülle des Geistes Gottes. Steht ja wiederholt in den Evangelien, erfüllt mit dem Heiligen Geist. Lukas 4, Vers 1 wurde in die Wüste geführt. Und dann haben wir hier in Sacharja selbst einen Hinweis auf den Tod des Herrn. Also jetzt ganz abgesehen von Offenbarung 5, Vers 6, in diesem Nachtgesicht sieht Sacharja oder hört Sacharja von diesem Stein sieben Augen und dann sagt Gott, ich will seine Eingrabung eingraben. Gott selbst tut das. Ich will seine Eingrabung eingraben. Und das lässt uns an Psalm 22 denken. Psalm 22, Vers 16 oder 17 nach anderer Verszählung. Der leidende Messias am Kreuz, denn Hunde haben mich umgeben, eine Rotte von Übeltätern hat mich umzingelt, sie haben meine Hände und meine Füße durchgraben. Ja, es waren wohl Menschen, die ihm Hände und Füße durchgruben. Und doch war es der Herr, der es tat, denn es geschah nach seiner Verordnung, nach seinem Rat. Ich will seine Eingrabung eingraben. Und Petrus bestätigt das ja in der Pfingstpredigt, wo er sagt, dass sie, als sie den Herrn ans Kreuz hefteten, dass sie es taten nach Gottes festgefügtem Ratschluss. Es war vom Herrn selbst verordnet, dass sein gerechter Knecht, der Spross, dass er leiden und sterben sollte. Dann wird die Folge dann genannt im Vers 9. Ich will seine Eingrabung eingraben, spricht der Herr der Heerscharen, und will die Ungerechtigkeit dieses Landes wegnehmen an einem Tag. An diesem einen Tag wurde Sühne gewirkt für alle Ungerechtigkeiten des Volkes Gottes. Ja, der Messias musste die ganze Unreinheit des Volkes auf sich nehmen und am bestimmten Tag das Volk heiligen durch sein Blut. Blut, das Volk heiligte, außerhalb des Tores gelitten. So hat er sein Volk geheiligt. Und der letzte Vers in Sacharja 3, Vers 10 nennt uns das Ergebnis. An jenem Tag, spricht der Herr der Heerscharen, werdet ihr einer den anderen einladen unter den Weinstock und unter den Feigenbaum. Dieser Ausdruck steht stellvertretend für den Frieden, den der gerechte Spross, der auch König und Herr in seinem Volk sein wird, mit sich bringt. Sein Friede wird aufgrund seines Erlösungswerkes herrschen, regieren. Dieser Ausdruck wird zum ersten Mal verwendet im Zusammenhang mit der Regierung Salomos. Und Salomo war so etwas wie ein Friedefürst. Nicht im vollen Sinn, so wie der Messias ein Friedefürst sein wird. Aber unter seiner Regierung waren keine Kriege, war Friede, war Wohlfahrt. Und als Inbegriff für diesen Frieden eben dieser Ausdruck 1. Könige 4, 25 oder nach anderer Kapitel- und Verszählung 1. Könige 5, 5. Also entweder 4, 25 oder 5, 5. 1. Könige 4, Vers 25. Und Juda und Israel wohnten in Sicherheit. Ein jeder unter seinem Weinstock und unter seinem Feigenbaum. Von Dan bis Beerseba, alle Tage Salomo. Also in seinem ganzen Reich, von Dan bis Beerseba, Sicherheit. Und zwar solange Salomo lebte. Aber das war ja nur eine beschränkte Zeit. Aber der wahre Friedefürst unter seiner Regierung und im ganzen Bereich seiner Herrschaft wird Friede sein, solange der lebt. Und er lebt ewig. Und dann steht hier Sicherheit. Und Friede gibt es nur, wenn Sicherheit ist. Und so hat Christus ein vollkommenes Heil gewirkt und dieses Heil ist sicher. Und darum ist das Ergebnis Friede. Und der Inbegriff eben für diese Sicherheit und für diese Wohlfahrt und für diesen Frieden war, dass ein jeder in Israel und Juda unter seinem Weinstock und unter seinem Feigenbaum saß. Das greift der Prophet Micha auf in Micha Kapitel 4. Micha Kapitel 4. Und zwar im Zusammenhang mit einer Weissagung vom kommenden messianischen Reich, vom Friedensreich. Und da heißt es Micha 4, Vers 4, da lesen wir die Verse vorher auch, damit wir merken, es geht wirklich um Frieden. Micha 4, Verse 1 bis 4, es wird geschehen am Ende der Tage, da wird der Berg des Hauses des Herrn feststehen, also festgefügte Ordnung, Sicherheit. Und erhaben sein über die Hügel und Völker werden zu ihm strömen, viele Nationen werden hingehen und sagen, kommt und lasst uns hinaufziehen zum Berg des Herrn, zum Haus des Gottes Jakobs, und er wird uns belehren auf seinen Wegen, und wir wollen wandeln auf seinen Pfaden, denn von Zion wird ausgehen das Gesetz und das Wort des Herrn von Jerusalem, und er wird richten zwischen vielen Völkern und Recht sprechen mächtigen Nationen bis in die Ferne. Also auch Gericht und Rechtsprechung, wie in Josua 3. Es muss auf gerechtem Weg alles geschehen. Und dann die Folge ist eben Friede. Und sie werden ihre Schwerter zu Pflugmessern schmieden, ihre Speere zu Winzermessern. Nicht wird Nation wieder Nation das Schwert erheben. Und sie werden den Krieg nicht mehr lernen. Und sie werden sitzen. Ein jeder unter seinem Weinstock und unter seinem Feigenbaum. Und niemand wird sie aufschrecken. Denn der Mund des Herrn der Heerscharen hat geredet. Das ist sein Rat, das ist sein Wille und das ist sein Werk. Und darum ist das Ergebnis gewiss. Und Sacharja ist nun der Dritte, der diesen Ausdruck verwendet in Sacharja 3 als Inbegriff für den Frieden, als Ergebnis dieses Erlösungswerk auf der Grundlage dieser der Gerechtigkeit, da ist Sicherheit und Friede. Eine Stelle dazu aus dem Propheten Jesaja, Jesaja Kapitel 32, der Vers 17. Wir lesen die Verse 16 bis 18, dass wir den Zusammenhang haben. Jesaja 32, die Verse 16 bis 18. Und das Recht wird sich niederlassen in der Wüste, und die Gerechtigkeit auf dem Fruchtgefilde wohnen, und das Werk der Gerechtigkeit wird Friede sein. Und der Ertrag der Gerechtigkeit, Ruhe und Sicherheit ewig. Und mein Volk wird wohnen an einer Wohnstätte des Friedens und in sicheren Wohnungen und an stillen Ruhestätten. Ein Satz, den man sich merken sollte. Das Werk der Gerechtigkeit wird Frieden sein. Es ist eine der fundamentalen Wahrheiten der ganzen Heilslehre. Der ganze Römerbrief baut ja auf dieser Tatsache auf, dass Gottes Gerechtigkeit geoffenbart wird im Gericht über die Sünde, im stellvertretenden Gericht an seinem Sohn, und so kann der Sünder gerechtfertigt werden, und das Ergebnis ist Friede. Absolute Gewissheit, Sicherheit, Festigkeit. Römer 5, Vers 1. Da wir nun gerechtfertigt worden sind aus Glauben, haben wir Frieden mit Gott. Und jetzt kehren wir zurück zu Josua, dem Priester, Zugang. Wir lesen diese Verse zum Schluss noch. Römer 5, Verse 1 und 2. Da wir nun gerechtfertigt worden sind aus Glauben, so haben wir Frieden mit Gott. Durch unseren Herrn Jesus Christus, durch welchen wir mittels des Glaubens auch Zugang haben zu dieser Gnade, in der wir stehen und rühmen uns in der Hoffnung der Herrlichkeit Gottes.
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Es ist schon erschreckend, wie blind und unverständlich man sein kann. Wie oft haben Sie schon nachträglich einsehen müssen, dass Sie etwas Offensichtliches übersehen haben oder nicht einsehen wollten, später aber eingestehen mussten, dass Sie falsch lagen. Leider geschieht das auch mit sehr ernsten Sachen, sogar mit dem Wichtigsten im Leben. Die Natur, die Bibel, der menschgewordene Sohn Gottes, sie alle bezeugen und offenbaren unseren Schöpfer, den wahren und lebendigen Gott, der unserer Anbetung, Ehrfurcht und völligen Hingabe würdig ist. Welches Gottesbild haben Sie? Wie ist Ihre Einstellung, Ihr Verhalten zu Gott? Lassen Sie nicht zu, dass das Leben vergeht und Sie zum Wichtigsten im Leben blind oder unverständlich bleiben.

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1: Unser Merkvers für diese Woche kommt aus Jesaja Kapitel 45, Vers 22. Wendet euch zu mir, so werdet ihr selig aller Welt enden, denn ich bin Gott und keiner mehr. Das war unser Merkvers aus Jesaja Kapitel 45, Vers 22.

Seien Sie herzlich willkommen zum Programm BBN Bibelkonferenz. Heute spricht zu Ihnen Johannes Vogel. Er wurde 1965 in Hagen geboren, ist verheiratet und hat 4 Kinder. Nach einer Ausbildung als Fotokaufmann und nach einer theologischen Ausbildung an der Freien Theologischen Fachschule Breckerfeld wurde er später erster Vorsitzender des Bibelcenters Freie Theologische Fachschule Breckerfeld. Ich wünsche Ihnen eine gesegnete Zeit beim Zuhören. Hören Sie nun Johannes Vogel mit seiner Botschaft Christsein zwischen sorgenvoll und sorgenlos, Teil 2.

er bedeckt dich. Er hält deine Hand, er hält seine Hand über dich. Davon bin ich überzeugt, auch in dieser neuen Woche. Wenn du sein Kind bist und du ihn angenommen hast als deinen Herrn und Heiland, dann hält er seine Hand über dich, auch in dieser Woche, egal was kommen wird. Das ist die Zusage, die wir haben dürfen. Er hat ihn versorgt in diesen 3 Jahren, die nicht einfach waren. 3 Jahre lang Versorgung. Viele junge Leute sagen das bei uns an der Bibelschule, wenn sie sich anmelden oder bevor sie sich anmelden. Ja, wie soll das denn sein? Wie soll ich das denn bezahlen können und dies und das und jenes? Wie lange hat der Herr den Elia versorgt? 3 Jahre. Unsere Ausbildung in Breckerfeld geht 3 Jahre. Zuerst sollte Elia sich verstecken. In Kapitel 17, die Verse 3, Vers 3 bis 5 heißt es, verbirg dich. Verbirg dich. Das heißt, Gott versorgt uns an den besondersten Orten, an den kleinsten Orten, überall da, wo Gott dich hingestellt hat, wo man gar nicht dran denken würde, dass du da im Moment bist, da versorgt dich der Herr auch. Du bist zum Glauben gekommen. Wir merken das oft bei uns auch im Missionswerk in Breckerfeld. Da sind Menschen zum Glauben gekommen. Der Herr hat Gnade geschenkt. Du hast

dürfen, vielleicht auch einen Beruf, vielleicht hat er dir eine Familie geschenkt, der Herr. Und dann kommt Gottes Ruf. Jetzt geh und diene mir. Geh vielleicht in die Einöde nach Breckerfeld. Oder als Missionar raus dort und dahin. Oder geh und mach mit beim Straßeneinsatz in Zürich, Downtown. Geh vielleicht fort, verlass deinen Beruf, vielleicht ein tolles Haus, deine Wohnung. Ich werde dir zeigen, wohin du gehst. Tja. Oder du hast eine lange Krankheit hinter dir und du denkst, ist Gott wirklich jetzt immer noch bei mir? Ich kann gar nichts mehr spenden, ich kann gar nichts mehr tun für den Herrn, ich komme gar nicht mehr raus, ich kann nur noch im Bett liegen. Der Herr versorgt dich an jedem Ort, egal an welchem Ort wir sind. Gott sorgt sich um seine Kinder auf seine ganz besondere Art und Weise an jedem Ort. So wie er es bei Elia getan hat. 1. Könige 17, Vers 6. Guck mal rein. Und die Raben brachten ihm Brot und Fleisch am Morgen und Brot und Fleisch am Abend und er trank aus dem Bach. Interessant. Raben brachten Elia Essen und Gott hatte für Elia einen Platz ausgesucht, an dem es sogar Wasser gab, wo eigentlich es nicht geregnet hat. Was für eine Versorgung. Kein Drive-in, sondern ein Fly-in-Raben-Meckes. Wow! Der Herr, ein Fly-in bei Raben-McDonalds, das ist doch ein Ding, oder? Der Herr versorgt auf, ich bitte, als ich das gelesen habe, was der Herr tun kann, wenn wir uns Gott anvertrauen, dann versorgt er uns auf seine ganz besondere Art und Weise, dann können einem sogar die sonderbarsten Vögel zum Segen werden. Da kann man oft nur staunen. Ja, das ist so. Wo man nie mit gerechnet hätte, da tut der Herr etwas. Hast du das in deinem Leben schon erfahren dürfen? Hast du es erfahren dürfen? Ah, einer ganz laut. Das ist gut. Die anderen waren noch sehr zögerlich. Du hast es bestimmt schon erfahren. Als dann im Laufe der Zeit der Bach austrocknete, aus dem Elia sein Wasser erhielt, schickte Gott Elia an einen anderen Ort. Gott gebrauchte dann eine Witwe aus dieser Stadt Zarpat und sie versorgte den Elia wieder. Auch dort versorgte Gott ihn auf eine ganz besondere Art und Weise. Aber das ist eine Geschichte für sich. Das machen wir ein andermal. Gott weiß, wann er dich an welchen Ort schickt. Das weiß er ganz genau. Du musst nur auf ihn hören. Und da ist dann auch die Versorgung, 100%. Aber du musst hören und gehen. Mal sind Zeiten in der Einöde dran, in der Einsamkeit. Und dann ist es mal wieder ganz anders. Dann schickt dich der Herr mitten ins Gewusel dieser Welt. Unabhängig davon, an welchem Ort wir uns befinden, liebe Geschwister, wir dürfen damit rechnen, dass Gott uns auf seine besondere Art und Weise versorgt. Gottes Zeitplan in deinem Leben ist der beste. Sag ja dazu und bejah es. Die Bibel zeigt uns an so vielen Stellen, wie Gott Menschen versorgt hat, die sich ihm anvertraut haben, die ihre Sorgen ihm gegeben haben. Wir hatten vorhin diese Geschichte von Martha und Maria. Sie hatten Sorge um ihren Bruder Lazarus in Johannes 11. Ach, diese Sorgen. Was wird wohl? Und der Herr hat sich drum gekümmert. Wann ist der Herr gekommen? In dieser Situation bei Martha und Maria. Spätestens rechtzeitig. Richtig? Spätestens rechtzeitig ist er gekommen. Bei Abraham. Diese Geschichte, ihr kennt sie, als er Sorge getragen hat um seinen Neffen Lot, der in Sodom und Gomorra war. Und wann hat der Herr geholfen? Spätestens rechtzeitig. Kurz vor Schwefelfall. Da kam der Herr und hat ihn herausgeholt.

Auch dein und mein Leben ist ein Beispiel für Gottes fürsorgliche Versorgung seiner Kinder. Wie hat er dich in deinem Leben versorgt? Heute Morgen haben wir noch am Anfang darüber gesprochen, was ist der Herr gütig und gnädig, dass wir das erleben dürfen, dass wir genügend zu essen haben dürfen, dass wir in einem Land leben dürfen, was nicht irgendwo im Krieg ist, dass wir Ruhe und Frieden haben dürfen. Wie er uns versorgt, bist du da dankbar für? Bist du zur richtigen Zeit die Versorgung? Wir durften das auch jetzt gerade in Breckerfeld erleben. Wir sind ja in einem Wasserschutzgebiet und in einem Naturschutzgebiet. Also bautechnisch nichts drin. Und gerade in den letzten Wochen und Monaten, gerade bei den letzten Großveranstaltungen, die wir hatten, wir platzen aus allen Nähten. Wir wissen nicht wohin. Und schon vor 5 Jahren haben wir gesagt, als wir unser 50-Jähriges gefeiert haben in Breckerfeld, dort des Missionswerkes, da haben wir gesagt, Herr, eigentlich bräuchten wir eine Halle, irgendwo, wo wir uns versammeln können. Und wir haben sie nicht und bautechnisch überhaupt nicht drin. Und wisst ihr was? Wir haben den Mut zusammengenommen und haben jetzt, weil uns 4, 5 Leute einfach gesagt haben, jetzt geht doch einfach mal und fragt nach. Dann habe ich noch gesagt, macht doch sowieso keinen Sinn. Ich habe gar nicht dran geglaubt. Gut, Bauvoranfrage gestellt. Und wisst ihr was? Da sagt der Mann am Bauamt zu mir, ich nehme das nicht an. So sag ich, habe ich innerlich schon gedacht, klar, Logo, geht ja auch nicht. Dann sagt er, ich nehme das so nicht an. Ich habe mir das angeguckt. Sie müssen das so und so und so machen. Und dann kann ich es annehmen und dann können wir es auch bejahen. Nehmen Sie es nochmal mit zurück, überarbeiten Sie es ein bisschen und dann geben Sie es mir nochmal. Haben wir gemacht, hingegeben. Ich hatte ein bisschen größere Halle gesagt, weil man muss ja ein bisschen mehr planen, als dann wirklich wird. Und dann hat er uns runtergestutzt, jetzt auf 38 Meter mal 17 Meter. Und wir dürfen bauen, liebe Geschwister. Eine Mehrzweckhalle in Breckerfeld, mitten im Naturschutzgebiet. Ich hoffe, die Grünen gucken nicht zu. Der Herr hat Gnade gegeben. Der Herr hat zur richtigen Zeit die richtigen Personen an die Ämter herangesetzt, die das jetzt bejahen. Und wir standen jetzt, wir haben gedacht, naja, das wird sowieso nichts. Wir haben auch nie dafür irgendwie einen Fonds angelegt und gesammelt, überhaupt nicht. Stand uns gar nicht an. So, und jetzt auf einmal, und jetzt stehen wir natürlich vor dem nächsten Problem. Nächste Sorge. 550 bis 580.000 Euro. Wie kriegen wir die denn jetzt zusammen? Tja, aber wisst ihr was? Wenn der Herr grünes Licht gegeben hat auf dieser Seite und nur grünes Licht gegeben hat, ich hätte jetzt noch, was da alles drumherum war und wie der Herr das geführt hat. Liebe Geschwister, was bin ich zu sagen, jetzt versorge ich mich. Der Herr wird es tun, so wie er auch das andere getan hat. Davon bin ich überzeugt. Glaube ich und vertraue ich auf den Herrn, dass das kann? Ist unser Gott allmächtig? Wie bitte? Ach, herrlich. Es waren ein paar mehr. Er ist allmächtig und er kann es tun. Und auch in deinem Leben. Wenn du die Probleme siehst, nimm sie in Angriff, weil der Herr geht mit dir. Da ist der Punkt. Wo auch immer uns Gott hinschickt, wir sollen gehen und es wagen in seinem Namen. Auch wenn wir nicht im Voraus wissen, wie er uns versorgen wird. Wenn Gott uns einen Weg zeigt, dann sollen wir ihn gehen und wir dürfen wissen, Gott kümmert sich um alles, was wir brauchen auf diesem Weg. Davon bin ich überzeugt, weil wir das sehen in seinem Wort und weil wir es selber schon erlebt haben. Bitte, schlag auf, Psalm 55. Psalm 55, Vers 23. Dort heißt es, wirf dein Anliegen auf den Herrn und er wird für dich sorgen. Er wird den Gerechten in Ewigkeit nicht wanken lassen. Sich dem Herrn mit seinen Sorgen anzuvertrauen, schließt nicht aus, dass im Alltag immer wieder herausfordernde Situationen kommen. Absolut nicht. Manchmal gibt es sogar Zeiten, in denen uns die Sorgen so richtig tief niederdrücken. Ja, das sind Sorgen, da sind wir vor Sorgen voll, im wahrsten Sinne des Wortes.
gefüllt mit Sorgen. Und das war der erste Punkt, zersorgt. Wie können wir dann aus diesen tiefen Tälern, aus Gottes Versorgung leben und darauf vertrauen? Und das war der zweite Punkt. Versorgt. Wie ist es möglich, sorgenlos zu leben, anstatt sorgenvoll und zersorgt zu leben? Wie ist das möglich? Wie können wir durch den Alltag so gehen? Indem wir die Sorgen abgeben, indem wir die Sorgen loslassen. Und das ist der dritte Punkt. Sorgenlos. Der dritte Punkt. Sorgenlos. Bei Gott kannst du deine Sorgen getrost loslassen. Elia hat erlebt, wie Gott ihn 3 Jahre lang versorgt hat. Nach dieser Zeit sollte Elia wieder vor den König Ahab treten. Kommen wir zurück. 1. Könige 18. 1. Könige 18. Vers 1. Wo es heißt, Elia, geh hin, zeig dich Ahab. Ich will es regnen lassen auf den Erdboden. Man könnte also sagen, von der Fahndungsliste direkt wieder ins Königshaus. Elia hätte wieder allen Grund gehabt, Sorge zu haben. Doch er vertraute Gott aufs Neue, weil er das schon erlebt hat mit dem Herrn. Im Alltag ist es wichtig, immer wieder alle Sorge, die wir haben, immer wieder neu, so wie der Elia, immer wieder neu an Gott abzugeben. Egal was es ist und ist es noch so klein. Wie heißt es so schön? Mach aus Sorgen ein Gebet. Philipper 4, Vers 6 und Vers 7. Bitte schlagt's auf. Philipper 4, Vers 6 und 7. Das sind diese bekannten Stellen. Ich weiß es, ihr habt die alle schon gelesen. Ihr kennt die. Aber es ist gut, sie nochmal zu lesen, nochmal daran erinnert zu werden. Philipper 4, die Verse 6 und 7. Dort heißt es, sorgt euch um nichts, sondern in allem lasst durch Gebet und Flehen mit Danksagen euer Anliegen vor Gott kund werden. Und der Friede Gottes, der allen Verstand übersteigt, wird eure Herzen und eure Gedanken bewahren in Christus Jesus. Elia wagte es erneut und er stellte sich vor den König Ahab. 1. Könige 18, Vers 15, da heißt es, Elia aber sprach, so wahr der Herr Scharen lebt, vor dem ich stehe, ich werde mich ihm heute zeigen. Nachdem sich Elia dem Ahab gezeigt hatte, kam dann dieser große Glaubenskampf, dieser große Showdown auf dem Berg Karmel mit den Baalspriestern. Der Gott Elias, der Gott Israels, dein und mein Gott, erwies sich als der wahre und allmächtige Gott. Nach diesen beeindruckenden Ereignissen musste Elia allerdings erneut um sein Leben bangen. Auf der Flucht vor Isabel, der Königin, überfiel ihn ganz tiefe Sorge, Depression. In der heftigsten Art und Weise. Wie bitte? Als Diener Gottes in Depressionen verfallen? Hast du nicht genügend die Bibel gelesen? Ha, das geht ganz schnell, dass du auf einmal niedergeschlagen bist und nicht mehr weißt, was am morgigen Tag dran ist. Auch als Diener Gottes. Elia, er war am Tiefpunkt. Doch auch in dieser sorgenvollen Zeit richtet Gott ihn wieder auf. Depressionen, so habe ich manchmal das Gefühl, bei Christen darf es dieses Wort gar nicht geben, weil wir ja die Bibel haben und weil der Herr ja da ist. Und dann muss man die Sorgen ja, dann darf man gar keine Sorgen haben. Es wäre schlimm, einfach darüber hinwegzugehen, gerade bei Depressionen. Es ist wichtig, sich Depressionen und anderen Sorgen und Nöten zu stellen. Gott möchte uns wieder aufrichten danach. Ihm soll die Ehre gegeben werden. Ich habe euch erzählt davon, dass ich in Steinbach war, dort in Kanada. War eine interessante Zeit. Wenn du in Kanada bist, dann denkst du ja, du musst Englisch sprechen. Aber nein, ich habe die ganzen Tage, die ganzen 14 Veranstaltungen auf Deutsch gemacht. Da sind nämlich so viele Russlanddeutsche, die sich dort angesiedelt haben, dass ich komplett Deutsch sprechen konnte. Kommst du ins Geschäft sogar, draußen irgendwo willst was kaufen, kannst du Deutsch reden. Steinbach, interessanter Ort.
um die 30.000, 40.000 Einwohner, aber 33 Kirchen. Ich war untergebracht bei einer Familie. Und diese Familie, da sagte mir die Hausfrau dort, ja, wie würde ich denn damit umgehen, wenn ich mal zu tun hätte? Zum Beispiel mit Leuten, die Schwierigkeiten hätten, selbst in der eigenen Familie, aufgrund von Gesundheit oder wenn Leute auch so ganz anders sind. Und auf einmal klingelt es. Sie konnte den Satz nicht zu Ende machen. Ihre Familie kam herein. Zwei Brüder und dann die Eltern und allem drum und dran. Und ich war nur am Beobachten und guckte nur. Dann sah ich auf einmal den einen Bruder so, ach, heitetei. Da dachte ich, oh, oh. Dann, wie er sich benahm, so. Mein 25-jähriger Mann, das war kein kleiner Junge oder irgendetwas. Und da habe ich gedacht, da ist doch irgendetwas. Und dann waren die nach 2 Stunden wieder weg. Und dann sagte ich zu dieser Frau, ich glaube, du hast gar nicht über irgendeine Familie gesprochen. Du hast über deine Familie gesprochen. Ist dein Bruder homosexuell? Da kriegte sie so einen roten Kopf und sagte, woher weißt du das? Da sage ich, das habe ich gesehen. Wie geht ihr als Familie, wie geht eure Gemeinde damit um? Habt ihr diesen jungen Mann trotzdem lieb, obwohl er homosexuell ist? Aber sagt ihm auch deutlich, das, was er da tut, ist Sünde? Weil es ist Sünde von der Bibel, da müssen wir uns nicht drüber unterhalten. Aber haben wir ihn trotzdem lieb? Wie nehmt ihr ihn in der Gemeinde dort auf? Was macht ihr mit diesem jungen Mann? Dann haben wir darüber gesprochen. Sorgen und Nöte in unserer heutigen Zeit, wo wir vor zig Jahren gar nicht drüber nachgedacht hätten. So wie Gott es bei Elia getan hat, dass er sich um ihn gekümmert hat, in jeglicher Form, in jeglicher Zeit, so möchte er auch dir helfen in dieser Woche, egal was auf dich zukommt. Mit jeder Sorgenzeit, die wir mit der Hilfe Gottes durchleben, wächst auch die Beziehung zu unserem Herrn und Heiland ganz eng. Da, wo Jesus sich dieser Sorgen annimmt, da kommt etwas in Bewegung. Ihr wisst das noch, als der Herr Jesus nach Jerusalem eingezogen ist. Wie heißt es da in Matthäus 21? Er kam in die Stadt Jerusalem und die ganze Stadt kam in Aufruhr. Da bewegte sich etwas. Wenn du Jesus in deine Sorgen mit hineinbeziehst und sie ihm abgibst, dann bewegt sich was. Wo vielleicht Sorgenberge schon seit Jahrzehnten fest gegründet sind wie die Alpen. Da bewegt sich etwas, wenn du Jesus mit hineinnimmst und ihm diese Sorgen übergibst. Und genau darum geht's. 1. Petrus 5, Vers 7. Bitte schlag's auf. 1. Petrus 5, Vers 7. Und das sind diese beiden Wurfverse. Wurfverse in den Bibeln, wo du werfen darfst. Richtig kräftig. Nämlich Psalm 55 kannst du dir daneben schreiben. Jetzt schlagen wir auf 1. Petrus 5, Vers 7. Da schreibst du dir in deiner Bibel, wenn sie dir gehört, ganz klein daneben, Psalm 55, Vers 23, den wir vorhin schon hatten. Ja, wirf dein Anliegen. So, und jetzt 1. Petrus 5, Vers 7 heißt es, alle eure Sorge werft auf ihn, denn er sorgt für euch. Altes Testament, ja, Sorgen werfen, Neues Testament, Sorgen werfen und jetzt Dübendorf oder wo auch immer du diese Botschaft hörst, wirf deine Sorgen auf ihn, auf Jesus. Alle Sorgen dürfen wir Gott abgeben. Wirf sie auf ihn. Werde Weltmeister im Werfen von Sorgen. Sorgen wegwerfen. Hoffentlich kommt einer ins Guinness-Buch der Rekorde. Wegwerfen der Sorgen. Egal wie heftig und notvoll die Dinge sind, die uns bewegen, dann schick die Sorgen ab. Ich sage meinen Schülern immer, die Sorge, die du hast, schnür sie ein in ein Päckchen, Absender drauf von dir und dann an die Adresse Gottes. Nimm sie und pack die Sorgen weg. Letzten Sonntag, es wusste gar keiner, wo ich in der nächsten Zeit auch drüber sprechen werde, liegt auf einmal vor meinem Büro eine Karte. Postkarte. Heute lasse ich meine Sorgen in den Himmel fliegen. Herrliche Karte. Lass deine Sorgen in den Himmel fliegen. Da sind sie am richtigen Platz. Gib sie ab. Schnür das Paket.
Wir klammern uns so gern an unsere Sorgen, weil uns das irgendwie dieses Gefühl gibt, dass wir die Situation vielleicht noch verändern könnten. Eventuell könnten wir es ja aus eigener Kraft schaffen. Doch Gott möchte, dass wir in seiner Abhängigkeit leben. Zacharia 4, Vers 6. Nicht durch Heer, nicht durch Kraft, sondern durch meinen Geist, spricht der Herr. Lass deine Sorgen los und vertrau auf den, der wesentlich größer ist. Dann wirst du deine Sorgen los und du wirst Großes erleben können. Gott sorgt sich um seine Kinder. Er sorgt sich um dich und um mich. Ob hier in Dübendorf oder irgendwo auf diesem weiten Erdenrund. Gott sorgt für dich. Elia war kein abgehobener, kein abgedrehter Mensch. Aber er wusste, wenn etwas auf ihn zukommt, dann darf er mit sorgenvollem Herzen zu Gott gehen. Auch wir dürfen mit unseren Sorgen zu Jesus Christus kommen. Komm zum Kreuz mit deinen Lasten, müder Pilger, du! Wer Jesus in seinem Leben noch nicht bis jetzt als Herr und Heiland aufgenommen hat und angenommen hat, der kann das jetzt tun und seine Sorgen, Nöte und Probleme ihm ablegen, bei ihm hinlegen. Das heißt nicht, dass du danach keine Sorgen mehr haben wirst, aber dann weißt du, wo du hingehen kannst mit deinen Sorgen und das gibt Befreiung in deinem Leben. Du darfst deine Sünden ablegen bei ihm. All das, was dich herunterzieht, was dich fertig macht, das darfst du Jesus geben. Du kannst das tun heute Morgen. Gib dein Leben Jesus und deine Nöte und deine Sorgen und Probleme können zum Ende kommen, weil er sie übernimmt. Und darum, wenn Sorgen deinen Alltag bestimmen wollen, dann erinnere dich daran, das Erste heute Morgen, zersorgen. Zersorg dich nicht. Zersorgen bringt nämlich nichts. Lass dir von Gott zeigen, was die richtige Vorsorge in deinem Leben ist und wo sie nötig ist und vertrau ihm alle anderen Sorgen an. Wenn Sorgen deinen Alltag bestimmen wollen, dann vergiss nicht, du bist versorgt. Und das war das Zweite heute Morgen. Gott selbst wird dich versorgen. Besser als du oder ein anderer Mensch es überhaupt nur kann, weil er, der Vater im Himmel, wird dich versorgen. Gott wird dich auf eine ganz besondere Art und Weise versorgen, die allen menschlichen Verstand bei weitem übersteigt. Wenn Sorgen deinen Alltag bestimmen wollen, dann denk daran, lass die Sorgen los. Und das war der dritte Punkt heute Morgen. Selbst in den sorgenvollsten Nöten möchte Gott dich dazu fähig machen, durch die ständige Abhängigkeit von ihm die Sorgen loszulassen, ihm zu überlassen. Vertrau auf den, der wesentlich größer ist als jede sorgenvolle Situation. Und dann wirst du deine Sorgen auch los. Und dann kannst du Großes erleben. Psalm 55, 23 und 1. Petrus 5, Vers 7. Die Wurfverse, wirf dein Anliegen auf den Herrn. Alle eure Sorgen werfet auf ihn. Tut das in dieser kommenden Woche und nicht nur in dieser Woche, auch darüber hinaus. Bis zu dem Zeitpunkt, dass der Herr uns nach Hause holt. Und ich hoffe, er holt uns bald nach Hause. Solange mein Jesus lebt und seine Kraft mich hebt, muss Furcht und Sorge von mir fliehen, mein Herz in Lieb erglühen. Amen. Lasst uns beten miteinander. Treuer Gott und Vater, wir wollen dir Danke sagen dafür, dass du uns heute Morgen mit hineingenommen hast in dieses Leben des Elia, der so ein Mensch war, genau wie wir, der sich viele Sorgen gemacht hat und der trotzdem sein Vertrauen auf dich gesetzt hat. Herr, gib, dass wir das in dieser Woche auch tun können, dass wir vertrauen darauf, dass du dich unserer Probleme, Nöte, Schwierigkeiten, aber auch unserer Freuden annimmst. Ich danke dir dafür, Herr, dass wir diese Zusage aus deinem Wort haben dürfen. Gib, dass wir es tun, dass wir es nicht nur bei uns behalten, dass wir die Sorgen umklammern, sondern dass wir sie auf dich werfen, Herr. Und dass wir erleben dürfen, wie du dann handelst. Und wir wollen dich noch einmal ganz besonders bitten, für dein Volk und Erbe Israel, gerade heute an diesem 15. Mai. O Herr, bewahre du dein Volk und Erbe Israel. Ich danke dir dafür, dass du noch so manchen, auch aus deinem Volk, herausrufen kannst. Ich danke dir dafür. Tue du Großes. Und Herr, wir bitten dich darum,
wie es die ersten Christen getan haben. Maranatha, unser Herr, komm, komme bald. Amen.

Sie hörten soeben eine Botschaft von Johannes Vogel. Wie schön, dass Sie dabei waren. Ich würde mich sehr freuen, Sie auch bei der nächsten Sendung begrüßen zu dürfen. Bleiben Sie weiterhin hier beim biblischen Hörfunk und möge der Herr Sie dadurch reichlich segnen.

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Wer ist Gott? Unser Glaube an Gott wird in unserem Alltag zum Vorschein kommen, in der Art und Weise, wie wir mit unserer Zeit, mit anderen Menschen, mit Reichtum oder Armut, mit guten oder widrigen Umständen umgehen. Im Psalm 119 bezeugt der Psalmist: Mein Bergungsort und mein Schild bist du, auf dein Wort harre ich. An welchen Gott glauben Sie?

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1: Unser Merkvers für diese Woche kommt aus Jesaja Kapitel 45, Vers 22. Wendet euch zu mir, so werdet ihr selig aller Welt enden, denn ich bin Gott und keiner mehr. Das war unser Merkvers aus Jesaja Kapitel 45, Vers 22.

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1: Wir wollen die Sache auch einmal ein Stück weit wissenschaftlich betrachten. Es wird so der Eindruck vermittelt, als gäbe es zwischen dem Tierreich und den Menschen gar keine Übergänge. Das wäre alles so fließend, geht das so über. Und das ist grundlegend wissenschaftlich falsch. Stimmt nicht. Nur wir Menschen haben die Gabe der Sprache. Wir können jeden beliebigen Gedanken in Sprache formulieren. Das kann kein Tier. Keines. Das können nur wir. Nur wir haben die Fähigkeit zu lachen und zu weinen und zu beten.

grundlegend unterschieden vom Tierreich. Das ist ganz wichtig, dass wir das wissen. Und das ist auch das, was die Bibel uns lehrt. Bei den Tieren war es so, dass Gott sie geschaffen hat, indem er nur gesprochen hat. Es werde und es ward. Es wimmle das Wasser von lebendigem Getier und dann waren die da. Tausende von Fischarten und was weiß ich in den Ozeanen. Er hat nur gesagt, es wimmle. Und geschieht das? Sein allmächtiger Gott. Bei Menschen hat er Hand angelegt. Das war was Besonderes. Und den Menschen blies er seinen Odem ein. Dadurch wurden wir eine lebendige Seele. Ganz anders, völlig anders, als das, wie es im Tierreich ist. Es kommt noch etwas Wesentliches hinzu, warum das System der Evolution überhaupt nicht funktionieren kann. Ich bin Informatiker und darum kann ich das von der Information beurteilen. Jedes Programm, das geschrieben werden muss, jeder Brief, jedes Buch, alles, was geschrieben wird, braucht Intelligenz, braucht Information. Das ist Information, was dabei rauskommt. Es ist noch nie Information entstanden durch Zufall. Die Evolution behauptet, dass Information in den Zellen ganz zufällig im Laufe von Jahrmillionen entstehen kann. Solch ein Prozess ist nie beobachtet worden, nie. Und in keinem Experiment konnte das gezeigt werden. Und das sage ich jedem Evolutionstheoretiker, wenn wir in einem Gespräch sind, dann sage ich immer, zeigen Sie mir, wie die Materie Information macht, wie sie einen Code machen kann, wie das geht. Wenn Sie die Frage beantworten können, können wir weiter diskutieren. Wenn nicht, dann fehlen die Anfangsgründe, dann fehlt das ganze Fundament in diesem Denkgebäude. Es ist wissenschaftlich überhaupt nicht tragbar. Und so wollen wir einfach auch an dieser Stelle dieses System verlassen. Für viele Menschen ist diese Evolutionslehre ein Hinderungsgrund, zu Gott zu kommen. Das weiß ich aus vielen Gesprächen. Und darum müssen wir an dieser Stelle eine ganz klare Linie fahren, dass wir ganz eindeutig wissen, woher wir kommen. Denn nur wenn wir wissen, woher wir kommen, können wir auch die Frage beantworten, wohin wir einmal gehen. Diese beiden Fragen sind eng aneinander gekoppelt. Jetzt kommen wir zur nächsten Frage. Dritte Frage. Es gibt ja so viel Leid in der Welt. Und wenn es so viel Leid gibt, dann kann es keinen Gott geben. Denn so wird argumentiert, wenn Gott allmächtig ist, kann er das Leid aus der Welt schaffen. Und wenn er auch ein Gott der Liebe ist, müsste er es erst recht tun. Aber warum gibt es das Leid? Und so argumentieren sie dann, dann gibt es keinen Gott. Ganz einfach, so wird argumentiert. Aber auch diese Frage kriegen wir nur geklärt, wenn wir die Bibel lesen. Und die Bibel sagt uns, im Sündenfall haben wir uns schreckliche Dinge eingeholt. Der Sündenfall brachte die Krankheit in diese Welt. Der Sündenfall brachte den Tod in die Welt. Der Sündenfall brachte das Leid in die Welt. Alle diese schrecklichen Dinge, die wir heute in der Welt haben, sind verursacht durch den Sündenfall. Ohne den Sündenfall können wir diese Welt überhaupt nicht verstehen. Aber die Bibel sagt, es hat ein solches Ereignis gegeben. Und da ging alles den Bach runter. Und darum müssen wir zurück, dass wir aus dieser Falle rauskommen. Wir werden das noch weiter hören. Jesus Christus kam in diese Welt, um den Sündenfall für uns rückgängig zu machen, dass wir wieder Zugang haben zu Gott, von dem wir getrennt sind. Das Leid, darüber ist sehr viel geschrieben worden. Es sind viele Bücher geschrieben, ganze Bibliotheken, kann man sagen, über diese sogenannte Theodizee-Frage. Auch die Theologen haben sehr viele Bücher darüber geschrieben. Und doch ist die Antwort letztlich sehr einfach. Das Leid in dieser Welt haben wir wegen des Sündenfalles. Aber jetzt kommt eine zweite Frage. Dann müsste doch eigentlich die Leute, die zu Gott gehören, die sich zu ihm bekennen, die zu ihm sich bekehrt haben, die müssten dann doch völlig ohne Leid sein. Das müsste dann doch nur für die Gottlosen sein, das Leid. Weit gefehlt. Es ist manchmal sogar umgekehrt. Dass manchmal der Gottlose gesund ist, er ist reich, ihm geht es gut. Und der, der an Gott glaubt, muss durch mancherlei Leid hindurch. Auch das sehen wir. Am 28. September 1994

0: 1991 ging in der Ostsee die Estonia unter. 852 Menschen wurden damals in den Tod gerissen. Nur 139 überlebten. Es ist nachher bekannt geworden, dass 21 Schüler und Dozenten einer Bibelschule unterwegs waren auf der Estonia. Sie waren von Schweden gekommen und hatten in Estland evangelisiert. Und nun auf der Rückfahrt ging die Estonia unter. Von diesen 21 Bibelschülern und Dozenten wurden nur 6 gerettet. Die anderen gingen auch unter, wie die, die nicht an Gott geglaubt haben. Wir sehen, in dieser Welt, in der wir leben, wird das offenbar, haben wir den Eindruck, nicht unterschieden. Es werden alle irgendwo vom Leid erfasst. Und wenn wir durch unser Leben durchgehen, werden wir sehen, dass wir alle irgendwo auch mit dem Leid konfrontiert sind. Das ist so in dieser Welt. Nur Gott erklärt uns nicht, warum der eine im Leid sitzt und der andere nicht. Die Frage beantwortet Gott nicht. Und wir wollen auch nicht die Fragen beantworten, die Gott uns auch nicht beantwortet. Wo wir an eine Grenze kommen, da wollen wir diese Grenze auch akzeptieren. Die Bibel berichtet uns von einem Mann im Psalm 73 und er verzagt daran, dass er sieht, dass es den Gottlosen so gut geht. Und da schreibt er, denn es verdroß mich der Ruhmredigen, da ich sah, dass es den Gottlosen so wohl ging. Denn sie sind in keiner Gefahr des Todes, sondern stehen fest wie ein Palast. Sie sind nicht im Unglück wie andere Leute und werden nicht wie andere Menschen geplagt. Und ihm geht schlecht. Er glaubt an Gott und ihm geht schlecht. Und er hadert ein Stück weit mit Gott. Und dann bricht er durch in seinem Gebet. Und dann sagt er, dennoch bleibe ich stets an dir, denn du hältst mich bei deiner rechten Hand. Du leitest mich nach deinem Rat und nimmst mich endlich mit Ehren an. Wenn mir gleich Leib und Seele verschmachtet, so bist du doch, Gott, alle Zeit meines Herzens Trost und mein Teil. Er entschließt sich offenbar in dem Moment, wo er im Gebet verharrt. Herr, bei dir bleibe ich, auch wenn ich im Leid bin. Es kommt der Tag, dann wird es kein Leid mehr geben. In der neuen Welt gibt es kein Leid mehr. In der Welt, für die Gott uns bestimmt hat, für die Ewigkeit, da wird es kein Leid mehr geben, keinen Tod, keine Angst, nichts mehr dergleichen. Und damit tröstet er sich. Und darum ist es wichtig, dass wir die Ewigkeit nicht aus dem Blick verlieren. Wir können diese Welt auch dann nicht verstehen, wenn wir die Ewigkeit nicht mit einbeziehen. Das ist auch wichtig, dass wir das auch bedenken. Ich komme zu einer weiteren Frage, Nummer 4. Da sagt jemand, an den Gott der Bibel kann ich nicht glauben. Der alttestamentliche Gott ist ein Gott des Blutes und des Krieges. Was sagen wir dazu? Wir haben uns ein Bild von Gott zurechtgeschneidert, das falsch ist. Wir reden vom lieben Gott. Der liebe Gott wird das schon machen und der liebe Gott, der ist schon so und der liebe Gott ist gut. Gar kein Problem. Wie oft habe ich gehört von Menschen, die mir gesagt haben, na, der liebe Gott wird mich auch schon in seinen Himmel nehmen. Das war halt gefehlt, das tut er nicht. Er lässt nämlich keine Sünde in seinen Himmel hinein. Und darum wird niemand mit seiner Sünde in das Reich Gottes eingehen, weil es nicht der liebe Gott ist, der das macht. Genau nicht. Wir müssen Gott kennenlernen, wir müssen wissen, wer er ist. Und dieser Gott, von dem die Bibel spricht, er ist ein Gott des Gerichtes auch. Wir haben uns einen humanen Gott zurechtgezimmert. Einen lieben Gott, der genau so sein muss, wie wir uns das vorstellen. Der uns ja nicht irgendwo antastet. Und doch, dieser Gott, der sieht in unsere Sünde hinein, in unser sündiges Leben und er ruft und sagt, das ist nicht in Ordnung. Das musst du ändern, sonst landest du in der Hölle. Das sagt dieser Gott. Und er nimmt das sehr ernst und sehr genau. Erinnern wir uns an die Sintflut, von der die Bibel spricht. In der Sintflut sind Millionen von Menschen ersoffen. Warum? Weil da mal so irgendwie zufällig eine Flut entstand? Nein, weil Gott ein Gericht gegeben hat über sündige Menschen, die nicht mehr umkehren wollten von ihrem bösen Weg. Dann hat Gott gesagt, dann werde ich sie vertilgen. Und dann blieben nur 8 Leute übrig, die in einer Arche gerettet wurden. Nur 8. Es ist bei Gott nicht die Frage der Zahl. Gerettet werden können alle. Aber wer nicht will, der wird nicht gerettet. Und das sehen wir hier auch am Beispiel der Sintflut. Dann sind die eben ersoffen. Das macht Gott. Gott ist ein Gott des Gerichtes, das müssen wir auch wissen. Er ist auch ein Gott der Liebe. Er ist ein Gott der Liebe in so großer Weise, dass er seinen Sohn hingegeben hat, damit wir eben nicht an den Ort der Verlorenheit kommen. Das ist das Großartige. Er ist beides. Er ist ein Gott des Gerichtes, aber auch ein Gott der Liebe. Aber nicht der liebe Gott, den wir so verharmlosend sagen. Am Ende der Zeiten wird es ein Gericht geben, nicht durch Wasser, sondern durch Feuer. Die Zukunftsforscher überlegen, wie wird es mit dieser Welt weitergehen? Und wenn man die Zeitungen liest, überall wird berichtet, wie geht es weiter mit Israel und wie läuft das alles in dieser Welt ab? Wird es Frieden geben? Und die Bibel sagt uns, was sein wird in der Zukunft. Das können wir nachlesen im 2. Petrusbrief, Kapitel 3, 7 und 10. Da heißt es, so auch werden der Himmel, der jetzt ist, und die Erde durch dasselbe Wort aufbewahrt, dass sie zum Feuer behalten werden auf den Tag des Gerichts und der Verdammnis der gottlosen Menschen. Es kommt die Verdammnis der gottlosen Menschen, steht hier. Es wird aber des Herrn Tag kommen wie ein Dieb. Dann werden die Himmel zergehen mit großem Krachen. Die Elemente aber werden vor Hitze schmelzen und die Erde und die Werke, die darauf sind, werden verbrennen. Es gibt nochmal eine große Katastrophe und das wird eine Katastrophe durch Feuer sein. Und dann ist gut, wenn wir gerettet sind, wenn wir nicht zu denen gehören, die in dieses Gericht hineinkommen. Und das ist letztlich der einzige Grund, warum wir solche Veranstaltungen machen, um uns aufmerksam zu machen an der Stelle, wo wir stehen, dass wir das begreifen und dass wir aus dieser Situation uns retten lassen, damit wir für den Himmel gebucht sind. Und nicht in ein solches Gericht hineinkommen, weil Gott ein gerechter Gott ist, der die Sünde bis zum Letzten verfolgen wird. Die Sünde muss vergeben sein. Und es ist einer da, der das tut. Und das ist Jesus Christus. Das 5. Argument ist, wir sind nur ein unbedeutendes Staubkorn in diesem Universum. Ein riesiges Universum, Millionen, Milliarden, schon von Lichtjahren weit. In Kilometern kann man das kaum noch ausdrücken mit unserem Zahlensystem, so groß ist das. Und dann ist hier ein Sonnensystem und da laufen ein paar Planeten herum und dann eine Erde, klein, winzig, in einem riesigen Universum. Da sind wir doch total verloren in einem solchen Universum. Und dann sagen sie, dann kann es keinen Gott geben, so sagen manche. Aber zeigt uns das nicht alles, wie groß Gott ist, dass er sowas Großes geschaffen hat? Und darum sagt der Psalmist im Psalm 8, wenn ich sehe die Himmel deiner Fingerwerk, den Mond und die Sterne, die du bereitet hast, was ist der Mensch, dass du seiner gedenkst, und des Menschen Kind, dass du dich seiner annimmst? Du hast ihn wenig niedriger gemacht, denn Gott, und mit Ehre und Schmuck hast du ihn gekrönt. Wir sind Gottes Werk. Er kümmert sich um jeden Einzelnen von uns, um jeden. Ist das nicht eine großartige Botschaft? Jeder, der heute Abend hier ist, ist von Gott geliebt, gewollt. Und den möchte er in den Himmel haben. Das ist sein Ziel. Wie werden wir antworten? Wir sind nicht verloren hier in diesem Universum. Morgen Abend werden wir viel ausgiebiger darüber sprechen, über diese Frage mit den Sternen, mit dem Universum und was es damit auf sich hat. Ich lade dazu ein, morgen Abend. Aber heute so viel, würde ich sagen. Dieses riesige Universum soll uns anzeigen, wie groß dieser Schöpfer ist, der das gemacht hat. Mit einem Allmachtswort, es werde und es ward. Das kann er, das ist gar keine Frage für ihn. So ein Machtwort steht dahinter, um so etwas schaffen zu können. Nicht in Millionen von Jahren, sondern im Nu. So er spricht, so geschieht's. Das ist Schöpfungsvollmacht und nicht anders. Das können wir daraus lernen. Ich komme zum 6. Argument. Was ich auch sehr oft gehört habe, es gibt doch so viele Religionen in dieser Welt. Tausende. Weit über 1000 Religionen, vielleicht sogar ein paar tausend Religionen gibt es. Und sie sind alle verschieden. Keine Religion gleich der anderen. Es ist ganz schwierig, etwas ausfindig zu machen, was in einer Religion ähnlich ist wie in der anderen. Überall haben die Menschen sich etwas anderes ausgedacht. Und dann argumentieren viele Leute, naja, wenn es so viele Religionen gibt, wer weiß denn, ob die alle richtig sind? Ja, die können ja gar nicht alle richtig sein. Die sind ja alle unterschiedlich. Woher weiß ich dann, was ich tun soll, was richtig ist, wenn es so viele Religionen gibt? Diese Frage lässt sich sehr leicht beantworten. Wir werden das an einem Thema des kommenden Abends auch noch ausführlicher behandeln. Aber so viel heute. Das Evangelium ist keine Religion. Das Evangelium von Jesus Christus ist das Ende aller Religionen. Absolut. Das können wir ablesen an einer Stelle. Und das ist das Kreuz von Golgatha. Am Kreuz von Golgatha können wir ablesen, dass keine Religion in den Himmel bringt. Keine, egal wie sie heißt. Nie und nimmer. Schafft keine Religion. Am Kreuz lesen wir es ab. Im Garten Gethsemane betete der Jesus zum Vater und sagte, Vater, wenn es möglich ist, dass dieser Kelch, also das, was jetzt vor mir steht mit dem Kreuz, du kannst es machen, dass das vorübergeht. Wenn das geht, bitte tu es. Mir wird Angst und Bange davor, vor dieser Tat am Kreuz, was da auf mich zukommt. Es ist ja nicht nur der leibliche Tod, sondern ich muss die gesamte Last der Sünde einer ganzen Welt tragen. Und das wurde ihm bewusst. Und da waren nicht nur Wassertropfen, die da von der Stirn rollten, sondern Blutstropfen. So innig war ihm das, so schwer, dieser Gang. Und er betet, Vater, wenn es möglich ist, dann nicht. Was hat der Vater gesagt? Gar nichts. Er hat geschwiegen. Es war auch nicht nötig, etwas zu sagen. Weil der Jesus vom Himmel kam, er war ja der Sohn Gottes. Er wusste, dass nur er retten kann. Und darum ging er an das Kreuz. Und darum können wir ablesen, am Kreuz können wir ablesen, dass nur eine einzige Rettungsmöglichkeit in dieser Welt gegeben ist, nämlich die durch das Kreuz Jesu. Eine andere Rettungsmöglichkeit gibt es in dieser Welt nicht. Alle anderen Wege sind Wege der Verlorenheit. Sie führen nicht zum Ziel. Wenn irgendeine Religion retten könnte, hätte der Jesus doch gesagt, also ihr lieben Leute, nicht wahr, an das Kreuz muss ich nicht gehen. Religionen gibt es schon, die fertig sind. Wenn ihr so ein Stück weit nach Osten wandert, dann kommt ihr nach Indien. Und in Indien haben die schon mehrere Religionen erfunden. Nicht? Dann gibt es den Hinduismus und den Buddhismus und was da alles gibt. Wenn ihr das tut, was die gesagt haben, kommt ihr alle in den Himmel. Hat er das gesagt? Nein. Er hat gesagt, geht hinaus in alle Welt und verkündigt dieses Evangelium. Denn nur dieses Evangelium wird euch retten. Kein anderes, nichts, gar nichts. Und dieses Evangelium ist sehr empfindlich auf Veränderungen. Manche, die schmälern das Evangelium, die verändern das Evangelium. Und Paulus sagt, der sei verdammt, wer das Evangelium verändert. Wir haben das Evangelium so zu sagen, wie es die Bibel uns bezeugt, wie es der Jesus uns gelehrt hat. Und nur das und nur der Weg wird uns retten. Das müssen wir mit aller Deutlichkeit und Klarheit auch sagen. Und viele Menschen haben versucht, andere Wege zu beschreiben. Lessing, der große Aufklärer, der dort ganz in der Nähe von Braunschweig in Wolfenbüttel gelebt hat und die Bibliothek dort betreut hat, er hat dieses Stück geschrieben, Nathan der Weise, und darin die Ringparabel. Und da macht er eine Religionsmischerei und mit den Ringen, wo das dann erklärt wird, keiner weiß, welches die richtige Religion ist. Und das ist der Gang der Dinge, die heute überall genannt werden. Das geht bis in die Theologie hinein, wo man so glaubt. Und wir müssen dem ein ganz klares Argument von der Bibel her sagen, das ist falsch. Es gibt nur einen Weg, der nach Hause führt. Und ich lasse mich auf keinen anderen Weg ein, als nur auf den, der uns durch Jesus Christus gegeben ist.
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0: 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Es war sein Leben. Es war das, was er geglaubt hat und gelebt hat. Hören Sie heute seine Botschaft. Epheser 5, die Verse 31 bis 33. Mann und Frau, Jesus und seine Gemeinde. Und dies ist ein zweiteiliger Beitrag. Hören Sie heute den ersten Teil dazu.
1: Heute Abend gekommen, bewundernswerterweise, trotzdem die Weihnachtswoche ist und die meisten Leute sagen, da waren Weihnachten und den religiösen Bedarf ja sowieso decken, ist in der Woche vorher, passen wir. In den meisten Gemeinden fällt in der Woche alles aus. Ich freue mich, dass Sie auch der Ansicht sind wie ich, dass nicht einsehen ist, warum in der Weihnachtswoche nicht auch eine Bibel zu unterhalten soll. Wir wollen doch, Paul, habe ich richtig, auch in der Woche drauf nie was ausfallen lassen. Dienstagsstunde findet stur und gottesfürchtig regelmäßig statt. Und dann will ich ebenso auch so stur sein und will im Epheserbrief weitermachen, trotzdem das nicht gerade ein weihnachtlicher Text ist. Wir waren Epheser 5 fertig mit der Sache, mit der Ehe. Aber wie ich nach Hause kam, habe ich gesagt, ich habe nicht alles sagen können, was ich sagen wollte. Und da habe ich mir ein Herz gefasst und komme nochmal drauf zurück. Epheser 5 von Vers 31. Um deswillen wird ein Mensch, ein Mann, verlassen Vater und Mutter und seiner Frau anhangen. Und werden die zwei ein Fleisch sein. Das Geheimnis ist groß, ich sage aber von Christo und der Gemeinde. Doch auch ihr, ja, ein jeglicher habe lieb seine Frau wie sich selbst. Und die Frau aber fürchte den Mann. Sie erinnern sich, dass in dem ganzen Abschnitt der Paulus ja spricht von dem neuen Leben eines Menschen, der Jesus angehört. Hier ist also keine Moral, verzeihen Sie, wenn ich das 10.000 Mal sage, nicht nur Moral, sondern das neue Leben von wiedergeborenen Menschen. Und da hat er nun hier in dem Abschnitt von der Ehe gesprochen. Nun kann ich es nicht alle wiederholen, was letztes Mal gesagt worden ist, dass das höher kann man nicht von der Ehe sprechen, als dass er sagt, das Verhältnis von Mann und Frau ist ein Abbild von dem Verhältnis des Herrn Jesus zu seiner erkauften, erwählten und erlösten Gemeinde. Jede rechte christliche Ehe sollte widerspiegeln, sagt Paulus, das Verhältnis des Herrn Jesus zu seiner gläubigen, an ihn glaubenden, lebendigen Gemeinde. Nicht mehr, so geht das immer durcheinander hier. Paulus spricht von der Liebe Jesus seiner Gemeinde, von der Anhänglichkeit der Gemeinde an den Herrn Jesus und dann sagt er so, so ist eine Ehe, fertig, nicht so. So soll es sein. Und wir waren letzte Mal, das war merkwürdig, da hatte ich das Gefühl, es ist alles so müde von dem Weihnachtsmummel. Ich ging nach Hause und sage, Frau, ich glaube, es war schrecklich, alles hat geschlafen. Und da habe ich noch nie eine Bibelstunde erlebt, wo ich so viel Echo kriegte. Und da habe ich gedacht, guck da, mit der Ehe, das ist kein Problem, auch bei Christenleuten. Das hat sie sehr bewegt, alle. Und darum fasse ich mir also ein Herz und hole noch nach, was zu sagen ist. Also nur nachlesen, noch wie ein Bauer übers Feld geht und wenn geerntet ist, noch aufliest, was da rumliegt. So, das erste Ehre, die ich auflese, ist die. Es geht also im Verhältnis zu Jesus und seiner Gemeinde um ein Verlassen. Vers 31. Um deswillen wird ein Mann verlassen, Vater und Mutter und seiner Frau anhängen. Ich habe letztes Mal davon gesprochen, dass Christen also alles verlassen müssen und Jesus anhängen. Sehen Sie, in diesem Zitat aus dem Alten Testament wird ein Mann Vater und Mutter verlassen. Ist ja zunächst davon die Rede, dass der Mann alles verlässt, um der Frau willen. Das heißt, wenn wir es richtig auslegen, ist davon die Rede, dass der Herr Jesus alles verlässt, um seiner Braut willen, um seiner Gemeinde willen. Ist Ihnen deutlich? Jesus, der Bräutiger, seine Gemeinde, die an ihn glaubt, seine Braut. Die Bibel sagt, am Ende kommt die Hochzeit. Die Hochzeit des Lammes ist gekommen, steht in der Offenbarung. Seine gläubige Gemeinde ist seine Braut. Und wie ein Mann Vater und Mutter verlässt und seiner Frau anhängt, und ein Mann, der das nicht hinkriegt, der kommt nie zu der richtigen Ehe. Darf ich das nochmal wiederholen? Ich kenne Männer, die hängen so an ihrer Mutti, dass sie erst mit der Mutti verheiratet sind, dann mit der Frau, und es wird nie was Richtiges. Und wenn sie gescheite Mutter ist, ach, jetzt scher dich deiner Frau, wir sind fertig. Verstehen, wenn sie gescheite Mutter ist. Ah, da, an der Stelle gehe ich hoch, nicht? So viele Ehen, die einfach hängen da dran fest, also nicht. Also, der Mann verlässt Vater und Mutter und hängt seiner Frau an, steht hier. Vom Mann zunächst gesagt. Und so hat Jesus nun der Sinn. Wirklich, da ich mal sagen, Vater und Mutter verlassen, um seiner Gemeinde willen. Nun, Jesus kann nicht Vater und Mutter verlassen, sondern das ist gemein. Er hat wirklich alles dran gegeben, um seiner Gemeinde willen. Jesus hätte keine Gemeinde erlösen können, erkaufen können, wenn bei ihm nicht ein großer Auszug, ein großes Verlassen geschehen wäre. Davon spricht der Philipperbrief im 2. Kapitel. Er hielt es nicht wie ein Raub fest, Gott gleich sein. Er war beim Vater von Ewigkeit her. Sondern entäußerte sich selbst. Er ließ den Vater in der Ewigkeit und seine Herrlichkeit, die himmlischen Herrscher, im Stich, entäußerte sich selbst und nahm Knechtsgestalt an. Dass ich mal so sage, der Herr Jesus hat mit großem Ernst und mit ungeheurem Eifer um seine Braut, um seine Gemeinde geworben. So hat nie ein Mann um seine Braut geworben wie Jesus um seine Gemeinde. Von Jakob heißt es, dass er 7 Jahre diente um seine Frau, um die Rahel, und dann wurde er betuppt und kriegt die Lea, dann hat er nochmal 7 Jahre, 14 Jahre gedient. Aber die 14 Jahre waren schließlich auch ganz nett, nicht? Der Sohn Gottes hat, aber ich meine, da kann man sehen, was eine Werbung ist, ja, was Liebe ist, 14 Jahre drum dienen, nicht? Heute sind die jungen Männer da und da wollen wir mal sehen, was so rankommt, nicht? Junge, da kann man sehen, was Liebe ist, was Werbung ist. Aber diese Werbung ist noch nichts gegen das Werben, das ist gemeint hier, gegen das Werben Jesu um seine Gemeinde, der bis in Tod in den Sterben hinein wirbt darum, seine Braut, seine Gemeinde, sich zu erkaufen und schön zu machen und zu heiligen und zu erwerben. Weil doch Herr seine Gemeinde nun so umwirbt, dass er bis in Tod hinein um sie wirbt, darum kann diese Braut seine wahre Gemeinde ja ihm auch nur so antworten, dass sie ihn genauso ernst nimmt. Und, soll ich sagen, Vater und Mutter verlässt, um dieses herrlichen Bräutigams. Es ist merkwürdig, als ich darüber nachdachte, fiel mir ein, dass im Alten Testament ein Psalm steht, in dem davon so wundervoll die Rede ist, von dieser Brautschaft Jesu und seiner Gemeinde. Da ist davon die Rede erst, wie herrlich der Bräutigam ist, wie lieblich. Und dann wird die Braut ermahnt, alles zu verlassen und diesen Bräutigam wirklich anzuhängen. Dieser Psalm, ich lese gleich ein paar Verse draus vor, ist der 45. Psalm. Und was ein richtiger Theologe ist auf der Universität, der kann ja so geistliche Dinge einfach nicht erkennen, nicht? Weil er rein wissenschaftliche Brille auf hat und nicht die Brille des Heiligen Geistes. Und so können Sie also auf jede... Ach, ich bin ja allmählich sauer, wissen Sie. Was auf Universitäten an unseren jungen Theologen geschieht, das ist schon nicht mehr feierlich, nicht? Da kann man bloß noch weinen und für beten. Und so können Sie in jedem wissenschaftlichen, theologischen und kirchlichen Kommentar lesen, das sei ein altes Brautlied eines israelitischen Königs. Dabei kann also ein Junge gegen einen Wind 7 Kilometer merken, dass das hier nicht von irdischen Königen und von irdischer Braut die Rede ist, sondern von geistlichen Dingen. Psalm 45, ein Brautlied und der Weisung der Kinder Chora. Vers 3, jetzt kommt der Bräutigam erst, du bist das Schönste an den Menschenkindern. Holdselig sind deine Lippen, darum segne dich Gott ewiglich. Vers 5, es müsse dir gelingen in deinem Schmuck, zieh ein Heer der Wahrheit zu gut und die Elenden bei Recht zu erhalten, so wird deine rechte Hand Wunder vollbringen. Vers 7 wird der König angeredet, Gott dein Stuhl, bleib immer und ewiglich. Da wird dieser Bräutigam als Gott angeredet. Lieben Freunde, in Israel hat kein Hofsänger den irdischen König mit Gott tituliert. Nicht? Hier wird es ganz deutlich, dass von dem Bräutigam des neuen Bundes, der Gemeinde, von Jesus die Rede ist. Gott, dein Thron bleibt immer und ewig. Vers 8, du liebst Gerechtigkeit und hassest gottlos Wesen. Und so weiter. Und jetzt kommt Vers 11. Jetzt wird die Braut angesprochen. Das ist die Gemeinde, die gläubige Gemeinde. Höre, Tochter, sieh und neige deine Ohren. Vergiss deines Volkes und deines Vaterhauses. Werd Fremdling, so wird der König Lust an deiner Schöne haben, denn er ist dein Herr, und du sollst ihn anbeten. Das wäre ein Witz gewesen, wenn in einem Königslied an israelischen Könighof der Hofsänger der Braut gesagt, er müsse den Mann anbeten, nicht? Bei aller Anerkennung der Würde des Mannes, das wagt in Israel der gottlose Hofsänger nicht einer Braut zuzumuten. Verstehen Sie, an dem Wort anbeten wird deutlich, dass hier die Rede ist von der Gemeinde, der Braut des Sohnes, nicht des Herrn Jesus. Du sollst ihn anbeten. Und mir kam es auf Vers 11 an. Vergiss deines Volkes und deines Vaterhauses. Die Gemeinde und der Herr Jesus kommen sich so entgegen, dass er alles verlassen hat, bis am Kreuz, arm und nackt starb. Und die Gemeinde, dass sie es macht wie Abraham, geh aus deinem Vaterhaus, aus deinen Weltanschauungen, aus deinen Sünden, geh heraus, verlass diese Heimat, in der du Heimat hattest, dieses ganze Leben, und geh dem Bräutigam entgegen und gehöre. Voilà. So, das war das eine, was ich nachholen wollte noch. Und das zweite, was ich will also Ehrenlese machen zu dem schönen Wort. Sehen Sie, wenn Sie den ganzen Abschnitt noch einmal für sich lesen, wo als Vorbild der Ehe der Herr Jesus gezeigt wird, wie er seine Gemeinde liebt, da wird unheimlich deutlich, dass es nur eine einzige Gemeinde Jesu Christi auf Erden gibt. Der Herr hat nicht ein Harem, sondern eine Braut. Und das ist seine Gemeinde. Es gibt also nur eine Gemeinde Jesu Christi auf Erden. Es gibt so eine Reihe Dinge, die ich gern in diesen Bibelstundenkreis einhämmern möchte, die Gott mir wichtig gemacht hat in dem kirchlichen Tohuwabohu unserer Zeit und die einem so helfen können, nicht wahr? Es gibt nur eine Gemeinde Jesu Christi. Und darum ist es unmöglich, dass irgendeine der sichtbaren Kirchenorganisationen behauptet, das bin wir. Rom behauptet, wir sind es. Wenn du hier eintrittst, ganz egal wie du bist du gerettet. Wenn du nicht eintrittst, bist du nicht gerettet. Sag ich nein. Nein. Ich lese nirgendwo, dass das Kennzeichen der Gemeinde Jesu Christi Kirchensteuern in der römischen Kirche sind. Und nur der Werfung des Papstes. Genauso sagen die Neuapostolischen. Du musst vom Apostel versiegelt sein. Komm zu uns. Wir sind die wahre Gemeinde. Na, da können natürlich Lutheraner auch sagen, es sind wir die richtige Gemeinde und die lieben Freunde. Keiner sichtbaren Gemeinden hat das Recht zu sagen, sie seien die Braut Jesu Christi. Sondern Braut Jesu Christi, das ist doch klar, das ist die, die ihre Herzen ihm angelobt haben. Die ihn lieb haben. Die an ihn glauben. Die es gefasst haben, dass er mich erkauft hat mit seinem Blut und versöhnt mit dem Vater. Die in aller ihrer Niedrigkeit und auf Verzweiflung wissen, ich bin aber erkauft und ich gehöre ihm. Er hat mich erkauft, er hat mich ja dazu gesagt. Das sind die, die einmal, soll ich so sagen, sich bekehrt haben zu ihm. Eine Frage ist nicht gleich, muss man Zeit und Stunde kennen, ich kann mir das nicht anders vorstellen, aber viele können es sich nicht vorstellen, können es nicht nennen. Das Entscheidende ist, dass sie wissen, die Entscheidung ist in meinem Leben gefallen, ich gehöre ihm. Ich möchte keines anderen sein. Und das ist seine Braut. Und solche Menschen sind in allen Kirchen, verstehen Sie, in allen Kirchen. Ich habe Glieder der Brautgemeinde getroffen, der römischen Kirche und in allen möglichen Denominationen. Und darum interessieren mich die Denominationen nicht mehr so fürchterlich. Wenn die Leute sich ersehnen, die eine mit der römischen Kirche, da sage ich auch, das ist furchtbar wichtig. Das halte ich jetzt so, und das, verstehen Sie? Das sind organisatorische Nöte. Warum soll es nicht viele Kirchenorganisationen geben? Keine von ihnen ist die wahre Gemeinde. Das ist eine Herzenssache, ob ich dazu gehöre, nicht? Und das ist egal, ob das Fähnchen oder das Fähnchen schwingt, nicht? Jedenfalls würde ich nie eine Einheit erkaufen können, indem ich im Papst untertänig werde. Die Frage ist nicht, welcher Kirchenorganisation zahlen Sie Ihre Kirchensteuern, sondern die Frage ist, gehören Sie der Gemeinde, die Braut Jesu Christi ist, die an ihn glaubt, die ihn lieb hat, die sie erkauft weiß, versöhnt mit Gott, die weiß, sein Blut floss für mich, er lebt für mich. Für mich war er geboren, ich kann mich freuen. Das geht mich an, dass er da in der Krippe lag. Können Leute von Weihnachten sagen, was sie wollen. Mich geht das an, das ist ein Brief Gottes an mich. Da bin ich beteiligt, da habe ich einen Platz an der Krippe. So, das ist die Gemeinde Jesu Christi, nicht? Gehören wir dazu. Es gibt nur eine Gemeinde. Das muss man auch sagen gegenüber all den Verwirrungen innerhalb der evangelischen Kirche. Sehen Sie, sie kriegen von ihren Pfarrern wahrscheinlich oft erzählt, dass sie untreu sind gegen ihre Gemeinde, weil sie hierher kommen, nicht? Ich habe nichts dagegen, wenn sie in ihre Parochien gehen. Aber in der ganzen Bibel lese ich nicht, dass eine Gemeinde Essen-West, eine Gemeinde Rüttenscheid, eine Gemeinde Bredeney, eine Gemeinde Altstadt gibt. Das sind Parochien. Das sind alles Verwirrungen. Es gibt nur eine Gemeinde Jesu Christi. Ne? Es gibt nur eine Gemeinde Jesu Christi. Und ich möchte gerne, dass sie da einverleibt würden. Ob das nun in Bredeney geschieht, in der Bibel schon oder hier, das ist nachher nicht so belangvoll. Verstehen Sie? Ne? Hauptsache, Sie kriegen den Weg gezeigt in diese eine Gemeinde hinein. Aber ich sage noch mal, es gibt eine Gemeinde Jesu Christi. Gehören Sie dazu? Und machen Sie klar im Streit aller Kirchen, dass der Herr kein Harem hat, sondern nur eine Gemeinde. Nicht? Nur eine einzige Gemeinde. Und die wird noch nicht erreicht, dadurch alle Kirchen sich vereinigen, sondern die Gemeinde Jesu ist schon da. Es gehören die Millionen Herzen. Lassen Sie es nur Ihre Sorge sein, dass Sie auch dazu gehören. Dass Sie auch dazu gehören, zu den Herzen, die Ihnen gehören. Das Dritte, was jetzt hier noch nachlesenmäßig gesagt werden muss, also immer noch nachlese. Das Dritte, was ich nachlesen sagen möchte, ist dies. Der Herr Jesus vergleicht sein Verhältnis zu seiner Gemeinde mit dem Ehestand oder umgekehrt. Ein Ehestand mit seinem Verhältnis zur Gemeinde. Es wird ganz deutlich aus dem Text, dass der Herr eine Gemeinde hat und so ein Mann eine Frau habe. Ich habe nirgendwo eine überzeugendere Darlegung der Monogamie gelesen wie hier. Wenn Ehe ein Abbild ist des Verhältnisses von Jesus seiner Gemeinde, der Herr hat nur eine Gemeinde, dann kann ein Mann nur eine Frau haben. Ne? Mit der er so verbunden ist wie der Herr Jesus mit seiner Gemeinde.
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Als Jesus Christus seinen Dienst begann, sprach er: Die Zeit ist erfüllet und das Reich Gottes ist herbeigekommen. Tut Buße und glaubt an das Evangelium. Dieser Aufruf ist auch heute aktuell und dringend. Wir sollen Buße tun, das heißt, unsere Sünden vor Gott bekennen und davon umkehren. Und wir sollen an das Evangelium glauben. Und was ist das Evangelium? Es ist, dass Christus gestorben sei für unsere Sünden nach der Schrift und dass er begraben sei und dass er auferstanden sei am dritten Tage nach der Schrift. Sind Sie Jesu Aufruf schon gefolgt? Ist Ihr Leben von Buße und Glaube an das Evangelium geprägt?

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1: Unser Merkvers für diese Woche kommt aus Jesaja Kapitel 45, Vers 22. Wendet euch zu mir, so werdet ihr selig aller Welt enden, denn ich bin Gott und keiner mehr. Das war unser Merkvers aus Jesaja Kapitel 45, Vers 22.
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4: Kapitel 24. Dies waren die Ordnungen der Söhne Aaron. Die Söhne Aarons waren Nadab, Abihu, Eleazar und Itamar. Aber Nadab und Abihu starben vor ihrem Vater und hatten keine Söhne. Und Eleazar und Itamar wurden Priester. Und David zusammen mit Sadok von den Söhnen Eleazar und mit Ahimelech von den Söhnen Itamar teilte sie ein nach ihrer Dienstgruppe und ihrem Amt. Und es fand sich bei den Söhnen Eleazar eine größere Zahl an Männern als bei den Söhnen Itamar. Und sie teilten sie ein, von den Söhnen Eleazar 16 Sippenhäupter und von den Söhnen Itamar 8 Sippenhäupter. Und sie teilten sie beide durchs Los, denn es waren Oberste im Heiligtum und Oberste vor Gott unter den Söhnen Eleazar und unter den Söhnen Itamar. Und der Schreiber Schemaja, der Sohn Nathanaels, ein Levit, schrieb sie auf vor dem König und vor den Oberen und vor dem Priester Zadok und vor Ahimelech, dem Sohn Abiatars, und vor den Sippenhäuptern der Priester und Leviten, nämlich je zwei Sippen für Eleazar und eine für Itamar. Und das erste Los fiel auf Joyarib, das zweite auf Jedaja, das dritte auf Harim, das vierte auf Seorim, das fünfte auf Malkia, das sechste auf Miyamin, das siebte auf Hakos, das achte auf Abia, das neunte auf Jeshua, das zehnte auf Shechanja, das elfte auf Eliashib, das zwölfte auf Jakim, das dreizehnte auf Huppa, das vierzehnte auf Jeshebab, das fünfzehnte auf Bilga, das sechzehnte auf Immer, das siebzehnte auf Hesir, das achtzehnte auf Hapises, das neunzehnte auf Petachia, das zwanzigste auf Jeheskel, das einundzwanzigste auf Jachin, das zweiundzwanzigste auf Gamul, das dreiundzwanzigste auf Delaja, das vierundzwanzigste auf Maasja. Das sind ihre Dienstgruppen nach ihrem Amt, in das Haus des Herrn zu gehen, nach der Vorschrift, die ihnen ihr Vater Aaron gegeben hat, wie ihm der Herr, der Gott Israels, geboten hatte. Von den anderen Söhnen Levi waren da, von den Söhnen Amram, Shubael, von den Söhnen Shubaels, Jechdeja, von den Söhnen Rehabjas war der erste Jishia, von den Jisharitern, Shelomot, von den Söhnen Shelomots, Jahat. Die Söhne Hebrons waren Jeria der erste, Amaria der zweite Sohn, Jahassiel der dritte, Jekamam der vierte. Die Söhne Usiels waren Micha, von den Söhnen Michas, Shamir. Der Bruder Michas war Jeschia, von den Söhnen Jeschias, Zacharia. Die Söhne Merari waren Machli und Mushi und die Söhne Jaasias, seines Sohnes. Die Söhne Merari von Jaasia, seinem Sohn, waren Shoham, Sakur und Ibri. Von Machli, Eleazar. Der hatte keine Söhne. Von Kis, von den Söhnen des Kis, war Jerachmeel. Die Söhne Mushis waren Machli, Eder und Jeremot. Das sind die Leviten nach ihren Sippen. Und man warf auch für sie das Los, wie für ihre Brüder, die Söhne Aaron, vor König David und vor Zadok und Ahimelech und vor den Sippenhäuptern der Priester und Leviten, für den jüngsten Bruder ebenso wie für das Sippenhaupt. Kapitel 25. Und David und die Feldhauptleute sonderten aus zum Dienst die Söhne Asaphs, Hemans und Jedutuns, prophetische Männer, die auf Harfen, Psaltern und Zimbeln spielen sollten. Und es war die Zahl derer, die Dienst taten in ihrem Amt, von den Söhnen Asaphs, Sakur, Josef, Netanja, Asarela, Söhne Asaphs, unter der Leitung Asaphs, der als prophetischer Mann nach Anweisung des Königs spielte. Von Jedutun, Jedutuns Söhne, Gedalja, Zeri, Jesaja, Hashabja, Matitja, Simei, diese sechs, unter der Leitung ihres Vaters Jedutun, der als prophetischer Mann auf der Harfe spielte, dem Herrn zu danken und ihn zu loben. Von Heman, Hemans Söhne, Bukia, Matanja, Usiel,

Zimbeln, Psaltern und Harfen für den Dienst im Hause Gottes nach Anweisung des Königs. Und es war ihre Zahl mit ihren Brüdern, die im Gesang des Herrn geübt waren, allesamt Meister, 288. Und sie warfen das Los um ihre Ämter, für den Jüngeren wie für den Älteren, für den Meister wie für den Schüler. Und das erste Los fiel unter Asaf auf Josef, das zweite auf Gedalia samt seinen Brüdern und Söhnen, ihrer waren 12, das dritte auf Sakur samt seinen Söhnen und Brüdern, ihrer waren 12, das vierte auf Zeri samt seinen Söhnen und Brüdern, ihrer waren 12, das fünfte auf Netanja samt seinen Söhnen und Brüdern, ihrer waren 12, das sechste auf Bukia samt seinen Söhnen und Brüdern, ihrer waren 12, das siebente auf Asarela samt seinen Söhnen und Brüdern, ihrer waren 12, das achte auf Jemaja samt seinen Söhnen und Brüdern, ihrer waren 12, das neunte auf Matanja samt seinen Söhnen und Brüdern, ihrer waren 12, das zehnte auf Simei samt seinen Söhnen und Brüdern, ihrer waren 12, das elfte auf Asarel samt seinen Söhnen und Brüdern, ihrer waren 12, das zwölfte auf Hashabja samt seinen Söhnen und Brüdern, ihrer waren 12, das dreizehnte auf Shubael samt seinen Söhnen und Brüdern, ihrer waren 12, das vierzehnte auf Matitja samt seinen Söhnen und Brüdern, ihrer waren 12, das fünfzehnte auf Jeremoth samt seinen Söhnen und Brüdern, ihrer waren 12, das sechzehnte auf Hanania samt seinen Söhnen und Brüdern, ihrer waren 12, das siebzehnte auf Joschbekassa samt seinen Söhnen und Brüdern, ihrer waren 12, das achtzehnte auf Hanani samt seinen Söhnen und Brüdern, ihrer waren 12, das neunzehnte auf Malotti samt seinen Söhnen und Brüdern, ihrer waren 12, das zwanzigste auf Eliacha samt seinen Söhnen und Brüdern, ihrer waren 12, das einundzwanzigste auf Hotir samt seinen Söhnen und Brüdern, ihrer waren 12, das zweiundzwanzigste auf Gidalti samt seinen Söhnen und Brüdern, ihrer waren 12, das dreiundzwanzigste auf Mahasiot samt seinen Söhnen und Brüdern, ihrer waren 12, das vierundzwanzigste auf Romamti Ezer samt seinen Söhnen und Brüdern, ihrer waren 12. Kapitel 26. Von den Ordnungen der Torhüter. Von den Korahitern Meschelemja, der Sohn des Kore, von den Söhnen Asafs. Die Söhne Meschelemjas waren diese: der erstgeborene Sacharja, der zweite Sohn Jediel, der dritte Sebatja, der vierte Jatniel, der fünfte Elam, der sechste Johanan, der siebente Eljoenai. Die Söhne Obed-Edoms waren diese: der erstgeborene Shemaja, der zweite Sohn Josabat, der dritte Joach, der vierte Sachar, der fünfte Nathanael, der sechste Amiel, der siebente Isachar, der achte Pekuletai. Denn Gott hatte ihn gesegnet. Und seinem Sohn Shemaja wurden auch Söhne geboren, die in ihren Sippen herrschten, denn es waren angesehene Männer. Die Söhne Shemajas waren Otni, Rephael, Obed und Elsabat und seine Brüder, angesehene Männer, Elihu und Samachja. Diese alle gehörten zu den Söhnen Obed-Edoms. Sie samt ihren Söhnen und Brüdern, angesehene Männer, geschickt zu Ämtern, waren 62 von Obed-Edom. Meschelemjas Söhne und Brüder, angesehene Männer, waren 18. Die Söhne Hossas, der zu den Söhnen Merari gehörte, waren der erste Shimri, denn der Erstgeborene war nicht mehr da, daher machte ihn sein Vater zum Ersten, der zweite Sohn Hilkia, der dritte Tebalja, der vierte Sacharja. Alle Söhne und Brüder Hossas waren 13. Diesen, den Ordnungen der Torhüter, fiel nach der Zahl der Männer das Amt zu, wie ihren Brüdern zu dienen im Hause des Herrn. Und das Los wurde geworfen für die kleinen wie für die großen Sippen über ein jedes Tor. Das Los für den Osten fiel auf Meschelemja, auch für seinen Sohn Sacharja, der ein kluger Ratgeber war, warf man das Los, und es fiel für ihn auf den Norden, für Obed-Edom aber auf den Süden und für seine Söhne auf

0: Vorratshaus, für Schuppim und Hossa auf den Westen, beim Tor Schalechet, wo die Straße hinaufgeht. Jede Wache umfasste im Osten für den Tag 6, im Norden für den Tag 4, im Süden für den Tag 4, beim Vorratshause aber je 2, am Parbar aber im Westen 4 an der Straße und 2 am Parbar selbst. Dies sind die Ordnungen der Torhüter aus den Korachitern und den Meraritern. Von den Leviten, ihren Brüdern, die über die Schätze des Hauses Gottes gesetzt waren und über die Schätze, die geheiligt wurden, waren da die Söhne Ladan, die Nachkommen des Gersonitas Ladan. Sie waren Häupter der Sippen der Jehieliter. Die Söhne der Jehieliter, Zetam und sein Bruder Joel, waren über die Schätze des Hauses des Herrn gesetzt. Von den Amramitern, Jisharitern, Hebronitern und Usielitern war Shubael, der Sohn Gershoms, des Sohnes des Mose, Vorsteher der Schätze. Sein Bruder Eliezer hatte einen Sohn Rehabja, dessen Sohn war Jesaja, dessen Sohn war Joram, dessen Sohn war Sichri, dessen Sohn war Shelomit. Dieser Shelomit und seine Brüder waren gesetzt über alle Schätze der geheiligten Gaben, die geheiligt hatten der König David und die Häupter der Sippen, die Obersten über 1000 und über 100 und die Obersten im Heer. Aus der Kriegsbeute hatten sie es geheiligt, um das Haus des Herrn zu errichten. Auch alles, was Samuel der Seher und Saul der Sohn des Kis und Abner der Sohn des Ner und Joab der Sohn der Zeruja geheiligt hatten, alle diese geheiligten Gaben waren unter der Hand Shelomits und seiner Brüder. Von den Jisharitern waren Kenanja und seine Söhne draußen in Israel zum Dienst als Amtleute und Richter bestellt. Von den Hebronitern waren Haschabja und seine Brüder, angesehene Männer, 1700 zur Verwaltung Israels westlich des Jordan bestellt, für alle Geschäfte des Herrn und zum Dienst des Königs. Von den Hebronitern bestellte David auch Jeria, den Ersten. Unter den Nachkommen Hebrons wurden in seinen Geschlechtern und Sippen im 40. Jahr der Herrschaft Davids angesehene Männer gesucht und gefunden, zu Jasse in Gilead. Und seine Brüder, angesehene Männer, 2700, Häupter der Sippen über die Rubeniter, Gaditer und den halben Stamm Manasse, zu allem Dienst Gottes und des Königs.
1: Sie hörten soeben, liebe Zuhörer, aus dem ersten Buch der Chronik, die Kapitel 24 und 26. Das war die tägliche Bibellese des biblischen Hörfunks. Es wäre schön, wenn Sie auch morgen dabei sein könnten, um von dem Wort Gottes zu hören.

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0: Hallo, herzlich willkommen bei Radio Doppeldecker. Schön, dass du wieder reinhörst. Es geht gleich los mit einem spannenden Hörspiel. Ist das Wunder? Am Wochenende ist der Schanzerkopf stets beliebtes Reiseziel für viele Leute aus der Umgebung. Nach einem Spaziergang im Winkelstädter Forst genießen viele Besucher die berühmten Waffeln von Liesel in deren Gaststätte. So mancher Flugzeugbegeisterte interessiert sich auch für Lotte, den gelben Doppeldecker von Pitt, dem Piloten und einen Rundflug in der Umgebung. Während der Sommermonate ist daher auf dem Schanzerkopf viel zu tun und Langeweile kommt nicht auf. So auch heute nicht. Scharen von Besuchern haben auf der großen Terrasse vor Liesels Gaststätte Platz genommen. Die Roten Milane, eine Bande von Kindern aus dem Dorf, helfen Liesel beim Servieren und Backen der Waffeln.
1: Anne, wir brauchen noch 4 Tassen Kaffee und 4 Waffeln mit Kirschen für Tisch 7 und außerdem eine Cola, eine Fanta und 2 Sprite für die Kinder an Tisch 9.
2: Okay, alles klar, kommt sofort.
3: Hast du gehört, Alexander? 4 Waffeln.
4: Weggemacht, die sind sofort fertig.
0: Die Roten Milane genießen ihre Arbeit bei Liesel. Die Kinder mögen sie gerne. Sie ist Pitts Schwester und wie der auch eine gute Freundin der Kinder. Als Alexander Anne die fertigen Waffeln auf die vorbereiteten Teller legt und diese von Leni mit Puderzucker bestäubt werden, taucht plötzlich Etienne auf. Er ist Pitts Flugzeugmechaniker und auch ein guter Freund der Kinder. Doch irgendetwas scheint nicht in Ordnung zu sein.
4: Hey Etienne, alles klar?
1: Du siehst ja vielleicht fertig aus. Hast du Hunger? Willst du eine Waffel haben?
2: Was ist denn los, Etienne?
5: Oh, mes amis. Ich bin sehr dankbar, aber ich will nicht ab an die Waffel. Ich kann nicht wie ein Crepe.
1: Ist er weg?
5: Oui, ich habe ihn lange nicht gesehen.
1: Ach, Etienne, mach dir mal keine Sorgen. Er hat sich bestimmt wegen all dem Lärm hinter irgendeiner Tonne oder einem Busch verkrochen. Heute Abend ist er bestimmt wieder da.
5: Menno, Anna, ich denke nicht das an. Er ist seit diesem Morgen weg. Ich finde ihn nicht. Ich habe gesucht in die Wald. Ich habe gesucht in die Hangar. Ich habe gesucht in die Keller. Ich finde ihn nicht. Wo ist mein Crepe hin?
0: Mit seinen öligen Fingern greift Etienne nach einem schmutzigen Taschentuch und schneuzt sich die Nase. Crepe ist der kleine Cockerspaniel des Mechanikers und sein großer Liebling. Wo der Hund wohl nur hin ist? Alexander überlegt.
4: Leute, ich glaube, wir sollten schnell auf die Suche nach Crepe machen.
1: Das denke ich auch. Er war noch nie so lange weg.
2: Das stimmt. Normalerweise folgt der Etienne doch auf Schritt und Tritt.
4: Eben. Je länger wir warten, desto unwahrscheinlicher wird es, dass wir ihn finden. Also los, wann können wir hier aufhören?
2: Ja, sofort. Da vorne kommt schon unsere Ablösung.
0: Glücklicherweise erscheinen in diesem Augenblick 2 ältere Mädchen aus dem Dorf, die Roten Milane ablösen sollen. Schnell holen die Freunde den Rest ihrer Bande zu sich. Thomas, Erik und Matze haben im Keller der Gaststätte Getränkekisten geordnet und diese nach oben zum Restaurant geschleppt. Erschöpft sitzen die Jungs mit jeweils einer Flasche Cola in der Hand in der Sonne vor Pitts Hangar. Trotzdem lauschen sie aufmerksam ihrem Chef, Alexander, wie dieser vom Verschwinden von Crepe berichtet. Schließlich breitet er eine Karte des Dorfes vor ihnen auf dem Betonboden aus.
4: Ich würde vorschlagen, dass wir uns aufteilen. Es hat ja keinen Zweck, zu 6 den restlichen Tag durch Winkelstedt zu laufen und hinter jedem Busch und Baum nach Crepe Ausschau zu halten.
2: So ein Quatsch! Ich wette, der hat sich in irgendeine Hundedame verknallt und liegt seit heute Morgen vor deren Haustür.
4: Ich finde die Idee gut, Alexander.
0: Schnell teilt der Anführer den Freunden jeweils ein Gebiet zur Untersuchung zu. Ob sie wohl Erfolg haben? Sie hoffen es sehr. Hoffentlich ist Crepe nichts passiert. Vielleicht ist er von Hundefängern gefangen worden? Wer weiß. Doch von solchen Gedanken lassen sich die Roten Milanen nicht entmutigen. Bevor sie den Schanzerkopf verlassen, sagen sie noch schnell Etienne Bescheid. Der ist mit Lotte, dem Doppeldeckerflugzeug, beschäftigt und heilfroh, als er hört, dass die Kinder seinen Hund suchen wollen. Während Anne, Alexander und Erik das Waldgebiet östlich des Schanzerkopfes durchsuchen, machen sich Thomas, Leni und Matze Richtung Dorf auf den Weg. Jeder weiß, was zu tun ist. Um spätestens 7 Uhr wollen sie sich wieder alle auf dem Schanzerkopf treffen. Als die 3 Freunde das Dorf erreichen, machen sie sich allein auf die Suche. Thomas hat das große Grundstück der Witwe von Brallbach als Suchgebiet. Ob er den Hund wohl finden wird? Das gesamte Anwesen der Witwe von Brallbrach umfasst mehrere Hektar. Es wird von einem alten, schmiedeeisernen Zaun umschlossen, der an seinen Enden scharfe Spitzen in den Himmel streckt. Die Bande der Roten Milane kennt Frau von Brallbach. Vor 2 Jahren hatten die Kinder dieser eine verlorene Brosche zurückgebracht. Matze hatte sie auf abenteuerliche Weise vom Grund des Kieselweihers geholt. Seitdem dürfen sie, so oft sie wollen, in der weitflächigen Parkanlage spielen, die Kirschen der vielen Kirschbäume essen und in Frau von Brallbachs großem Pool schwimmen. Natürlich haben die Freunde schon längst einen Geheimweg in die Anlage gefunden. Am anderen Ende des Grundstückes ist eine alte Eiche im Laufe der Jahre über den Zaun gewachsen. Sie dient den Roten Milanen als Brücke zu dem Grundstück. Schnell erreicht Thomas den Baum. Gekonnt zieht er sich mit seinen Armen auf den dicken Ast und droppt an diesem über den Zaun. Auf der anderen Seite lässt er sich auf den dicht von Blättern bedeckten Boden fallen. Alles ist ruhig. Nur ein paar aufgeschreckte Vögel singen in den umstehenden Bäumen. Doch einen Hund kann er nicht hören. Plötzlich stutzt Thomas. Er hat etwas am Zaun entdeckt.
4: Nanu, was ist das denn? Sieht aus wie ein Stück Stoff. Hängt ja am Zaun. Das sieht fast so aus wie das Halstuch, was Krepp immer trägt. Ob er wohl hier durchgegangen ist? Krepp! Krepp! Hörst du mich?
0: Aufgeregt steckt Thomas das Stück Stoff in seine Hosentasche und untersucht den Zaun nach weiteren Spuren. Und tatsächlich, er entdeckt aufgewühlte Erde, so als hätte ein Tier versucht, einen Durchgang unter dem Zaun zu graben. Thomas blickt sich um, ob Krepp sich wohl immer noch hier im Park von Frau von Brallbach aufhält? Eins ist klar, der vermisste Hund war hier. Thomas erhebt sich vom Boden und blickt sich um. Da entdeckt er einen unscheinbaren Trampelpfad. Er führt durch das stark verwilderte Gestrüpp und durch dichte Rhododendronbüsche. Entschlossen folgt der Rote Milan dem geheimnisvollen Weg.
4: Krepp! Krepp! Krepp? Da war doch was.
0: Tatsache. Thomas hat ein Bellen gehört. Schnell stürmt der Junge den Trampelpfad weiter entlang. Nach nur wenigen Schritten erreicht er eine kleine Lichtung. Um den Roten Milan türmen sich wie im Dschungel mannshohe Rhododendronbüsche. Auf der kleinen Lichtung wächst kniehohes Gras. Insekten summen in der Sonne.
4: Krepp, bist du hier?
0: Thomas hatte sich nicht getäuscht. Das Bellen kommt tatsächlich von der Lichtung. Doch wo ist Krepp? Thomas kann den kleinen Hund zwar hören, aber nicht sehen. Wo ist er nur? Der Junge geht auf die kleine Lichtung. Plötzlich gibt der Boden unter ihm nach. Verzweifelt versucht er, sich an Grasbüschen vor einem Sturz in die Tiefe zu schützen, doch ohne Erfolg. Das Gras kann ihn nicht halten und Thomas reißt es in die Tiefe. Thomas fällt, doch nicht lange. Nach nur einem kurzen Augenblick kommt er auf dem Grund eines alten Brunnens auf. Aus der Dunkelheit springt ihn etwas an. Es ist Krepp. Überglücklich leckt dieser ihm mit seiner Zunge über das Gesicht. Schließlich begutachtet Thomas seine Arme und Beine. Außer ein paar Kratzern scheint alles in Ordnung zu sein. Er ist froh, dass er sich nicht einen Arm oder sogar ein Bein gebrochen hat. Als er jedoch nach oben blickt, verfliegt die Freude wieder. Die 4 Meter bis zum Rand des Schachtes sind mit Steinen vertäfelt. Er hat keine Chance, dort hinaufzukommen. Ob ihn seine Freunde finden werden?
1: Und? Habt ihr ihn?
6: Fehlanzeige. Außer ein paar aufgescheuchter Rehe haben wir nichts gefunden. Ihr wohl auch nicht, oder?
2: Gar nichts. Ich wurde nur mehrmals von Leuten zusammengestaucht, was ich denn in ihrem Garten zu tun hätte.
6: Naja, Krepp habe ich jedenfalls nicht gesehen.
4: Seltsam, wo nur Thomas bleibt.
2: Ob er Krepp gefunden hat und direkt mit ihm zum Tierarzt ist?
4: Wir wissen doch gar nicht, ob er überhaupt verletzt ist. Und außerdem müsste das ja wohl Tien machen.
5: Exactement, Alexandre. Ich habe Krepp nicht gefunden, auch. Aber wo ist Thomas?
2: Seit einer Dreiviertelstunde überfällig. Wir wollten uns hier oben gegen 7 Uhr treffen. Aber Thomas ist noch immer nicht da.
6: Auf seinem Handy geht auch niemand dran. Nicht zu erreichen.
4: Wo soll Thomas denn suchen? Auf dem Grundstück von Frau Brallbach, oder? Na kommt, Leute, nichts wie los. Jetzt wird sogar ein Junge vermisst.
5: Ich hole Piet noch schneller.
0: Im Laufe der Stunden hatte Thomas mehrfach versucht, die glitschigen Steine hinaufzuklettern. Keine Chance, ohne Erfolg. In der Kälte und Dunkelheit des Brunnenschachtes hatte er sich schließlich mit Krepp in einer Ecke zusammengerollt und gewartet. In den Abendstunden wird es im Schacht immer dunkler und richtig kalt. Was sollte er nur tun? Ob ihn seine Freunde schon suchen oder hatten sie ihn vielleicht vergessen? Natürlich hatte er sein Handy ausprobiert, doch das hatte hier unten im Schacht keinen Empfang. Immerhin konnte er mit der Beleuchtung des Displays etwas Licht im Brunnen schaffen. Da hat er plötzlich eine Idee. Neben allerlei Steinen, Schlamm, Grasbüscheln und Mörteln hatte er zuvor einen dünnen, langen Stock im Schacht gefunden. Hastig zieht sich der rote Milan seinen Pullover aus und aktiviert den Wecker seines Handys. Mit Krebs Halstuch bindet er das Handy an den Stock. Sein Pullover steckt er ebenfalls darauf. Laut, tönend und blinkend hält er den Stock aus dem Schacht heraus. So sollten seine Freunde, wenn sie ihn denn suchen, schnell finden.
7: Es dämmert schon. Hoffentlich finden wir Thomas. Ansonsten müssen wir Wachmeister Steinmeier informieren.
8: Seht mal hier, an der alten Eiche geht ein Weg ins Unterholz. Ob Thomas ihn gegangen ist?
2: Bestimmt. Hier sind doch überall die Zweige niedergedrückt.
9: Thomas!
6: Hey, hört ihr das auch? Ein Handy.
4: Also ich höre nichts. Doch. Warte, du hast recht.
5: Hier vorne ist eine kleine Lichtung. Und ich sehe ein Handy in die Luft blinken und Geräusche machen.
7: Es ist Thomas' Handy. Thomas, bist du da unten?
10: Ja, ich bin hier unten. Seid vorsichtig, sonst fallt ihr auch noch in das Loch hier rein.
0: Schnell greifen Etienne und Piet nach einem langen, massiven Ast, der im Unterholz liegt. Mit vereinten Kräften entfernen sie die restlichen morschen Bretter, die über dem alten Schacht gelegen hatten. Nach einer anstrengenden Aktion mit einem herbeigeholten Seil können sie die beiden Vermissten an die Oberfläche holen. Überglücklich fallen sich Thomas und seine Freunde in die Arme. Etienne wird von Krepp vor lauter Erleichterung abgeschleckt. Der kleine Hund hatte am frühen Morgen die Fährte eines Kaninchens aufgenommen und war dabei durch die morschen Bretter der Brunnenabdeckung gefallen. 2 Stunden später liegen die beiden stolzen Steinbrüder, Alexander und Thomas, in ihrem Zimmer in ihren Betten. Beide blicken aus dem Fenster und denken nach. Was wäre wohl passiert, wenn sie Thomas nicht gefunden hätten? Wann wäre die Polizei auf die Idee gekommen, in dem alten Brunnenschacht nach dem Jungen zu suchen? Beide sind Gott sehr dankbar dafür, dass dieser Thomas bewahrt hat.
4: Thomas, ab sofort nenne ich dich nur noch Josef.
11: Warum das denn?
4: Na, weil du genau wie der Josef aus der Bibel in einem Brunnen gelegen hast.
0: Das stimmt. Alexander meint den Josef aus dem Alten Testament. Der wurde von seinen älteren Brüdern absichtlich in einen tiefen Brunnenschacht geschmissen. So sehr hatten diese ihren Bruder gehasst. Anschließend verkaufen sie ihn als Sklaven nach Ägypten, wo er viele Abenteuer erlebte und hinterher zum zweitmächtigsten Mann dieses großen Landes aufstieg. Gott hatte Josef bewahrt, genau wie er heute Thomas bewahrt hatte. Die Geschichte von Josef steht im 1. Buch der Bibel ab Kapitel 37. Es ist eine tolle und sehr spannende Geschichte. Vielleicht lesen sie dir deine Eltern diese Woche mal zum Schlafengehen vor.
11: Aber weißt du was? Da unten im Brunnen war mir richtig mulmig zumute.
4: Das kann ich verstehen. Ich werde mir auch ziemlich in die Hose machen.
11: Ich musste immer an den Bibelvers denken, den mir Pitt letztes Jahr zu meinem Geburtstag geschenkt hat. Du kennst ja Pitt. Irgendwas aus der Bibel schenkt er uns ja immer. Ich fand den Vers damals komisch, aber heute in dem Brunnenschacht habe ich ihn mir immer wieder vorgesagt.
4: Also jetzt machst du mich aber neugierig. Was denn für ein Vers?
11: Warte, ich hole ihn. Er ist hier in meinem Schreibtisch. Der Vers hieß: Er hat mich herausgeholt aus der Grube des Verderbens, aus Schlick und Schlamm, und er hat meine Füße auf Felsen gestellt, meine Schritte festgemacht. Psalm 40, Vers 3.
4: Das stimmt, fast so wie heute bei dir.
0: Interessant. Diesen Vers hat mal König David geschrieben, und zwar über Gott. Und weißt du, was das Tollste ist? Dieser Vers gilt nicht nur für Leute, die in irgendwelchen Brunnen oder Gruben oder Schächten gefangen sitzen, sondern für alle Menschen, die in ausweglosen Situationen stecken. Vielleicht hast du im Moment Angst in der Schule. Oder deine Eltern haben Sorgen. Vielleicht weißt du nicht mehr weiter und du kommst dir vor, als wärst du gefangen. Gott will dich von diesen Dingen befreien. Er ist Ausweg für die Dinge, die dir Sorgen machen. Bete zu ihm durch Jesus und er wird dir antworten und dir helfen. Tschüss, bis zum nächsten Mal.

Hallo, liebe Kinder. Ist es euch schon passiert, dass jemand euer Freund sein wollte, aber ihr wolltet nicht Freundschaft mit diesem Jungen oder diesem Mädchen anfangen? Vielleicht weil er oder sie euch nicht gefallen hat. Ja, jede Person muss sich entscheiden, mit wem er eine Freundschaft haben will oder nicht. Und so ist es auch mit Jesus. Jesus möchte unser Retter sein, aber viel mehr als das, er möchte unser Freund sein. Ein Freund für jeden Tag. Nun, die meisten Menschen sagen einfach Nein zu Jesus. Nein, ich will nicht dein Freund sein. Ich habe meine eigene. Andere wenige sagen Ja zu Jesus und werden gerettet, bekommen den besten Freund und werden eines Tages zum Himmel gehen, um die ganze Ewigkeit mit Jesus zu verbringen. Hast du schon Jesus eingeladen, um dein Freund zu sein?

0: Vielleicht hast du den Psalm 1 schon gelesen oder gehört und hast dich gefragt, was ist der Rat der Gottlosen? Was ist der Weg der Sünder? Wie sitzt man, da die Spötter sitzen? Das ist eine sehr gute Frage, denn all das soll man meiden und stattdessen Lust am Wort Gottes haben. Nun, ganz vereinfacht kann man das so verstehen, dass man die Ratschläge, die Gewohnheiten und das Lebensstil meiden soll, die nicht Gottes Charakter entsprechen und die sich Gottes Wort entgegensetzen. 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
1: Unser Merkvers für diese Woche kommt aus Jesaja Kapitel 45, Vers 22. Wendet euch zu mir, so werdet ihr selig aller Welt enden, denn ich bin Gott und keiner mehr. Das war unser Merkvers aus Jesaja Kapitel 45, Vers 22.

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1: Willkommen zu einer weiteren Folge der Sendereihe durch die Bibel. Schön, dass Sie sich wieder Zeit dafür nehmen. In der letzten Sendung ging es darum, wie der Prophet Jeremia damit begonnen hat, zu verkündigen, was das Volk des Südreiches Juda erwarten wird, wenn es nicht zu Gott, dem Herrn, umkehrt. Von Norden her werden die Babylonier unter ihrem König Nebukadnezar in Juda einfallen und es entführen. Doch das Volk antwortet halbherzig. Gott mahnt es weiterhin, zu ihm zurückzukehren. Das tat er jahrelang durch seinen Propheten Jeremia. Letztendlich aber wollte es nicht hören. Jeremia hat von Gott die Aufgabe bekommen, die Menschen des Südreiches Juda aufzurütteln. Sie sollen sich Gott wieder zuwenden, damit es ihnen nicht so ergeht wie den Israeliten des Nordreiches, die von den Assyrern besiegt und teilweise verschleppt wurden. Ich möchte jetzt ein paar Höhepunkte dieser Botschaft Jeremias hervorheben. Hierbei werde ich immer wieder einige Verse überspringen. Achten Sie bitte auf die Versangaben, damit Sie den Anschluss nicht verlieren. Wir beginnen im Jeremia-Buch, Kapitel 4, mit Vers 22. Aber mein Volk ist toll und glaubt mir nicht. Töricht sind sie und achten's nicht. Weise sind sie genug, Übles zu tun, aber Recht tun wollen sie nicht lernen. Es ist hochinteressant, wenn man sich überlegt, was heute in der Politik abgeht. Dass unsere Regierung die Hilfe von denen beansprucht, die als Intellektuelle bezeichnet werden. Ich weiß nicht, wann diese Expertengremien einberufen wurden, wann diese Idee entstand, sich an irgendeine bekannte Universität zu wenden, um dort die Ratschläge der Leute mit viel Wissen und Verstand einzuholen. Auf jeden Fall kommen wir uns so schlau vor und tun doch nur Böses, wie die Menschen damals zu Jeremias Zeiten. Wir meinen, die größten Schlauberger der Welt zu sein. Wir meinen, große, gewiefte Geschäftsleute zu sein. Wir sind groß in allem, außer der Gerechtigkeit. Ja, es geht ziemlich bescheiden zu, wenn es darum geht, Gott zu kennen. Das ist tragisch, denn Gott sagt, dass diejenigen, die nur vorgeben, ihn zu kennen, ihn aber in Wirklichkeit nicht kennen, dass sie töricht sind. In der letzten Sendung habe ich aus einem Zeitschriftenartikel zitiert, in dem die Bibel als ein unübersichtliches, unzuverlässiges und ermüdendes Buch beschrieben wurde. Ich würde sagen, der Autor dieses Artikels ist genauso befähigt, über das Wort Gottes zu schreiben, wie ich dazu befähigt bin, über die Veröffentlichungen unseres Parlaments oder die Quantenphysik zu schreiben. Ich habe keine Ahnung von diesen Dingen. Anders ausgedrückt, diese berühmten Intellektuellen, die jedoch keine wahren Gläubigen sind, sind im Grunde nicht berechtigt, über das Wort Gottes zu schreiben und zu urteilen, denn sie kennen Gott nicht. Man muss ihn aber kennen, um sein Buch, die Bibel, verstehen zu können. Es ist interessant, dass man ein menschliches Buch lesen und es verstehen kann, ohne den Autor des Buches zu kennen. Ein menschliches Buch eines menschlichen Autors kann von einem anderen Menschen verstanden werden. Wenn man aber die Bibel verstehen möchte, muss man den Autor kennen und ihn als seinen Lehrer anerkennen. Nur der Geist Gottes kann dafür sorgen, dass das Wort Gottes für uns Menschen Realität wird. In Kapitel 5 des Jeremia-Buches nennt der Prophet verschiedene Sünden des Volkes beim Namen. In Vers 1 lesen wir, »Geht durch die Gassen Jerusalems und schaut und merkt auf und sucht auf den Straßen der Stadt, ob ihr jemand findet, der Recht übt und auf Wahrheit hält. So will ich ihr gnädig sein.« Vielleicht kennen Sie die Geschichte des alten Diogenes, des griechischen Philosophen, der mit einer Laterne in der Hand durch die Straßen von Athen zog. Die Leute fragten ihn, wonach er suchte. Er antwortete ihnen, ich suche nach einem ehrlichen Menschen. Er hat aber nie einen gefunden. Ich glaube, dass wir dasselbe Problem in den meisten Städten der heutigen Zeit hätten. Im gerade vorgelesenen Vers 1 heißt es sinngemäß, falls ihr jemanden findet, der sich gerecht verhält, so will ich gnädig sein. Erinnern wir uns an eine Begebenheit aus dem ersten Buch Mose, wo es darum ging, nach den gerechten Menschen in Sodom und Gomorra Ausschau zu halten. Abraham wollte, dass Gott die beiden Städte verschont. Doch warum hat er aufgehört, mit Gott darüber zu feilschen? Er hat damit aufgehört, nachdem er Gott gebeten hatte, die Stadt zu verschonen, wenn es dort wenigstens 10 gerechte Menschen gäbe. Gott wiederum hatte Erbarmen mit dem einzigen gerechten Menschen, der dort wohnte, nämlich Lot, und den musste er aus der Stadt bringen, bevor er sie dann zerstörte. Zurück zum Buch des Propheten Jeremia. Hören Sie, wie Gott in Kapitel 5, Vers 8 über sein Volk spricht. Ein jeder wiehert nach seines nächsten Frau, wie die vollen, müßigen Hengste. Was ist die große Sünde unserer Zeit? Ich würde sagen, die sexuelle Sünde. Aber wir nennen sie nicht so. Wir sprechen lieber von veränderten Moralvorstellungen. Gott aber nennt Ehebruch immer noch Sünde. Tatsächlich verwendet er hier beißenden Spott. Er sagt, ein jeder wiehert nach seines nächsten Frau wie die vollen, müßigen Hengste. Was für ein Bild für unsere zeitgenössische Kultur. Weiter geht es in Jeremia 5 mit Vers 27 und dem Anfang von Vers 28. Ihre Häuser sind voll

denn sie gieren alle, klein und groß, nach unrechtem Gewinn, und Propheten und Priester gehen alle mit Lüge um. Das gesamte Volk war also wie von Habgier besessen. Die Habgier ist auch heute in der westlichen Welt eine der großen Sünden. Man giert nach Geld, Gold, Vermögen und Ruhm und nach seines nächsten Frau. Vers 14. Von den Propheten und Priestern des Volkes Juda wird gesagt, und sie heilen den Schaden meines Volkes nur obenhin, indem sie sagen, Friede, Friede, und ist doch nicht Friede. Oberflächlich gab es eine Art Reformation und es gab ein wenig Heilung. Aber diese könnte man mit dem Auftragen von Nivea-Creme auf ein Hautkrebsgeschwür vergleichen, um dann zu behaupten, der Krebs wäre geheilt. Die Menschen sagten Friede, obwohl es gar keinen Frieden gab. Auch heute hören wir viel Gerede über den Frieden. Ich bin aber der Meinung, dass wir in Wirklichkeit geradewegs auf die letzte Schlacht zugehen. Weiter geht es nun mit Jeremia 6, Vers 19. Du, Erde, höre zu. Siehe, ich will Unheil über dies Volk bringen, ihren verdienten Lohn, weil sie auf meine Worte nicht achten und mein Gesetz verwerfen. Da sie das Wort Gottes abgelehnt hatten, hatten sie gleichzeitig auch Gott abgelehnt. Und wenn Menschen Gott ablehnen, folgt die Strafe auf dem Fuße. In Vers 30 lesen wir, darum heißen sie verworfenes Silber, denn der Herr hat sie verworfen. Verwerfen ist ein anderes Wort für ablehnen. Deshalb könnte man den Vers auch so wiedergeben. Darum heißen sie abgelehntes Silber, denn der Herr hat sie abgelehnt. Gott erklärt also dem Volk von Juda, ihr habt mein Gesetz abgelehnt, und so werde ich euch ablehnen. Und wenn ich euch ablehne, werden euch die Völker der Erde auch ablehnen. Interessant, nicht wahr? So ging es zur Zeit Jeremias, und so läuft es auch heute noch. Diese Botschaft ist sehr ernst, und wir sollten sie nicht auf die leichte Schulter nehmen. Wir erreichen nun das 7. Kapitel des Jeremia-Buches. In den Kapiteln 2 bis 6 haben wir die Prophezeiungen gelesen, die Jeremia in den ersten 5 Jahren seines Dienstes erhalten hatte. Als junger Mann von gerade mal 20 Jahren predigte er diese schweren Prophezeiungen, die sein Volk verurteilten und verdammten. Die Prophezeiungen der Kapitel 7 bis 10 hingegen verkündete er, nachdem das Gesetz des Herrn während einer Säuberung im Tempel aufgefunden worden war, die der junge König Josia befohlen hatte. Josia machte sich um sein Volk ernsthafte Sorgen, was erkennen lässt, dass er als junger Mann eine persönliche Beziehung zu Gott hatte. Jeremia und Josia waren ungefähr im gleichen Alter. Sie waren beide von Gott begeistert und wahrscheinlich gute Freunde. Hilkia, der Priester, der offensichtlich Jeremias Vater war, hatte das Gesetz des Herrn gefunden. Der Tempel wurde gesäubert, repariert und wieder seiner Bestimmung übergeben, was natürlich eine wunderbare Sache war. Aber nur auf den Tempel zu vertrauen, das konnte nicht richtig sein. Deshalb sollte sich Jeremia in den Eingangsbereich des Tempels stellen, um seinem Volk eine weitere Prophezeiung zu verkünden. Am Anfang von Kapitel 7 wird berichtet, das ist das Wort, das vom Herrn geschah zu Jeremia. Tritt ins Tor am Hause des Herrn und predige dort dies Wort und sprich, höret des Herrn Wort, ihr alle von Juda, die ihr zu diesen Toren eingeht, den Herrn anzubeten. Tritt ins Tor am Haus des Herrn, heißt es hier. Es gibt einige Bibelausleger, die meinen, dass dieser Vers der Prophezeiung aus Jeremia Kapitel 26 sehr ähnelt. Die Prophezeiung ist tatsächlich ähnlich, aber Sie werden bemerken, dass die letztere im Hof des Hauses des Herrn verkündet wurde. Jeremia stand dabei nicht mehr im Tor, sondern hatte den Hof betreten. Dazu kommt, dass die Prophezeiung in Kapitel 26 während der Herrschaft eines anderen Königs verkündet wurde. Die Botschaft ist allerdings so ziemlich dieselbe, was einfach nur zeigt, Jeremia hatte seinen Standpunkt nicht geändert. Jetzt, wo der Tempel wieder hergerichtet worden ist und das Gesetzesbuch gefunden wurde,

0: strömen die Menschen in Massen zurück zum Tempel. Zum Tempel zurückzukehren lag wohl gerade im Trend, aber sie sprachen auch davon, zu Gott zurückzukehren. Der junge Jeremia hörte die Unterhaltungen der Menschen und gibt ihnen die folgende Botschaft. Vers 3. So spricht der Herr Zebaoth, der Gott Israels. Bessert euer Leben und euer Tun, so will ich bei euch wohnen an diesem Ort. Es ist offensichtlich, dass es in ihrem Leben keine wahre Veränderung gegeben hat, obwohl sie in den Tempel zurückkehrten und am Gottesdienst teilnahmen. Der amerikanische Liedermacher Keith Green hat einmal gesagt, in die Kirche gehen macht dich genauso wenig zu einem Christen, wie zu McDonald's gehen dich zu einem Hamburger macht. Die Menschen in Juda lebten immer noch so, wie sie lebten, als sie noch Götzen dienten. Die Erweckung fand nur äußerlich statt. Die Zeit würde noch kommen, wenn die Erweckung echt werden würde, aber zu diesem Zeitpunkt war sie nur eine oberflächliche Bewegung. In Vers 4 sehen wir die Haltung der Menschen, die Jeremia Sorgen bereitete. Verlasst euch nicht auf Lügenworte, wenn sie sagen, hier ist des Herrn Tempel, hier ist des Herrn Tempel, hier ist des Herrn Tempel. Sie können sich wahrscheinlich vorstellen, wie die Menschen über all dies dachten. Sie riefen vielleicht, Mensch, schau dir mal den Tempel an, ist er nicht wunderschön? Die haben bei der Restaurierung saubere Arbeit geleistet. Ist es nicht schön, wieder in den Tempel gehen zu können, ganz wie in alten Zeiten? Sehen Sie, es gab Begeisterung für den Tempel, aber es gab keine wahre Umkehr zu Gott. Das hat Jeremia bemerkt, und so sprach er, vertraut den lügnerischen Worten, die ihr von euch gebt, nicht. Ihr führt euch so auf, als ob es das Beste auf der Welt wäre, nur wieder in den Tempel gehen zu können. Wenn Sie das zweite Buch der Chronik, Kapitel 34 und 35 aufschlagen, können Sie gut nachvollziehen, was während dieser Zeitspanne vor sich ging. Was geschehen war, war tatsächlich wunderbar. Hilkia gab das Gesetzesbuch an Schafan weiter, der es dem König vorlas. Der König versammelte alle Ältesten des Südreiches und der Stadt Jerusalem, und diese veranlassten, dass das Gesetz dem ganzen Volke vorgelesen wurde. Dann schlossen sie einen Bund mit Gott, dass er vor ihnen hergehen sollte. Sie feierten das Passafest in Jerusalem, denn, so lesen wir im zweiten Buch der Chronik, man hatte kein Passa gehalten in Israel wie dies von der Zeit des Propheten Samuel an, und kein König in Israel hatte das Passa so gehalten, wie Josia Passa hielt, mit den Priestern, Leviten, ganz Juda und allen, die von Israel sich versammelt hatten, und den Einwohnern von Jerusalem. Im 18. Jahr der Herrschaft Josias wurde dies Passa gehalten. Die Gottesdienste im Tempel mit all ihren Opfern und Festen wurden wieder eingeführt. Das war gut und wunderbar. Wo aber war dann das Problem? Das Problem war, dass sie selber sich nicht veränderten. Sie lebten so weiter, wie sie auch zuvor gelebt hatten. Er bezieht sich nicht auf die 10 Gebote, sondern auf die Gesetze, die der Herr ihnen nach den 10 Geboten gegeben hatte, also auf die Anweisungen aus dem 2. Mosebuch, Kapitel 21 bis 23, die sich mit dem alltäglichen Leben in Israel und den Beziehungen der Menschen untereinander befassten. Zurück zu Jeremia, Kapitel 7. Dort heißt es in den Versen 9 und 10, ihr seid Diebe, Mörder, Ehebrecher und Meineidige und opfert dem Baal und lauft fremden Göttern nach, die ihr nicht kennt. Und dann kommt ihr und tretet vor mich in diesem Hause, das nach meinem Namen genannt ist, und sprecht, wir sind geborgen, und tut weiter solche Gräuel. Obwohl die Menschen davon sprachen, wie wunderbar der Tempel war, beteten sie immer noch Baal an. Sie dachten ungefähr so, da der Tempel ja wieder aufgebaut war und sie zumindest am Sabbat Gott kurz Hallo sagten, würde er sie schon schützen. Es ist natürlich wahr, dass Gott Menschen schützt, wenn sie wahrhaftig zu ihm umkehren. Diese Menschen beriefen sich aber auf eine Tatsache, die auf sie nicht zutraf. Zur Wiederherstellung des Tempels hatte das Volk sehr großzügig gespendet, und die größten Spender unter ihnen waren der Meinung, dass dies ausreichte, um sich Gottes Segen zu sichern. Liebe Hörer, ich kenne kein anderes Buch, das besser zu unserer heutigen Zeit passt als das Buch Jeremia. Nach dem Zweiten Weltkrieg gab es eine kleine Erweckungsbewegung. Zu jener Zeit waren mehrere Evangelisten unterwegs und die Mengen strömten in die Zelte und Gemeinden, wo sie auftraten. Zur gleichen Zeit begann ich mit meinen mittwöchlichen Bibelstunden. Die Menschen kamen scharenweise. Wir hörten von Pastoren, dass die Anzahl der Gottesdienstbesucher sich verdoppelte und verdreifachte. Sie stellten Stühle in die Gänge und bauten neue Gemeindehäuser. Die Gemeinden in den Vororten vergrößerten sich. Ein mir bekannter Pastor baute in einem dieser Vororte ein wunderschönes neues Gemeindehaus. Und die Menschen kamen und drängten sich in den Gemeindesaal, bis zu 2000 auf einmal. Er sagte mir, das Problem war, dass ich zwar ein neues Gemeindehaus hatte, aber keine erneuerten Menschen bekam. Dieselben Leute hätten erneuert werden sollen, aber das ist nicht eingetreten. Es waren die gleichen alten Menschen, jetzt nur in einem neuen Gemeindehaus. Die Menschen verwechselten den Anstieg der Mitgliederzahlen mit geistlichem Wachstum und geistlicher Entwicklung. Genau diesen Punkt hat auch Jeremia seinen Zeitgenossen vor Augen geführt. Und er setzt noch einen drauf. Im Kapitel 7, Vers 11 heißt es, »Haltet ihr denn dies Haus, das nach meinem Namen genannt ist, für eine Räuberhöhle? Siehe, ich sehe es wohl«, spricht der Herr. Jahrhunderte später brachte der Herr Jesus dieselbe Klage vor, als er den Tempel reinigte. Zur Zeit Jeremias nannte er den Tempel eine Räuberhöhle, weil die Leute die Woche damit verbrachten, ihre Brüder und Schwestern gewissermaßen auszurauben, um sich am folgenden Sabbat ganz fromm im Tempel sehen zu lassen. Ihr Geschäftsverhalten und ihre Beziehungen untereinander hatten sich nicht geändert. Menschen sind heutzutage immer noch der Meinung, dass große religiöse Kongresse einen besonderen Wert haben. Diese Art von Veranstaltungen reizt mich persönlich jedoch nicht besonders. Ja, Massenveranstaltungen oder Kongresse haben mir noch nie zugesagt. Es gibt aber Menschen, die Gefallen daran finden. Das Problem ist nur, dass einige Leute die dort herrschende Begeisterung mit einer Handlung des Geistes Gottes verwechseln. Ich werde jetzt wahrscheinlich so unpopulär wie Jeremia werden, aber ich muss Ihnen sagen, dass so etwas keine Erweckung ist. Nichts kann sich eine wahre Erweckung nennen, es sei denn, es verändert Leben. Ein Beispiel dazu. Die methodistische Bewegung im 18. und 19. Jahrhundert in England, sie veränderte Leben. Der Alkoholmissbrauch ging zurück, die Arbeitsbedingungen in Fabriken wurden verbessert und Kinder- und Jugendarbeitsgesetze wurden verabschiedet. Es war eine geistliche Bewegung, die in das Leben der Menschen hineinreichte. Ich würde heute gerne eine geistliche Bewegung sehen, die bis in jene Bezirke unserer Städte hineinreicht, in die sich kaum noch ein Bürger hineintraut. Was wir brauchen, ist eine wahre Erweckung. Nur diese kann solche Stadtviertel wahrlich verändern. So sah die Botschaft zur Zeit Jeremias aus. Sie können sich vorstellen, wie beliebt dieser junge Mann gewesen ist, als er dort im Tor zum Tempel stand und Gottes Botschaft verkündete. Ich kann ihn mir gut vorstellen, ein einsamer Kerl mit gebrochenem Herzen, aufgrund der Botschaft, die er seinem Volk verkünden sollte. Er verkündete sie aber treu, und dies führte letztendlich zu einer teilweisen Erweckung. Ich lese nun Vers 16. Du sollst für dies Volk nicht bitten und selbst für sie weder Klage noch Gebet vorbringen, sie auch nicht vertreten vor mir, denn ich will dich nicht hören. Gott spricht also, Jeremia, du brauchst nicht für diese Leute zu beten. Dieser Vers ist phänomenal. Gott sagt, dass es nichts mehr bringt, für das Volk zu beten. Das Volk hat sich zu weit von Gott entfernt. Nur wenn es sich Gott zuwendet, gibt es noch Hoffnung für das Volk. Auch ich bin der Meinung, dass es Zeiten gibt, in denen wir nicht für Menschen zu beten brauchen. Zum Beispiel, wenn diese nur den Segen Gottes erhalten möchten. Einmal habe ich ein Mitglied meiner Gemeinde im Krankenhaus besucht und für ihn gebetet. Ein Mann im gegenüberliegenden Bett bat mich, auch für ihn zu beten. Ich fragte ihn, ob er ein Christ wäre. Er antwortete, dass er an Gott glaubte. Ich erzählte ihm, dass ihn das nicht zu einem Christen machen würde. Dann erklärte ich ihm das Evangelium und bot ihm an, sein Leben dem Herrn Jesus Christus anzuvertrauen. Er erwiderte, dass er das nicht annehmen könnte, aber er wollte weiterhin, dass ich für ihn betete. Ich sagte zu ihm, guter Mann, ich werde für Sie beten, aber nicht auf die Art und Weise, wie Sie es möchten. Sie wollen, dass ich für Ihre Genesung bete und dass Gott Sie segne. Ich jedoch werde dafür beten, dass Gott Sie erretten wird. Das ist das einzige Gebet, das ich für Sie beten kann. Liebe Hörer, ich glaube, wir beten viel zu viel, dass Menschen von Gott gesegnet werden, obwohl wir stattdessen dafür beten sollten, dass diese Menschen errettet werden. Genau das trägt Gott Jeremia auf. Stehe nicht einfach nur im Tempel herum, um dafür zu beten, dass diese Menschen nicht in die Gefangenschaft gehen werden, sondern bete dafür, dass sie zu mir zurückkehren. Du verkündest ihnen meine Botschaft, und das ist das Allerwichtigste. Gott kommt direkt zur Sache. Liebe Hörer, er ist auch an ihren Sonntagsritualen nur wenig interessiert. Viel wichtiger ist es ihm, wie sie sich am Montag verhalten. Der Ort, wo man feststellen kann, ob ein Christ wirklich ein Christ ist, ist nicht sonntags in der Kirche, sondern montags auf der Arbeit. Lesen wir weiter in Jeremia 7, und zwar jetzt Vers 23. Sondern dies habe ich ihnen geboten. Gehorcht meinem Wort, so will ich euer Gott sein, und ihr sollt mein Volk sein. Wandelt ganz auf dem Wege, den ich euch gebiete, auf dass es euch wohlgehe. Gott gibt den Leuten aus dem Volk Juda noch einmal unmissverständlich bekannt, dass er Gehorsam von ihnen verlangt. Der Besuch des Tempels ist wunderbar, aber kein Ersatz für den Gehorsam. Heute wird ja manchmal behauptet, dass einige Leute in die Gemeinde gehen, um die Kleidung der anderen zu beäugen. Ihre Absicht ist nicht wirklich, Gott zu loben. Ihr Leben hat sich nicht verändert. Sie tratschen immer noch, sie kreuzigen immer noch andere Christen hinter deren Rücken und sie leben ihr Leben immer noch draußen in der Welt, genauso wie Jeremias Volk es tat, wenn es zu den Altären des Baal marschierte. Sie leben, ohne ein Zeugnis für den Herrn zu sein. Der Besuch des Gottesdienstes hat natürlich einen gewissen Zeugnischarakter, aber das Zeugnis, das sie draußen in der Welt abgeben, ist das Zeugnis, das zählt. Jetzt wird es sehr real und persönlich, nicht wahr? Im Buch Jeremia sind wir an einem Punkt angekommen, da scheint es mit Gottes Geduld langsam zu Ende zu gehen. Jeremia aber verkündet weiterhin treu die Botschaften, die Gott ihm gibt, auch wenn ihm keiner richtig zuhört. Genau wie zur damaligen Zeit sollten wir auch heute auf die warnenden Worte Jeremias hören, sonst sind wir, wie Juda, dem Untergang geweiht. Im Gegensatz zu Juda haben wir aber einen Heiland, der für unsere Sünden gestorben ist und uns gerne annimmt, wenn wir nur ihn annehmen. Falls Sie ihn noch nicht angenommen haben, werde ich dafür beten, dass Sie dies tun. In diesem Sinne verabschiede ich mich bis zum nächsten Mal, bis es auf unserer Reise durch die Bibel weitergeht.
1: 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Ich hörte in einer Predigt eines amerikanischen Pastors vor einiger Zeit eine Definition von Glauben, die mich sehr beeindruckt hat.
2: Er sagte, Glauben heißt, Gott beim Wort zu nehmen. Mögen wir Christusgläubige Gott beim Wort nehmen, ihm glauben. Nicht, weil wir es fühlen oder weil die Umstände angenehm sind oder weil man gerade glücklich oder gut gelaunt ist. Ich musste neulich an diese Definition von Glauben denken, als ich den Psalm 46 las. Gott ist unsere Zuversicht und Stärke, eine Hilfe in den großen Nöten, die uns getroffen haben. Darum fürchten wir uns nicht, wenngleich die Welt unterginge und die Berge mitten ins Meer senken, wenngleich das Meer wütete und wallte und von seinem Ungestüm die Berge einfielen. Der Herr Zebaoth ist mit uns, der Gott Jakobs ist unser Schutz.

Man sagt oft, Hauptsache man ist dabei ehrlich. Und meint damit, dass wenn jemand nur ehrlich motiviert ist, dann wird schon das, was man tut, auch richtig und gut sein. Nun, man kann leider ehrlich sein und dabei völlig falsch liegen. Zum Beispiel, man kann zu 100% überzeugt sein, dass man nur versuchen muss, ein guter Mensch zu sein. Und Gott wird schon einen nicht verurteilen oder verdammen. Dazu sagt aber Gott, wir wissen aber, dass was das Gesetz sagt, das sagt es denen, die unter dem Gesetz sind, auf dass aller Mund verstopft werde und alle Welt Gott schuldig sei. Darum, dass kein Fleisch durch des Gesetzes Werke vor ihm gerecht sein kann. Denn durch das Gesetz kommt Erkenntnis der Sünde. Das heißt, durch eigene Anstrengung, durch Religionspraxis kommt man nicht weit. Aber Gott in seiner Barmherzigkeit kommt uns Sündern entgegen. Denn es ist hier kein Unterschied. Sie sind allzumal Sünder und mangeln des Ruhmes, den sie bei Gott haben sollten, und werden ohne Verdienst gerecht, aus seiner Gnade, durch die Erlösung, so durch Jesum Christum geschehen ist. Wir sehen also, Hauptsache ist nicht, man ist ehrlich, sondern man nimmt Gottes Gnade an, durch den Glauben am Herrn Jesus Christus.

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1: Unser Merkvers für diese Woche kommt aus Jesaja Kapitel 45, Vers 22. Wendet euch zu mir, so werdet ihr selig aller Welt enden, denn ich bin Gott und keiner mehr. Das war unser Merkvers aus Jesaja Kapitel 45, Vers 22.

wenn ich zu satt würde, verleugnen und sagen, wer ist der Herr? Oder wenn ich zu arm würde, könnte ich stehlen und mich in dem Namen meines Gottes vergreifen. In Matthäus 6 in der Bergpredigt, in Vers 21, sagt Jesus ganz deutlich, wo dein Schatz ist, da ist auch dein Herz. Und dann in Vers 24, niemand kann zwei Herren dienen. Entweder er wird den einen hassen und den anderen lieben, oder er wird an dem einen hängen und den anderen verachten. Ihr könnt nicht Gott dienen und dem Mammon. Das Geld hat eine Sogkraft und bestimmt unser Denken. Und wir können das so schlecht kontrollieren und richtig einordnen. Auch in dem Gleichnis Matthäus 13, Vers 22, Gleichnis vom Sämann, da weist Jesus darauf hin, bei dem Samenkorn, das Wort Gottes, das unter die Dornen gesät ist, das ist, der das Wort hört, und die Sorge der Welt und der betrügerische Reichtum ersticken das Wort, und er bringt keine Frucht. Und deshalb macht es nur reich, wenn man das Wort Gottes hört und darauf achtet. Das ist Matthäus 19, Vers 23 bis 26. Jesus aber sprach zu seinen Jüngern: Wahrlich, ich sage euch, ein Reicher wird schwer ins Himmelreich kommen. Und weiter sage ich euch, es ist leichter, dass ein Kamel durch ein Nadelöhr gehe, als dass ein Reicher ins Reich Gottes komme. Als das seine Jünger hörten, entsetzten sie sich sehr und sprachen: Ja, wer kann dann selig werden? Jesus aber sah sie an und sprach zu ihnen: Bei den Menschen ist unmöglich, aber bei Gott sind alle Dinge möglich. In Apostelgeschichte 2, Vers 45, da lesen wir von den ersten Christen, weil der Geist Gottes in ihnen wirkt. Sie verkauften Güter und Habe und teilten sie aus unter alle, je nachdem es einer nötig hatte. Möge uns der Heilige Geist auch so frei machen, dass wir geben können, wo der Herr es von uns will. Jakobus 5, Vers 1. Nun, ihr Reichen, weint und heult über das Elend, das über euch kommen wird. Euer Reichtum ist verfault, eure Kleider sind von Motten zerfressen. Euer Gold und Silber ist verrostet. Ihr Rost wird gegen euch Zeugnis geben und wird euer Fleisch fressen wie Feuer. Ihr habt euch Schätze gesammelt in diesen letzten Tagen. Reichtum kann auch Elend bewirken in unserem Leben, und darum ist so gut, dass in der Bibel so klar darüber geredet wird. Wir müssen wach werden und richtig damit umgehen. So heißt es auch in dem Vers: Es ist ja, Herr, dein Geschenk und Gab. Mein Leib und Seel und was ich habe in diesem armen Leben, damit ich's brauch zum Lobe dein, zu Nutz und Dienst des Nächsten mein, wollst mir dein Gnade geben. Amen.

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In Hebräer Kapitel 13 gibt es einen Vers, der mir sehr zu Herzen spricht. Der Wandel sei ohne Geiz und lasst euch genügen an dem, was da ist. Denn er hat gesagt, ich will dich nicht verlassen noch versäumen. Die Gnade und Treue Gottes ist uns eine feste Zuversicht. Es soll uns dazu führen, dass wir dem Herrn vertrauen und zufrieden sind mit allem, was er uns gibt. 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

Die Bibel ist sehr deutlich. Nur durch den Herrn Jesus Christus haben wir Zugang zu Gott. Nur durch den Glauben an den Herrn Jesus Christus werden wir von Gott angenommen, vergeben, errettet. Doch was heißt Glauben? Auch das beantwortet die Bibel. Der rettende Glaube vertraut auf den Herrn Jesus Christus und gehorcht ihm. Jesus beteuerte immer wieder: Wenn jemand mir nachfolgen will, der verleugne sich selbst und nehme sein Kreuz auf und folge mir nach.

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1: Unser Merkvers für diese Woche kommt aus Jesaja Kapitel 45, Vers 22. Wendet euch zu mir, so werdet ihr selig aller Welt enden, denn ich bin Gott und keiner mehr. Das war unser Merkvers aus Jesaja Kapitel 45, Vers 22.

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1: Wir haben eine ganz dramatische Stelle vor uns in der Apostelgeschichte. Und nachdem Lukas nun viele Kapitel beschrieben hat, wie Apostel Paulus unter den Heiden ein großes Werk für Gott getan hat, wird jetzt seine Person total in Frage gestellt. Und zwar wussten die Brüder in Jerusalem schon, dass da viele Gerüchte über ihn kursieren. Sei er gewissermaßen ein Irrlehrer, der da überall unter allen Völkern in der Welt neue falsche Dinge lehre. Und sie glaubten das nicht einfach so, sondern sie sagten ihm, gab ihm als Rezept: Jetzt hast du gerade die große Gelegenheit, hier in Jerusalem zu zeigen, dass diese Gerüchte alle nicht wahr sind. Du kannst also alle Leute hier überzeugen durch deine Taten. Und nun haben sie ihm den Vorschlag gemacht, er soll 4 gläubigen Juden, soll er die Kosten für die Opfer bezahlen. Die hatten offensichtlich ein Nazirägelübde auf sich genommen, das sieht man in Vers 24. Die sollten ihr Haupthaar scheren lassen. Das war die Vorschrift nach 4. Mose 6. Wenn man Nazirer war, konnte man sich ganz freiwillig durch ein Gelübde für eine gewisse Zeit Gott besonders weihen. Und während dieser Zeit musste man die Haare frei wachsen lassen. Und da gab es also noch Brüder, die hatten das Nazirer-Gelübde auf sich. Wir haben schon früher mehrmals gesehen, dass das eigentlich kein Problem war. Denn nur Gläubige aus den Juden hatten in diesen Anfangsjahrzehnten des Christentums die Verbindung mit dem Tempel und mit dem Tempeldienst und mit dem Gesetz. Das haben sie nicht unterbrechen müssen. Nur Gläubige aus den Heidenvölkern. Von Anfang an ganz klare Sache. Niemand darf diese Dinge tun. Darum haben sie das also noch so gemacht und Paulus sollte die Kosten dafür übernehmen und er sollte also durch dieses Beweis Unternehmen deutlich werden, Vers 24 in der Mitte, und alle werden erkennen, dass nichts an dem ist, wessen sie über dich berichtet sind, sondern dass du selbst auch in der Beobachtung des Gesetzes wandelst. Und sie erklären auch gerade Vers 25, aber was eben die Gläubigen aus den Heidenvölkern anbetrifft, das ist eine Sache, haben wir schon lange so geklärt, nämlich damals in Apostelgeschichte 15, haben wir alles im Detail durchgenommen. Nun, der Apostel Paulus macht das so, übernimmt den Rat dieser Brüder, dieser bewährten Brüder aus Jerusalem. Vers 26, er reinigt sich und interessant, diese Reinigung geht wie viele Tage? 7 Tage. Was ist das für eine Reinigung? Was ist das für eine Reinigung gewesen? Die 7 Tage dauert. Ganz interessante Reinigung. Das ist dieses mysteriöse Opfer, die rote junge Kuh, 4. Mose 19, Verse 1 und 2. Wir sehen, was das ist.
2: Und Jehova redete zu Mose und zu Aaron und sprach: Dies ist die Satzung des Gesetzes, das Jehova geboten hat, indem er sprach: Rede zu den Kindern Israel, dass sie eine rote junge Kuh bringen, ohne Fehl, an der kein Gebrechen, auf welche kein Joch gekommen ist, und ihr sollt sie Eleazar dem Priester geben, und er soll sie vor das Lager hinausführen, und man soll sie vor ihm schlachten.
1: Jawohl, dann wird weiter erklärt, diese geschlachtete Kuh musste dann zu Asche verbrannt werden, und diese Asche wurde in Wasser hineingetan, Vers 9.
2: Und ein reiner Mann soll die Asche der jungen Kuh sammeln und sie außerhalb des Lagers an einen reinen Ort schütten und sie soll für die Gemeinde der Kinder Israel aufbewahrt werden zum Wasser der Reinigung. Es ist eine Entsündigung.
1: Jawohl. Und dann wird in den weiteren Versen erklärt, bei welchen Fällen dann dieses Entzündigungswasser angewandt werden musste und dass das eben eine Woche, die ganze Reinigung eine Woche geht. Das haben wir in Vers 12, noch ab Vers 11 schon.
3: Wer einen Toten anrührt, irgendeine Leiche eines Menschen, der wird 7 Tage unrein sein. Selbiger soll sich am 3. Tage damit entsündigen und am 7. Tage wird er rein sein und er wird sich nicht entsündigen am 3. Tag, so wird er am 7. Tage nicht rein sein.
1: Jawohl. Also das ganze Prozedere ging 7 Tage. Und da sehen wir also, dass offensichtlich der Apostel Paulus sich noch mit der Asche, dem Entzündigungswasser der roten jungen Kuh, gereinigt hat. Das ist noch bemerkenswert, weil im Hebräerbrief nimmt er ja auch auf dieses Opfer der roten jungen Kuh Bezug, in Hebräer 9, und erklärt dort seine Sicht der Bedeutung dieses Opfers, jetzt aus neutestamentlicher Sicht. Hebräer 9, Vers 13, kann jemand lesen?
4: Denn wenn das Blut von Böcken und Stieren und die Asche einer jungen Kuh auf die Unreinen gesprengt, zur Reinigung des Fleisches heiligt, wie viel mehr wird das Blut des Christus, der durch den ewigen Geist sich selbst ohne Flecken Gott geopfert hat, euer Gewissen reinigen von toten Werken, um dem lebendigen Gott zu dienen.
1: Ja, da wird also gerade der Gegensatz gemacht zwischen dieser rituellen Reinigung zur Reinigkeit des Fleisches, das heißt eine rein äußerliche rituelle Reinigung, und als Gegensatz das Blut des Christus, das wirklich innerlich das Gewissen völlig reinigt, sodass man vor Gott stehen kann, Gott bestehen kann. Also da wird gezeigt, gerade im Hebräerbrief, dass er natürlich genau wusste, dass das eben nur eine symbolische Sache ist und nichts in sich selbst eine Bedeutung hat. Aber das hat er da offensichtlich praktiziert.
5: Wie machen Sie das? Sich 7 Tage lang anspritzen? Oder?
1: Nein, das nur an 2 Momenten wird am 3. und am 7. Tag wird der Unreine mit diesem Wasser, dieser Asche

0: 9 Kühe. Nur 9-mal ist das Opfer dargebracht worden.
1: Woher weiß man das?
0: Aus der rabbinischen Literatur. Und die Rabbis haben noch gelehrt, die 10. rote Kuh wird einmal der Messias opfern. Und interessanterweise mit der 9. wurde es gestoppt im Jahr 70. Und seither hat das Judentum nie mehr rote junge Kühe gehabt.
2: Aber sie haben ja die Asche da aufgeschüttet.
0: Ja, aufbewahrt.
2: Als Vorrat quasi,
0: oder? Ja, genau. Und so konnte das dann eben mit ganz wenig davon in Wasser, und das Wasser wurde dann als Entzündungsmittel verwendet.
3: Wie war denn das, wenn die mal aufgebraucht war?
0: Ja, eben, die wurde lean verwendet, dass in der ganzen Zeit eben nur 9 solche Opfer dargebracht wurden. Ja. Das war ein großes Problem natürlich jetzt im Blick auf den 3. Tempel. Man hatte nämlich keine roten Kühe mehr. Und jetzt vor kurzem sind aus Amerika, von einer Ranch in Mississippi, sind solche Kühe, die effektiv diesen Vorschriften sehr nahe kommen, von roten Kühen, die sind importiert worden und jetzt noch durch Zucht perfektioniert und das Problem ist gelöst. Die roten Kühe sind wieder da. Also
2: ja, musste man denn hier diese Reinigung mit der Asche der roten Kuh nur beim Nazirea-Gelübde anwenden?
0: Nein, das muss ich erklären. Das hat ja Paulus für sich verwendet. Ja, das ist der Punkt, den habe ich noch vergessen zu sagen. Paulus hat ja diese Reinigung für sich gemacht, damit er in den Tempel kann und da dabei sein kann. Und diese Verunreinigung bezieht sich auf Berührung mit Toten.
2: Nur?
0: Ja, also wenn man Tote berührt hat, dann musste man sich auf diese Art reinigen. Oder wenn man ein Grab berührt hat und so weiter. Und Paulus hat natürlich in seinen Reisen unter den Heiden, ist er mit dem Tod immer wieder konfrontiert worden. Und so musste er eben sich auf diese Art reinigen lassen.
1: Also
0: ja, von Mose an.
1: Ach, von Mose?
0: Ja, von Mose an. Das ist das Überraschende. Das ist also eines der seltensten Opfer Israels. 9. Aber da bleibt immer noch, das ist gewissermaßen dieses Opfer noch das deutlichste Opfer im Blick auf das eine Opfer Christi. Aber es war immer noch 9-fach dargebracht und das Opfer des Herrn Jesus ein für alle Mal. Da bleibt der Gegensatz so deutlich immer noch. Ja?
4: Ich könnte mal sagen, warum geht der Apostel nochmal auf diesen alttestamentlichen Boden zurück? Warum gebraucht er nicht der 1. Johannesbrief, Kapitel 1, Vers 9?
0: Ja, wir kommen noch darauf zurück. Gerade dann auch in der Frage, hat er wirklich ein Neiden in den Tempel geführt und warum hat er es nicht getan? Da kommen wir noch auf diese Sache zurück. Aber er ist gewissermaßen in der Beobachtung dieser Dinge weiter den Weg gegangen wie die anderen jüdischen Gläubigen. Darum hat er das gemacht. Und das Ganze sollte den Juden zeigen und besonders den Juden, die schon zum Glauben gekommen waren, dass er kein Verführer ist. Und dass er nicht plötzlich sagt, ja, lasst alles sein, was Gott früher gesagt hat, und dann hätten diese gläubigen Juden, die wären nicht mehr rausgekommen, die hätten das nicht verkraften können. Natürlich, Paulus sagt ja in 1. Korinther 9, dass er nicht mehr untergesetzt sei. Aber trotzdem hat er sich, das können wir nochmals lesen, für die unter dem Gesetz sind, hat er sich eben auch darunter gestellt. 1. Korinther 9, Vers 19. Da klärt seine innere Haltung. Ja, bitte?
5: Denn wiewohl ich von allem frei bin, habe ich mich allen zum Sklaven gemacht, auf dass ich so viele wie möglich gewinne.
0: Jetzt kommt's.
5: Und ich bin den Juden geworden wie ein Jude, auf dass ich die Juden gewinne. Denen, die unter Gesetz sind, die unter Gesetz, wiewohl ich selbst nicht unter Gesetz bin, auf dass ich die, welche unter Gesetz sind, gewinne. Denen, die ohne Gesetz sind, wie ohne Gesetz, wiewohl ich nicht ohne Gesetz vor Gott bin, von Christo gesetzmäßig unterworfen, auf dass ich die, welche ohne Gesetz

0: gewinnen. Den Schwachen bin ich geworden wie ein Schwacher, auf dass ich die Schwachen gewinne. Ich bin allen alles geworden, auf dass ich auf alle Weise etliche errette. Ich tue aber alles um des Evangeliums willen, auf dass ich mit ihm teilhaben möge.
1: Ja, also das macht ganz deutlich, warum er das getan hat. Weil die gläubigen Juden, die konnten nicht von einem Tag auf den anderen rechts und kehrt machen und sehen, dass das Zeitalter des Gesetzes jetzt fertig ist. Und hätte er plötzlich einfach überall gelehrt, ihr dürft jetzt eure Kinder nicht mehr beschneiden und man soll die Feste nicht mehr beobachten, man soll nicht mehr in den Tempel gehen, das hätte sie irre gemacht. Und das wäre für sie ein Hindernis gewesen, das Evangelium anzunehmen. Und ihnen zuliebe hat er gewissermaßen diese Übergangszeit der Angewöhnung hat er eben mitgemacht.
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1: Zehn Kamele zogen durch das weite Land, Hügel an, Hügel ab, in der Glut der brennenden Sonne. Das Vorderste gab die Richtung an und die anderen trotteten ihm nach. An Dörfern und Städten zogen sie vorüber und durchquerten viele Flüsse. Weiter mussten sie, immer nur weiter nach Norden. Dort irgendwo hinter dem Horizont lag ihr Ziel. Dorthin führte sie ein alter grauer Mann, der auf dem vordersten Kamel ritt. Dieser Mann war der älteste und oberste Knecht Abrahams und hatte die Aufsicht über alles, was Abraham besaß. Vielleicht hieß er Eliezer. Sein ganzes Leben lang hatte Eliezer für Abraham gearbeitet. Immer war er treu und fleißig gewesen und hatte immer gute Arbeit getan. Jetzt aber, auf seine alten Tage, hatte sein Herr ihm einen Auftrag gegeben, der so schwer war wie keiner zuvor. Er sollte eine Frau aus einem fernen Land holen. Er musste sogar erst noch eine Frau aussuchen, aus den vielen jungen Frauen, die dort vielleicht wohnten. Und das musste außerdem eine Frau sein, die Gott, den Herrn, fürchtete. Wie sollte der alte Knecht das wissen? Welcher Mensch, mag er noch so alt und weise sein, kann die Seele eines anderen erforschen? In Abrahams Zelt war Trauer eingezogen. Sarah war gestorben. Sie war sehr alt geworden, 127 Jahre. Sie hatte Isaak als erwachsenen Mann erlebt und noch viele glückliche Jahre mit ihrem Mann und ihrem Sohn verbracht. Dann hatte der Herr sie zu sich gerufen und friedvoll ging sie heim im Glauben an Gottes Liebe, die sie erwartete. Abraham und Isaak begruben ihren Körper in einer Höhle gegenüber den Terebinden von Mamre, wo Sarah so lange gewohnt hatte. Abraham hatte das Grab für teures Geld von dem Hethiter Ephron gekauft. Ein Grab war sein einziger Besitz in diesem Land. Abraham wusste wohl, dass er um Sarah nicht zu trauern brauchte. Sie war glücklicher als je in ihrem Leben. Sie war bei Gott. Und Isaak wusste das auch. Aber sie konnten ihre Frau und Mutter doch nicht vergessen. Sie hinterließ einen leeren Platz, auch in ihren Herzen. Und wer sollte jetzt für alles im Zelt sorgen? Wer die große Dienerschaft beaufsichtigen? Da rief Abraham seinen alten Knecht zu sich und sagte:
2: Geh und suche eine Frau für meinen Sohn Isaak. Aber schwöre mir bei Gott, dass du keine nehmen wirst aus dem Lande Kanaan, wo die Menschen gottlos sind. Geh in das Land, wo meine Verwandten wohnen, und nimm dort eine Frau.
1: Und noch etwas, sagte Abraham.
2: Gott wird dich begleiten, und er wird seinen Engel vor dir hersenden.
1: Die Reise dauerte viele Wochen, aber schließlich kam der alte Knecht doch in das ferne Land. Mesopotamien hieß es. Dort war die Stadt Nahors, wo Abrahams Verwandten wohnten, und vor der Stadt war ein Brunnen. Es war schon Abend, tief stand die Sonne am Himmel. Die durstigen Kamele gingen neben dem Brunnen in die Knie und schnupperten nach dem Wasser. Der alte, müde Knecht saß wartend daneben, und aus der Stadt kamen Mädchen mit Krügen, um Wasser für die Nacht zu schöpfen. Eliezer sah die Mädchen an und verlor den Mut. Eine von diesen jungen Frauen war vielleicht die Frau, die er wählen sollte. Aber welche? Woran sollte er erkennen, dass sie es war? Das ist zu schwierig, dachte der alte Mann. Aber dann dachte er auch an das, was sein Herr ihm gesagt hatte. Einen gab es, der helfen konnte, der die Herzen der Menschen kannte. Da blickte der alte Knecht zum Abendhimmel und sprach ganz einfach und voller Vertrauen mit Gott.
3: Herr, du Gott meines Herrn Abraham, nun stehe ich hier am Brunnen und die Mädchen aus der Stadt kommen, um Wasser zu schöpfen. Ich weiß nicht, welche ich wählen soll, du aber weißt es bestimmt. Willst du mir nicht helfen? Ich werde es so machen. Ich werde bitten, gib mir Wasser zu trinken aus deinem Krug. Und die junge Frau, die dann erwidert, trinke und deine Kamele will ich auch trinken, die Frau soll es sein, die du deinem Knecht Isaak bestimmt hast.
1: So betete Eliezer, und als er wieder aufblickte, stieg ein Mädchen die steinernen Stufen zum Brunnen herab. Sie füllte ihren Krug, setzte ihn auf die Schulter und wollte wieder nach Hause gehen. Doch als sie oben ankam, stand der alte Knecht vor ihr und bat,
3: »Lass mich etwas Wasser aus deinem Krug trinken.«
1: Das Mädchen antwortete freundlich,
4: »Trinke nur.«
1: Und sie hielt selber mit ihren jungen, starken Händen den Krug fest. Und als er sich satt getrunken hatte, leerte sie den Krug in das steinerne Trinkbecken neben dem Brunnen.
4: »Ich hole noch mehr«,
1: sagte sie eifrig.
4: »Ich will den Kamelen auch zu trinken geben.«
1: »Das ist sie«, dachte Eliezer. »Dieses schöne, freundliche Mädchen wird die Frau meines jungen Herrn.« Er wunderte sich, dass Gott ihm so rasch geholfen hatte. Und als er hörte, dass sie Rebekka hieß und eine Enkelin Nahors war, freute er sich noch mehr, denn Nahor war ein Bruder Abrahams. Da nahm er aus der Satteltasche zwei prächtige goldene Armreifen und schob sie Rebekka über den Arm. Er gab ihr auch einen schönen goldenen Nasenring, wie ihn die jungen Frauen in jenem Land trugen. Und dann hielt es ihn nicht mehr länger. Er musste Gott für die wunderbare Hilfe danken. Er musste ihm erzählen, wie froh er war. Als er wieder aufblickte, war das Mädchen verschwunden. Schnell war sie nach Hause gelaufen, froh, erschrocken und höchst erstaunt über die kostbaren Geschenke. Sie verstand das alles nicht. Daheim erzählte sie alles und ihre Eltern verstanden es auch nicht, sogar Laban nicht, ihr Bruder, der sonst immer alles ganz genau wusste. Als Laban aber den Ring und die Armreifen sah, lief er rasch zum Brunnen und verbeugte sich tief wie vor einem König. Eliezer möge doch bei ihm über Nacht bleiben, sagte er, und seine Knechte ebenfalls, und für die Kamele hätten sie auch Raum und Futter genug. Und er führte die ganze Gesellschaft zum Haus seines Vaters, brachte Wasser, damit sie ihre Füße waschen konnten, und setzte ihnen zu essen vor. Doch Eliezer wollte nicht essen, bevor er nicht seinen Auftrag ausgeführt hatte, und er erzählte Betuel, dem Vater Rebekkas, und den anderen, dass er ein Knecht Abrahams war. Da wunderten sich alle und wurden still, bis auf Laban und Betuel. Die sagten,
5: »Das ist eine Führung Gottes. Wir können nichts dazu sagen, weder Schlimmes noch Gutes. Da hast du Rebekka. Nimm sie und zieh hin. Sie soll die Frau des Sohnes deines Herrn werden.«
1: Und Rebekka war damit einverstanden. Da dankte Eliezer Gott für die wunderbare Führung. Dann ließ er die Säcke holen, die die Kamele getragen hatten, und überhäufte Rebekka und ihre Mutter mit kostbaren Geschenken. Und auch Laban bekam mehr, als er zu hoffen wagte. Schon am nächsten Morgen wollte Eliezer wieder abreisen, denn er wusste, wie sehr sein Herr wartete. Die Mutter und der Bruder wollten jedoch Rebekka noch ein paar Tage bei sich behalten.
4: »Fragen wir Rebekka selbst«,
1: sagten sie zum Schluss. Die junge Frau besann sich nicht lange. Sie wollte den Mann, für den Gott selbst sie ausgesucht hatte, bald kennenlernen. Es war zwar traurig, dass sie ihre Lieben verlassen musste, aber sie sagte doch,
4: »Ich ziehe mit dir, jetzt sofort.«
1: Da segnete Vater Betuel seine Tochter, und noch am gleichen Tage brach eine doppelte Karawane auf. Abrahams Knecht mit seinen Leuten und Rebekka mit den Frauen, die ihr dienten. So zogen sie nach Süden und verschwanden schon bald am Horizont. Gegen Abend war Isaak aufs Feld gegangen, um allein zu sein mit seinen Gedanken. Da zitterte die Erde unter den Hufen vieler Tiere, und als Isaak sich umblickte, sah er die Kamele kommen. Rebekka hatte den einsamen Mann auch gesehen.
4: »Wer ist das?«,
1: fragte sie. Und der alte Knecht sagte erfreut,
3: »Das ist mein Herr.
1: Da glitt sie flink vom Kamel und ging Isaak entgegen. Er nahm sie bei der Hand und ging mit ihr zum Zelt seiner Mutter Sarah. Dort sollte sie wohnen. Denn sie war ja auch gekommen, um deren verwaisten Platz auszufüllen. Der alte Knecht erzählte nun, was er erlebt hatte und wie wunderbar der Herr ihn gesegnet hatte. Nicht er, sondern Gott hatte Isaak und Rebekka zusammengeführt.

Das war gerade die Geschichte Rebekka aus dem großen Erzählbuch zur biblischen Geschichte. Ich hoffe, ihr kommt wieder, denn es gibt noch viele spannende Geschichten für euch.

Viele Menschen denken, glauben und sagen, dass jeder so leben kann, wie es einem am besten passt. Es ist uns aber nicht erlaubt, so zu leben, wie es einem am besten passt. Das hat Gott, der Herr, schon den ersten Menschen klargemacht, wie wir aus 1. Mose Kapitel 2 erfahren. Und Gott, der Herr, nahm den Menschen und setzte ihn in den Garten Eden, dass er ihn baute und bewahrte. Und Gott, der Herr, gebot dem Menschen und sprach: Du sollst essen von allerlei Bäumen im Garten, aber von dem Baum der Erkenntnis des Guten und des Bösen sollst du nicht essen. Denn welches Tages du davon isst, wirst du des Todes sterben. Gott, der Herr, ist unser Schöpfer. Er bestimmt, was richtig und falsch ist und wie wir leben sollen.

Hallo, liebe Kinder. Einmal wollten Kinder zu Jesus kommen, aber die Jünger waren genervt und wollten es nicht erlauben. Jesus aber rief die Kinder zu sich und sprach: Lasset die Kinder zu mir kommen und wehret ihnen nicht, denn solchen gehört das Reich Gottes. Ist es nicht schön zu wissen, dass Jesus die Kinder liebt und dass er will, dass die Kinder zu ihm kommen? Nun möchte ich aber fragen, bist du schon zu Jesus gekommen? Hast du schon mit Jesus im Gebet gesprochen und ihm gesagt, dass er in dein Herz hineinkommen soll? Wenn nicht, dann kannst du es jetzt tun, während das nächste Lied spielt. Sag einfach: Lieber Herr Jesus, bitte vergib mir all meine Sünden. Ich gebe dir mein Leben hin. Ich möchte dir nachfolgen.

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1: Unser Merkvers für diese Woche kommt aus Jesaja Kapitel 45, Vers 22. Wendet euch zu mir, so werdet ihr selig aller Welt enden, denn ich bin Gott und keiner mehr. Das war unser Merkvers aus Jesaja Kapitel 45, Vers 22.

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1: Wir wollen die Sache auch einmal ein Stück weit wissenschaftlich betrachten. Es wird so der Eindruck vermittelt, als gäbe es zwischen dem Tierreich und den Menschen gar keine Übergänge. Das wäre alles so fließend, geht das so über. Und das ist grundlegend wissenschaftlich falsch. Das stimmt nicht. Nur wir Menschen haben die Gabe der Sprache. Wir können jeden beliebigen Gedanken in Sprache formulieren. Das kann kein Tier. Keines. Das können nur wir. Nur wir haben die Fähigkeit zu lachen und zu weinen und zu beten. Wir haben die Fähigkeit zum Denken. Wir können nachdenken über bestimmte Fragen, das tun wir heute Abend auch, und können Schlussfolgerungen ziehen und können daraus Entscheidungen ziehen. Wir können lesen und wir können schreiben. Das kann kein Tier. Das können nur wir. Diese Gabe hat uns Gott gegeben. Und wir sind geschichtsfähig. Das heißt, wir betrachten, was früher gewesen ist. Früher in Jahrhunderten, was immer. Und können daraus, wenn wir klug sind und gescheit sind, daraus auch lernen. Wir wollen eine Erklärung dafür haben, warum diese Welt so ist, wie sie ist. Das brauchen wir. Und wir haben die Frage, was wird sein nach dem Tod? Keine Ameise stellt diese Frage. Und kein Storch und kein Kakadu. Das tun wir aber. Wir sind grundlegend unterschieden vom Tierreich. Das ist ganz wichtig, dass wir das wissen. Und das ist auch das, was die Bibel uns lehrt. Bei den Tieren war es so, dass Gott sie geschaffen hat, indem er nur gesprochen hat. Es werde und es ward. Es wimmle das Wasser von lebendigem Getier und dann waren die da. Tausende von Fischarten und was weiß ich in den Ozeanen. Er hat nur gesagt, es wimmle. Dann geschieht das. Sein allmächtiger Gott. Bei Menschen hat er Hand angelegt. Das war was Besonderes. Und den Menschen blies er seinen Odem ein. Dadurch wurden wir eine lebendige Seele. Ganz anders, völlig anders, als das, wie es im Tierreich ist. Es kommt noch etwas Wesentliches hinzu, warum das System der Evolution überhaupt nicht funktionieren kann. Ich bin Informatiker und darum kann ich das von der Information beurteilen. Jedes Programm, das geschrieben werden muss, jeder Brief, jedes Buch, alles, was geschrieben wird, braucht Intelligenz, braucht Information. Das ist Information, was dabei rauskommt. Es ist noch nie Information entstanden durch Zufall. Die Evolution behauptet, dass Information in den Zellen ganz zufällig im Laufe von Jahrmillionen entstehen kann. Solch ein Prozess ist nie beobachtet worden, nie. Und in keinem Experiment konnte das gezeigt werden. Und das sage ich jedem Evolutionstheoretiker, wenn wir in einem Gespräch sind, dann sage ich immer, zeigen Sie mir, wie die Materie Information macht, wie sie einen Code machen kann, wie das geht. Wenn Sie die Frage beantworten können, können wir weiter diskutieren. Wenn nicht, dann fehlen die Anfangsgründe, dann fehlt das ganze Fundament in diesem Denkgebäude. Es ist wissenschaftlich überhaupt nicht tragbar. Und so wollen wir einfach auch an dieser Stelle dieses System verlassen. Für viele Menschen ist diese Evolutionslehre ein Hinderungsgrund, zu Gott zu kommen. Das weiß ich aus vielen Gesprächen. Und darum müssen wir an dieser Stelle eine ganz klare Linie fahren, dass wir ganz eindeutig wissen, woher wir kommen. Denn nur wenn wir wissen, woher wir kommen, können wir auch die Frage beantworten, wohin wir einmal gehen. Diese beiden Fragen sind eng aneinander gekoppelt. Jetzt kommen wir zur nächsten Frage. Dritte Frage. Es gibt ja so viel Leid in der Welt. Und wenn es so viel Leid gibt, dann kann es keinen Gott geben. Denn so wird argumentiert, wenn Gott allmächtig ist, kann er das Leid aus der Welt schaffen. Und wenn er auch ein Gott der Liebe ist, müsste er es erst recht tun. Aber warum gibt es das Leid? Und so argumentieren sie dann gibt es keinen Gott. Ganz einfach, so wird argumentiert. Aber Auch diese Frage kriegen wir nur geklärt, wenn wir die Bibel lesen. Und die Bibel sagt uns, im Sündenfall haben wir uns schreckliche Dinge eingeholt. Der Sündenfall brachte die Krankheit in diese Welt. Der Sündenfall brachte den Tod in die Welt. Der Sündenfall brachte das Leid in die Welt. Alle diese schrecklichen Dinge, die wir heute in der Welt haben, sind verursacht durch den Sündenfall. Ohne den Sündenfall können wir diese Welt überhaupt nicht verstehen. Aber die Bibel sagt, es hat ein solches Ereignis gegeben. Und da ging alles den Bach runter. Und darum müssen wir zurück, dass wir aus dieser Falle rauskommen. Wir werden das noch weiter hören. Jesus Christus kam in diese Welt, um den Sündenfall für uns rückgängig zu machen, dass wir wieder Zugang haben zu Gott, von dem wir getrennt sind. Das Leid, darüber ist sehr viel geschrieben worden. Es sind viele Bücher geschrieben, ganze Bibliotheken, kann man sagen, über diese sogenannte Theodizee-Frage. Auch die Theologen haben sehr viele Bücher darüber geschrieben. Und doch ist die Antwort letztlich sehr einfach. Das Leid in dieser Welt haben wir wegen des Sündenfalles. Aber

Menschen wurden damals in den Tod gerissen. Nur 139 überlebten. Es ist nachher bekannt geworden, dass 21 Schüler und Dozenten einer Bibelschule unterwegs waren auf der Estonia. Sie waren von Schweden gekommen und hatten in Estland evangelisiert. Und nun auf der Rückfahrt ging die Estonia unter. Von diesen 21 Bibelschülern und Dozenten wurden nur 6 gerettet. Die anderen gingen auch unter, wie die, die nicht an Gott geglaubt haben. Wir sehen, in dieser Welt, in der wir leben, wird das offenbar, haben wir den Eindruck, nicht unterschieden. Es werden alle irgendwo vom Leid erfasst. Und wenn wir durch unser Leben durchgehen, werden wir sehen, dass wir alle irgendwo auch mit dem Leid konfrontiert sind. Das ist so in dieser Welt. Nur Gott erklärt uns nicht, warum der eine im Leid sitzt und der andere nicht. Die Frage beantwortet Gott nicht. Und wir wollen auch nicht die Fragen beantworten, die Gott uns auch nicht beantwortet. Wo wir an eine Grenze kommen, da wollen wir diese Grenze auch akzeptieren. Die Bibel berichtet uns von einem Mann im Psalm 73 und er verzagt daran, dass er sieht, dass es den Gottlosen so gut geht. Und da schreibt er, denn es verdroß mich der Ruhmredigen, da ich sah, dass es den Gottlosen so wohl ging. Denn sie sind in keiner Gefahr des Todes, sondern stehen fest wie ein Palast. Sie sind nicht im Unglück wie andere Leute und werden nicht wie andere Menschen geplagt. Und ihnen geht schlecht. Er glaubt an Gott und ihnen geht schlecht. Und er hadert ein Stück weit mit Gott. Und dann bricht er durch in seinem Gebet. Und dann sagt er, dennoch bleibe ich stets an dir, denn du hältst mich bei deiner rechten Hand. Du leitest mich nach deinem Rat und nimmst mich endlich mit Ehren an. Wenn mir gleich Leib und Seele verschmachtet, so bist du doch, Gott, alle Zeit meines Herzens Trost und mein Teil. Er entschließt sich offenbar in dem Moment, wo er im Gebet verharrt. Herr, bei dir bleibe ich, auch wenn ich im Leid bin. Es kommt der Tag, dann wird es kein Leid mehr geben. In der neuen Welt gibt es kein Leid mehr. In der Welt, für die Gott uns bestimmt hat, für die Ewigkeit, da wird es kein Leid mehr geben, keinen Tod, keine Angst, nichts mehr dergleichen. Und damit tröstet er sich. Und darum ist es wichtig, dass wir die Ewigkeit nicht aus dem Blick verlieren. Wir können diese Welt auch dann nicht verstehen, wenn wir die Ewigkeit nicht mit einbeziehen. Das ist auch wichtig, dass wir das auch bedenken. Ich komme zu einer weiteren Frage, Nummer 4. Da sagt jemand, an den Gott der Bibel kann ich nicht glauben. Der alttestamentliche Gott ist ein Gott des Blutes und des Krieges. Was sagen wir dazu? Wir haben uns ein Bild von Gott zurechtgeschneidert, das falsch ist. Wir reden vom lieben Gott. Der liebe Gott wird das schon machen und der liebe Gott, der ist schon so und der liebe Gott ist gut. Gar kein Problem. Wie oft habe ich gehört von Menschen, die mir gesagt haben, na, der liebe Gott wird mich auch schon in seinen Himmel nehmen. Das war halt gefehlt, das tut er nicht. Er lässt nämlich keine Sünde in seinen Himmel hinein. Und darum wird niemand mit seiner Sünde in das Reich Gottes eingehen, weil es nicht der liebe Gott ist, der das macht. Genau nicht. Wir müssen Gott kennenlernen, wir müssen wissen, wer er ist. Und dieser Gott, von dem die Bibel spricht, er ist ein Gott des Gerichtes auch. Wir haben uns einen humanen Gott zurechtgezimmert. Einen lieben Gott, der genau so sein muss, wie wir uns das vorstellen. Der uns ja nicht irgendwo antastet. Und doch, dieser Gott, der sieht in unsere Sünde hinein, in unser sündiges Leben und er ruft und sagt, das ist nicht in Ordnung. Das musst du ändern, sonst landest du in der Hölle. Das sagt dieser Gott. Und er nimmt das sehr ernst und sehr genau. Erinnern wir uns an die Sintflut, von der die Bibel spricht. In der Sintflut sind Millionen von Menschen ersoffen. Warum? Weil da mal so irgendwie zufällig eine Flut entstand? Nein, weil Gott ein Gericht gegeben hat über sündige Menschen, die nicht mehr umkehren wollten von ihrem bösen Weg. Dann hat Gott gesagt, dann werde ich sie vertilgen. Und dann blieben nur 8 Leute übrig, die in einer Arche gerettet wurden. Nur 8. Es ist bei Gott nicht die Frage der Zahl.

0: Gerettet werden können alle. Aber wer nicht will, der wird nicht gerettet. Und das sehen wir hier auch am Beispiel der Sintflut. Dann sind die eben ersoffen. Das macht Gott. Gott ist ein Gott des Gerichtes, das müssen wir auch wissen. Er ist auch ein Gott der Liebe. Er ist ein Gott der Liebe in so großer Weise, dass er seinen Sohn hingegeben hat, damit wir eben nicht an den Ort der Verlorenheit kommen. Das ist das Großartige. Er ist beides. Er ist ein Gott des Gerichtes, aber auch ein Gott der Liebe. Aber nicht der liebe Gott, den wir so verharmlosend sagen. Am Ende der Zeiten wird es ein Gericht geben, nicht durch Wasser, sondern durch Feuer. Die Zukunftsforscher überlegen, wie wird es mit dieser Welt weitergehen? Und wenn man die Zeitungen liest, überall wird berichtet, wie geht es weiter mit Israel und wie läuft das alles in dieser Welt ab? Wird es Frieden geben? Und die Bibel sagt uns, was sein wird in der Zukunft. Das können wir nachlesen im 2. Petrusbrief, Kapitel 3, 7 und 10. Da heißt es, so auch werden der Himmel, der jetzt ist, und die Erde durch dasselbe Wort aufbewahrt, dass sie zum Feuer behalten werden auf den Tag des Gerichts und der Verdammnis der gottlosen Menschen. Es kommt die Verdammnis der gottlosen Menschen, steht hier. Es wird aber des Herrn Tag kommen wie ein Dieb. Dann werden die Himmel zergehen mit großem Krachen. Die Elemente aber werden vor Hitze schmelzen und die Erde und die Werke, die darauf sind, werden verbrennen. Es gibt nochmal eine große Katastrophe und das wird eine Katastrophe durch Feuer sein. Und dann ist gut, wenn wir gerettet sind, wenn wir nicht zu denen gehören, die in dieses Gericht hineinkommen. Und das ist letztlich der einzige Grund, warum wir solche Veranstaltungen machen, um uns aufmerksam zu machen an der Stelle, wo wir stehen, dass wir das begreifen und dass wir aus dieser Situation uns retten lassen, damit wir für den Himmel gebucht sind und nicht in ein solches Gericht hineinkommen. Weil Gott ein gerechter Gott ist, der die Sünde bis zum Letzten verfolgen wird. Die Sünde muss vergeben sein. Und es ist einer da, der das tut. Und das ist Jesus Christus. Das fünfte Argument ist, wir sind nur ein unbedeutendes Staubkorn in diesem Universum. Ein riesiges Universum, Millionen, Milliarden, schon von Lichtjahren weit. In Kilometern kann man das kaum noch ausdrücken mit unserem Zahlensystem, so groß ist das. Und dann ist hier ein Sonnensystem und da laufen ein paar Planeten herum und dann eine Erde, klein, winzig, in einem riesigen Universum. Da sind wir doch total verloren in einem solchen Universum. Und dann sagen sie, dann kann es keinen Gott geben, so sagen manche. Aber zeigt uns das nicht alles, wie groß Gott ist, dass er sowas Großes geschaffen hat? Und darum sagt der Psalmist im Psalm 8, wenn ich sehe die Himmel deiner Fingerwerk, den Mond und die Sterne, die du bereitet hast, was ist der Mensch, dass du seiner gedenkst? Und des Menschen Kind, dass du dich seiner annimmst? Du hast ihn wenig niedriger gemacht, denn Gott, und mit Ehre und Schmuck hast du ihn gekrönt. Wir sind Gottes Werk. Er kümmert sich um jeden Einzelnen von uns, um jeden. Ist das nicht eine großartige Botschaft? Jeder, der heute Abend hier ist, ist von Gott geliebt, gewollt. Und den möchte er in den Himmel haben. Das ist sein Ziel. Wie werden wir antworten? Wir sind nicht verloren hier in diesem Universum. Morgen Abend werden wir viel ausgiebiger darüber sprechen, über diese Frage mit den Sternen, mit dem Universum und was es damit auf sich hat. Lade dazu ein, morgen Abend. Aber heute so viel, würde ich sagen. Dieses riesige Universum soll uns anzeigen, wie groß dieser Schöpfer ist, der das gemacht hat. Mit einem Allmachtswort, es werde und es ward. Das kann er, das ist gar keine Frage für ihn. So ein Machtwort steht dahinter, um so etwas schaffen zu können. Nicht in Millionen von Jahren, sondern im Nu. So er spricht, so geschieht's. Das ist Schöpfungsvollmacht und nicht anders. Das können wir daraus lernen. Kommen wir zum sechsten Argument. Was ich auch sehr oft gehört habe, es gibt doch so viele Religionen in dieser Welt. Tausende. Weit über 1000 Religionen, vielleicht sogar ein paar tausend Religionen gibt es. Und sie sind alle verschieden. Keine Religion gleich der anderen. Es ist ganz schwierig, etwas ausfindig zu machen, was in einer Religion ähnlich ist wie in der anderen. Überall haben die Menschen sich etwas anderes ausgedacht. Und dann argumentieren viele Leute, naja, wenn es so viele Religionen gibt, wer weiß denn, ob die alle richtig sind? Ja, die können ja gar nicht alle richtig sein. Die sind ja alle unterschiedlich. Woher weiß ich dann, was ich tun soll, was richtig ist, wenn es so viele Religionen gibt? Diese Frage lässt sich sehr leicht beantworten. Wir werden das an einem Thema des kommenden Abends auch noch ausführlicher behandeln. Aber so viel heute. Das Evangelium ist keine Religion. Das Evangelium von Jesus Christus ist das Ende aller Religionen. Absolut. Das können wir ablesen an einer Stelle. Und das ist das Kreuz von Golgatha. Am Kreuz von Golgatha können wir ablesen, dass keine Religion in den Himmel bringt. Keine, egal wie sie heißt. Nie und nimmer. Schafft keine Religion. Am Kreuz lesen wir es ab. Im Garten Gethsemane betete der Jesus zum Vater und sagte, Vater, wenn es möglich ist, dass dieser Kelch, also das, was jetzt vor mir steht mit dem Kreuz, du kannst es machen, dass das vorübergeht. Wenn das geht, bitte tu es. Mir wird Angst und Bange davor, vor dieser Tat am Kreuz, was da auf mich zukommt. Es ist ja nicht nur der leibliche Tod, sondern ich muss die gesamte Last der Sünde einer ganzen Welt tragen. Und das wurde ihm bewusst. Und da waren nicht nur Wassertropfen, die da von der Stirne rollten, sondern Blutstropfen. So innig war ihm das, so schwer, dieser Gang. Und er betet, Vater, wenn es möglich ist, dann nicht. Was hat der Vater gesagt? Gar nichts. Er hat geschwiegen. Es war auch nicht nötig, etwas zu sagen. Weil der Jesus vom Himmel kam, er war ja der Sohn Gottes. Er wusste, dass nur er retten kann. Und darum ging er an das Kreuz. Und darum können wir ablesen, am Kreuz können wir ablesen, dass nur eine einzige Rettungsmöglichkeit in dieser Welt gegeben ist, nämlich die durch das Kreuz Jesu. Eine andere Rettungsmöglichkeit gibt es in dieser Welt nicht. Alle anderen Wege sind Wege der Verlorenheit. Sie führen nicht zum Ziel. Wenn irgendeine Religion retten könnte, hätte der Jesus doch gesagt, also ihr lieben Leute, nicht wahr, an das Kreuz muss ich nicht gehen. Religionen gibt es schon, die fertig sind. Wenn ihr so ein Stück weit nach Osten wandert, dann kommt ihr nach Indien. Und in Indien haben die schon mehrere Religionen erfunden. Nicht? Dann gibt es den Hinduismus und den Buddhismus und was da alles gibt. Wenn ihr das tut, was die gesagt haben, kommt ihr alle in den Himmel. Hat er das gesagt? Nein. Er hat gesagt, geht hinaus in alle Welt und verkündigt dieses Evangelium. Denn nur dieses Evangelium wird euch retten. Kein anderes, nichts, gar nichts. Und dieses Evangelium ist sehr empfindlich auf Veränderungen. Manche, die schmälern das Evangelium, die verändern das Evangelium. Und Paulus sagt, der sei verdammt, wer das Evangelium verändert. Wir haben das Evangelium so zu sagen, wie es die Bibel uns bezeugt, wie es der Jesus uns gelehrt hat. Und nur das und nur der Weg wird uns retten. Das müssen wir mit aller Deutlichkeit und Klarheit auch sagen. Und viele Menschen haben versucht, andere Wege zu beschreiben. Lessing, der große Aufklärer, der dort ganz in der Nähe von Braunschweig in Wolfenbüttel gelebt hat und die Bibliothek dort betreut hat. Er hat dieses Stück geschrieben, Nathan der Weise und darin die Ringparabel. Und da macht er eine Religionsmischerei und mit den Ringen, wo das dann erklärt wird, keiner weiß, welches die richtige Religion ist. Und das ist der Gang der Dinge, die heute überall genannt werden. Das geht bis in die Theologie hinein, wo man so glaubt. Und wir müssen dem ein ganz klares Argument von der Bibel her sagen, das ist falsch. Es gibt nur einen Weg, der nach Hause führt. Und ich lasse mich auf keinen anderen Weg ein, als nur auf den, der uns durch Jesus Christus gegeben ist.
1: Dankeschön, Professor Dr. Werner Gitt. 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

0: Lieber Herr, ich lade dich ein, weiterhin deine Frucht in meinem Leben wachsen zu lassen, damit andere dich sehen und dich in ihrem Leben haben wollen. Die Frucht verkauft den Baum. Eine Frau wollte Pfirsichbäume verkaufen. Sie erwog verschiedene Ansätze. Sollte sie die blattreichen Setzlinge in Jutesäcken in einer schönen Auslage aufstellen? Sollte sie einen farbenfrohen Katalog erstellen, in dem Pfirsichbäume in verschiedenen Wachstumsperioden abgebildet sind? Schließlich wurde ihr klar, was einen Pfirsichbaum wirklich auszeichnet. Es ist die Frucht, die er hervorbringt, süß duftend, tief orange und mit pelziger Schale. Die beste Art, einen Pfirsichbaum zu verkaufen, ist, einen reifen Pfirsich zu pflücken, ihn aufzuschneiden und einem potenziellen Kunden ein Stück davon zu geben. Wenn er die Frucht schmeckt, will er den Baum haben. Gott offenbart sich in einer Hülle aus geistlichen Früchten in seinen Nachfolgern. Liebe, Freude, Frieden, Geduld, Freundlichkeit, Güte, Treue, Sanftmut und Selbstbeherrschung. Galater 5, Verse 22 und 23. Wenn Menschen, die an Jesus glauben, solche Früchte zeigen, werden auch andere diese Früchte haben wollen und deshalb die Quelle der so attraktiven Frucht suchen. Frucht ist das äußere Ergebnis einer inneren Beziehung, der Einfluss des Heiligen Geistes in unserem Leben. Die Frucht ist die Kleidung, die andere auf den Gott aufmerksam macht, den wir vertreten. Wie die leuchtenden Pfirsiche, die sich von den grünen Blättern eines Baumes abheben, verkündet die Frucht des Geistes einer hungernden Welt: Hier ist Nahrung, hier ist Leben, kommt und findet einen Weg aus der Erschöpfung und Entmutigung, kommt und begegnet Gott. Sie hören den Bibeltext aus Galater 5, Verse 22 bis 26.
1: Wenn dagegen der Heilige Geist unser Leben beherrscht, wird er ganz andere Frucht in uns wachsen lassen. Liebe, Freude, Frieden, Geduld, Freundlichkeit, Güte, Treue, Sanftmut und Selbstbeherrschung. Nichts davon steht im Widerspruch zum Gesetz. Diejenigen, die zu Christus Jesus gehören, haben die Leidenschaften und Begierden ihrer sündigen Natur an sein Kreuz geschlagen. Wenn wir jetzt durch den Heiligen Geist leben, dann sollten wir auch alle Bereiche unseres Lebens von ihm bestimmen lassen. Lasst uns darauf achten, dass wir nicht stolz werden und uns gegenseitig verärgern oder beneiden.
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1: Unser Merkvers für diese Woche kommt aus Jesaja Kapitel 45, Vers 22. Wendet euch zu mir, so werdet ihr selig aller Welt enden, denn ich bin Gott und keiner mehr. Das war unser Merkvers aus Jesaja Kapitel 45, Vers 22.

0: Seien Sie herzlich willkommen zum Programm BBN Bibelkonferenz. Heute spricht zu Ihnen Johannes Vogel. Er wurde 1965 in Hagen geboren, ist verheiratet und hat 4 Kinder. Nach einer Ausbildung als Fotokaufmann und nach einer theologischen Ausbildung an der Freien Theologischen Fachschule Breckerfeld wurde er später erster Vorsitzender des Bibelcenters Freie Theologische Fachschule Breckerfeld. Ich wünsche Ihnen eine gesegnete Zeit beim Zuhören. Hören Sie nun Johannes Vogel mit seiner Botschaft Christsein zwischen sorgenvoll und sorgenlos, Teil 2.
1: Hätte Ahab Elia gefunden, wäre er vermutlich einen Kopf kürzer gemacht worden. Das können wir aus der Geschichte von Ahab sehen, wenn wir zum Beispiel nur daran denken, wie Isabel, die Frau Ahabs, mit den Regimegegnern umgegangen ist. Heftig. Gott versorgte Elia. Er wurde 3 Jahre im Lande nicht gefunden. Elia erlebte, wie Gott ihn vor Ahab beschützt hat. Wir haben vorhin hier dieses herrliche Lied gesungen. Er bedeckt dich. Er hält deine Hand. Er hält seine Hand über dich. Davon bin ich überzeugt, auch in dieser neuen Woche. Wenn du sein Kind bist und du ihn angenommen hast als deinen Herrn und Heiland, dann hält er seine Hand über dich. Auch in dieser Woche. Egal, was kommen wird. Das ist die Zusage, die wir haben dürfen. Er hat ihn versorgt in diesen 3 Jahren, die nicht einfach waren. 3 Jahre lang Versorgung. Viele junge Leute sagen das bei uns an der Bibelschule, wenn sie sich anmelden oder bevor sie sich anmelden. Ja, wie soll das denn sein? Wie soll ich das denn bezahlen können? Und dies und das und jenes. Wie lange hat der Herr den Elia versorgt? 3 Jahre. Unsere Ausbildung in Breckerfeld geht 3 Jahre. Zuerst sollte Elia sich verstecken. In Kapitel 17, die Verse 3, Vers 3 bis 5 heißt es, verbirg dich. Verbirg dich. Das heißt, Gott versorgt uns an den besondersten Orten, an den kleinsten Orten, überall da, wo Gott dich hingestellt hat, wo man gar nicht dran denken würde, dass du da im Moment bist, da versorgt dich der Herr auch. Du bist zum Glauben gekommen. Wir merken das oft bei uns auch im Missionswerk in Breckerfeld. Da sind Menschen zum Glauben gekommen. Der Herr hat Gnade geschenkt. Du hast eine Ausbildung machen dürfen, vielleicht auch einen Beruf. Vielleicht hat er dir eine Familie geschenkt, der Herr. Und dann kommt Gottes Ruf. Jetzt geh und diene mir. Geh vielleicht in die Einöde nach Breckerfeld. Oder als Missionar raus, dort und dahin. Oder geh und mach mit beim Straßeneinsatz in Zürich, Downtown. Geh vielleicht fort, verlass deinen Beruf, vielleicht ein tolles Haus, deine Wohnung. Ich werde dir zeigen, wohin du gehst. Tja. Oder du hast eine lange Krankheit hinter dir und du denkst, ist Gott wirklich jetzt immer noch bei mir? Ich kann gar nichts mehr spenden, ich kann gar nichts mehr tun für den Herrn, ich komme gar nicht mehr raus, ich kann nur noch im Bett liegen. Der Herr versorgt dich an jedem Ort, egal an welchem Ort wir sind. Gott sorgt sich um seine Kinder auf seine ganz besondere Art und Weise an jedem Ort. So wie er es bei Elia getan hat. 1. Könige 17, Vers 6. Guck mal rein. Und die Raben brachten ihm Brot und Fleisch am Morgen und Brot und Fleisch am Abend und er trank aus dem Bach. Interessant. Raben brachten Elia Essen und Gott hatte für Elia einen Platz ausgesucht, an dem es sogar Wasser gab, wo eigentlich es nicht geregnet hat. Was für eine Versorgung. Kein Drive-in, sondern ein Fly-in-Raben-Meckes. Wow! Der Herr, ein Fly-in bei Raben-McDonalds, huh? Das ist doch ein Ding, oder? Der Herr versorgt auf, ich bitte, als ich das gelesen habe, was der Herr tun kann, wenn wir uns Gott anvertrauen, dann versorgt er uns auf seine ganz besondere Art und Weise. Dann können einem sogar die sonderbarsten Vögel zum Segen werden. Da kann man oft nur staunen. Ja, das ist so. Wo man nie mit gerechnet hätte, da tut der Herr etwas. Hast du das in deinem Leben schon erfahren dürfen? Hast du es erfahren dürfen? Ah, einer ganz laut. Das ist gut. Die anderen waren noch sehr zögerlich. Du hast es bestimmt schon erfahren. Als dann im Laufe der Zeit der Bach austrocknete, aus dem Elia sein Wasser erhielt, schickte Gott Elia an einen anderen Ort. Gott gebrauchte dann eine Witwe aus dieser Stadt Zarpat und sie versorgte den Elia wieder. Auch dort versorgte Gott ihn auf eine ganz besondere Art und Weise. Aber das ist eine Geschichte für sich. Das machen wir ein andermal. Gott weiß, wann er dich an welchen Ort schickt. Das weiß er ganz genau. Du musst nur auf ihn hören. Und da ist dann auch die Versorgung, 100%. Aber du musst hören und gehen. Mal sind Zeiten in der Einöde dran, in der Einsamkeit. Und dann ist es mal wieder ganz anders. Dann schickt dich der Herr mitten ins Gewusel dieser Welt. Unabhängig davon, an welchem Ort wir uns befinden, liebe Geschwister, wir dürfen damit rechnen, dass Gott uns auf seine besondere Art und Weise versorgt. Gottes Zeitplan in deinem Leben ist der beste. Sag ja dazu und bejah es. Die Bibel zeigt uns an so vielen Stellen, wie Gott Menschen versorgt hat, die sich ihm anvertraut haben, die ihre Sorgen ihm gegeben haben. Wir hatten vorhin diese Geschichte von Martha und Maria. Sie hatten Sorge um ihren Bruder Lazarus in Johannes 11. Ach, diese Sorgen. Was wird wohl? Und der Herr hat sich drum gekümmert. Wann ist der Herr gekommen? In dieser Situation bei Martha und Maria. Spätestens rechtzeitig. Richtig? Spätestens rechtzeitig ist er gekommen. Bei Abraham. Diese Geschichte, ihr kennt sie, als er Sorge getragen hat um seinen Neffen Lot, der in Sodom und Gomorra war. Und wann hat der Herr geholfen? Spätestens rechtzeitig. Kurz vor Schwefelfall. Da kam der Herr und hat ihn herausgeholt. Auch dein und mein Leben ist ein Beispiel für Gottes fürsorgliche Versorgung seiner Kinder. Wie hat er dich in deinem Leben versorgt? Heute Morgen haben wir noch am Anfang darüber gesprochen, was ist der Herr gütig und gnädig, dass wir das erleben dürfen, dass wir genügend zu essen haben dürfen, dass wir in einem Land leben dürfen, was nicht irgendwo im Krieg ist, dass wir Ruhe und Frieden haben dürfen. Wie er uns versorgt, bist du da dankbar für? Wisst ihr, zur richtigen Zeit die Versorgung. Wir durften das auch jetzt gerade in Breckerfeld erleben. Wir sind ja in einem Wasserschutzgebiet und in einem Naturschutzgebiet. Also bautechnisch nichts drin. Und gerade in den letzten Wochen und Monaten, gerade bei den letzten Großveranstaltungen, die wir hatten, wir platzen aus allen Nähten. Wir wissen nicht wohin. Und schon vor 5 Jahren haben wir gesagt, als wir unser 50-Jähriges gefeiert haben in Breckerfeld, dort des Missionswerkes, da haben wir gesagt, Herr, eigentlich bräuchten wir eine Halle, irgendwo, wo wir uns versammeln können. Und wir haben sie nicht und bautechnisch überhaupt nicht drin. Und wisst ihr was? Wir haben den Mut zusammengenommen und haben jetzt, weil uns 4, 5 Leute einfach gesagt haben, jetzt geht doch einfach mal.

weil man muss ja ein bisschen mehr planen, als dann wirklich wird. Und dann hat er uns runtergestutzt, jetzt auf 38 Meter mal 17 Meter. Und wir dürfen bauen, liebe Geschwister. Eine Mehrzweckhalle in Breckerfeld, mitten im Naturschutzgebiet. Ich hoffe, die Grünen gucken nicht zu. Der Herr hat Gnade gegeben. Der Herr hat zur richtigen Zeit die richtigen Personen an die Ämter herangesetzt, die das jetzt bejahen. Und wir standen jetzt, wir haben gedacht, naja, das wird sowieso nichts. Wir haben auch nie dafür irgendwie einen Fonds angelegt und gesammelt, überhaupt nicht. Stand uns gar nicht an. So, und jetzt auf einmal, und jetzt stehen wir natürlich vor dem nächsten Problem. Nächste Sorge. 550 bis 580.000 Euro, wie kriegen wir die denn jetzt zusammen? Tja, aber wisst ihr was? Wenn der Herr grünes Licht gegeben hat auf dieser Seite und nur grünes Licht gegeben hat, ich hätte jetzt noch, was da alles drumherum war und wie der Herr das geführt hat. Liebe Geschwister, was bin ich zu sagen, jetzt versorge ich mich. Der Herr wird es tun, so wie er auch das andere getan hat. Davon bin ich überzeugt. Glaube ich und vertraue ich auf den Herrn, dass das kann? Ist unser Gott allmächtig? Wie bitte? Ach, herrlich. Es waren ein paar mehr. Er ist allmächtig und er kann es tun. Und auch in deinem Leben. Wenn du die Probleme siehst, nimm sie in Angriff, weil der Herr geht mit dir. Da ist der Punkt. Wo auch immer uns Gott hinschickt, wir sollen gehen und es wagen in seinem Namen. Auch wenn wir nicht im Voraus wissen, wie er uns versorgen wird. Wenn Gott uns einen Weg zeigt, dann sollen wir ihn gehen und wir dürfen wissen, Gott kümmert sich um alles, was wir brauchen auf diesem Weg. Davon bin ich überzeugt, weil wir das sehen in seinem Wort und weil wir es selber schon erlebt haben. Bitte, schlag auf, Psalm 55. Psalm 55, Vers 23. Dort heißt es, wirf dein Anliegen auf den Herrn und er wird für dich sorgen. Er wird den Gerechten in Ewigkeit nicht wanken lassen. Sich dem Herrn mit seinen Sorgen anzuvertrauen, schließt nicht aus, dass im Alltag immer wieder herausfordernde Situationen kommen. Absolut nicht. Manchmal gibt es sogar Zeiten, in denen uns die Sorgen so richtig tief niederdrücken. Ja, das sind Sorgen, da sind wir vor Sorgen voll, im wahrsten Sinne des Wortes. Abgefüllt mit Sorgen. Und das war der erste Punkt, zersorgt. Wie können wir dann aus diesen tiefen Tälern, aus Gottes Versorgung leben und darauf vertrauen? Und das war der zweite Punkt. Versorgt. Wie ist es möglich, sorgenlos zu leben, anstatt sorgenvoll und zersorgt zu leben? Wie ist das möglich? Wie können wir durch den Alltag so gehen? Indem wir die Sorgen abgeben, indem wir die Sorgen loslassen. Und das ist der dritte Punkt. Sorgen los. Der dritte Punkt. Sorgen los. Bei Gott kannst du deine Sorgen getrost loslassen. Elia hat erlebt, wie Gott ihn 3 Jahre lang versorgt hat. Nach dieser Zeit sollte Elia wieder vor den König Ahab treten. Kommen wir zurück. 1. Könige 18. 1. Könige 18. Vers 1, wo es heißt, Elia, geh hin, zeig dich Ahab, ich will es regnen lassen auf den Erdboden. Man könnte also sagen, von der Fahndungsliste direkt wieder ins Königshaus. Elia hätte wieder allen Grund gehabt, Sorge zu haben, doch er vertraute Gott aufs Neue, weil er das schon erlebt hat mit dem Herrn. Im Alltag ist es wichtig, immer wieder alle Sorge, die wir haben, immer wieder neu, so wie der Elia, immer wieder neu an Gott abzugeben. Egal was es ist und ist es noch so klein. Wie heißt es so schön? Mach aus Sorgen ein Gebet. Philipper 4, Vers 6 und Vers 7. Bitte schlagt's auf. Philipper 4, Vers 6 und 7. Das sind diese bekannten Stellen. Ich weiß es, ihr habt die alle schon gelesen. Ihr kennt die. Aber es ist gut, sie nochmal zu lesen, nochmal daran erinnert zu werden. Philipper 4, die Verse 6 und 7. Dort heißt es,

Sorgt euch um nichts, sondern in allem lasst durch Gebet und Flehen mit Danksagen euer Anliegen vor Gott kund werden. Und der Friede Gottes, der allen Verstand übersteigt, wird eure Herzen und eure Gedanken bewahren in Christus Jesus. Elia wagte es erneut und er stellte sich vor den König Ahab. 1. Könige 18, Vers 15, da heißt es, Elia aber sprach, so wahr der Herr Scharen lebt, vor dem ich stehe, ich werde mich ihm heute zeigen. Nachdem sich Elia dem Ahab gezeigt hatte, kam dann dieser große Glaubenskampf, dieser große Showdown auf dem Berg Karmel mit den Baalspriestern. Der Gott Elias, der Gott Israels, dein und mein Gott, erwies sich als der wahre und allmächtige Gott. Nach diesen beeindruckenden Ereignissen musste Elia allerdings erneut um sein Leben bangen. Auf der Flucht vor Isabel, der Königin, überfiel ihn ganz tiefe Sorge, Depression. In der heftigsten Art und Weise, wie bitte, als Diener Gottes in Depressionen verfallen? Hast du nicht genügend die Bibel gelesen? Ha, das geht ganz schnell, dass du auf einmal niedergeschlagen bist und nicht mehr weißt, was am morgigen Tag dran ist. Auch als Diener Gottes. Elia, er war am Tiefpunkt. Doch auch in dieser sorgenvollen Zeit richtet Gott ihn wieder auf. Depressionen, so habe ich manchmal das Gefühl, bei Christen darf es dieses Wort gar nicht geben, weil wir ja die Bibel haben und weil der Herr ja da ist. Und dann muss man die Sorgen ja, dann darf man gar keine Sorgen haben. Es wäre schlimm, einfach darüber hinwegzugehen, gerade bei Depressionen. Es ist wichtig, sich Depressionen und anderen Sorgen und Nöten zu stellen. Gott möchte uns wieder aufrichten danach. Ihm soll die Ehre gegeben werden. Ich habe euch erzählt davon, dass ich in Steinbach war, dort in Kanada. War eine interessante Zeit. Wenn du in Kanada bist, dann denkst du ja, du musst Englisch sprechen. Aber nein, ich habe die ganzen Tage, die ganzen 14 Veranstaltungen auf Deutsch gemacht. Da sind nämlich so viele Russlanddeutsche, die sich dort angesiedelt haben, dass ich komplett Deutsch sprechen konnte. Kommst du ins Geschäft sogar, draußen irgendwo willst was kaufen, kannst du Deutsch reden. Steinbach, interessanter Ort. Um die 30.000, 40.000 Einwohner, aber 33 Kirchen. Ich war untergebracht bei einer Familie. Und diese Familie, da sagte mir die Hausfrau dort, ja, wie würde ich denn damit umgehen, wenn ich mal zu tun hätte? Zum Beispiel mit Leuten, die Schwierigkeiten hätten, selbst in der eigenen Familie, aufgrund von Gesundheit oder wenn Leute auch so ganz anders sind. Und auf einmal klingelt's. Sie konnte den Satz nicht zu Ende machen. Ihre Familie kam herein. Zwei Brüder und dann die Eltern und allem drum und dran. Und ich war nur am Beobachten und guckte nur. Dann sah ich auf einmal den einen Bruder so, ach, heute Tai. Da dachte ich, oh oh. Dann wie er sich benahm, so. Mein 25-jähriger Mann, das war kein kleiner Junge oder irgendetwas. Und da habe ich gedacht, da ist doch irgendetwas. Und dann waren die nach 2 Stunden wieder weg. Und dann sagte ich zu dieser Frau, ich glaube, du hast gar nicht über irgendeine Familie gesprochen. Du hast über deine Familie gesprochen. Ist dein Bruder homosexuell? Da kriegte sie so einen roten Kopf und sagte, woher weißt du das? Da sage ich, das habe ich gesehen. Wie geht ihr als Familie, wie geht eure Gemeinde damit um? Habt ihr diesen jungen Mann trotzdem lieb, obwohl er homosexuell ist? Aber sagt ihm auch deutlich, das, was er da tut, ist Sünde? Weil es ist Sünde von der Bibel, da müssen wir uns nicht drüber unterhalten. Aber haben wir ihn trotzdem lieb? Wie nehmt ihr ihn in der Gemeinde dort auf? Was macht ihr mit diesem jungen Mann? Und dann haben wir darüber gesprochen. Sorgen und Nöte in unserer heutigen Zeit, wo wir vor zig Jahren gar nicht drüber nachgedacht hätten. So wie Gott es bei Elia getan hat, dass er sich um ihn gekümmert hat, in jeglicher Form, in jeglicher Zeit, so möchte er auch dir helfen in dieser Woche, egal was auf dich zukommt.
Mit jeder Sorgenzeit, die wir mit der Hilfe Gottes durchleben, wächst auch die Beziehung zu unserem Herrn und Heiland ganz eng. Da, wo Jesus sich dieser Sorgen annimmt, da kommt etwas in Bewegung. Ihr wisst das noch, als der Herr Jesus nach Jerusalem eingezogen ist. Wie heißt es da in Matthäus 21? Er kam in die Stadt Jerusalem und die ganze Stadt kam in Aufruhr. Da bewegte sich etwas. Wenn du Jesus in deine Sorgen mit hineinbeziehst und sie ihm abgibst, dann bewegt sich was. Wo vielleicht Sorgenberge schon seit Jahrzehnten fest gegründet sind wie die Alpen. Da bewegt sich etwas, wenn du Jesus mit hineinnimmst und ihm diese Sorgen übergibst. Und genau darum geht's. 1. Petrus 5, Vers 7. Bitte schlag's auf. 1. Petrus 5, Vers 7. Und das sind diese beiden Wurfverse. Wurfverse in den Bibeln, wo du werfen darfst. Richtig kräftig. Nämlich Psalm 55 kannst du dir daneben schreiben. Jetzt schlagen wir auf 1. Petrus 5, Vers 7. Da schreibst du dir in deiner Bibel, wenn sie dir gehört, ganz klein daneben, Psalm 55, Vers 23, den wir vorhin schon hatten. Ja, wirf dein Anliegen. So, und jetzt 1. Petrus 5, Vers 7 heißt es, alle eure Sorge werft auf ihn, denn er sorgt für euch. Altes Testament, ja, Sorgen werfen, Neues Testament, Sorgen werfen und jetzt Dübendorf oder wo auch immer du diese Botschaft hörst, wirf deine Sorgen auf ihn, auf Jesus. Alle Sorgen dürfen wir Gott abgeben. Wirf sie auf ihn. Werde Weltmeister im Werfen von Sorgen. Sorgen wegwerfen. Hoffentlich kommt einer ins Guinness-Buch der Rekorde. Wegwerfen der Sorgen. Egal wie heftig und notvoll die Dinge sind, die uns bewegen, dann schick die Sorgen ab. Ich sage meinen Schülern immer, die Sorge, die du hast, schnür sie ein in ein Päckchen, Absender drauf von dir und dann an die Adresse Gottes. Nimm sie und pack die Sorgen weg. Letzten Sonntag, es wusste gar keiner, wo ich in der nächsten Zeit auch drüber sprechen werde, liegt auf einmal vor meinem Büro eine Karte. Postkarte. Heute lasse ich meine Sorgen in den Himmel fliegen. Herrliche Karte. Lass deine Sorgen in den Himmel fliegen. Da sind sie am richtigen Platz. Gib sie ab. Schnür das Paket. Wir klammern uns so gern an unsere Sorgen. Weil uns das irgendwie dieses Gefühl gibt, dass wir die Situation vielleicht noch verändern könnten. Eventuell könnten wir es ja aus eigener Kraft schaffen. Doch Gott möchte, dass wir in seiner Abhängigkeit leben. Zacharia 4, Vers 6. Nicht durch Heer, nicht durch Kraft, sondern durch meinen Geist, spricht der Herr. Lass deine Sorgen los und vertrau auf den, der wesentlich größer ist. Dann wirst du deine Sorgen los und du wirst Großes erleben können. Gott sorgt sich um seine Kinder. Er sorgt sich um dich und um mich. Ob hier in Dübendorf oder irgendwo auf diesem weiten Erdenrund. Gott sorgt für dich. Elia war kein abgehobener, kein abgedrehter Mensch. Aber er wusste, wenn etwas auf ihn zukommt, dann darf er mit sorgenvollem Herzen zu Gott gehen. Auch wir dürfen mit unseren Sorgen zu Jesus Christus kommen. Komm zum Kreuz mit deinen Lasten, müder Pilger, du! Wer Jesus in seinem Leben noch nicht bis jetzt als Herr und Heiland aufgenommen hat und angenommen hat, der kann das jetzt tun und seine Sorgen, Nöte und Probleme ihm ablegen, bei ihm hinlegen. Das heißt nicht, dass du danach keine Sorgen mehr haben wirst, aber dann weißt du, wo du hingehen kannst mit deinen Sorgen und das gibt Befreiung in deinem Leben. Du darfst deine Sünden ablegen bei ihm. All das, was dich herunterzieht, was dich fertig macht, das darfst du Jesus geben. Du kannst das tun heute Morgen. Gib dein Leben Jesus und deine Nöte und deine Sorgen und Probleme können zum Ende kommen, weil er sie übernimmt. Und darum, wenn Sorgen deinen Alltag bestimmen wollen, dann erinnere dich daran, das Erste heute Morgen, zersorgen. Zersorg dich nicht. Zersorgen bringt nämlich nichts. Lass dir von Gott zeigen,
was die richtige Vorsorge in deinem Leben ist und wo sie nötig ist, und vertrau ihm alle anderen Sorgen an. Wenn Sorgen deinen Alltag bestimmen wollen, dann vergiss nicht, du bist versorgt. Und das war das Zweite heute Morgen. Gott selbst wird dich versorgen. Besser als du oder ein anderer Mensch es überhaupt nur kann. Weil er, der Vater im Himmel, wird dich versorgen. Gott wird dich auf eine ganz besondere Art und Weise versorgen, die allen menschlichen Verstand bei weitem übersteigt. Wenn Sorgen deinen Alltag bestimmen wollen, dann denk daran, lass die Sorgen los. Und das war der dritte Punkt heute Morgen. Selbst in den sorgenvollsten Nöten möchte Gott dich dazu fähig machen, durch die ständige Abhängigkeit von ihm die Sorgen loszulassen, ihm zu überlassen. Vertrau auf den, der wesentlich größer ist als jede sorgenvolle Situation. Und dann wirst du deine Sorgen auch los. Und dann kannst du Großes erleben. Psalm 55, 23 und 1. Petrus 5, Vers 7. Die Wurfverse, wirf dein Anliegen auf den Herrn. Alle eure Sorgen werfet auf ihn. Tut das in dieser kommenden Woche und nicht nur in dieser Woche, auch darüber hinaus. Bis zu dem Zeitpunkt, dass der Herr uns nach Hause holt. Und ich hoffe, er holt uns bald nach Hause. Solange mein Jesus lebt und seine Kraft mich hebt, muss Furcht und Sorge von mir fliehen, mein Herz in Lieb erglühen. Amen. Lasst uns beten miteinander. Treuer Gott und Vater, wir wollen dir Danke sagen dafür, dass du uns heute Morgen mit hineingenommen hast in dieses Leben des Elia, der so ein Mensch war, genau wie wir, der sich viele Sorgen gemacht hat und der trotzdem sein Vertrauen auf dich gesetzt hat. Herr, gib, dass wir das in dieser Woche auch tun können, dass wir vertrauen darauf, dass du dich unserer Probleme, Nöte, Schwierigkeiten, aber auch unserer Freuden annimmst. Ich danke dir dafür, Herr, dass wir diese Zusage aus deinem Wort haben dürfen. Gib, dass wir es tun, dass wir es nicht nur bei uns behalten, dass wir die Sorgen umklammern, sondern dass wir sie auf dich werfen, Herr. Und dass wir erleben dürfen, wie du dann handelst. Und wir wollen dich noch einmal ganz besonders bitten, für dein Volk und Erbe Israel, gerade heute an diesem 15. Mai. O Herr, bewahre du dein Volk und Erbe Israel. Ich danke dir dafür, dass du noch so manchen, auch aus deinem Volk, herausrufen kannst. Ich danke dir dafür. Tue du Großes. Und Herr, wir bitten dich darum, wie es die ersten Christen getan haben. Maranatha, unser Herr, komm. Komme bald. Amen.

Sie hörten soeben eine Botschaft von Johannes Vogel. Wie schön, dass Sie dabei waren. Ich würde mich sehr freuen, Sie auch bei der nächsten Sendung begrüßen zu dürfen. Bleiben Sie weiterhin hier beim biblischen Hörfunk und möge der Herr Sie dadurch reichlich segnen.

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In dieser Welt, in unser Leben, werden wir Angst haben. Doch wir können entscheiden, wie wir darauf reagieren. Im Psalm 56 lesen wir: An dem Tage, da ich mich fürchte, vertraue ich auf dich. In Gott werde ich rühmen, sein Wort. Auf Gott vertraue ich. Ich werde mich nicht fürchten. Was sollte das Fleisch mir tun? Lasst uns dem Herrn und sein Wort vertrauen, ihm alleine fürchten und dienen. Er sorgt für uns. Er hat ja seinen eigenen Sohn für uns gegeben. Was oder wen sollten wir da noch fürchten? 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

Wir lernen aus Sprüche Kapitel 4, Vers 23. Behüte dein Herz mit allem Fleiß, denn daraus geht das Leben. Das ist nicht nur ein gut gemeinter Rat, das ist eine Ermahnung, die wir sehr ernst nehmen sollten, was unser eigenes Leben angeht und auch was unsere Familie angeht. Wahre Veränderung geschieht nur, wenn das Herz verändert wird. Unser Ich. Und diese Veränderung kann mit Gottes Gnade erlangt werden. 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
1: Unser Merkvers für diese Woche kommt aus Jesaja Kapitel 45, Vers 22. Wendet euch zu mir, so werdet ihr selig aller Welt enden, denn ich bin Gott und keiner mehr. Das war unser Merkvers aus Jesaja Kapitel 45, Vers 22.
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4: Kapitel 24. Dies waren die Ordnungen der Söhne Aaron. Die Söhne Aarons waren Nadab, Abihu, Eleazar und Itamar. Aber Nadab und Abihu starben vor ihrem Vater und hatten keine Söhne. Und Eleazar und Itamar wurden Priester. Und David zusammen mit Sadok von den Söhnen Eleazar und mit Ahimelech von den Söhnen Itamar teilte sie ein nach ihrer Dienstgruppe und ihrem Amt. Und es fand sich bei den Söhnen Eleazar eine größere Zahl an Männern als bei den Söhnen Itamar. Und sie teilten sie ein, von den Söhnen Eleazar 16 Sippenhäupter und von den Söhnen Itamar 8 Sippenhäupter. Und sie teilten sie beide durchs Los, denn es waren Oberste im Heiligtum und Oberste vor Gott unter den Söhnen Eleazar und unter den Söhnen Itamar. Und der Schreiber Schemaja, der Sohn Nathanaels, ein Levit, schrieb sie auf vor dem König und vor den Oberen und vor dem Priester Zadok und vor Ahimelech, dem Sohn Abiatars, und vor den Sippenhäuptern der Priester und Leviten, nämlich je zwei Sippen für Eleazar und eine für Itamar. Und das erste Los fiel auf Joljarib, das zweite auf Jedaja, das dritte auf Harim, das vierte auf Seorim, das fünfte auf Malkia, das sechste auf Miyamin, das siebte auf Hakoz, das achte auf Abia, das neunte auf Jeshua, das zehnte auf Shechania, das elfte auf Eliashib, das zwölfte auf Jakim, das dreizehnte auf Huppa, das vierzehnte auf Jeshebab, das fünfzehnte auf Bilga, das sechzehnte auf Immer, das siebzehnte auf Hesir, das achtzehnte auf Hapises, das neunzehnte auf Petachia, das zwanzigste auf Jeheskel, das einundzwanzigste auf Jachin, das zweiundzwanzigste auf Gamul, das dreiundzwanzigste auf Delaja, das vierundzwanzigste auf Maasja. Das sind ihre Dienstgruppen nach ihrem Amt, in das Haus des Herrn zu gehen, nach der Vorschrift, die ihnen ihr Vater Aaron gegeben hat, wie ihm der Herr, der Gott Israels, geboten hatte. Von den anderen Söhnen Levi waren da, von den Söhnen Amram, Shubael, von den Söhnen Shubaels, Jechdeia, von den Söhnen Rehabjas war der erste Jishia, von den Jisharitern, Shelomot, von den Söhnen Shelomots, Jahat. Die Söhne Hebrons waren Jeria der erste, Amaria der zweite Sohn, Jahassiel der dritte, Jekamam der vierte. Die Söhne Usiels waren Micha, von den Söhnen Michas Shamir, der Bruder Michas war Jeschia, von den Söhnen Jeschias Zacharia. Die Söhne Merari waren Machli und Mushi und die Söhne Jaasias, seines Sohnes. Die Söhne Merari von Jaasia, seinem Sohn, waren Shoham, Sakur und Ibri. Von Machli Eleazar, der hatte keine Söhne. Von Kis, von den Söhnen des Kis, war Jerachmeel. Die Söhne Mushis waren Machli, Eder und Jeremot. Das sind die Leviten nach ihren Sippen. Und man warf auch für sie das Los, wie für ihre Brüder, die Söhne Aaron, vor König David und vor Zadok und Ahimelech und vor den Sippenhäuptern der Priester und Leviten, für den jüngsten Bruder ebenso wie für das Sippenhaupt. Kapitel 25. Und David und die Feldhauptleute sonderten aus zum Dienst die Söhne Asaphs, Hemans und Jedutuns, prophetische Männer, die auf Harfen, Psaltern und Zimbeln spielen sollten. Und es war die Zahl derer, die Dienst taten in ihrem Amt, von den Söhnen Asaphs, Sakur, Josef, Netanja, Asarela, Söhne Asaphs, unter der Leitung Asaphs, der als prophetischer Mann nach Anweisung des Königs spielte. Von Jedutun, Jedutuns Söhne, Gedalja, Zeri, Jesaja, Hashabja, Matitja, Simei, diese sechs, unter der Leitung ihres Vaters Jedutun, der als prophetischer Mann auf der Harfe spielte, dem Herrn zu danken und ihn zu loben. Von Heman, Hemans Söhne, Bukia, Matanja, Usiel, Shubael, Jerimot, Hananja, Hanani, Eliata, Gidalti, Romamtieser, Joshbekasa, Malotti, Hotir und Mahasiot. Diese alle waren Söhne Hemans des Sehers des Königs, nach der Zusage Gottes sein Haupt zu erhöhen, denn Gott hatte Heman 14 Söhne und 3 Töchter gegeben. Diese alle sangen unter der Leitung ihrer Väter Asaph, Jedutun und Heman im Hause des Herrn mit Zimbeln, Psaltern und Harfen für den Dienst im Hause Gottes nach Anweisung des Königs. Und es war ihre Zahl mit ihren Brüdern, die im Gesang des Herrn geübt waren, allesamt Meister, 288. Und sie warfen das Los um ihre Ämter, für den Jüngeren wie für den Älteren, für den Meister wie für den Schüler. Und das erste Los fiel unter Asaph auf Josef, das zweite auf Gedalja samt seinen Brüdern und Söhnen, ihrer waren 12, das dritte auf Sakur samt seinen Söhnen und Brüdern, ihrer waren 12, das vierte auf Zeri samt seinen Söhnen und Brüdern, ihrer waren 12, das fünfte auf Netanja samt seinen Söhnen und Brüdern, ihrer waren 12, das sechste auf Bukia samt seinen Söhnen und Brüdern, ihrer waren 12, das siebente auf Asarela samt seinen Söhnen und Brüdern, ihrer waren 12, das achte auf Jemaja samt seinen Söhnen und Brüdern, ihrer waren 12, das neunte auf Matanja samt seinen Söhnen und Brüdern, ihrer waren 12, das zehnte auf Simei samt seinen Söhnen und Brüdern, ihrer waren 12, das elfte auf Asarel samt seinen Söhnen und Brüdern, ihrer waren 12, das zwölfte auf Hashabja samt seinen Söhnen und Brüdern, ihrer waren 12, das dreizehnte auf Shubael samt seinen Söhnen und Brüdern, ihrer waren 12, das vierzehnte auf Matitja samt seinen Söhnen und Brüdern, ihrer waren 12, das fünfzehnte auf Jeremot samt seinen Söhnen und Brüdern, ihrer waren 12, das sechzehnte auf Hananja samt seinen Söhnen und Brüdern, ihrer waren 12, das siebzehnte auf Joshbekasa samt seinen Söhnen und Brüdern, ihrer waren 12, das achtzehnte auf Hanani samt seinen Söhnen und Brüdern, ihrer waren 12, das neunzehnte auf Malotti samt seinen Söhnen und Brüdern, ihrer waren 12, das zwanzigste auf Eliacha samt seinen Söhnen und Brüdern, ihrer waren 12, das einundzwanzigste auf Hotir samt seinen Söhnen und Brüdern, ihrer waren 12, das zweiundzwanzigste auf Gidalti samt seinen Söhnen und Brüdern, ihrer waren 12, das dreiundzwanzigste auf Mahasiot samt seinen Söhnen und Brüdern, ihrer waren 12, das vierundzwanzigste auf Romamtieser samt seinen Söhnen und Brüdern, ihrer waren 12. Kapitel 26. Von den Ordnungen der Torhüter. Von den Korahitern Meschelemja, der Sohn des Kore, von den Söhnen Asaphs. Die Söhne Meschelemjas waren diese: der erstgeborene Sacharja, der zweite Sohn Jediel, der dritte Sebatja, der vierte Jatniel, der fünfte Elam,

0: Otni, Raphael, Obed und Elsabat und seine Brüder, angesehene Männer, Elihu und Samachja. Diese alle gehörten zu den Söhnen Obed-Edoms. Sie samt ihren Söhnen und Brüdern, angesehene Männer, geschickt zu Ämtern, waren 62 von Obed-Edom. Meschelemjas Söhne und Brüder, angesehene Männer, waren 18. Die Söhne Hossas, der zu den Söhnen Merari gehörte, waren der erste Shimri, denn der Erstgeborene war nicht mehr da, daher machte ihn sein Vater zum Ersten. Der zweite Sohn Hilkia, der dritte Tebalja, der vierte Sacharja. Alle Söhne und Brüder Hossas waren 13. Diesen, den Ordnungen der Torhüter, fiel nach der Zahl der Männer das Amt zu, wie ihren Brüdern zu dienen im Hause des Herrn. Und das Los wurde geworfen für die kleinen wie für die großen Sippen über ein jedes Tor. Das Los für den Osten fiel auf Meschelemja, auch für seinen Sohn Sacharja, der ein kluger Ratgeber war, warf man das Los, und es fiel für ihn auf den Norden. Für Obed-Edom aber auf den Süden und für seine Söhne auf das Vorratshaus. Für Shuppim und Hossa auf den Westen, beim Tor Schalechet, wo die Straße hinaufgeht. Jede Wache umfasste im Osten für den Tag 6, im Norden für den Tag 4, im Süden für den Tag 4, beim Vorratshause aber je 2, am Parbar aber im Westen 4 an der Straße und 2 am Parbar selbst. Dies sind die Ordnungen der Torhüter aus den Korachitern und den Meraritern. Von den Leviten, ihren Brüdern, die über die Schätze des Hauses Gottes gesetzt waren und über die Schätze, die geheiligt wurden, waren da die Söhne Ladan, die Nachkommen des Gersonitas Ladan. Sie waren Häupter der Sippen der Jehieliter. Die Söhne der Jehieliter, Setam und sein Bruder Joel, waren über die Schätze des Hauses des Herrn gesetzt. Von den Amramitern, Jisharitern, Hebronitern und Usielitern war Shubael, der Sohn Gershoms, des Sohnes des Mose, Vorsteher der Schätze. Sein Bruder Eliezer hatte einen Sohn Rehabja, dessen Sohn war Jesaja, dessen Sohn war Joram, dessen Sohn war Sichri, dessen Sohn war Shelomit. Dieser Shelomit und seine Brüder waren gesetzt über alle Schätze der geheiligten Gaben, die geheiligt hatten der König David und die Häupter der Sippen, die Obersten über 1000 und über 100 und die Obersten im Heer. Aus der Kriegsbeute hatten sie's geheiligt, um das Haus des Herrn zu errichten. Auch alles, was Samuel der Seher und Saul der Sohn des Kis und Abner der Sohn des Ner und Joab der Sohn der Zeruja geheiligt hatten, alle diese geheiligten Gaben waren unter der Hand Shelomits und seiner Brüder. Von den Jisharitern waren Kenanja und seine Söhne draußen in Israel zum Dienst als Amtleute und Richter bestellt. Von den Hebronitern waren Hashabja und seine Brüder, angesehene Männer, 1700 zur Verwaltung Israels westlich des Jordan bestellt, für alle Geschäfte des Herrn und zum Dienst des Königs. Von den Hebronitern bestellte David auch Jeria, den Ersten. Unter den Nachkommen Hebrons wurden in seinen Geschlechtern und Sippen im 40. Jahr der Herrschaft Davids angesehene Männer gesucht und gefunden, zu Jasse in Gilead. Und seine Brüder, angesehene Männer, 2700, Häupter der Sippen über die Rubeniter, Gaditer und den halben Stamm Manasse, zu allem Dienst Gottes und des Königs.
1: Sie hörten soeben, liebe Zuhörer, aus dem ersten Buch der Chronik, die Kapitel 24 und 26. Das war die tägliche Bibellese des biblischen Hörfunks. Es wäre schön, wenn Sie auch morgen dabei sein könnten, um von dem Wort Gottes zu hören.

Unser Leben gehört nicht uns selbst. Unser Leben gehört unserem Schöpfer. Wir sind sein Eigentum. Er gibt uns Leben und Odem allenthalben. Der Herr Gott ist auch der Richter, vor dem wir eines Tages stehen werden. Keiner von uns kann aus eigener Kraft ein heiliges, ein gerechtes und gutes Leben führen. Deswegen ist unsere einzige Hoffnung, dass der Herr gnädig sein werde. Diese Hoffnung können wir haben und uns darauf verlassen, wenn wir Gottes Gnade im Glauben empfangen. In Römer 6 lesen wir: Denn der Tod ist der Sünde Sold, aber die Gabe Gottes ist das ewige Leben in Christo Jesu, unserem Herrn.

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0: Hier ist das Rundfunkprogramm des Missionswerkes Werner Heukelbach. 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
1: Es sollen noch 60% der deutschen Bevölkerung sein, die behaupten, dass sie an Gott glauben. Davon mag noch ein hoher Prozentsatz sein, die sogar Gott als Schöpfer akzeptieren. Aber wie sieht es aus, wenn wir über den einzigen Weg sprechen, der zu Gott führt? Gott ja, aber warum ausgerechnet Jesus Christus? In der Bibel lesen wir in Johannes 14 die Worte Jesu. Euer Herz werde nicht bestürzt. Ihr glaubet an Gott, glaubt auch an mich. Niemand kommt zum Vater als nur durch mich. Dass es einen Gott gibt, glauben viele Religionen. Das werden die Juden behaupten und ebenso auch der Islam. Es gibt sogar in manchen Religionen die Verehrung Jesu als großen Propheten. Sagt man aber, dass Jesus der Sohn Gottes und der Welterlöser ist, scheiden sich die Geister. Die Gottesbilder und Gottesvorstellungen sind in den verschiedenen Religionen sehr unterschiedlich. So ist es auch nicht verwunderlich, dass die Religionen keine Heilsgewissheit und keine Heilssicherheit über den Himmel und das Vaterhaus haben. Man bastelt sich einen Gott und ein Heil zusammen, das es nicht gibt. Andere wiederum sehen in Gott eine höhere Kraft oder ein mystisches Wesen. Gott hat in der Bibel verboten, ein Bild von ihm herzustellen, weder aus Holz, Eisen noch aus einem anderen Gegenstand. Gott kann im sichtbaren Bereich nicht mit menschlicher Fantasie dargestellt werden. Allerdings sind wir Menschen im Bilde Gottes geschaffen worden. Jeder Mensch hat die Möglichkeit, Gott zu erkennen, und das im Gemachten, das heißt in der Schöpfung. Und damit ist dem Menschen jede Entschuldigung genommen. Der lebendige Gott ist die Wirklichkeit, die wir mit menschlichen Ideen nicht nachvollziehen können. Und weil Gott kein mystisches Wesen ist, hat er uns ein Buch in die Hände gegeben, in dem wir seine Gedanken lesen und verstehen können. Die Bibel enthält alles, was wir Menschen zum Heil brauchen. Kein philosophisches Denken ist da angebracht, sondern kindlicher Glaube. Während Religionen Gott etwas darbringen wollen, um ihn gnädig zu stimmen, möchte Gott von dir, lieber Hörer, dass du dein sündiges Herz vor ihm ausschüttest. Dazu musst du aber durch die Tür gehen, die zu Gott führt. Wer Gott nur als Schöpfer anerkennt und nicht als liebenden Vater, wird ihm immer fremd bleiben. In 1. Timotheus 6 sagt Paulus, der allein Unsterblichkeit hat und ein unzugängliches Licht bewohnt, den keiner der Menschen gesehen hat, auch nicht sehen kann. Zu diesem Gott kann kein Mensch von sich aus gelangen. Gott ist heilig und wir sind sündig. Deswegen brauchen wir einen Mittler, der uns vor Gott vertritt. Vielleicht ahnst du, lieber Hörer, warum du Jesus Christus als Retter brauchst. Auch die Teufel glauben an Gott und zittern. Aber für sie gibt es keinen Mittler. Den gibt es nur für uns Menschen. Der Teufel lässt den Menschen ihre Religion. Solange sie an Gott glauben, ist das für den Teufel kein Problem. Aber in dem Moment, wo sich ein Mensch zu dem Mittler zwischen Gott und Mensch hinwendet, wird er, der Teufel, aktiv. Lieber Hörer, du kannst mit Menschen verschiedener Religionen über Gott und Schöpfung sprechen. In dem Moment aber, wo du mit ihnen über den Sohn Gottes, über Jesus Christus sprichst, wird es massiven Widerstand geben. Der Teufel weiß genau, dass der Herr Jesus der einzige Weg der Rettung ist. In 1. Timotheus 2 sagt Paulus, denn einer ist Gott, und einer ist Mittler zwischen Gott und Menschen, der Mensch Jesus Christus, der sich selbst als Lösegeld für alle gab, als das Zeugnis zur rechten Zeit. Wer die alte Nabatäer-Hauptstadt Petra besuchen möchte, muss den einzigen Zugang benutzen. Man muss durch eine 2 Kilometer lange Felsspalte gehen. So muss der einzige Weg, der zu Gott führt, von uns benutzt werden. Der Jesus kam in diese Welt, um uns Sünder mit Gott zu versöhnen. Kein kluger menschlicher Rat oder Einfall könnte die Erlösung erwirken. Da kann der Mensch die größten Klimmzüge machen und schafft es nicht. Gott schenkt uns das Heil in seinem Sohn Jesus Christus. Warum hat Gott diesen Weg geschaffen? Weil er seine Geschöpfe liebt, weil du ihm, lieber Hörer, nicht gleichgültig bist. Doch die Möglichkeit der Rettung schenkt dir Gott nur in seinem Sohn. Dabei macht Gott keinen Unterschied. Es gibt einen göttlichen Grundsatz. Gott will, dass alle Menschen errettet werden und zur Erkenntnis der Wahrheit kommen. Leider wollen nicht alle Menschen dieses Heil annehmen. Gott weiß, wie schrecklich es ist, unversöhnt in die Hölle zu gehen. Deswegen appelliert er an dich, lieber Hörer, umzukehren und die Gnade in Jesus Christus anzunehmen. Das heißt, du musst dich zu dem Herrn Jesus bekehren, denn dort am Kreuz hat er auch um deiner Sünde willen das Opfer zur Versöhnung gebracht. Am Kreuz hat Gott selbst das Opfer gebracht und hat sich mit uns selbst versöhnt. Kein Mensch hätte Mittler oder Weltenerlöser werden können. Gott brachte also selbst das Opfer, das wir verdient hatten, und er trug unsere Schuld und wurde Stellvertreter für uns. Es gibt keine größere Liebe und auch kein größeres Geschenk. Das größte Fest im Judentum war der große Versöhnungstag. 2 Ziegenböcke mussten ausersehen werden, um die Schuld des Menschen zu sühnen. Das waren Vorbilder auf Christus hin. Damals hat Gott die Opfer der Stellvertreter bereits so angenommen, als wenn der Herr Jesus schon als Opfer für unsere Sünden gestorben wäre. In 2. Korinther 5 sagt Paulus, den, der Sünde nicht kannte, hat er für uns zur Sünde gemacht, damit wir würden Gottes Gerechtigkeit in ihm. Wer diese Aussage der Bibel verstanden hat, für den ist der Weg zur Rettung frei. Es war nur die Güte und Menschenliebe unseres Heiland Gottes, die nicht den Tod des Sünders wollte. Vielleicht gehörst du, lieber Hörer, zu den Menschen, die sagen, wie kann ich genau wissen, dass das Evangelium von Jesus Christus der allein richtige Weg in den Himmel ist? Warum haben nicht andere Religionen und deren Bücher recht? Diese Fragen werden immer wieder gestellt. Hier ist die Frage der Wahrheit wichtig. Die Bibel sagt einmal, dass ein echter Prophet daran erkannt wird, ob seine Botschaft in Erfüllung geht oder nicht. Ebenso ist es mit der Bibel. Sie lässt sich nachkontrollieren auf den Wahrheitsgehalt. Wenn du das versuchst, wirst du überraschend feststellen, dass die biblischen Wahrheiten zum Teil bereits erfüllt sind oder sich erfüllen. Die Weissagungen der Religionen samt deren Schriften sind menschliche Philosophie. Das, was die Bibel sagt, ist völlig anders, weil ihr Inhalt nicht menschlichen Ursprungs ist. Ohne menschliche Vermittlung kannst du den Herrn Jesus Christus als Weg und Tür zu Gott erleben. Und das kann keine Religion. Sie kann weder Heilsgewissheit noch Heilssicherheit vermitteln. Der Herr Jesus offenbart sich im Herzen derer, die ihn suchen. In Johannes 1, Vers 18 lesen wir, niemand hat Gott jemals gesehen. Der eingeborene Sohn, der in des Vaters Schoß ist, der hat ihn kundgemacht. Bereits vor Grundlegung der Welt und des Weltalls hat Gott den Plan der Erlösung erdacht. Er wusste lange vorher um den Sündenfall. Er wusste um die Verlorenheit seiner Geschöpfe und er hat den Plan gefasst, in seinem Sohn die Erlösung von Sünde und Tod herbeizuführen. Und als die Fülle der Zeit gekommen war, sandte Gott seinen Sohn in diese Welt. Am Kreuz von Golgatha hat der Herr Jesus dieses Erlösungswerk vollbracht und der Heilige Geist vermittelt uns die Gottesgewissheit und bewirkt in unserem Herzen das Heil. Das heißt, dass der Heilige Geist uns überführen möchte von der Rettung durch Jesus Christus. Wir kennen in der Bibel Gott Vater, Gott Sohn und Gott Heiliger Geist. Drei Personen in der Einheit. Alle drei bilden die Gottheit. Dieses Phänomen leugnen die Religionen hartnäckig. Nun, lieber Hörer, was ist die Konsequenz, die wir daraus ziehen sollten? Erstens, um zu Gott zu kommen, müssen wir den Weg gehen, der durch Jesus Christus gebahnt ist. Zweitens, was muss dabei jeder persönlich tun? Das Glauben und dieses Geschenk annehmen. Drittens, auch wenn wir das mit unserem Verstand nicht begreifen können, so ist es dennoch wahr. Der Herr Jesus schenkt uns die Gewissheit über die Wahrheit. Glaube ist keine tote Vorstellung oder Annahme, denn Gott bestätigt den Glauben in unseren Herzen. Viertens, wir müssen uns bekehren. Was heißt das? Bekehrung heißt Sinnesänderung, Umkehr, Reue und Buße über unsere Schuld. Es ist eine Generalbeichte unserer Lebensschuld vor dem Herrn Jesus. Im Glauben darfst du, lieber Hörer, die Vergebung annehmen und täglich neu dafür danken. Als Bestätigung jeder echten Bekehrung wird Gott den Heiligen Geist und neues Leben geben, das die Bibel Wiedergeburt nennt. Das ist der schönste Tag, den ein Mensch auf dieser Erde erleben darf, wenn er mit Gott versöhnt ist. Wir wollen dafür jetzt dem Herrn danken. Danke, Herr Jesus, dass du der Weg zu Gott geworden bist, indem du am Kreuz unser Mittler wurdest. Ich darf dir alle meine Lebensschuld bekennen und darf dir danken, dass du mir vergeben hast. Im Glauben nehme ich dein Heil an. Danke, Herr Jesus. Amen.

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1: Unser Merkvers für diese Woche kommt aus Jesaja Kapitel 45, Vers 22. Wendet euch zu mir, so werdet ihr selig aller Welt enden, denn ich bin Gott und keiner mehr. Das war unser Merkvers aus Jesaja Kapitel 45, Vers 22.

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1: Wir haben eine ganz dramatische Stelle vor uns in der Apostelgeschichte. Und nachdem Lukas nun viele Kapitel beschrieben hat, wie Apostel Paulus unter den Heiden ein großes Werk für Gott getan hat, wird jetzt seine Person total in Frage gestellt. Und zwar wussten die Brüder in Jerusalem schon, dass da wieder Gerüchte über ihn kursieren, sei er gewissermaßen ein Irrlehrer, der da überall unter allen Völkern in der Welt neue falsche Dinge lehre. Und sie glaubten das nicht einfach so, sondern sie sagten ihm, gab ihm das Rezept, jetzt hast du gerade die große Gelegenheit, hier in Jerusalem zu zeigen, dass diese Gerüchte alle nicht wahr sind. Du kannst also alle Leute hier überzeugen durch deine Taten. Und nun haben sie ihm den Vorschlag gemacht, er soll 4 gläubigen Juden, soll er die Kosten für die Opfer bezahlen. Die hatten offensichtlich ein Nazirä-Gelübde auf sich genommen, das sieht man in Vers 24. Die sollten ihr Haupthaar scheren lassen. Das war die Vorschrift nach 4. Mose 6. Wenn man Nazirä war, konnte man sich ganz freiwillig durch ein Gelübde für eine gewisse Zeit Gott besonders weihen. Und während dieser Zeit musste man die Haare frei wachsen lassen. Und da gab es also noch Brüder, die hatten das Nazirä-Gelübde auf sich. Wir haben schon früher mehr als gesehen, dass das eigentlich kein Problem war. Denn nur Gläubige aus den Juden hatten in diesen Anfangsjahrzehnten des Christentums die Verbindung mit dem Tempel und mit dem Tempeldienst und mit dem Gesetz. Das haben sie nicht unterbrechen müssen. Nur Gläubige aus den Heidenvölkern. Von Anfang an ganz klare Sache. Niemand darf diese Dinge tun. Darum haben sie das also noch so gemacht und Paulus sollte die Kosten dafür übernehmen und er sollte also durch dieses Beweis Unternehmen deutlich werden, Vers 24 in der Mitte, und alle werden erkennen, dass nichts an dem ist, wessen sie über dich berichtet sind, sondern dass du selbst auch in der Beobachtung des Gesetzes wandelst. Und sie erklären auch gerade Vers 25, aber was eben die Gläubigen aus den Heidenvölkern anbetrifft, das ist eine Sache, da haben wir schon lange so geklärt, nämlich damals in Apostelgeschichte 15, haben wir alles im Detail durchgenommen. Nun, der Apostel Paulus macht das so, übernimmt den Rat dieser Brüder, dieser bewährten Brüder aus Jerusalem. Vers 26, er reinigt sich und interessant, diese Reinigung geht wie viele Tage? 7 Tage. Was ist das für eine Reinigung? Was ist das für eine Reinigung gewesen? Die 7 Tage dauert. Ganz interessante Reinigung. Das dieses mysteriöse Opfer, die rote junge Kuh, 4. Mose 19, Verse 1 und 2. Wir sehen, was das ist.
2: Und Jehova redete zu Mose und zu Aaron und sprach, dies ist die Satzung des Gesetzes, das Jehova geboten hat, indem er sprach, rede zu den Kindern Israel, dass ihr eine rote junge Kuh bringen, ohne Fehl, an der kein Gebrechen, auf welche kein Joch gekommen ist, und ihr sollt sie Eleazar, dem Priester, geben, und er soll sie vor das Lager hinausführen, und man soll sie vor ihm schlachten.
1: Jawohl, dann wird weiter erklärt, diese geschlachtete Kuh musste dann zu Asche verbrannt werden, und diese Asche wurde in Wasser hineingetan, Vers 9.
2: Und ein reiner Mann soll die Asche der jungen Kuh sammeln und sie außerhalb des Lagers an einen reinen Ort schütten, und sie soll für die Gemeinde der Kinder Israel aufbewahrt werden zum Wasser der Reinigung. Es ist eine Entsündigung.
1: Jawohl. Und dann wird in den weiteren Versen erklärt, bei welchen Fällen dann dieses Entzündigungswasser angewandt werden musste und dass das eben eine Woche, die ganze Reinigung eine Woche geht. Das haben wir in Vers 12, noch ab Vers 11 schon.
3: Wer einen Toten anrührt, irgendeine Leiche eines Menschen, der wird 7 Tage unrein sein. Selbiger soll sich am 3. Tage damit entsündigen und am 7. Tage wird er rein sein und er wird sich nicht entsündigen am 3. Tag, so wird er am 7. Tage nicht rein sein.
1: Jawohl. Also das ganze Prozedere ging 7 Tage. Und da sehen wir also, dass offensichtlich der Apostel Paulus sich noch mit der Asche, dem Entzündigungswasser der roten jungen Kuh, gereinigt hat. Das ist noch bemerkenswert, weil im Hebräerbrief nimmt er ja auch auf dieses Opfer der roten jungen Kuh Bezug, in Hebräer 9, und erklärt dort seine Sicht der Bedeutung dieses Opfers, jetzt aus neutestamentlicher Sicht. Hebräer 9, Vers 13, kann jemand lesen?
4: Denn wenn das Blut von Böcken und Stieren und die Asche einer jungen Kuh auf die Unreinen gesprengt, zur Reinigung des Fleisches heilig, wie viel mehr wird das Blut des Christus, der durch den ewigen Geist sich selbst ohne Flecken Gott geopfert hat, euer Gewissen reinigen von toten Werken, um dem lebendigen Gott zu dienen.
1: Ja, da wird also gerade der Gegensatz gemacht zwischen dieser rituellen Reinigung zur Reinigkeit des Fleisches, das ist also eine rein äußerliche rituelle Reinigung, und als Gegensatz das Blut des Christus, das wirklich innerlich das Gewissen völlig reinigt, sodass man vor Gott stehen kann, Gott bestehen kann. Also da wird gezeigt, gerade im Hebräerbrief, dass er natürlich genau wusste, dass das eben nur eine symbolische Sache ist und nichts in sich selbst eine Bedeutung hat. Aber das hat er da offensichtlich praktiziert.
5: Wie machen Sie das? Sich 7 Tage lang anspritzen? Oder
1: nein, das nur an 2 Momenten wird am 3. und am 7. Tag wird der Unreine mit diesem Wasser, dieser Asche besprengt. Das sind also das ist ein kurzes Ritual, aber das eben sich über eine Zeitspanne von 7 Tagen erstreckt.
6: Hat der Peter dann noch gefastet oder ist da noch etwas Besonderes zu berücksichtigen?
1: Nein. Aber es ist insofern etwas Besonderes, weil all die anderen Opfer, außer dem Versöhnungstagopfer, die sind ja oft und vielfach dargebracht worden. Aber rote junge Kühe sind in der ganzen Zeit von Mose bis zur Zerstörung des Tempels im Jahr 70. Wie viele sind geschlachtet worden? Weiß das jemand? 9 Kühe. Nur 9-mal ist das Opfer dargebracht worden.
6: Woher weiß man das?
1: Aus der rabbinischen Literatur. Und die Rabbis haben noch gelehrt, die 10. rote Kuh wird einmal der Messias opfern. Und interessanterweise mit der 9. wurde es gestoppt im Jahr 70. Und seither hat das Judentum nie mehr rote junge Kühe gehabt.
5: Aber sie haben ja die Asche da aufgeschüttet.
1: Ja, aufbewahrt.
5: Als Vorrat quasi, oder?
1: Ja, genau. Und so konnte das dann eben mit ganz wenig davon in Wasser, und das Wasser wurde dann als Entzündigungsmittel verwendet.
7: Wie war denn das, wenn die mal aufgebraucht war?
1: Ja, eben, die wurde lieb verwendet, dass in der ganzen Zeit eben nur 9 solche Opfer dargebracht wurden. Ja. Das war übrigens ein großes Problem natürlich jetzt im Blick auf den 3. Tempel. Man hatte nämlich keine roten Kühe mehr. Und jetzt vor kurzem hat

0: Und diese Verunreinigung bezieht sich auf Berührung mit Toten. Ja, also wenn man Tote berührt hat, dann musste man sich auf diese Art reinigen. Oder wenn man ein Grab berührt hat und so weiter. Und Paulus hat natürlich in seinen Reisen unter den Heiden, ist er mit dem Tod immer wieder konfrontiert worden. Und so musste er eben sich auf diese Art reinigen lassen. Also ja, von Mose an.
1: Ach, von Mose?
0: Ja, von Mose an. Das ist das Überraschende. Das ist also eines der seltensten Opfer Israels. Neun. Aber da bleibt immer noch, das ist gewissermaßen dieses Opfer noch das deutlichste Opfer im Blick auf das eine Opfer Christi. Aber es war immer noch neunfach dargebracht und das Opfer des Herrn Jesus ein für alle Mal. Da bleibt der Gegensatz so deutlich immer noch. Ja?
2: Ich könnte mal sagen, warum geht der Apostel nochmal auf diesen alttestamentlichen Boden zurück? Warum gebraucht er nicht der erste Johannesbrief, Kapitel 1, Vers 9?
0: Ja, wir kommen noch darauf zurück. Gerade dann auch in der Frage, hat er wirklich einen Neiden in den Tempel geführt und warum hat er es nicht getan? Da kommen wir noch auf diese Sache zurück. Aber er ist gewissermaßen in der Beobachtung dieser Dinge weiter den Weg gegangen wie die anderen jüdischen Gläubigen. Darum hat er das gemacht. Und das Ganze sollte den Juden zeigen und besonders den Juden, die schon zum Glauben gekommen waren, dass er kein Verführer ist. Und dass er nicht plötzlich sagt, ja, lasst alles sein, was Gott früher gesagt hat, und dann hätten diese gläubigen Juden, die wären nicht mehr rausgekommen, die hätten das nicht verkraften können. Natürlich, Paulus sagt ja in 1. Korinther 9, dass er nicht mehr untergesetzt sei. Aber trotzdem hat er sich, das können wir nochmals lesen, für die unter dem Gesetz sind, hat er sich eben auch darunter gestellt. 1. Korinther 9, Vers 19. Da klärt seine innere Haltung. Ja, bitte?
3: Denn wiewohl ich von allem frei bin, habe ich mich allen zum Sklaven gemacht, auf dass ich so viele wie möglich gewinne.
0: Jetzt kommt's.
3: Und ich bin den Juden geworden wie ein Jude, auf dass ich die Juden gewinne. Denen, die unter Gesetz sind, die unter Gesetz, wiewohl ich selbst nicht unter Gesetz bin, auf dass ich die, welche unter Gesetz sind, gewinne. Denen, die ohne Gesetz sind, wie ohne Gesetz, wiewohl ich nicht ohne Gesetz vor Gott bin, von Christo gesetzmäßig unterworfen, auf dass ich die, welche ohne Gesetz sind, gewinne. Den Schwachen bin ich geworden wie ein Schwacher, auf dass ich die Schwachen gewinne. Ich bin allen alles geworden, auf dass ich auf alle Weise etliche errette. Ich tue aber alles um des Evangeliums willen, auf dass ich mit ihm teilhaben möge.
0: Ja, also das macht ganz deutlich, warum er das getan hat. Weil die gläubigen Juden, die konnten nicht von einem Tag auf den anderen rechts und kehrt machen und sehen, dass das Zeitalter des Gesetzes jetzt fertig ist. Und hätte er plötzlich eben einfach überall gelehrt, ihr dürft jetzt eure Kinder nicht mehr beschneiden und man soll die Feste nicht mehr beobachten, man soll nicht mehr in den Tempel gehen, das hätte sie irre gemacht. Und das wäre für sie ein Hindernis gewesen, das Evangelium anzunehmen. Und ihnen zuliebe hat er gewissermaßen diese Übergangszeit der Angewöhnung hat er eben mitgemacht.
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Wenn man seine Opfergabe, seine Spende als eine Ausgabe betrachtet, wird sie einem eher schwer fallen. Wenn man sie aber als eine Investition im Reich Gottes betrachtet, so wird man mit Freude und gerne spenden und geben. Im Matthäusevangelium Kapitel 6 lehrt der Herr Jesus Christus Folgendes über Finanzen. Ihr sollt euch nicht Schätze sammeln auf Erden, da sie die Motten und der Rost fressen und da die Diebe nachgraben und stehlen. Sammelt euch aber Schätze im Himmel, da sie weder Motten noch Rost fressen und da die Diebe nicht nachgraben noch stehlen. Denn wo euer Schatz ist, da ist auch euer Herz.

0: Hallo, herzlich willkommen bei Radio Doppeldecker. Schön, dass du wieder reinhörst. Es geht gleich los mit einem spannenden Hörspiel. Ist das wunderbar? Am Wochenende ist der Schanzerkopf stets beliebtes Reiseziel für viele Leute aus der Umgebung. Nach einem Spaziergang im Winkelstädter Forst genießen viele Besucher die berühmten Waffeln von Liesel in deren Gaststätte. So mancher Flugzeugbegeisterte interessiert sich auch für Lotte, den gelben Doppeldecker von Pitt, dem Piloten und einen Rundflug in der Umgebung. Während der Sommermonate ist daher auf dem Schanzerkopf viel zu tun und Langeweile kommt nicht auf. So auch heute nicht. Scharen von Besuchern haben auf der großen Terrasse vor Liesels Gaststätte Platz genommen. Die Roten Milane, eine Bande von Kindern aus dem Dorf, helfen Liesel beim Servieren und Backen der Waffeln.
1: Anne, wir brauchen noch 4 Tassen Kaffee und 4 Waffeln mit Kirschen für Tisch 7 und außerdem eine Cola, eine Fanta und 2 Sprite für die Kinder an Tisch 9.
2: Okay, alles klar, kommt sofort.
3: Hast du gehört, Alexander? 4 Waffeln.
4: Weggemacht, die sind sofort fertig.
0: Die Roten Milane genießen ihre Arbeit bei Liesel. Die Kinder mögen sie gerne. Sie ist Pits Schwester und wie der auch eine gute Freundin der Kinder. Als Alexander Anne die fertigen Waffeln auf die vorbereiteten Teller legt und diese von Leni mit Puderzucker bestäubt werden, taucht plötzlich Etienne auf. Er ist Pits Flugzeugmechaniker und auch ein guter Freund der Kinder. Doch irgendetwas scheint nicht in Ordnung zu sein.
4: Hey Etienne, alles klar?
1: Du siehst ja vielleicht fertig aus. Hast du Hunger? Willst du eine Waffel haben?
3: Was ist denn los, Etienne?
5: Oh, mes amis. Ich bin sehr dankbar, aber ich will nicht ab an die Waffel. Ich kann nicht wie ein Crepe.
1: Ist der weg?
5: Oui, ich habe ihn lange nicht gesehen.
1: Ach, Etienne, mach dir mal keine Sorgen. Er hat sich bestimmt wegen all dem Lärm hinter irgendeiner Tonne oder einem Busch verkrochen. Heute Abend ist er bestimmt wieder da.
5: Menno, Anna, ich denke nicht das an. Ja, ich sei diesen Morgen weg. Ich finde ihn nicht. Ich habe gesucht in die Wald. Ich habe gesucht in die Hangar. Ich habe gesucht in die Keller. Ich finde ihn nicht. Wo ist mein Crepe hin?
0: Mit seinen öligen Fingern greift Etienne nach einem schmutzigen Taschentuch und schneuzt sich die Nase. Crepe ist der kleine Cockerspaniel des Mechanikers und sein großer Liebling. Wo der Hund wohl nur hin ist? Alexander überlegt.
4: Leute, ich glaube, wir sollten uns schnell auf die Suche nach Crepe machen.
1: Das denke ich auch. Er war noch nie so lange weg. Das stimmt. Normalerweise folgt der Etienne doch auf Schritt und Tritt.
4: Eben. Je länger wir warten, desto unwahrscheinlicher wird es, dass wir ihn finden. Also los. Wann können wir hier aufhören?
3: Ja, sofort. Da vorne kommt schon unsere Ablösung.
0: Glücklicherweise erscheinen in diesem Augenblick 2 ältere Mädchen aus dem Dorf, die die Roten Milane ablösen sollen. Schnell holen die Freunde den Rest ihrer Bande zu sich. Thomas, Erik und Matze haben im Keller der Gaststätte Getränkekisten geordnet und diese nach oben zum Restaurant geschleppt. Erschöpft sitzen die Jungs mit jeweils einer Flasche Cola in der Hand in der Sonne vor Pits Hangar. Trotzdem lauschen sie aufmerksam ihrem Chef, Alexander, wie dieser vom Verschwinden von Crepe berichtet. Schließlich breitet er eine Karte des Dorfes vor ihnen auf dem Betonboden aus.
4: Ich würde vorschlagen, dass wir uns aufteilen. Es hat ja keinen Zweck, zu 6 den restlichen Tag durch Winkelstädt zu laufen und hinter jedem Busch und Baum nach Crepe Ausschau zu halten.
3: So ein Quatsch. Ich wette, der hat sich in irgendeine Hundedame verknallt und liegt seit heute Morgen vor deren Haustür.
4: Ich finde die Idee gut, Alexander.
0: Schnell teilt der Anführer den Freunden jeweils ein Gebiet zur Untersuchung zu. Ob sie wohl Erfolg haben? Sie hoffen es sehr. Hoffentlich ist Crepe nichts passiert. Vielleicht ist er von Hundefängern gefangen worden. Wer weiß. Doch von solchen Gedanken lassen sich die Roten Milane nicht entmutigen. Bevor sie den Schanzerkopf verlassen, sagen sie noch schnell Etienne Bescheid. Der ist mit Lotte, dem Doppeldeckerflugzeug, beschäftigt und heilfroh, als er hört, dass die Kinder seinen Hund suchen wollen. Während Anne, Alexander und Erik das Waldgebiet östlich des Schanzerkopfes durchsuchen, machen sich Thomas, Leni und Matze Richtung Dorf auf den Weg. Jeder weiß, was zu tun ist. Um spätestens 7 Uhr wollen sie sich wieder alle auf dem Schanzerkopf treffen. Als die 3 Freunde das Dorf erreichen, machen sie sich allein auf die Suche. Thomas hat das große Grundstück der Witwe von Brallbach als Suchgebiet. Ob er den Hund wohl finden wird? Das gesamte Anwesen der Witwe von Brallbrach umfasst mehrere Hektar. Es wird von einem alten, schmiedeeisernen Zaun umschlossen, der an seinen Enden scharfe Spitzen in den Himmel streckt. Die Bande der Roten Milane kennt Frau von Brallbach. Vor 2 Jahren hatten die Kinder dieser eine verlorene Brosche zurückgebracht. Matze hatte sie auf abenteuerliche Weise vom Grund des Kieselweihers geholt. Seitdem dürfen sie, so oft sie wollen, in der weitflächigen Parkanlage spielen, die Kirschen der vielen Kirschbäume essen und in Frau von Brallbachs großem Pool schwimmen. Natürlich haben die Freunde schon längst einen Geheimweg in die Anlage gefunden. Am anderen Ende des Grundstückes ist eine alte Eiche im Laufe der Jahre über den Zaun gewachsen. Sie dient den Roten Milanen als Brücke zu dem Grundstück. Schnell erreicht Thomas den Baum. Gekonnt zieht er sich mit seinen Armen auf den dicken Ast und droppt an diesem über den Zaun. Auf der anderen Seite lässt er sich auf den dicht von Blättern bedeckten Boden fallen. Alles ist ruhig. Nur ein paar aufgeschreckte Vögel singen in den umstehenden Bäumen. Doch einen Hund kann er nicht hören. Plötzlich stutzt Thomas. Er hat etwas am Zaun entdeckt.
4: Nanu, was ist das denn? Sieht aus wie ein Stück Stoff. Hängt ja am Zaun. Das sieht fast so aus wie das Halstuch, was Krepp immer trägt. Ob er wohl hier durchgegangen ist? Krepp! Krepp! Hörst du mich?
0: Aufgeregt steckt Thomas das Stück Stoff in seine Hosentasche und untersucht den Zaun nach weiteren Spuren. Und tatsächlich, er entdeckt aufgewühlte Erde, so als hätte ein Tier versucht, einen Durchgang unter dem Zaun zu graben. Thomas blickt sich um, ob Krepp sich wohl immer noch hier im Park von Frau von Brallbach aufhält? Eins ist klar, der vermisste Hund war hier. Thomas erhebt sich vom Boden und blickt sich um. Da entdeckt er einen unscheinbaren Trampelpfad. Er führt durch das stark verwilderte Gestrüpp und durch dichte Rhododendronbüsche. Entschlossen folgt der Rote Milan dem geheimnisvollen Weg.
4: Krepp! Krepp! Krepp? Da war doch was.
0: Tatsache. Thomas hat ein Bellen gehört. Schnell stürmt der Junge den Trampelpfad weiter entlang. Nach nur wenigen Schritten erreicht er eine kleine Lichtung. Um den Roten Milan türmen sich wie im Dschungel mannshohe Rhododendronbüsche. Auf der kleinen Lichtung wächst kniehohes Gras. Insekten summen in der Sonne.
4: Krepp, bist du hier?
0: Thomas hatte sich nicht getäuscht. Das Bellen kommt tatsächlich von der Lichtung. Doch wo ist Krepp? Thomas kann den kleinen Hund zwar hören, aber nicht sehen. Wo ist er nur? Der Junge geht auf die kleine Lichtung. Plötzlich gibt der Boden unter ihm nach. Verzweifelt versucht er, sich an Grasbüschen vor einem Sturz in die Tiefe zu schützen, doch ohne Erfolg. Das Gras kann ihn nicht halten und Thomas reißt es in die Tiefe. Thomas fällt, doch nicht lange. Nach nur einem kurzen Augenblick kommt er auf dem Grund eines alten Brunnens auf. Aus der Dunkelheit springt ihn etwas an. Es ist Krepp. Überglücklich leckt dieser ihm mit seiner Zunge über das Gesicht. Schließlich begutachtet Thomas seine Arme und Beine. Außer ein paar Kratzern scheint alles in Ordnung zu sein. Er ist froh, dass er sich nicht einen Arm oder sogar ein Bein gebrochen hat. Als er jedoch nach oben blickt, verfliegt die Freude wieder. Die 4 Meter bis zum Rand des Schachtes sind mit Steinen vertäfelt. Er hat keine Chance, dort hinaufzukommen. Ob ihn seine Freunde finden werden?
1: Und? Habt ihr ihn? Fehlanzeige. Außer ein paar aufgescheuchter Rehe haben wir nichts gefunden. Ihr wohl auch nicht, oder?
3: Gar nichts. Ich wurde nur mehrmals von Leuten zusammengestaucht. Was ich denn in ihrem Garten zu tun hätte?
1: Naja, Krepp habe ich jedenfalls nicht gesehen.
4: Seltsam, wo nur Thomas bleibt.
1: Ob er Krepp gefunden hat und direkt mit ihm zum Tierarzt ist?
4: Wir wissen doch gar nicht, ob er überhaupt verletzt ist. Und außerdem müsste das der Wolltchen machen.
5: Exactement, Alexandre. Ich habe Krepp nicht gefunden auch. Aber wo ist Thomas?
1: Seit einer Dreiviertelstunde überfällig. Wir wollten uns hier oben gegen 7 Uhr treffen. Aber Thomas ist noch immer nicht da.
3: Auf seinem Handy geht auch niemand dran. Nicht zu erreichen.
4: Wo soll Thomas denn suchen? Auf dem Grundstück von Frau Brallbach oder? Na kommt Leute, nichts wie los. Jetzt wird sogar ein Junge vermisst.
5: Ich hole Piet noch schneller.
0: Im Laufe der Stunden hatte Thomas mehrfach versucht, die glitschigen Steine hinaufzuklettern. Keine Chance, ohne Erfolg. In der Kälte und Dunkelheit des Brunnenschachtes hatte er sich schließlich mit Krepp in einer Ecke zusammengerollt und gewartet. In den Abendstunden wird es im Schacht immer dunkler und richtig kalt. Was sollte er nur tun? Ob ihn seine Freunde schon suchen oder hatten sie ihn vielleicht vergessen? Natürlich hatte er sein Handy ausprobiert, doch das hatte hier unten im Schacht keinen Empfang. Immerhin konnte er mit der Beleuchtung des Displays etwas Licht im Brunnen schaffen. Da hat er plötzlich eine Idee. Neben allerlei Steinen, Schlamm, Grasbüscheln und Mörteln hatte er zuvor einen dünnen, langen Stock im Schacht gefunden. Hastig zieht sich der rote Milan seinen Pullover aus und aktiviert den Wecker seines Handys. Mit Krebs Halstuch bindet er das Handy an den Stock. Sein Pullover steckt er ebenfalls darauf. Laut, tönend und blinkend hält er den Stock aus dem Schacht heraus. So sollten seine Freunde, wenn sie ihn denn suchen, schnell finden.
6: Es dämmert schon. Hoffentlich finden wir Thomas. Ansonsten müssen wir Wachmeister Steinmeier informieren.
2: Seht mal hier, an der alten Eiche geht ein Weg ins Unterholz. Ob Thomas ihn gegangen ist?
3: Bestimmt. Hier sind doch überall die Zweige niedergedrückt.
7: Thomas!
1: Hey, hört ihr das auch? Ein Handy!
4: Also ich höre nichts. Doch. Warte, du hast recht.
5: Hier vorne ist eine kleine Lichtung. Und ich sehe ein Handy in die Luft blinken und Geräusche machen.
6: Es ist Thomas' Handy. Thomas, bist du da unten?
2: Ja, ich bin hier unten. Seid vorsichtig, sonst fallt ihr auch noch in das Loch hier rein.
0: Schnell greifen Etienne und Piet nach einem langen, massiven Ast, der im Unterholz liegt. Mit vereinten Kräften entfernen sie die restlichen morschen Bretter, die über dem alten Schacht gelegen hatten. Nach einer anstrengenden Aktion mit einem herbeigeholten Seil können sie die beiden Vermissten an die Oberfläche holen. Überglücklich fallen sich Thomas und seine Freunde in die Arme. Etienne wird von Krepp vor lauter Erleichterung abgeschleckt. Der kleine Hund hatte am frühen Morgen die Fährte eines Kaninchens aufgenommen und war dabei durch die morschen Bretter der Brunnenabdeckung gefallen. 2 Stunden später liegen die beiden stolzen Steinbrüder, Alexander und Thomas, in ihrem Zimmer in ihren Betten. Beide blicken aus dem Fenster und denken nach. Was wäre wohl passiert, wenn sie Thomas nicht gefunden hätten? Wann wäre die Polizei auf die Idee gekommen, in dem alten Brunnenschacht nach dem Jungen zu suchen? Beide sind Gott sehr dankbar dafür, dass dieser Thomas bewahrt hat.
4: Thomas, ab sofort nenne ich dich nur noch Josef.
8: Warum das denn?
4: Na, weil du genau wie der Josef aus der Bibel in einem Brunnen gelegen hast.
0: Das stimmt. Alexander meint den Josef aus dem Alten Testament. Der wurde von seinen älteren Brüdern absichtlich in einen tiefen Brunnenschacht geschmissen. So sehr hatten diese ihren Bruder gehasst. Anschließend verkaufen sie ihn als Sklaven nach Ägypten, wo er viele Abenteuer erlebte und hinterher zum zweitmächtigsten Mann dieses großen Landes aufstieg. Gott hatte Josef bewahrt, genau wie er heute Thomas bewahrt hatte. Die Geschichte von Josef steht im 1. Buch der Bibel ab Kapitel 37. Es ist eine tolle und sehr spannende Geschichte. Vielleicht lesen sie dir deine Eltern diese Woche mal zum Schlafengehen vor.
8: Aber weißt du was? Da unten im Brunnen war mir richtig murmig zumute.
4: Das kann ich verstehen. Ich würde mir auch ziemlich in die Hose machen.
8: Ich musste immer an den Bibelvers denken, den mir Pitt letztes Jahr zu meinem Geburtstag geschenkt hat. Du kennst ja Pitt. Irgendwas aus der Bibel schenkt er uns ja immer. Ich fand den Vers damals komisch, aber heute in dem Brunnenschacht habe ich ihn mir immer wieder vorgesagt.
4: Also jetzt machst du mich aber neugierig. Was denn für ein Vers?
8: Warte, ich hole ihn. Er ist hier in meinem Schreibtisch. Der Vers hieß: Er hat mich herausgeholt aus der Grube des Verderbens, aus Schlick und Schlamm, und er hat meine Füße auf Felsen gestellt, meine Schritte festgemacht. Psalm 40, Vers 3.
4: Das stimmt, fast so wie heute bei dir.
0: Interessant. Diesen Vers hat mal König David geschrieben, und zwar über Gott. Und weißt du, was das Tollste ist? Dieser Vers gilt nicht nur für Leute, die in irgendwelchen Brunnen oder Gruben oder Schächten gefangen sitzen, sondern für alle Menschen, die in ausweglosen Situationen stecken. Vielleicht hast du im Moment Angst in der Schule. Oder deine Eltern haben Sorgen. Vielleicht weißt du nicht mehr weiter und du kommst dir vor, als wärst du gefangen. Gott will dich von diesen Dingen befreien. Er ist Ausweg für die Dinge, die dir Sorgen machen. Bete zu ihm durch Jesus und er wird dir antworten und dir helfen. Tschüss, bis zum nächsten Mal.

Die Bibel behauptet nicht nur, Gottes Wort zu sein, sie beweist es auch. Und zwar durch Verheißungen und Prophezeiungen, die sich erfüllt haben. In Jesaja 46 sagt Gott der Herr: Gedenket des Vorigen von alters her, denn ich bin Gott und keiner mehr, ein Gott desgleichen nirgend ist, der ich verkündige zuvor, was hernach kommen soll, und vorlängst, ehe denn es geschieht, und sage: Mein Anschlag besteht, und ich tue alles, was mir gefällt.

Es ist nicht wahr, dass unser Schöpfer ein schlecht gelaunter Gott ist. Ganz im Gegenteil. Er ist ein Gott der Freude, des Glücks, der Zufriedenheit. Und das alles will er auch für uns. Das Problem liegt nicht bei ihm, sondern bei uns. Denn anstatt ihm zu vertrauen und zu gehorchen, misstrauen wir ihn und suchen in dieser Welt nach Freude, Glück und Zufriedenheit. Dabei heißt es im Philipperbrief Kapitel 4: Freuet euch in dem Herrn alle Zeit. Wiederum will ich sagen, freuet euch. Und im Hebräerbrief 13 lesen wir: Begnüget euch mit dem, was vorhanden ist, denn er hat gesagt, ich will dich nicht versäumen, noch dich verlassen.

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1: Unser Merkvers für diese Woche kommt aus Jesaja Kapitel 45, Vers 22. Wendet euch zu mir, so werdet ihr selig aller Welt enden, denn ich bin Gott und keiner mehr. Das war unser Merkvers aus Jesaja Kapitel 45, Vers 22.